Klavierkonzert Nummer 1 in E-Moll, das Opus 11 von Frédéric Chopin. Die Pianistin Leonora Armellini musizierte mit dem Radiosinfonieorchester Warschau unter der Leitung von Michał Klausa. Und Leonora Armellini hören wir im Folgenden mit einer Zugabe, ebenfalls von Frédéric Chopin, und zwar mit der Etüde in Astur, Opus 25, Nummer 1.

Frédéric Chopin, Etüde in Astur, Opus 25, Nummer 1, die Zugabe von Leonora Armellini beim Konzert in Warschau am 9. Jänner 2022. Im ersten Teil dieses Konzertes war Alexander Gadzhiew mit dem Radiosinfonieorchester Warschau zu hören. Für die letzte Zugabe an diesem Abend kehrt er aufs Podium zurück und musiziert gemeinsam mit Leonora Armellini. Wir hören die Berceuse, den ersten Satz aus der Dolly Suite Opus 56 von Gabriel Fauré.

Der erste Satz Berceuse aus der Dolly Suite Opus 56 von Gabriel Fauré, gespielt von Leonora Armellini und Alexander Gadjiev. Es war die letzte Zugabe bei einem Konzert am 9. Jänner 2022 in Warschau mit dem Radiosinfonieorchester Warschau unter Michał Klauser. Ein, abgesehen von dieser Zugabe, reines Chopin-Programm. Wir setzen fort mit einem Zeitgenossen und sogar Studienkollegen von Frédéric Chopin, Ignazy Felix Dobzhinsky. Wir hören dessen Streichquartett Nummer 1 in E-Moll, gespielt vom Camerata-Quartett.

0: Streichquartett Nummer 1 in E-Moll, das Opus 7 von Ignazi Felix Dobzhinsky. Es musizierte das Camerata-Quartett. Damit endet dieser Teil der Ö1 Nachtmusik, heute mit Helene Breisach.
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2: Im Studio ist Theresa Eder. Es ist 3 Uhr. So hat es sich in Madrid angehört, als Ferran Torres seine Mannschaft im WM-Finale gegen Argentinien in Führung bringt. Seitdem herrscht Partystimmung im ganzen Land. Die Spanierinnen und Spanier sind mächtig stolz. Das haben wir uns absolut verdient. Wir können uns wirklich glücklich schätzen. Ich finde, dass wir wirklich gut gespielt haben, sagt diese Frau bei einem Public Viewing in Madrid. Für Spanien ist es seit 2010 der zweite Weltmeistertitel. Was passiert eigentlich mit Fotos in sozialen Medien und privaten Daten nach dem Tod einer Person? Bei manchen Plattformen kann man das schon im Vorfeld bestimmen. Lena Mileder, Expertin für digitalen Nachlass, rät, sich frühzeitig mit dem Thema zu beschäftigen.
3: Wichtig ist, dass ich mir überlege, welche Daten sollen erhalten bleiben, welche sollen gelöscht werden oder zum Beispiel auch übertragen, und dass ich meine Angehörigen darüber informiere und mit diesen Daten und diesen Entscheidungen auch zum Notar und dem Rechtsbeistand meines Vertrauens gehe.
2: Laut der Expertin wird das Thema immer wichtiger, vor allem für junge Menschen, denn genau diese Altersgruppe hinterlässt im Laufe ihres Lebens einen besonders großen digitalen Fußabdruck. Und in Österreich wird seit heuer mehr Müll mit der Bahn transportiert. Hintergrund ist eine Verschärfung des Abfallwirtschaftsgesetzes seit Jahresbeginn. Die Sozialdemokraten ziehen bis jetzt eine positive Bilanz. Peter Daser berichtet.
4: Müll muss ab einer Menge von 10 Tonnen auf längeren Strecken mit der Eisenbahn transportiert werden, sofern das möglich ist, ab einer Entfernung von 100 Kilometern. Julia Herr, die Umweltsprecherin der Sozialdemokraten, beruft sich auf Zahlen der ÖBB und sagt:
5: Wir sehen, dass allein heuer in den ersten 5 Monaten, wo die neue 100-Kilometer-Grenze in Kraft getreten ist, es gelungen ist, dass man 50.000 Tonnen zusätzliche Abfallmengen weg vom LKW hin auf die Schiene gebracht hat.
4: Das sei ein Schritt in Richtung Klimaneutralität. Die Bahn sei deutlich umweltfreundlicher als die Straße. Auch beim Mülltransit gäbe es eine Verlagerung. Allein über den Brenner habe es eine Verdoppelung der per Bahn transportierten Menge gegeben.
2: Und wir kommen zum Schluss noch zu den Wetteraussichten für den heutigen Tag mit Georg Brack.
6: Durch die Nacht geht es trocken und vielerorts auch klar, und es wird frisch, die Tiefstwerte 7 bis 17 Grad. Der heutige Nachmittag bringt dann 20 bis 28 Grad, dazu kommen im Großteil des Landes einige Sonnenstunden zusammen, ein paar Restwolken und einzelne Nebelfelder lösen sich bald auf, dann entstehen im Lauf des Tages zum Teil auch größere Quellwolken über den Bergen, die bringen speziell im Süden und Südosten ein paar Regenschauer, eventuell auch mit Blitz und Donner. Recht ähnlich warm und zeitweise sonnig auch morgen, wieder im Lauf des Tages nach Süden zu ein paar teils gewittrige Schauer.

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1: Willkommen zurück. Am Mikrofon ist Helene Breisach. Musik von Hector Berlioz steht auf dem Programm. Sein Opus 7, Les Nuits d'été, Sommernächte. 6 Lieder nach Gedichten von Théophile Gautier. Ein Liedzyklus, der von einer Liebe erzählt, vom fröhlich verspielten Beginn bis zum Tod der geliebten Person. Bernhard Güller steht am Pult des norwegischen Radiosymphonieorchesters. Die Solistin ist Randi Stene.

Les Nuits d'été, Sommernächte, 6 Lieder nach Gedichten von Théophile Gautier, das Opus 7 von Hector Berlioz. Randi Stene war die Solistin, begleitet wurde sie vom norwegischen Radiosymphonieorchester unter der Leitung von Bernhard Güller. Es folgt Musik von Stanisław Moniuszko, einem polnischen Zeitgenossen von Hector Berlioz. Streichquartett Nummer 2 in F-Dur, es musiziert das Camerata-Quartett.

Streichquartett Nummer 2 in F-Dur von Stanisław Moniuszko. Es spielte das polnische Kamerata-Quartett. In der Ö1-Nachtmusik hören Sie Live-Mitschnitte und Rundfunkproduktionen von Kulturradiosendern aus aller Welt, die in der EBU, der European Broadcasting Union, vereint sind. Der finnische Sender Yleis Radio hat die folgende Aufnahme beigesteuert. Jukka-Pekka Saraste am Pult des finnischen Radiosymphonieorchesters. Symphonie Nummer 5 von Ludwig van Beethoven.

Ludwig van Beethoven, Symphonie Nummer 5 in C-Moll, Opus 67. Das war eine Aufnahme mit dem finnischen Radiosymphonieorchester unter der Leitung von Jukka-Pekka Saraste. Geistliche Musik von Georg Philipp Telemann steht als nächstes auf dem Programm. Deus Judicium Tuum, große Motette nach Psalm 71. Gott gibt ein Urteil dem König und deine Gerechtigkeit dem Sohn des Königs. Es musizieren Chor- und Instrumentalensemble der Schola Cantorum Basiliensis. Musikalische Leitung und Cembalo Jörg Andreas Bötticher.

Deus Judicium Tuum, Motette von Georg Philipp Telemann, mit Chor- und Instrumentalensemble der Schola Cantorum Basiliensis. Musikalische Leitung und Cembalo Jörg Andreas Bötticher. Und wir bleiben bei Georg Philipp Telemann. Konzert für Traversflöte, Streicher und Basso Continuo in D-Dur. Emmanuel Pahü musiziert mit den Berliner Barocksolisten unter der Leitung von Rainer Kussmaul.

0: Konzert für Traversflöte, Streicher und Basso Continuo von Georg Philipp Telemann. Emmanuel Pahü musizierte mit den Berliner Barocksolisten unter der Leitung von Rainer Kussmaul. Damit endet dieser Teil der Ö1 Nachtmusik. Mein Name ist Helene Breisach.
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2: Im Studio Andreas Lechner. Spanien ist zum zweiten Mal nach 2010 Fußballweltmeister. Im Finale setzten sich die Spanier gestern Abend gegen Argentinien mit 1:0 nach Verlängerung durch. Daniel Kulowitz.
3: Der neue Nationalheld Spaniens heißt Ferran Torres. Der FC Barcelona-Stürmer trifft wie einst Andres Iniesta, der 2010 ebenfalls Spanien in der Verlängerung zum WM-Titel geschossen hat. Diesmal ist es Torres. Dieser Erfolg gehört letztlich 47 Millionen Menschen in Spanien. Dieses Ergebnis stand in den Sternen. Es sollte einfach so sein. Wir wollten den Menschen daheim so nah wie möglich sein. Argentinien schießt über 90 Minuten kein einziges Mal aufs Tor, rettet sich zwar mit einem Mann weniger sogar in die Verlängerung, dort aber hat man gegenüber den Spaniern zu Recht, muss man sagen, das Nachsehen. Messi geht leer aus, die Spanier räumen alles ab. Bester Spieler des Turniers ist Kapitän Rodri und den goldenen Schuh für den besten Torschützen krallt sich Kylian Mbappé. Der Franzose trifft 10-mal bei dieser WM.
2: In der Straße von Hormuz steht laut der britischen Behörde zur Sicherheit der Schifffahrt ein Schiff in Flammen. Die Brandursache sei zunächst noch unklar. Schiffen werde jedoch empfohlen, die Meerenge mit Vorsicht zu durchfahren. Die iranischen Revolutionsgarden haben unterdessen gemeldet, dass zwei Öltanker auf der Südroute durch die Meerenge gesprengt worden sein sollen. Die Schiffe seien nun manövrierunfähig, heißt es weiter. Zu Namen, Flaggen, Besatzungen oder möglichen Opfern haben die Garden keine Angaben gemacht. In der Ukraine sind bei einem russischen Luftangriff auf Saporischschja im Südosten des Landes mindestens 2 Menschen getötet worden. Mehr als 40 sollen verletzt worden sein, darunter auch mehrere Kinder, wie der ukrainische Rettungsdienst in der Nacht mitgeteilt hat. Ukrainischen Medienberichten zufolge hatte das russische Militär die Stadt mit Lenkbomben angegriffen. Dabei sei ein 5-stöckiges Wohngebäude getroffen worden. 2 Stockwerke des Hauses wurden völlig zerstört. Großbritannien bekommt heute mit Andy Burnham einen neuen Premierminister. Der frühere Bürgermeister von Greater Manchester soll am Vormittag zunächst von König Charles mit der Regierungsbildung beauftragt werden, ehe er an seinem neuen Amtssitz in der Downing Street in London eine Rede halten wird. Der 56-jährige Andy Burnham wird der 7. Premier binnen 10 Jahren. Das waren die Nachrichten mit Andreas Lechner. Das Wetter.
4: Eine Kaltfront hat gestern mit Schauern und teils kräftigen Gewittern die Hitzewelle auch im Osten beendet und eine weniger warme Wetterphase eingeläutet. In den nächsten Tagen gibt es meistens Höchstwerte zwischen 20 und 27 Grad. Heute werden es im östlichen Wiener Becken noch einmal bis zu 28. Wir starten in einigen Minuten meist sonnig und frisch in die neue Woche. Aktuell hat es zwischen 7 und 17 Grad. In einigen Tälern hängen jetzt noch dichte Wolken, die sich aber mit der Sonne spätestens am Vormittag auflösen. Zur Sonne kommen immer wieder Wolken, gewittrige Schauer gibt es aber erst am Nachmittag im Bereich vom Pinzgau und Osttirol über Kärnten und die Obersteiermark bis nach Niederösterreich in die bucklige Welt. Abgesehen davon sind Schauer eher die Ausnahme. Nördlich der Alpen wird es teilweise windig. Der Dienstag bringt uns recht ähnliches Wetter. Die Temperaturen gehen sogar noch ein bisschen zurück und erreichen meist nur 19 bis 26 Grad, ganz im Osten bis zu 27. So viel zum Wetter von Daniel Stanker.

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1: Heute mit Helene Breisach am Mikrofon. Musik von Alessandro Scarlatti eröffnet diese letzte Stunde der heutigen Ö1-Nacht. Concerto Grosso Nummer 1 in F-Moll. Sie hören eine Aufnahme mit dem Tafelmusik-Barockorchester unter der Leitung von Jean Le Mans.

Concerto Grosso Nummer 1 in F-Moll von Alessandro Scarlatti. Das Tafelmusik-Barockorchester aus Toronto musizierte unter der Leitung von Jean Lemon. Kammermusik von Joseph Haydn steht als nächstes auf dem Programm. Divertimento in C-Dur oder auch Londoner Trio Nummer 1.

Divertimento in C-Dur, das Londoner Trio Nummer 1 von Joseph Haydn, mit der Flötistin Carol Vincents, dem Geiger Philipp Setzer und dem Cellisten Carter Bray. Rund 100 Jahre nach Haydns Divertimento entstand die folgende Musik aus der Feder von Edward Elgar, Serenade für Streichorchester in E-Moll, Opus 20.

Serenade für Streichorchester in E-Moll, Opus 20 von Edward Elgar. Das BBC Concert Orchestra musizierte unter der Leitung von Stephen Cleberry. Es folgt Musik von Maurice Ravel, Sonatine für Klavier, hier in einem Arrangement für Flöte, Fagott und Harfe.

Sonatine von Maurice Ravel in einem Arrangement für Flöte, Fagott und Harfe. Die Interpretinnen waren Andrea Collet, Maria Wildhaber und Sarah Verrue. Aus Frankreich jetzt in heimische Gefilde an die schöne blaue Donau. Das Opus 314 von Johann Strauss Sohn. Hier in einer Aufnahme mit dem BBC Scottish Symphony Orchestra unter der Leitung von Donald Runicles.

an der schönen blauen Donau, Walzer Opus 314 von Johann Strauss Sohn, gespielt vom BBC Scottish Symphony Orchestra unter der Leitung von Donald Runicles. Und mit Musik von Johann Strauss Bruder Josef klingt diese Ö1 Nachtmusik jetzt aus. Pellmell Opus 161, Polka Schnell, aufgenommen beim Neujahrskonzert der Wiener Philharmoniker 2003 unter der Leitung von Nikolaus Hanoncourt.

0: Pell-mell, Polka schnell, Opus 161 von Josef Strauss. Die Wiener Philharmoniker musizierten unter der Leitung von Nikolaus Hanoncourt beim Neujahrskonzert 2003. Damit geht die Ö1 Nachtmusik zu Ende. Helene Breisach wünscht einen schönen Tag.
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0: 1 Frühjournal. Montag, der 20. Juli. Guten Morgen. Zum Frühjournal begrüßt sie Rosanna Zara. Das sind heute die Themen. Spanien gewinnt die Fußball-Weltmeisterschaft. In der Straße von Hormus stehen zwei Öltanker in Brand. Die Luftangriffe im Persischen Golf nehmen kein Ende. Andy Burnham wird heute zum neuen britischen Premier gekürt. Und immer mehr Unternehmen setzen bei der Personalsuche auf Social Media. Das Wetter bringt einiges an Sonne, nur einzelne Schauer und es wird warm. Spanien ist zum zweiten Mal nach 2010 Fußball-Weltmeister. Im Finale setzen sich die Spanier gegen Argentinien mit Superstar Lionel Messi verdient mit 1:0 nach Verlängerung durch. Das Siegestor fällt also spät und war für die Spanier umso befreiender. WM-Reporter Daniel Kulowitz berichtet.
1: Der neue Nationalheld Spaniens heißt Ferran Torres. Der FC Barcelona-Stürmer trifft wie einst Andres Iniesta, der 2010 ebenfalls Spanien in der Verlängerung zum WM-Titel geschossen hat. Diesmal ist es Torres. Dieser Erfolg gehört letztlich 47 Millionen Menschen in Spanien. Dieses Ergebnis stand in den Sternen. Es sollte einfach so sein. Wir wollten den Menschen daheim so nah wie möglich sein. Argentinien schießt über 90 Minuten kein einziges Mal aufs Tor, rettet sich zwar mit einem Mann weniger sogar in die Verlängerung, dort aber hat man gegenüber den Spaniern zu Recht, muss man sagen, das Nachsehen. Messi geht leer aus, die Spanier räumen alles ab. Bester Spieler des Turniers ist Kapitän Rodri und den goldenen Schuh für den besten Torschützen krallt sich Kylian Mbappé. Der Franzose trifft 10-mal bei dieser WM.
0: Damit ist die WM jetzt also geschlagen. Es war die größte jemals mit 104 Spielen und 48 Teams. USA-Korrespondent Christoph Kohl aus New Jersey, wo das Finale ja vor 80.000 Zuschauerinnen und Zuschauern stattgefunden hat. Wie war die Stimmung jetzt beim Finale?
2: Gut, die Freude bei den spanischen Fans war natürlich riesig. Die haben noch lange rund ums Stadion und auch hier in den Straßen von New York Party gemacht. Die argentinischen Fans, die haben die Niederlage ihres Teams, würde ich sagen, mit Fassung getragen. Fast alle, mit denen ich gesprochen habe, haben gemeint, dass Spanien einfach deutlich besser war.
0: Für Wirbel bei der WM hat ja auch US-Präsident Trump gesorgt, der bei FIFA-Chef Gianni Infantino für einen US-Spieler interveniert hat. Bisher war Trump bei keinem Spiel persönlich im Stadion. Beim Finale war er jetzt dabei. Wie hat sich Trump da inszeniert?
2: Ich würde sagen, für seine Verhältnisse eher zurückhaltend. Er hat zwar darauf bestanden, den WM-Pokal persönlich zu überreichen und musste auch erst von FIFA-Boss Gianni Infantino aus dem Siegerbild der Spanier gerückt werden, aber für Trump ist das alles eigentlich recht harmlos.
0: Danke, Christoph Kohl, und so viel zum WM-Finale. Wir bleiben aber bei US-Präsident Trump, der die 9. Nacht in Folge den Iran bombardieren hat lassen. Das iranische Regime reagiert mit Vergeltungsschlägen auf US-Basen in der Golfregion. Auch für den Welthandel wichtige Wasserstraße von Hormuz steht unter Beschuss. Zwei Öltanker sollen gesprengt worden sein. Marta Georgiev.
3: Luftalarm in den Golfstaaten Kuwait und Bahrain und in Jordanien. Militärbasen der USA sind das Ziel iranischer Raketen. Die USA intensivieren ihre Angriffe im Iran, nehmen Kommandozentren, Raketenstartplätze und Waffenlager ins Visier. Explosionen werden aus Dutzenden iranischen Hafenstädten gemeldet. US-Präsident Trump spricht von Vergeltung für den Tod dreier US-Soldaten durch iranische Angriffe. Wir tun das zu Ehren der drei Patrioten. Der Iran wurde sehr schwer getroffen. Sie haben noch sehr wenig übrig, ein paar Raketen, ein paar Drohnen. In der Meerenge von Hormuz steht der Schiffsverkehr heute früh still. Wie britische Schifffahrtsbehörden mitteilen, steht ein Schiff vor der Küste des Oman in Flammen. Der Iran spricht hingegen von zwei brennenden Öltankern.
0: In Großbritannien wird Andy Burnham, der frühere Bürgermeister von Manchester, heute neuer britischer Premierminister. Er löst Keir Starmer ab, der nach Druck aus den eigenen Reihen wegen miserabler Umfragewerte zurückgetreten ist. Burnham verspricht jetzt einen radikalen politischen Neuanfang, wie aus London Jörg Winter berichtet.
4: Der siebte Premierminister in nur 10 Jahren. Bei Leber hofft man, dass Burnham an die Rechtspopulisten verloren gegangene Wähler wieder zurückholen kann. Dass die Zeit drängt, das scheint ihm bewusst.
5: This is a final chance to change.
4: Es ist unsere letzte Chance für Veränderung. Weiter so wie bisher funktioniert nicht mehr. Der bisherige Premierminister Keir Starmer tritt heute Vormittag zurück. König Charles wird Burnham mit der Regierungsbildung beauftragen. Damit ist er automatisch Premierminister. Am Nachmittag wird er seine Antrittsrede vor der berühmten schwarzen Tür in der Downing Street halten. Bis zum Abend sollte auch die neue Ministerliste vorliegen. Der 56-jährige Burnham, Sohn einer Arbeiterfamilie aus Nordengland mit Abschluss an der Elite-Uni Cambridge, hatte sich zuvor als Bürgermeister von Manchester mit einer Reihe an populären Reformen einen Namen gemacht.
0: Und damit nach Österreich. Seit diesem Jahr gilt ein neues Abfallwirtschaftsgesetz. Es wurde trotz Widerstand und Kritik aus der Wirtschaft umgesetzt. Seine erste Bilanz zeigt jetzt, es wird seit diesem Jahr mehr Müll mit der Bahn transportiert und weniger per Lkw. Die Sozialdemokraten sprechen von einem Erfolg. Peter Daser.
6: Müll muss bei einer Menge von 10 Tonnen auf längeren Strecken mit der Eisenbahn transportiert werden, sofern das möglich ist, ab einer Entfernung von 100 Kilometern. Julia Herr, die Umweltsprecherin der Sozialdemokraten, beruft sich auf Zahlen der ÖBB und sagt:
7: Wir sehen, dass allein heuer in den ersten 5 Monaten, wo die neue 100-Kilometer-Grenze in Kraft getreten ist, es gelungen ist, dass man 50.000 Tonnen zusätzliche Abfallmengen weg vom Lkw hin auf die Schiene gebracht hat.
6: Das sei ein Schritt in Richtung Klimaneutralität. Die Bahn sei deutlich umweltfreundlicher als die Straße. Auch beim Mülltransit gäbe es eine Verlagerung. Allein über den Brenner habe es eine Verdoppelung der per Bahn transportierten Menge gegeben.
0: Seit Mitte April sitzt in Tirol ein 44-jähriger Mann in U-Haft, weil er im Verdacht steht, seine Lebensgefährtin betäubt und vergewaltigt zu haben. Es ist der 2. derartige Fall in Österreich. Angesichts dieser Tatsache kritisieren die Grünen, dass Österreichs Strafverfolgungsbehörden nicht an der internationalen Operation Medusa teilnehmen, die gegen solche Vergewaltiger-Netzwerke vorgeht. Veronika Mauler berichtet.
8: Das kürzlich bekannt gewordene Ermittlungsverfahren in Tirol zeige, dass man es nicht mit Einzelfällen zu tun habe, sagt die Frauensprecherin der Grünen, Meredy Soski.
9: Was mich sehr vor den Kopf gestoßen hat und was ich wirklich nicht verstehe, ist, wieso Österreich hier nicht an dieser internationalen Operation mitarbeitet, um diese Netzwerke auch konsequent zu verfolgen. Ich glaube, keine Frau in Österreich versteht das.
8: Die Soski kündigt eine parlamentarische Anfrage an den Innenminister an. Das Projekt Medusa ist im April gestartet unter der Leitung von Deutschland und dem Vereinigten Königreich. Ende Juni wurden bei einer 3-tägigen Operation 156 Opfer und Täter identifiziert und mehr als 270 Ermittlungsansätze gewonnen. Aus dem Bundeskriminalamt heißt es, Österreich sei daran nicht beteiligt gewesen, da es im Zusammenhang mit dieser Operation bisher keinen Bezug nach Österreich gibt.
0: Jeder weiß, vieles spielt sich auf Social Media, also TikTok, Instagram oder Facebook ab, bei Jung und Alt. Weil sich auch Millionen von Österreicherinnen und Österreichern in sozialen Netzwerken bewegen, suchen jetzt auch immer mehr Unternehmen gezielt auf Social Media nach neuem Personal. Denise Delekart berichtet.
10: Hier beim Wurstproduzenten Wiesbauer in Wien werden Würste zum Trocknen aufgehängt. Einige Mitarbeiterinnen hat man schon über Videos wie dieses hier auf TikTok und Co. gefunden. Gut funktioniert habe, so Marketingleiterin Katrin Brandner, eine Kampagne für Lehrlinge.
11: Wir hatten einen Zuwachs von 50% an Lehrlingen, die sich tatsächlich beworben haben.
10: Ob Wursthersteller, Polizei oder Bundesheer, in allen Branchen werden Mitarbeiterinnen mit Kurzvideos auf sozialen Netzwerken gesucht.
12: 18 Jahre, was nun?
10: Die Agentur 1000 Things hilft Unternehmen, Arbeitskräfte auf Social Media zu finden. Über Algorithmen könne man gezielt anwerben, sagt Geschäftsführer Niklas Wiesauer.
13: Laut Studien sind nur 15% der Leute aktiv auf Jobsuche. Und dann gibt es diese 85%, die sagen, mein Job passt eigentlich ganz gut, aber wenn was daherkommt, was vielleicht noch attraktiver ist, wäre ich offen dafür.
10: Social Media ist bei der Mitarbeitersuche vom Arbeitsmarkt nicht mehr wegzudenken.
0: Zum Abschluss das Wetter. Nathalie Auer, bitte.
14: Frisch starten wir in die neue Woche. In den Landeshauptstädten hat es im Moment in Wien 11 bis 17 Grad, in Eisenstadt und St. Pölten 13, in Linz 14 Grad, in Salzburg 11, in Innsbruck 13 und in Bregenz und Klagenfurt 15 Grad. Am Nachmittag erwarten uns dann 20 bis 28 Grad. Es wird also auch im Osten nicht mehr heiß. Dazu gibt es heute einiges an Sonnenschein. Wolken sind aber auch ein paar dabei und stellenweise haben wir es in den nächsten Stunden noch nebelig, wie jetzt zum Beispiel in Klagenfurt. Klagenfurt. Im Laufe des Nachmittags bilden sich dann auch Regenschauer, die gewittrig sein können. Viele werden es aber nicht sein. Am ehesten gibt es die Schauer von Osttirol über Kärnten und die Steiermark bis zum Burgenland. Außerdem spüren wir im Donauraum den Wind. Immer wieder bläst er mit Böen um die 30 oder 40 Kilometer pro Stunde. Morgen geht es dann teilweise windig und wechselhaft weiter. Auch kurze Regenschauer oder einzelne Gewitter sind wieder dabei, und zwar im Süden und im Mühlviertel.
0: Das war das Frühjournal. Es ist 6:10. Guten Morgen mit Ö1. Mit Martina Stummer.
15: Am 20. Juli 1969 betritt der Astronaut Neil Armstrong mit den Worten: "Ein kleiner Schritt für einen Menschen, aber ein Riesenschritt für die Menschheit, den Mond." Heute, 57 Jahre später, gedenken wir diesem bahnbrechenden Ereignis am Welttag des Mondes. Ja, mögen Sie heute mit schwereloser Leichtigkeit Ihre ersten Schritte tun und unbeschwert in die neue Woche starten. Guten Morgen am Montag.

Die Ouvertüre zu der Oper Il Mondo della Luna, die Welt auf dem Mond von Josef Haydn. Heute am Internationalen Tag des Mondes, erst kürzlich im April, umflog ein Team der NASA wieder den Erdtrabanten. Mit an Bord war Christina Cook als erste Frau, die zum Mond flog. 17:45. Jetzt aber wieder zurück auf die Erde. 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

0: Musik von Johann Sebastian Bach, dritter Satz aus dem Cembalo-Konzert Nummer 3 in einer flotten Version des Concerto Kopenhagen und Lars-Ulrich Mortensen, Cembalo und Leitung. 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Jetzt ist es 6.18 Uhr, guten Morgen mit Ö1 am Montag. Diese Woche wird's kalt auf Ö1. 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

Sanftes Erwachen mit Musik aus der Kinderoper The Little Prince, der kleine Prinz von Rachel Portman nach dem Kinderbuchklassiker von Antoine de Saint-Exupéry. Zu hören war Niklas Liepe an der Violine zusammen mit dem WDR-Funkhausorchester und der Irina Yashima. 6.24 Uhr. Hier unsere Kulturtipps für heute Montag. Beim Jazzsommer in Baden ist um 19 Uhr auf der Trabrennbahn das Kirchmeier-Quartett zu erleben. Improvisation und Spontaneität stehen auf dem Programm. Beim Kultursommer Güssing wird derzeit unter dem Motto Echte Menschen, Kabarett, Musik und Lesungen geboten. Unter anderem mit Festivalintendant Andreas Witasek, Thomas Stipsitz, Dirk Stermann und Christina Kiesler. Heute findet die Verleihung des Burgenländischen Kabarettpreises 2026 statt. Das Geheimnis, wer den Preis mit nach Hause nimmt, wird am Abend gelüftet. Beginn ist um 20 Uhr. Und die Sommerspiele Perchtoldsdorf präsentieren zu ihrem 50. Jubiläum eine dramatisierte Fassung von Charles de Costers legendärem Roman Till Eulenspiegel. Der Narr als Freigeist und Menschenfreund. Beginn ist ebenfalls um 20 Uhr.

Das war das Alban Berg Quartett mit Ludwig van Beethoven. Und bis zu den Nachrichten begleitet uns jetzt noch Musik von Franz Schubert. Es ist 4 Minuten vor 7:30.

0: Dritter Satz aus Franz Schuberts dritter Symphonie mit Les Musiciens de Louvre unter Marc Minkowski. Jetzt ist es 6:30 am Montag, dem 20. Juli. Zeit für die Nachrichten mit Rosanna Azzara.
1: Guten Morgen. Der Fußballweltmeister 2026 heißt Spanien. Mit einem 1:0 nach Verlängerung setzt sich die Furia Roja gegen Titelverteidiger Argentinien verdient durch. Das Siegestor schießt Ferran Torres in der 106. Minute. Washington verlegt Medienberichten zufolge weitere Kampfflugzeuge in den Nahen Osten. Damit wächst die Sorge vor einem noch größeren Krieg gegen den Iran. Die USA haben diese Nacht, die 9. in Folge, wieder Ziele im Iran bombardiert. Teheran hat erneut mit Vergeltungsschlägen auf US-Militärstützpunkte in der Region reagiert. In der Ukraine sind bei einem russischen Luftangriff auf Saporischschja im Südosten des Landes mindestens 2 Menschen getötet worden. Mehr als 40 sollen verletzt worden sein, darunter auch mehrere Kinder, wie der ukrainische Rettungsdienst in der Nacht mitgeteilt hat. Ukrainischen Medienberichten zufolge hatte das russische Militär die Stadt mit Lenkbomben angegriffen. Dabei sei ein 5-stöckiges Wohngebäude getroffen worden. Der britische König Charles wird heute Andy Burnham zum neuen Premierminister ernennen. Burnham ist am Freitag von der regierenden Labour-Partei als Parteichef bestätigt worden. Er folgt damit Keir Starmer in dem Amt, der nach Druck wegen schlechter Umfragewerte zurückgetreten ist. Burnham wird der bereits 7. Premier in Großbritannien in nur 10 Jahren. In Ungarn könnte die Schachlegende Judit Polgar neue Präsidentin werden. Peter Modja hat angekündigt, Polgar fragen zu wollen, ob sie das Amt übernehmen will. Sie könne die Einheit der Nation verkörpern, so Modja. Polgar hat noch nicht reagiert. Der bisherige Präsident Sulyok ist von Modja abgesetzt worden. Er galt als Vertrauter von Ex-Premier Orban. Das Wetter bringt heute einiges an Sonne, am meisten vom Innviertel bis zum Nordburgenland, tagsüber aber auch einige Wolken und anfangs stellenweise nebelig. Am Nachmittag im Süden einzelne Schauer, die Höchstwerte 20 bis 28 Grad. Soweit die Nachrichten, jetzt ist es 6.32 Uhr.
0: Und Sie hören Guten Morgen mit Ö1 mit Martina Stummer. Kommen Sie gut in die neue Woche.

Garrick Olsen spielte Karl Maria von Weber Momento Capriccioso für Klavier Opus 12. Und da bleiben wir gleich noch auf der flotten Seite. Mit Pauken und Trompeten reiten wir musikalisch jetzt in den noch jungen Montag aus dem Sommernachtskonzert der Wiener Philharmoniker 2018. Jetzt ein Klassik Evergreen um 5 Minuten nach 7:30.

0: Applaus für die Wiener Philharmoniker unter Valeri Gergiev am Sommernachtskonzert 2018. Galopp aus Wilhelm Tell von Gioachino Rossini. 6.39 Uhr. Ebenfalls bei einer Wiener Open-Air-Veranstaltung zu Gast war erst kürzlich folgender Künstler im Theater im Park. Der deutsche Kabarettist, Musiker und Liedermacher Bodo Wartke. Er ist heuer mit dem Salzburger Stier für Deutschland ausgezeichnet worden. In der aktuellen Ausgabe unseres Satire-Magazins Contra steht er im Mittelpunkt. Bodo Wartke ist längst nicht nur auf den Kabarettbühnen erfolgreich. Seine Videos erreichen im Netz ein Millionenpublikum und regen immer wieder zu eigenen Versionen an. Vielleicht kennen Sie den viral gegangenen Song Barbaras Rhabarberbar. Im folgenden Ausschnitt geht es aber um ein anderes Wortungetüm.
1: Das offiziell längste Wort in der deutschen Sprache war bis jetzt Rindfleisch, Etikettierungs-, Überwachungs-, Aufgabenübertragungsgesetz. Das war in der Tat mal ein wahres Gesetz. Nicht irgendein Blabla-Geschwätz, das Rindfleisch-, Etikettierungs-, Überwachungs-, Aufgabenübertragungsgesetz. Wer Fleisch nicht korrekt etikettiert hatte, ging damals den Behörden dadurch ins Netz dank Rindfleisch-, Etikettierungs-, Überwachungs-, Aufgabenübertragungsgesetz. Ein Wort, das ganz schön kompliziert ist, aber dabei auch im höchsten Maße fetzt. Rindfleisch-, Etikettierungs-, Überwachungs-, Aufgabenübertragungsgesetz. Übertragungsgesetz. 20 Silben, die sich aneinander reihen, wie Tänzerinnen eines Starballetts. Rindfleisch, Etikettierungs-, Überwachungs-, Aufgabenübertragungsgesetz. Mein Nickname auf TikTok und mein WLAN-Passwort war zuletzt. Oh Mann, sie passen überhaupt nicht auf.
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Avital mit einer Bach-Bearbeitung hier zusammen mit dem Ensemble Il Giardino Armonico unter Giovanni Antonini. 6:45 von Barock jetzt zu Jazz. 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Das Originalkonzert von 1968 ist übrigens vor kurzem in der Edition Ö1 als Doppel-LP erschienen. Und hier jetzt ein Vorgeschmack auf Onstage heute Abend. Christina Miller mit ihrem Trio, passend zur Jahreszeit, mit dem Summer Samba.

Christina Miller im Trio mit dem Summer Samba. Mehr davon heute Abend in On Stage um 19.30 Uhr. 7:08. Im Oktober 1927 kam es zu einer Wette zwischen dem Dirigenten Nikolai Malko und Dmitri Schostakowitsch. Um 100 Rubel wettete Malko, dass es nicht möglich sei, in weniger als einer Stunde ein Stück zu orchestrieren. Schostakowitsch war da anderer Meinung und nahm die Wette an und schrieb innerhalb von 45 Minuten eine Orchesterversion des Liedes T for Two. Und das gar nicht schlampig, hier hören wir sie.

Tahiti Trot. Dmitri Schostakowitschs Version des Liedes T42 von Vincent Humans aus dem Musical No No Nanette. 7:04. Ist der Trotz eine gute oder eine schlechte Eigenschaft? Geht es um ein kindisches Recht haben wollen oder um den Mut, Nein zu sagen, wo Einverständnis verlangt wird? Diesen Fragen geht die Literaturwissenschaftlerin Daniela Striegel diese Woche in ihren Gedanken für den

0: Ist der Trotz eine kindische Eigenschaft, eine Haltung des Eigensinns oder eher eine Form von Courage? Die Herkunft des Wortes gilt als unklar, die Bildung aus dem Verb trotzen als wahrscheinlich. Der mittelhochdeutsche Trutz hält sich bis heute in der Trutzburg, im bewusst archaischen Trutzig für wehrhaft. Die Wendung Schutz und Trutz für militärische Bündnisse verrät eine Erweiterung ins Offensive. In der Neuzeit bildet sich allmählich das defensive Verständnis von Trotz als Widerstand heraus, wobei die Betonung eher auf der inneren Haltung der Widerspenstigkeit liegt. Für Martin Luther war trotzig das Gegenteil von verzagt. Noch um 1800 ist Trotz als kindlicher Eigensinn bloß eine Nebenbedeutung. Die Rache Achilles und die Rache des Michael Kohlhaas entstammen einer männlichen Ethik des Kriegerischen, in der Zorn und Trotz eine beflügelnde Wirkung eignet. Das polemische Element ist im Deutschen der Gegenwart gespeichert. Jemandem oder etwas zu trotzen, etwas einer Sache oder jemandem zum Trotz zu tun, drückt in jedem Fall eine Form von Konfrontation mit einem Hindernis oder Widersacher aus, mitunter auch pure Bosheit. Der dritte Fall ist hier wie in der Präposition trotz der sprachlogisch richtige. Auf dem Weg zur heutigen Verwendung ist dem Trotz die ehrenwert kämpferische Dimension weitgehend abhanden gekommen und die abwertende des kindlichen und weiblichen Trotzens zugewachsen. Wer aus Trotz handelt, dem wird gewöhnlich weder Stolz noch Mut zugeschrieben. Das aktuelle Wortprofil für Trotz im digitalen Wörterbuch der deutschen Sprache zeigt als die häufigsten Verbindungen die Adjektive kindisch, pubertär, kindlich und infantil.
1: Daniela Striegel ist Literaturwissenschaftlerin und sie hat auch ein Buch über den Trotz geschrieben. Zu Trotz, Erkundung einer zwiespältigen Eigenschaft, heißt es, und ist im Residenzverlag erschienen.

0: Das waren die Gedanken für den Tag. Es folgt jetzt eine halbe Stunde Information in Ö1. Es ist gleich 7 Uhr.
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2: Im Studio begrüßt Sie Jürgen Pfaffinger. Guten Morgen am Montag, den 20. Juli. Die Fußball-WM ist zu Ende. Spanien holt sich im Finale gegen Argentinien mit einem 1:0 nach Verlängerung den Titel. Wir schauen zu den Siegesfeiern in Madrid und ziehen mit unserem USA-Korrespondenten Christoph Kohl, der beim Finale in New York dabei war, eine Bilanz dieser Weltmeisterschaft. Die USA verstärken ihre Angriffe auf den Iran immer weiter. Der Iran antwortet mit 9 Angriffen auf die US-Verbündeten in der Golfregion. Andy Burnham, der frühere Bürgermeister von Manchester, wird nach dem Rücktritt von Keir Starmer heute neuer britischer Premierminister und er kündigt eine radikale Wende an. In Österreich suchen immer mehr Unternehmen über Social Media nach neuen Mitarbeiterinnen und Mitarbeitern. Und die Bregenzer Festspiele starten diese Woche und feiern ihr 80-jähriges Bestehen. Das Wetter ist meist sonnig mit nur einzelnen Schauern und warm. Der neue Fußball-Weltmeister heißt Spanien. Zum zweiten Mal nach 2010 hat sich Spanien den Titel geholt und beim WM-Finale in New York den regierenden Weltmeister Argentinien mit einem verdienten 1:0 nach Verlängerung geschlagen, berichtet WM-Reporter Daniel Kulowitz.
3: Gleich vorweg, der WM-Titel für Spanien ist hochverdient. Das bessere Team in diesem Finale und das beste Team der gesamten WM krönt sich zu Recht mit dem goldenen WM-Pokal, der von Reallegende Sergio Ramos auf den Platz gebracht wurde und dann von US-Präsident Donald Trump an die Mannschaft übergeben wurde. Goldtorschütze in der 106. Minute der Verlängerung, Ferran Torres vom FC Barcelona, nach perfekter Kopfvorlage von Nico Williams, drischt Torres das Leder aus kurzer Distanz in die Maschen.
4: Una liberación muy grande, creo que es una persona muy criticada a lo largo de...
3: Die Erleichterung ist riesig. Ich wurde während der WM stark kritisiert. Das Schicksal hat es heute vorherbestimmt und wir haben uns das verdient, sagt Ferran Torres, der den Treffer dem gesamten spanischen Volk widmet. Dieser Erfolg gehört letztlich 47 Millionen Menschen in Spanien. Dieses Ergebnis stand in den Sternen. Es sollte einfach so sein. Wir wollten den Menschen daheim so nah wie möglich sein, sagt Torres, der neue Nationalmann. Hält Spaniens wie einst Andres Iniesta, der auch 2010 in der Verlängerung das Goldtor zum ersten WM-Titel geschossen hat. Argentinien enttäuscht diesmal auf allen Ebenen. Die raue Gangart, die Holzhacker-Mentalität, sie wurde diesmal auch mit einer roten Karte bestraft. Zu 10 rettet man sich dann zwar noch in die Verlängerung, dort aber dann das Gegentor. Für ORF-Experte Peter Stöger war die Leistung der Argentinier diesmal
5: ganz einfach nicht gut genug. Also für das, dass ich sage, wie sie sich durchgekämpft haben über das ganze Turnier und was sie phasenweise gezeigt haben, im Finale dann sowas abzuliefern, das war wirklich schlecht, das muss man ganz einfach sagen. Und deswegen finde ich dieses Ergebnis gut so und dass es auch nicht ein Elferschießen gibt oder sonst irgendetwas. Bin froh, dass die Spanier das Spiel gewonnen haben.
3: Argentiniens Teamchef Scaloni muss sich diese Finalniederlage auch ehrlich eingestehen. Wir sind traurig, haben alles gegeben. Ich bin meinen Jungs ewig dankbar, sagt Teamchef Scaloni. Spanien war besser, das ist die Wahrheit. Die Pressekonferenz musste Scaloni später dann unter Tränen abbrechen. Traurig auch das Bild von Lionel Messi. Am Rasen sitzend musste er zusehen, wie ihm alle Trophäen durch die Hände flutschten. Spaniens Kapitän Rodri wurde zum besten Spieler des Turniers gekürt. Spaniens Torhüter Unai Simon, bester Goalie des Turniers. Spaniens Abwehrchef Pau Cubarsí mit 19 Jahren, bester junger Spieler der WM. Und der goldene Schuh für den besten Torschützen, den musste Messi trotz seiner 8 Treffer Kylian Mbappé überlassen. Der Franzose holt sich mit 10 Treffern die Torjägerkrone. Das Finale selbst war nichts für Feinschmecker und auch das Drumherum sorgte für viel Gesprächsbedarf. Eine Anpfiffsrede von Hollywood-Star Tom Cruise geriet völlig aus den Fugen. Das WM-Finale hat mit 6-minütiger Verspätung begonnen. Die Halftime-Show dauerte 27 Minuten und war frei von Scham und Gänsehaut. Fußballfans aus aller Welt ließen im Netz ihren Frust freien Lauf. Und heftige Pfiffe gab es für US-Präsident Donald Trump bei der Pokalübergabe. Die nächste Fußball-WM 2030 steigt auf 3 Kontinenten. Südamerika, Spanien, Portugal und Marokko werden die Schauplätze sein.
2: Und der WM-Titel für Spanien ist in Spanien jedenfalls die ganze Nacht gefeiert worden. Hunderttausende waren bis in den frühen Morgen bei den Siegesfeiern, berichtet aus Madrid Josef Manola.
6: Über 2 Stunden mussten die Menschen in den Public Viewings bei 30 Grad ausharren, in Stadien, auf Plätzen und in Wirtshäusern. Es waren zehntausende Menschen dicht an dicht gedrängt. Die Stimmung schwankte lange Zeit zwischen Hoffnung, Ungeduld und Angst. Es war nach Mitternacht, als der erlösende Torschrei in ganz Madrid zu hören war. Die junge spanische Elf ist in die Fußstapfen ihrer erfolgreichen Vorgänger getreten. Sie hatten in den Jahren zwischen 2008 und 2012 2 Europa- und einen Weltmeistertitel errungen. Der späte Sieg im New Jersey Stadium bestätigte, dass die Nationalelf Spaniens wieder den Namen La Roja verdient. Der Architekt des Neuaufbaus heißt Luis de la Fuente. Er hatte viele Spieler bereits als Nachwuchstrainer betreut und in die erste Mannschaft mitgebracht. Der Generationswechsel war nicht ein radikaler Bruch, sondern vollzog sich Schritt für Schritt. Die traditionelle Eigenheit des langen Ballbesitzes wurde übernommen. Doch die neue Weltmeisterelf spielt schneller, direkter und mutiger. Die Namen Lamine Yamal und Pau Cubarsí stehen für diesen neuen Stil. Beide sind erst 19 Jahre alt. Mauricio Lugo ist ausgebildeter Fußballtrainer und macht einen Lehrgang bei Luis de la Fuente mit. Er beschreibt die von ihm entwickelte Schule folgendermaßen. Alle Spieler haben innerhalb der Mannschaft denselben Wert und sind auf ihren jeweiligen Positionen gleich wichtig. Diese Absage in das Star-System des überragenden Spielers, der von den anderen bedient wird, trug gestern zum Erfolg der Spanier bei. Der geniale Lionel Messi in den argentinischen Reihen hat mit 39 Jahren seinen Rückzug aus der Nationalelf angedeutet. Dass auch der argentinische Trainer Lionel Scaloni Schüler des Spaniers de la Fuente ist, deutet auf einen Umbau der argentinischen Nationalelf hin. Schauspieler Antonio Banderas beschrieb das gestrige Finale als Hochschaubahn der Gefühle und als ein fantastisches Spiel.
2: Die WM ist also zu Ende und ich bin jetzt mit unserem USA-Korrespondenten Christoph Kohl verbunden, der diese Weltmeisterschaft begleitet hat und am Abend auch beim Finale dabei war. Hallo nach New York.
7: Hallo, guten Morgen nach Österreich, wobei man heute wohl eher Buenos Dias Austria sagen müsste.
2: Christoph, wie war denn die Stimmung beim Finale?
7: Gut, die spanischen Fans, die haben den Sieg ihrer Nationalmannschaft im Stadion und dann auch darüber hinaus lautstark gefeiert, auch hier in den Straßen von New York. Und die argentinischen Fans, die haben die Niederlage ihrer Nationalmannschaft eigentlich mit Fassung getragen, würde ich sagen. Fast alle, mit denen ich gesprochen habe, haben gemeint, dass Spanien einfach deutlich besser war und daher verdient gewonnen habe.
2: Wenn wir nach dieser WM 2026 jetzt Bilanz ziehen, es war ja organisatorisch angesichts von 3 Austragungsländern eine besondere Herausforderung. Wie gut ist denn die gemeistert worden?
7: Ja, da gab es im Vorfeld durchaus Bedenken, aber ich würde sagen, prinzipiell ist es recht gut gelaufen. Ich war selbst bei einigen Spielen in Mexiko und hier in den USA. Und abgesehen von langen Wartezeiten bei den Sicherheitskontrollen beim Eröffnungsspiel und vor allem gestern beim Finale, gibt es organisatorisch rund um die Stadien relativ wenig zu kritisieren. Die Fans, die ich getroffen habe, waren vor allem von den riesigen, hochmodernen Stadien hier in den USA begeistert. Das sind ja richtige Entertainment-Tempel. Da konnten die Amerikaner zeigen, dass sie Sport-Groß-Events können, egal ob es sich dabei um American Football oder eben um Soccer, wie es hier heißt, handelt. Aber zum Beispiel auch in Mexiko ist die WM trotz doch relativ großer Sicherheitsbedenken im Vorfeld relativ gut verlaufen.
2: Im Vorfeld der WM hat es ja viel Kritik daran gegeben, dass in gleich 3 so großen Ländern wie den USA, Kanada und Mexiko gespielt wird, mit riesigen Entfernungen zwischen den Spielorten, was einerseits bezüglich CO2-Abdruck Kritik ausgelöst hat, aber auch was die langen Reisen von Teams und Fans betrifft. Waren diese Bedenken im Nachhinein gesehen gerechtfertigt?
7: Naja, ökologisch nachhaltig war diese Weltmeisterschaft wohl ziemlich sicher nicht. Und das liegt jetzt nicht nur an den großen Distanzen, sondern zum Beispiel auch an den teils klimatisierten Stadien. Aber zumindest wurden keine neuen Stadien extra für dieses Turnier gebaut. Die langen Reisen, die waren sowohl für die Fans als auch die Teams teilweise eine Herausforderung, für die Fans teilweise einfach eine finanzielle Herausforderung. Wobei es hier durchaus Mannschaften gegeben hat, die deutlich mehr Flugmeilen absolvieren mussten als andere.
2: Ein Großereignis wie diese WM hat zwangsläufig auch eine politische Dimension. Wie sehr hat denn US-Präsident Trump die WM für sich genützt bzw. nützen können?
7: Ich glaube nicht wirklich, dass Donald Trump tatsächlich großes politisches Kapital aus dieser WM schlagen konnte. Das haben wir auch beim Finale gesehen, bei dem er ausgebuht worden ist und immer wieder Pfeifkonzerte erklungen sind, sobald er auf den großen Bildschirmen im Stadion zu sehen war. Am besten ist die Weltmeisterschaft eigentlich gelaufen, solange Donald Trump sich scheinbar nicht dafür interessiert hat. Kaum hat er sich für das Turnier interessiert, hat er gleich für den wohl größten Skandal gesorgt, nämlich mit seiner Intervention beim Weltfußballverband FIFA, die zur Aufhebung der roten Karte, der Sperre eines Spielers der amerikanischen Mannschaft geführt hat. Donald Trump verweist aber zu Recht darauf, dass diese Weltmeisterschaft allein was die Zuseherzahlen angeht ein voller Erfolg war. Aber auch in Sachen Sicherheit kann der US-Präsident einen Erfolg vorweisen.
2: In den USA ist ja Fußball oder Soccer, wie es heißt, kein besonders traditionsreicher Sport und findet im Vergleich etwa zu Baseball eher weniger öffentliches Interesse. Hat sich das durch diese WM geändert?
7: Schon etwas. Das konnte ich auch in meinem eigenen Freundeskreis hier in den USA beobachten. Da haben plötzlich einige begonnen, sich für Fußball zu interessieren, haben über die WM gesprochen. Wie nachhaltig dieses Interesse jetzt tatsächlich sein wird, ob es so schnell, wie es gekommen ist, jetzt auch mit dem Ende des Turniers wieder verfliegen wird, das wird sich zeigen. Aber eines haben die Amerikanerinnen und Amerikaner schon bewiesen, nämlich, dass sie sich für Fußball begeistern können. Die WM hat aber auch die Vielfalt dieses Landes gezeigt, dass die Stadien etwa gerade in der Gruppenphase sehr voll waren. Das lag nicht nur, aber schon auch stark an den vielen Einwanderern, die ihre Herkunftsländer unterstützen wollten.
2: Unser USA-Korrespondent Christoph Kohl war das zum Abschluss der Fußball-WM. Vielen Dank und gute Nacht nach New York.
7: Sehr gerne. Schönen Tag nach Österreich.
2: Und wir kommen um 7.12 Uhr jetzt zum Iran-Krieg und der eskaliert weiter. Die gegenseitigen Luftangriffe zwischen den USA und dem Iran sind auch heute Nacht wieder weitergegangen. Das US-Militär hat weitere Ziele im Iran bombardiert und das iranische Regime reagiert mit Vergeltungsschlägen auf US-Basen in der Golfregion. Und auch die für den Ölhandel so wichtige Meerenge von Hormuz steht offenbar unter Beschuss. Zwei Öltanker sollen in Flammen stehen, berichtet Marta Georgiev.
8: Luftalarm heute früh in Kuwait, Bahrain und Jordanien. Militärbasen der USA sind das Ziel der iranischen Raketen. Auch im Norden des Irak schlägt in der Nacht eine Drohne ein. In der Nähe sollen US-Truppen stationiert gewesen sein. Die USA intensivieren ihre Angriffe im Iran, nehmen Kommandozentren, Raketenstartplätze und unterirdische Waffenlager ins Visier. Explosionen werden aus Dutzenden iranischen Hafenstädten gemeldet. US-Präsident Donald Trump spricht von Vergeltung für den Tod dreier US-Soldaten durch iranische Angriffe. Wir tun das zu Ehren der drei Patrioten. Der Iran wurde sehr schwer getroffen. Sie haben noch sehr wenig übrig. Ein paar Raketen, ein paar Drohnen. Und wir kontrollieren die Meerenge. Sie kontrollieren gar nichts. Doch in der Meerenge von Hormuz scheint die Lage außer Kontrolle zu geraten. Wie iranische Staatsmedien berichten, hat das iranische Militär zwei Öltanker gestoppt, die auf nicht genehmigte Weise die Wasserstraße durchqueren wollten. Die Schiffe seien, Zitat, explodiert. Solange die USA weiter angreifen, sei Hormuz unpassierbar. Kein Tropfen Öl oder Gas sei sicher, heißt es aus Teheran. Zuvor melden britische Schifffahrtsbehörden ein brennendes Schiff vor der Küste des Oman und warnen vor der Durchfahrt von Hormuz. Weitere Informationen gibt es noch nicht. Entspannung ist keine in Sicht. Medienberichten zufolge haben die USA weitere Kampf- und Tankflugzeuge in die Golfregion verlegt.
2: In Großbritannien wird Andy Burnham, der frühere Bürgermeister von Manchester, heute neuer Premierminister. Er löst Keir Starmer ab, der nach dem Druck aus den eigenen Reihen zurücktritt. Burnham war als Bürgermeister von Manchester populär und er verspricht einen radikalen politischen Neuanfang. In der Labour Party hofft man, dass Burnham die an die Rechtspopulisten verloren gegangenen Wählerinnen und Wähler wieder zurückholen kann. Aus London berichtet Jörg Winter.
9: Was man Keir Starmer nicht mehr zugetraut hat, das soll jetzt Andy Burnham schaffen, den dramatischen Absturz von Labour in der Gunst der Wähler umkehren. Die handwerklichen Voraussetzungen bringt Burnham mit. Er ist ein guter Redner, genießt es sichtlich, in der Öffentlichkeit zu stehen. Mehrere Wahlkämpfe, darunter zweimal für das Amt des Bürgermeisters in Manchester, hat er auch schon gewonnen. Im Gegensatz zu seinem Vorgänger tritt der Arbeitersohn aus Nordengland, der es als erster in seiner Familie an die Universität und dann gleich nach Cambridge geschafft hat, leutselig und locker auf. Burnham arbeitet sich Schritt für Schritt nach oben mit einem Ziel, Downing Street No. 10. Jetzt hat er es geschafft. Vor der berühmten schwarzen Tür wird er nach der Visite beim König am frühen Nachmittag seine Antrittsrede halten. Dann legen sich die Journalisten auf die Lauer, beobachten akribisch, wer durch die Tür hineingeht und als Minister oder Ministerin herauskommt. Die Kabinettsliste sollte bis zum Abend feststehen. Weniger klar ist bisher das politische Programm, das die Zeit drängt angesichts ungeduldiger Wähler. Das spricht Burnham offen an.
10: I am going to do things differently.
9: Ich werde Dinge anders angehen. Es ist unsere letzte Chance für Veränderung. Weiter so wie bisher funktioniert nicht mehr. Befugnisse, Ressourcen und Personal weniger in London zu zentrieren und stattdessen in die Regionen und Gemeinden zu verlagern, das ist eines seiner wichtigsten Ziele, wie er selbst sagt. Manchesterism nennt Burnham seine Ideologie. Vereinfacht gesagt, die öffentliche Hand kümmert sich stärker um leistbaren Wohnraum, Nahverkehr, Wasser und Energie. Ansonsten lässt man der Wirtschaft freie Hand. So hatte ein Manchester als Bürgermeister etwa das privatisierte Bussystem wieder zurück unter öffentliche Verwaltung geführt, was die Preise tatsächlich gedrückt und das Service deutlich verbessert hat. Überhaupt gilt Manchester mittlerweile als eine der Metropolenregionen des Landes mit dem schnellsten Wachstum. Auf Londonstraßen bekommen wir das zu hören. Was soll der schon verändern? Die Abgeordneten, die Starmer ausgebremst haben, sind noch immer da und werden auch Burnham ausbremsen. Er redet, was die Leute hören wollen, aber wo soll das ganze Geld herkommen? Es wird schwierig werden. Burnham ist bereits der 7. Premierminister in nur 10 Jahren, ungewöhnlich in Großbritannien, wo man solche Zustände früher stets nur in südlicheren Gefilden des Kontinents verortet und mit Kopfschütteln quittiert hatte.
2: Die Regierungspartei des deutschen Bundeskanzlers Friedrich Merz hat ein stürmisches Wochenende hinter sich. Der Leihmutter-Eklat von CDU-Fraktionschef Jens Spahn hat eine Welle der innerparteilichen Empörung ausgelöst und zum Rücktritt von Jens Spahn geführt, auch auf Betreiben von Kanzler Merz. Jens Spahn und sein Mann sind ja Väter geworden über eine Leihmutter in den USA und haben sich damit über ein in Deutschland geltendes Verbot hinweggesetzt. Jetzt suchen CDU und CSU einen neuen Fraktionschef und Kanzler Friedrich Merz könnte das für eine Regierungsumbildung nützen, berichtet aus Berlin Andreas Jörli.
11: Der Leihmutter-Eklat kommt für Friedrich Merz zu einer denkbar ungünstigen Zeit. Gerade hat sich die wenig beliebte Regierung mühsam auf ein Reformpaket geeinigt, dominiert die Causa Jens Spahn. Der deutsche Kanzler könnte das nun aber nutzen, um die Regierungsmannschaft besser aufzustellen.
12: Es könnte eine Gelegenheit sein, noch einmal über die Aufstellung der Bundesregierung nachzudenken.
11: Der bisher mächtige Jens Spahn spielt dabei keine Rolle mehr. Das Verhältnis des deutschen Kanzlers zu seinem Fraktionschef war auch nie wirklich harmonisch. Friedrich Merz wurde aber wenigstens einige Tage früher als viele andere über das Vaterglück von Jens Spahn informiert.
12: Ich habe mir gedacht, hoffentlich geht er kommunikativ damit gut um und erklärt es.
11: Sagt Friedrich Merz im Sommerinterview des ZDF.

0: über Instagram, über das Vaterglück von Jens Spahn und seinem Ehemann, mit Hilfe einer Leihmutter in den USA und über den Podcast der Bild-Zeitung, wieso sie sich für diesen Weg entschieden haben, obwohl es in Deutschland verboten ist.
1: Das war ein Prozess und viele Gespräche über die Jahre. Und für uns war jedenfalls klar, in den USA sind die Rahmenbedingungen so, dass ich damit auch gut umgehen kann, das verantworten kann. Sonst hätte ich es ja auch nicht gemacht, hätten wir es auch nicht gemacht.
0: Die Empörung ist groß und wächst immer mehr.
2: Mir ist bewusst, dass dieses Thema in seiner ganzen Dimension, menschlich, juristisch, gesellschaftlich, ethisch, sehr viele Menschen im Augenblick in Deutschland aus diesem aktuellen Anlass bewegt.
0: Es folgen erste Rücktrittsforderungen. Es geht um den Vorwurf der Doppelmoral und der Unglaubwürdigkeit. Exemplarisch Sean Zielinski von den CDU-Arbeitnehmervertretern und Peter Dabrock, ehemaliger Vorsitzender des Ethikrats.
3: Gerade von Politikern erwarten wir doch mehr. Und wenn man eine Position öffentlich vertritt, dann muss das Handeln auch irgendwie dazu stimmig sein. Ansonsten mangelt es auch an Glaubwürdigkeit.
4: Ich habe ein gewisses Störgefühl dabei, wenn jemand, der Regeln für andere macht, dann selber zumindest im legalen Graubereich handelt und, naja, Wein trinkt und Wasser für andere predigt.
0: Jens Spahn versucht anfangs, seinen Leihmutter-Eklat noch auszusitzen und auf Zeit zu spielen.
1: Deswegen werde ich die Frage, wie es weitergeht, mit der Fraktion natürlich erörtern, wenn wir uns im September wiedersehen.
0: Jens Spahn sagt aber auch:
1: Für mich ist jedenfalls eins klar, für mich gibt's, und das wird mir jede Stunde immer bewusster, nichts Wichtigeres als meine Familie.
0: Und der politische Druck auf Jens Spahn wird immer größer. Sogar Kanzler Friedrich Merz zeigt sich darüber erstaunt. Aber offenbar haben etliche CDUler noch offene Rechnungen mit Jens Spahn.
5: Das hatte wahrscheinlich auch was mit seiner Person zu tun und auch mit der Kommunikation. Und da hat es dann ziemlich viel Empörung gegeben.
0: Der Rücktritt war richtig und unvermeidlich, sagt Friedrich Merz am Wochenende. Denn Glaubwürdigkeit sei in der Politik das höchste Gut. Jetzt sucht die CDU für ihre Bundestagsfraktion einen glaubwürdigen Vorsitzenden.
6: 27 ist es nach Österreich jetzt. Seit Mitte April sitzt in Tirol ein 44-jähriger Mann in U-Haft, weil er im Verdacht steht, seine Lebensgefährtin betäubt und vergewaltigt zu haben. Es ist der zweite derartige Fall in Österreich und angesichts dieser Tatsache kritisieren die grüne Frauensprecherin Mary Disoski und die Opferanwältin Sonja Aziz, dass Österreichs Strafverfolgungsbehörden nicht an der internationalen Operation Medusa teilnehmen, die gegen Vergewaltigungsnetzwerke vorgeht. Veronika Mauler berichtet.
7: Das kürzlich bekannt gewordene Ermittlungsverfahren in Tirol zeige, dass man es nicht mit Einzelfällen zu tun habe, sagt die Frauensprecherin der Grünen, Mary Disoski.
8: Ich glaube, der Fall ist einzuordnen in dieses große internationale Vergewaltigernetzwerk, das hier zwei Journalistinnen aufgedeckt haben. Das hat mich sehr erschüttert zu sehen, wie hier Männer über Landesgrenzen hinweg sexualisierte Gewalt planen, dokumentieren und auch verbreiten. Und was mich sehr vor den Kopf gestoßen hat und was ich wirklich nicht verstehe, ist, wieso Österreich hier nicht an dieser internationalen Operation mitarbeitet, um diese Netzwerke auch konsequent zu verfolgen. Ich verstehe das nicht und ich glaube, keine Frau in Österreich versteht das.
7: Disoski plant nun eine parlamentarische Anfrage an Innenminister Gerhard Karner von der ÖVP. Das Projekt Medusa wurde im April gestartet, unter der Leitung von Deutschland und dem Vereinigten Königreich. Beteiligt haben sich Brasilien, Kanada, Frankreich, Ungarn, die Niederlande, Spanien, die USA und Europol. Ende Juni wurden bei einer dreitägigen Operation 156 Opfer und Täter identifiziert und mehr als 270 Ermittlungsansätze gewonnen. Anlass waren die jahrelangen Recherchen zweier Journalistinnen des Norddeutschen Rundfunks. Sie waren auf Dutzende Chatgruppen und Nutzer von Pornoseiten gestoßen, die sich online zu einem internationalen Vergewaltigernetzwerk organisiert hatten. Eine dieser Gruppen hatte über 70.000 Mitglieder. Die Opferanwältin Sonja Aziz sagt:
9: Ich kann nicht nachvollziehen, dass Österreich sich an diesen Ermittlungsmaßnahmen und diesem internationalen Projekt nicht beteiligen möchte. Denn die Recherchen der deutschen Journalistinnen haben gezeigt, dass gerade die Täter auch im deutschsprachigen Raum sehr groß vertreten sind und Österreich hier natürlich auch eine gewisse Mitwirkungspflicht hätte.
7: Der Sprecher des Bundeskriminalamts, Heinz-Holub Friedreich, sagt dazu:
10: Bei dem Projekt Medusa werden gezielte Ermittlungsdaten abgearbeitet und bei diesen Datensätzen gibt und gab es noch keinen Bezug nach Österreich, weder zu einem Opfer noch zu einem Täter und dementsprechend sind wir hier noch nicht eingebunden.
7: Sie sagen noch nicht, das heißt, es ist nicht ausgeschlossen.
10: Sowas kann man nie ausschließen.
7: Opferanwältin Aziz und die grüne Frauensprecherin Disoski kritisieren auch, dass in Österreich weder der Besitz noch die Weitergabe von Vergewaltigungsaufnahmen strafbar sind.
8: Wer Vergewaltigungsvideos besitzt oder auch verbreitet, der darf sich eigentlich hinter einer Lücke im Strafrecht verstecken. Und das

0: Das ist natürlich inakzeptabel.
1: Justizministerin Anna Sparrer von der SPÖ müsse dafür sorgen, dass ein neuer Straftatbestand kommt, so die Soski. In Deutschland werde darüber diskutiert. Eine solche Diskussion brauche es auch in Österreich.
2: Vieles spielt sich auf Social Media ab, also auf TikTok, Instagram oder Facebook, und zwar bei Jung und Alt. Und weil sich Millionen an Österreicherinnen und Österreicher in sozialen Netzwerken bewegen, suchen jetzt auch immer mehr Unternehmen gezielt auf Social Media nach Mitarbeiterinnen und Mitarbeitern, wie Denise Delecart berichtet.
3: Wir sind beim Wurstproduzenten Wiesbauer in Wien-Liesing. Fleisch wird zerlegt und Würste werden zum Trocknen aufgehängt. Hier hat man bereits einige der insgesamt 900 Mitarbeiterinnen über Postings wie dieses auf TikTok, Instagram und Co. gefunden.
4: Kommt mit, ich nehme euch ein bisschen mit und zeige euch ein paar spannende und aufregende Sachen.
3: Bewerbungen abzuschicken sei in den sozialen Netzwerken oft einfacher, sagt Marketingleiterin von Wiesbauer Katrin Brandner.
5: Weil natürlich über Social Media auch die Barriere, sich zu bewerben, nicht sehr groß ist und dementsprechend den Bereich sehr einfach gestaltet hat, dass er wirklich nur mal seinen Lebenslauf schicken muss.
3: Jobs wie hier in der Produktion, wo etwa die Fleischmasse zubereitet wird, bis zur Verwaltung werden über Social Media ausgeschrieben. Gut funktioniert habe, so Brandner, eine Kampagne gezielt für Lehrlinge.
5: Wir hatten einen Zuwachs von 50% an Lehrlingen, die sich tatsächlich beworben haben. Und das ist für uns natürlich schon ein Indikator, okay, da ist die Zielgruppe auch unterwegs.
3: Die Agentur 1000 Things begleitet Unternehmen beim Suchen von Arbeitskräften auf Social Media. Dort verbringen viele Menschen ihre Freizeit, sagt Geschäftsführer Niklas Wiesauer, und seien daher besonders gut zu erreichen.
6: Im Schnitt, laut Studien, sind nur 15% der Leute aktiv auf Jobsuche, gehen wirklich auf Karriere.at oder auf LinkedIn oder auf Xing. Und dann gibt es diese 85%, die sagen, mein Job passt eigentlich ganz gut, aber wenn was daherkommt, was vielleicht noch attraktiver ist, wäre ich offen dafür.
3: Ob Wursthersteller, Polizei oder Bundesheer, in allen Branchen werden Mitarbeiterinnen mit Kurzvideos auf sozialen Netzwerken gesucht.
7: Arbeiten Sie da?
8: 18 Jahre, was nun?
3: Wiesauer von 1000 Things erklärt, dass Unternehmen auf Social Media nicht nur junge Mitarbeiter erreichen wollen.
6: Vor kurzem erst haben wir für ein Gesundheitszentrum, das eröffnet hat, alle Stellen eigentlich über Social Media besetzt. Und das beginnt wirklich beim Empfang, beim Rezeptionisten, bei der Rezeptionistin und geht wirklich hin bis zum Oberarzt, bis zu den Spezialistinnen.
3: Unternehmen könnten über Algorithmen gezielt nach passenden Mitarbeitern suchen, so Wiesauer.
6: Diese Plattformen wissen einfach extrem viel darüber, wie fühle ich mich, wie alt bin ich, welche Ausbildung habe ich, was sind meine Hobbys. Und da kann ich sehr zielgerichtet mit Anzeigen die Personen erreichen und eben auch aus einem extrem großen Pool mittlerweile fischen.
3: Zurück beim Wursthersteller. Die fertigen Würste werden jetzt verpackt. Nicht nur hier, auch am gesamten Arbeitsmarkt ist Social Media bei der Mitarbeitersuche nicht mehr wegzudenken.
2: Zur Kultur jetzt im Morgenjournal. Vor 80 Jahren sind die Bregenzer Festspiele als Festwoche auf zwei Kieskähnen gegründet worden. Mittlerweile strömen alljährlich mehr als eine Viertelmillion Besucherinnen und Besucher nach Bregenz, um mehr als 80 Veranstaltungen zu besuchen. Ab Mittwoch ist es wieder soweit. Bundespräsident Van der Bellen wird die Eröffnungsrede halten. Als Spiel auf dem See ist heuer erstmals in der Geschichte der Bregenzer Festspiele Verdis La Traviata zu erleben. Und im Festspielhaus wird die Opernrarität Die Ausflüge des Herrn Brocek von Leos Janáček gezeigt. Aus Bregenz berichtet Annette Raschner.
9: Ein zerbrochener Spiegel als Symbol für das tragische Schicksal der Kurtisane Violetta in La Traviata. Die Spiegelwand ist 28 Meter hoch und mit ihren teils beweglichen Splittern ist sie das zentrale Element des Bühnenbilds von Paolo Fantin, der eine monumentale Skulptur, eine, wie er sagt, immersive Installation für Bregenz geschaffen hat.
10: Have a life during the day.
11: Sie hat ein Leben während des Tages und sie erlebt eine wundersame Transformation am Abend während der Show. Ich habe versucht, Emotionen in etwas Räumliches zu übersetzen. Die Skulptur hat für mich einen Charakter. Sie lebt.
9: Es ist ein Spiel aus Dramatik, aber auch aus Nähe und Zerbrechlichkeit, das Regisseur Damiano Micheletto in die schillernden 1920er Jahre versetzt. Für ihn spiegeln diese Jahre eine Gesellschaft wider, die sich dem Vergnügen hingibt und dabei den Blick für das Wesentliche verliert.
0: I really like the aesthetic first.
7: Ich mag die Ästhetik der Roaring Twenties. Sie bietet die Möglichkeit, Bilder von Eleganz, Opulenz, aber auch sehr Schrägem zu kreieren. Ich beziehe mich auch auf den Film The Great Gatsby mit seiner Energie und dieser Gesellschaft, die nie schläft, die aber auch zynisch ist und eine dunkle Seite hat.
0: The dark side somehow.
9: Seit Mitte Juni wird geprobt. Am Wochenende kommen die Wiener Symphoniker und die Bühnenorchesterproben unter der Leitung von Kirill Karabitz können beginnen. Ein Spiegel spielt auch eine wichtige Funktion in der komischen Oper Die Ausflüge des Herrn Brocek von Leos Janáček, allerdings im metaphorischen Sinne. Die Hauptfigur in ihrer Selbstzufriedenheit und Maßlosigkeit erscheint heute frappierend aktuell. Regisseur Yuval Sharon.
12: Ich glaube, wir alle können das verstehen. Also wir müssen nicht Brocek nur als irgendwie blöde Figur, die wir irgendwie nur der Finger zeigt und sagt, ach, der gehört nicht zu uns. Besser ist zu sehen, wie sind wir alle, Brocek? Wo sind wir engstirnig?
9: Die von Bühnen- und Kostümbildner John Bausor entwickelte Bildwelt orientiert sich am Dadaismus und am absurden Theater. Traum und Wirklichkeit greifen ineinander, das Biedermeierhaus wird zur Rakete, die Brocek auf den Mond und im zweiten Teil ins 15. Jahrhundert katapultiert. Die musikalische Leitung hat der ausgewiesene Janáček-Interpret Robert Jindra inne. Die Eröffnung der Bregenzer Festspiele findet am 22. Juli statt.
2: Und weiter geht's bei uns jetzt mit dem Meldungsüberblick und den hat Rosanna Azzara für Sie.
13: Der Fußballweltmeister 2026 heißt Spanien. Mit einem 1:0 nach Verlängerung setzt sich die Furia Roja gegen Titelverteidiger Argentinien verdient durch. Das Siegestor schießt Ferran Torres in der 106. Minute. Für Spanien ist es nach 2010 der zweite WM-Titel. Washington verlegt Medienberichten zufolge weitere Kampfflugzeuge in den Nahen Osten. Damit wächst die Sorge vor einer Ausweitung des Krieges gegen den Iran. Die USA haben diese Nacht die 9. in Folge wieder Ziele im Iran bombardiert. Teheran hat erneut mit Vergeltungsschlägen auf US-Militärstützpunkte in der Region geantwortet. Andy Burnham wird heute neuer britischer Premierminister. Der frühere Bürgermeister von Manchester soll am Vormittag zunächst von König Charles mit der Regierungsbildung beauftragt werden. Dann wird er an seinem neuen Amtssitz in der Downing Street eine Rede halten. Burnham folgt auf Keir Starmer, der wegen schlechter Umfragewerte zurückgetreten ist. In Ungarn könnte die Schachlegende Judith Polgar neue Präsidentin werden. Premier Peter Modja hat angekündigt, Polgar fragen zu wollen, ob sie das Amt übernehmen will. Polgar gilt als die wohl beste Schachspielerin der Geschichte. Politische Funktionen hatte sie bisher keine. Der bisherige ungarische Präsident Sulyok ist von Modja abgesetzt worden. Er galt als Vertrauter von Ex-Premier Orban. Die Ukraine hat laut Russland hunderte Drohnen auf die Region der Hauptstadt Moskau abgefeuert. Die meisten der 400 Drohnen seien abgefangen worden, so der Moskauer Bürgermeister. In der Ukraine sind bei einem russischen Luftangriff auf Saporischschja indes in der Nacht mindestens 2 Menschen getötet worden. Mehr als 40 sollen verletzt worden, darunter auch mehrere Kinder.
2: Und zum Abschluss schauen wir jetzt noch aufs Wetter. Bei mir im Studio ist Nathalie Auer aus unserer Wetterredaktion. Nathalie, das vergangene Wochenende war ziemlich turbulent mit teils heftigen Gewittern. Die neue Woche bringt uns jetzt aber deutlich ruhigeres Wetter.
14: Ja, die meiste Zeit haben wir es heute trocken. Einzelne gewittrige Schauer gibt es am Nachmittag am ehesten im Süden. Und zwar von Osttirol über Kärnten und über die Steiermark bis zum Burgenland. Dazu scheint heute häufig für einige Stunden die Sonne. Nebel, Hochnebel oder Wolkenfelder sind aber auch ein paar dabei. Im Moment ist es zum Beispiel in Bad Radkersburg nebelig. Die Temperaturen, die steigen heute noch auf 20 bis 28 Grad. Es wird also auch im Osten nicht mehr heiß.
2: Und wie geht's in den kommenden Tagen weiter? Bleibt es so angenehm warm?
14: Ja, die Temperaturen gehen sogar noch ein bisschen zurück und liegen bei meist rund 19 bis 26 Grad. Erst am Wochenende legen die Temperaturen wieder zu. Da erreichen sie im Flachland um und über 30 Grad. Dazu gibt es in den kommenden Tagen zeitweise sonniges Wetter. Einzelne Schauer oder Gewitter tauchen aber auch auf. Morgen gibt es sie zum Beispiel im Mühlviertel und von Tirol über Kärnten und über die Steiermark bis zum Südburgenland.
2: Und das war das Morgenjournal mit Jürgen Pfaffinger. Wir melden uns wieder mit dem Journal um 8 und freuen uns, wenn Sie dann wieder dabei sind. Bis dahin sagt Ihnen Martina Stummer, guten Morgen mit Ö1.
15: Ja, schönen guten Morgen. Die Fußball-Weltmeisterschaft ist passé, Spanien ist geworden. Aber ganz anderes Thema, was wäre unsere Welt eigentlich ohne den Mond? Dieser Frage gehen wir am heutigen Internationalen Mondtag nach. In Kürze bin ich dazu im Gespräch mit meinem Kollegen Robert Zschäppel aus der Wissenschaftsredaktion. Wir starten jetzt aber wie gewohnt mit Musik.

0: Víkingur Ólafsson mit Musik von Jean-Philippe Rameau, Les Tourbillons, die Wirbelstürme aus dem Pièce de Clavecin. 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Und was der heutige Ö1-Tag so bringt, das erfahren wir jetzt.
1: Es war einmal die Stellersche Seekuh. Doch bereits vor dem Jahr 1800 haben Seefahrer alle Exemplare verspeist. In Japan soll es wundersamerweise noch eine geben.
2: Angeblich gibt es immer wieder Fälle, bei denen Individuen vermeintlich ausgerotteter Arten Jahrzehnte oder Jahrhunderte später plötzlich wieder auftauchen. Aber hier, auf einem Empfang?
1: Jaschka Lämmert liest die letzte Masurka von Katharina Poljadan und Henning Fritsch. Radiogeschichten um 11.05 Uhr. Der Geiger Ning Feng hat gemeinsam mit der Kammerakademie Potsdam alle Violinkonzerte Mozarts aufgenommen. Zu hören ist hier das 5. Violinkonzert. Ning Feng spielt auf dem Album historische Geigen. Die Neuerscheinung wird vorgestellt um 11.30 Uhr. Der Heuschreckenforscher Georg Dierbuch erkennt Heuschreckenarten an ihrem Gesang.
3: Du kennst das so Aufziehautos, gell? Also die so aufzieht, die macht so rrt, rrt, rrt und dann lässt sie fahren und dann macht zzzz. Und genau so klingt die. Deswegen, und die ist einfach schön und vom Gesang so auffällig. Immer gern Arten, die vom Gesang auffällig sind.
1: Auf einer Wiese bei Graz erzählt er von akustischer Feldarbeit, von Heuschrecken als Indikatorarten und von seiner Liebe zur Natur, die mit Hinhören beginnt. Dimensionen um 19.05 Uhr.
0: Heute in Österreich 1, es ist jetzt 7.37 Uhr.

Albrecht Mayer an der Oboe leitete hier die Sinfonia Varsovia, Wassermusik von Georg Friedrich Händel, Kontertanz aus der Suite Nummer 3. 9:09. Wir wechseln in die Wiener Klassik. Der böhmisch-österreichische Komponist Adalbert Gyrowetz. Mit einem seiner Klavierkonzerte debütierte damals der 8-jährige Frédéric Chopin. Wir hören jetzt Symphonisches von Gyrowetz.

0: Die London Mozart Players unter Howard Griffiths, Symphonie in A-Dur, erster Satz von Adalbert Gyrowetz. 7.45 Uhr, gleich 7:45. Internationaler Mondtag ist heute an diesem Montag. Die Übereinstimmung ist übrigens reiner Zufall. Der Mondtag kann auch auf einen anderen Wochentag fallen. Wie dem auch sei, anlässlich dieses Tages hat sich unsere Wissenschaftsredaktion die Frage gestellt, was wäre eigentlich, wenn es keinen Mond gäbe? Mein Kollege Robert Czeppel hat sich umgesehen und umgehört. Robert, eine Welt ohne Mond, wie wäre denn die?
1: Lass mich bitte kurz etwas zur Frage noch sagen, weil die ist ja gar nicht so weit hergeholt. In Urzeiten hatte die Erde ja gar keinen Mond. Der ist erst vor 4,5 Milliarden Jahren entstanden, und zwar durch eine Kollision mit einem etwa marsgroßen Planeten. Und dieses Ereignis war zwar katastrophal, aber nicht zwingend. Also wäre eine Welt ohne Mond absolut denkbar. Aber zurück zur Frage, sagen wir, der würde einfach verschwinden, der Mond, von jetzt auf gleich sozusagen. Was wäre dann? Also es gibt sehr offensichtliche Dinge, wie zum Beispiel ein dunklerer Nachthimmel, ohne Mond eben, oder auch stark abgeschwächte Gezeiten, das wäre zwingend.
0: Und wie wären die wirklich starken Veränderungen?
1: Langfristig hätte das natürlich viel dramatischere Auswirkungen. Das ist zum einen der Einfluss auf die Erdachse, der Mond stabilisiert die, soll heißen, ohne Mond würde die Erde viel stärker wackeln oder schlingern, und das würde die Jahreszeiten komplett verändern, und überhaupt gäbe es dann extreme Verhältnisse auf der Erde mit Eiszeiten und tropischen Verhältnissen an den Polen, also Klimachaos könnte man sagen.
0: Und gäbe es den Mond nicht, dann hätte das aber auch Auswirkungen auf die Länge eines einzelnen Tages. Die Tage wären ohne Mond deutlich kürzer, nur 6 bis 12 Stunden in etwa. Warum ist das so?
1: Weil der Mond die Erdrotation verlangsamt. Durch die sogenannte Gezeitenreibung passiert das. Die Tage werden also immer länger. Ich habe mir den Wert rausgesucht. Ich hoffe, ich verlese mich nicht. 0,00003 Sekunden pro Jahr. Also 13 Millionstel Sekunden.
0: Danke, Robert Czeppel. 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

Musik von Gabriel Fauré, der Kitty Vals aus der Dolly Suite, gespielt von Marc-André Amler und Katie Fuller. 7.49 Uhr. Wir nähern uns dem Finale von Guten Morgen mit Ö1. Gleich geht's mit Leporello in den Süden Österreichs. Davor jetzt noch einmal, wie zu Beginn der halben Stunde, Musik des französischen Barockkomponisten Jean-Philippe Rameau, die Ouvertüre zur Ballettoper Les Talents Lyriques, gespielt vom Ensemble Les Talents Lyriques unter der Leitung von Christophe Rousset.

Jean-Philippe Rameau, Ouvertüre zu der Ballettoper L'Italo Lyrique, gespielt vom gleichnamigen Ensemble, unter der Leitung von Christophe Rousset. Gleich 5:08. Mit Leporello geht es heute nach Oberkärnten. Ein verdienstvolles Kulturfestival feiert dort sein 15-jähriges Bestehen.

0: Für alle, denen es entgangen ist. Die Landesmusikräte der deutschen Bundesländer haben das Akkordeon zum Instrument des Jahres 2026 erkoren. Aber auch in Österreich, genauer beim Kärntner Kultursommer Via Julia Augusta, steht das vielseitige und multikulturelle Instrument heuer im Mittelpunkt des Programms.
1: Es ist einfach das beste Instrument auf der ganzen Welt, das ist wirklich so. Ich bin seit ich 5 Jahre alt bin in dieses Instrument verliebt. Hat dann in der Pubertät kurz einmal eine Beziehungskrise gehabt. Aber das war eher, weil es halt nicht cool war zu dem Zeitpunkt.
0: Als Artist in Residence beim Festival mit Musik aus allen Richtungen wurde die steirische Akkordeonistin Franziska Hatz eingeladen.
1: Es ist halt einfach so praktikabel. Du kannst Orchester ersetzen, du kannst Melodie spielen, du kannst dich selber dabei begleiten, du kannst es spielen und dabei singen, du kannst es überall mit hinnehmen, du hast keine Hexerei, du boxst es aus und du spielst und es ist einfach da.
0: Kaspar Ahrens hat mit Franziska Hatz über ihre vielfältigen Aktivitäten beim Kultursommer Via Julia Augusta gesprochen.
1: Wir haben eben schon gespielt in einem aufgelassenen Stadl. Wir werden in Kötschach-Mauthen das Abschlusskonzert in der Aqua-Arena spielen. Wir werden dann am nächsten Tag performativ eine Einweihung eines Wanderwegs begleiten. Geplant sind auch noch Flashmobs in den anderen Gemeinden, in Obertrauburg, in Hermagor, soweit ich es verstanden habe, und an ganz unterschiedlichen und überraschenden Plätzen.
0: Benannt ist das Festival nach der alten Römerstraße Via Julia Augusta. Diese führte bis in die Renaissance von der norditalienischen Stadt Aquileia über den Plöckenpass bis zur römischen Siedlung Auguntum in Oberkärnten. Heute verbindet der Kultursommer die drei auf dieser Strecke liegenden Gemeinden Kötschach-Mauthen und Dellach im Gailtal und Obertrauburg im Trautal. Was vor 15 Jahren noch als kleiner kultureller Nahversorger anfing, hat inzwischen eine beachtliche Reichweite, erzählt die Veranstalterin Helga Blöchein.
2: Ich habe von meinem Vorgänger übernommen so eine ganz kleine, feine Konzertreihe mit hauptsächlich klassischer Musik und ich habe es dann geöffnet und in der Programmgestaltung mich eben an diesem schönen Ö1-Motto orientiert, Musik aus allen Richtungen. Ich wollte gerne unserem Publikum hier möglichst viele interessante, abwechslungsreiche Musik sozusagen vor die Haustür servieren. Und heuer zum 15-jährigen Jubiläum gibt's zum ersten Mal ein Artists-in-Residence-Programm mit Franziska Hatz.

0: für ihr Artist-in-Residence-Programm vom 21. bis 25. Juli bringt Franziska Hatz ihr Laien-Akkordeon-Orchester Wallicek und ihre Band Großmütterchen Hatz mit nach Kärnten.
1: Bei Großmütterchen Hatz haben wir begonnen mit traditionellen Balkan- und Klezmer-Melodien. Aber tatsächlich, glaube ich, haben wir auch Disco-Grooves drinnen, Parts zum Mitsingen, sehr tanzbare Elemente, das ist uns auch immer wichtig. Und das, was ich mit einem Akkordeon-Ensemble spiele, ist so aufgebaut, dass verschiedene Niveaus miteinander spielen können. Und es ist schon auch so dieser weltmusikalische Hintergrund in den Kompositionen, denke ich, zu hören. Und bei ganz wenigen Stücken gibt es ein bisschen so Elemente von neuer Musik, würde ich mal behaupten.
0: Neben den Konzerten mit Band und Orchester bietet Franziska Hatz auch einen Akkordeon- und einen Chor-Workshop an.
1: Wichtig ist mir einfach, dass die Leute wirklich auch Freude haben und dass wir vielleicht neues Material kennenlernen. Ich gehe immer von irgendeiner traditionellen Melodie oder einem Land aus und entwickle dann meinen eigenen Stil dazu. Also ich versuche es nicht nachzuspielen, weil das funktioniert tatsächlich eh nicht, sondern das eigene draus zu machen.
0: Der Oberkärntner Kultursommer Via Julia Augusta mit Musik aus allen Richtungen inklusive Wanderungen, Filmvorführungen und Erkundungen in der Nachbarschaft läuft bereits und dauert noch den ganzen August.
2: Noch ein kleiner Ausblick. In 20 Minuten in Ö1 geht es mit Marie-Therese Himmler aufs und ins kühle Nass. Alles schwimmt heute im Pasticcio. Und hier in Guten Morgen mit Ö1 sagen wir Danke fürs Zuhören. Musikauswahl Gerald Kolbe, Technik Sabine Heiner. Am Mikrofon verabschiedet sich Martina Stummer. Einen schönen Montag, Montag noch. Jetzt zurück zur Information. Es ist gleich 8 Uhr.
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4: Mit Jürgen Pfaffinger im Studio. Guten Morgen. Der neue Fußballweltmeister heißt Spanien. Mit einem 1:0 gegen den regierenden Weltmeister Argentinien haben sich die Spanier am Abend im Finale in New York den Titel geholt. Und wir ziehen gleich eine Bilanz dieser Weltmeisterschaft 2026. Der Iran-Krieg eskaliert immer weiter und das treibt auch den Ölpreis immer weiter nach oben. Er ist heute auf den höchsten Stand seit über einem Monat geklettert. Nach dem Rücktritt von Keir Starmer wird Andy Burnham, der frühere Bürgermeister von Manchester, heute neuer britischer Premierminister. Seit Jahresbeginn gilt in Österreich das verschärfte Abfallwirtschaftsgesetz mit der Verpflichtung, Müll mit der Bahn statt mit dem LKW zu transportieren. Was es bisher gebracht hat, hören Sie gleich. Und das Wetter wird meist sonnig mit nur einzelnen Schauern und warm. Spanien hat sich also zum zweiten Mal nach 2010 den WM-Titel geholt und das Finale ist auch in Österreich von tausenden Fans mit Spannung verfolgt worden, wie etwa in den Fanzonen in Wien oder in der Steiermark.
5: Vamos! World Champion!
6: Ganz verdient, ich freue mich sehr viel.
7: Wir waren sehr, sehr nervös, aber Spanien hat definitiv das Spiel eindeutig dominiert.
8: Die Argentinier haben sich versteckt, die ganze Zeit haben sie sich versteckt.
9: Ich hätte Messi zwar gegönnt, aber ich bin trotzdem froh für das ganze Team, das Spanien gewonnen hat.
10: Messi konnte es heute nicht richten.
4: Auch die Fans in Österreich sehen also Spanien als verdienten Sieger. Wenn auch überlegen, haben die Spanier den regierenden Weltmeister Argentinien im Finale in New York gestern Abend erst nach Verlängerung mit einem 1:0 geschlagen, berichtet Daniel Kulowitz.
11: Der WM-Titel für Spanien ist hochverdient. Das bessere Team in diesem Finale und das beste Team der gesamten WM krönt sich zu Recht mit dem goldenen WM-Pokal, der von Reallegende Sergio Ramos auf den Platz gebracht wurde und dann von US-Präsident Donald Trump an die Mannschaft übergeben wurde. Goldtorschütze in der 106. Minute der Verlängerung, Ferran Torres vom FC Barcelona. Nach perfekter Kopfvorlage von Nico Williams drischt Torres das Leder aus kurzer Distanz in die Maschen.
12: Una liberación muy grande, creo que es una persona muy criticada a lo largo de...
11: Die Erleichterung ist riesig. Ich wurde während der WM stark kritisiert. Das Schicksal hat es heute vorherbestimmt und wir haben uns das verdient. Sagt Torres, der neue Nationalheld Spaniens, wie einst Andres Iniesta, der auch 2010 in der Verlängerung das Goldtor zum ersten WM-Titel geschossen hat. Argentinien enttäuscht diesmal auf allen Ebenen. Die raue Gangart, die Holzhacker-Mentalität, sie wurde diesmal auch mit einer roten Karte bestraft. Zu 10 rettet man sich dann zwar noch in die Verlängerung, dort aber dann das Gegentor. Für ORF-Experte Peter Stöger war die Leistung der Argentinien Argentinier diesmal.
10: Ganz einfach nicht gut genug. Also für das, dass ich sage, wie sie sich durchgekämpft haben über das ganze Turnier und was sie phasenweise gezeigt haben, im Finale dann sowas abzuliefern, das war wirklich schlecht. Bin froh, dass die Spanier das Spiel gewonnen haben.
11: Argentiniens Teamchef Scaloni muss sich diese Finalniederlage auch ehrlich eingestehen. Wir sind traurig, haben alles gegeben. Ich bin meinen Jungs ewig dankbar, sagt Teamchef Scaloni. Spanien war besser. Das ist die Wahrheit.
4: Und bei mir im Studio ist jetzt Wolfgang Eichinger aus unserer Sportredaktion. Schönen guten Morgen.
13: Sehr schönen guten Morgen.
4: Wolfgang, der neue Weltmeister, heißt also Spanien ein verdienter WM-Titel. Und zwar nicht nur, was das Finale betrifft, sondern auch die ganze WM.
13: Ja, absolut. Spanien war bei dieser Weltmeisterschaft die klar beste Mannschaft, die eindeutigen Fakten. 8 Spiele, 7 Siege, ein Unentschieden. Das Unentschieden im Auftaktspiel gegen die Überraschungsmannschaft Kap Verde. Also es hat ein Spiel gedauert, bis das spanische Team richtig auf Touren gekommen ist. Nach diesem Spiel hat es in den spanischen Medien massiv Kritik gegeben. Jetzt gibt es logischerweise Jubelschlagzeilen. Die Marca titelt wieder die Könige der Welt. Mundo Deportivo schreibt, ein Spiel, das die Geschichte eines Landes und einer Generation für immer verändern wird. Spanien ist die beste Fußballnation der Welt, Europameister 24, Olympiasieger 24, jetzt Weltmeister bei den Männern. Und vergessen wir nicht, das spanische Frauennationalteam ist auch regierender Weltmeister.
4: Was zeichnet denn den neuen Weltmeister so besonders aus?
13: Herausragend für mich das Kollektiv. Technisch perfekte Fußballer, die in jeder Situation schneller wissen als der Gegner, welche die beste Lösung ist und das gemeinsam machen. Es wird zwar immer jüngster Lamine Yamal herausgehoben, es wird vom Team rund um Yamal gesprochen, nur das wird der spanischen Weltmeistermannschaft nicht gerecht. Kapitän Rodri ist zum besten Spieler dieser WM gewählt worden, Torhüter Unai Simon zum besten Torhüter, dazu die Joker Merino und gestern Torres, die eingewechselt wurden und dann entscheidende Tore erzielt haben. Und noch ein Beispiel, Pau Cubarsí ist zum besten jungen Spieler dieser WM gewählt worden. Cubarsí ist mit 19 Jahren gleich alt wie Yamal und der wirklich junge Innenverteidiger hat eine herausragende Weltmeisterschaft gespielt, souverän, cool abgezockt, kaum Fehler. Und noch zur Untermauerung, Frankreich hat im Semifinale Spanien kaum in Gefahr bringen können. Argentinien hat gestern im Finale den ersten Schuss auf das spanische Tor in der Verlängerung in der 117. Minute gegeben.
4: Österreich ist bei der WM zwar ausgeschieden, aber zum ersten Mal war Österreich seit 28 Jahren wieder bei einer Weltmeisterschaft dabei. Was kann denn Österreichs Team von dieser WM mitnehmen?
13: Die Freude, wieder dabei gewesen zu sein. Die Emotion, die K.O.-Phase, das 16. Finale erreicht zu haben, unvergessen wird der Ausgleichstreffer in letzter Sekunde von Sascha Kalajdzic gegen Algerien bleiben. Österreich ist ja schon eigentlich im Flugzeug nach Hause gesessen, hat dann doch noch das 16. Finale gegen Spanien bestreiten dürfen. Österreich hat 2 Spiele verloren, die aber gegen Weltmeister Spanien und gegen Argentinien, den Finalisten. Das darf aber nicht darüber hinwegtäuschen, dass die spielerische Leistung ein bisschen hinter den Erwartungen zurückgeblieben ist. Das war vor 2 Jahren schon um vieles besser, vor allem offensiv. Da wird es einiges aufzuarbeiten geben und zu analysieren für Teamchef Ralf Rangnick. Aber kurzum, das Ergebnis ist vollkommen okay und ja, bei den Erwartungen.
4: Diese WM in gleich 3 großen Ländern, USA, Kanada und Mexiko, hat ja wegen der weiten Wege zwischen den verschiedenen Spielorten als besondere Herausforderung gegolten und auch für Kritik gesorgt. Die nächste WM 2030 wird dann aber sogar auf 3 verschiedenen Kontinenten stattfinden. Warum macht das die FIFA?
13: Die Weltmeisterschaft 2030 findet eigentlich in Spanien, Portugal und Marokko statt. Dazu wird es 3 Spiele in Südamerika geben, eines in Uruguay, eines in Argentinien und eines in Paraguay. Anlässlich 100 Jahre Fußball-Weltmeisterschaft. Uruguay war 1930 Weltmeister und hat die erste WM veranstaltet. Argentinien war damals Finalist und Paraguay ist der Sitz des südamerikanischen Verbandes. Im Endeffekt ist es eigentlich nicht mehr möglich, eine Weltmeisterschaft mit 48 Nationen in einem Land zu veranstalten. Für 104 Spiele fehlt meiner Meinung nach die Infrastruktur in den meisten Ländern. Also, dass es genug gute Stadien gibt, das ist kaum mehr zu stemmen. Vielleicht gerade eben in den USA, in Russland oder in China. Ja, und zum Schluss geht's um Geld, um das Milliardengeschäft Fußball-Weltmeisterschaft. Gewinnmaximierung ist das oberste Ziel der FIFA und Präsident Gianni Infantino. Diese WM hier jetzt soll der FIFA 13 Milliarden Euro bringen. Und Geld sichert Macht und damit die Macht von Infantino.
4: Abgesehen von gleich 3 großen Austragungsländern diesmal waren ja auch die teils spektakulären Stadien im Fokus. Was wird denn von dieser Fußball-Weltmeisterschaft 2026 im Rückblick bleiben?
13: Ja, sportlich eine richtig tolle, wertvolle Weltmeisterschaft. Im Durchschnitt 3 Treffer pro Spiel. Das hat es seit der WM 1970, glaube ich, nicht mehr gegeben. Was bleibt, ist ein verdienter Weltmeister. Für mich ein Highlight, der Auftritt der sympathischen Norweger. Aufgrund der Aufstockung auf 48 Teams auch unbekannte Fußballnationen die die Weltmeisterschaft bereichert haben. Stichwort Kap Verde mit dem Einzug in die K.O.-Phase. Was ebenfalls bleibt, auch der Video Assistant Referee macht weiterhin Fehler. Der Fußball ist durch den VAR gerechter geworden, aber nicht perfekt. Auch beim VAR sitzen eben Menschen und die machen Fehler. Organisatorisch eine tolle WM, tolle Stadien, guter Besuch. Was für mich aber auch bleibt, ist das schwere Foul, welches FIFA-Präsident Gianni Infantino und US-Präsident Donald Trump an dieser wunderschönen Sportart Fußball begangen haben. Stichwort die Aufhebung der Sperre von US-Stürmer Bellogan vor dem Achtelfinale gegen Belgien. Trump hat Infantino angerufen und die Aufhebung der Sperre verlangt. Die FIFA hat gehorcht. Dafür absolut die rote Karte. Dass die Fußballfans das so hinnehmen, diesen Gedanken haben die beiden Präsidenten Infantino und Trump exklusiv. Gestern, wie Infantino und Trump den Rasen vor der Pokalübergabe im Finalstadion betreten haben, hat es lautstark Pfiffe von den Tribünen gegeben. Aber das wird beiden egal sein.
14: Wolfgang Eichinger war das aus unserer Sportredaktion. Vielen Dank. Wir kommen jetzt zum Irankrieg, der noch weiter eskalieren dürfte. Das US-Militär hat vergangene Nacht Dutzende Ziele im Iran bombardiert und das iranische Regime reagiert mit Vergeltungsschlägen auf US-Basen in der Golfregion. Und jetzt steht offenbar auch die für den Ölhandel so wichtige Meerenge von Hormuz unter Beschuss. Zwei Öltanker sollen in Flammen stehen, berichtet Marta Georgiev.
15: Seit Monaten versuchen die USA und der Iran die Oberhand über die Handelsschifffahrt im Persischen Golf zu gewinnen. Doch jetzt scheint die Lage in der Straße von Hormuz außer Kontrolle zu geraten. Wie iranische Staatsmedien heute früh berichten, hat das iranische Militär zwei Öltanker gestoppt, die auf nicht genehmigte Weise die Wasserstraße durchqueren wollten. Die Schiffe seien durch Minen in die Luft gesprengt worden. Solange die USA den Iran weiter angreifen, sei Hormuz unpassierbar. Kein Tropfen Öl oder Gas sei sicher, heißt es aus Teheran. Unter welcher Flagge die Tanker gefahren sind und ob es Opfer gibt, ist noch nicht bekannt. Als zentrales Druckmittel im aktuellen Krieg haben der Iran und die USA gegenseitige Seeblockaden in Hormuz verhängt. Der Iran zum Beispiel blockiert oder besteuert gezielt Schiffe, die Verbindungen in den Westen oder nach Israel haben. Vor etwas mehr als einer Woche hat das iranische Militär ein unter der Flagge Zypern fahrendes Containerschiff beschossen, woraufhin die USA auch die neue aktuelle Angriffswelle gegen den Iran gestartet haben. Aus Washington gibt es zu den heutigen Vorfällen noch keine Reaktion. In der Nacht haben die USA weiter Ziele im Iran bombardiert, vor allem Raketenabschussrampen und Kommandozentralen. Der Iran reagiert wiederum mit Luftangriffen auf die mit den USA verbündeten Golfstaaten und Militärbasen der Amerikaner. In Bahrain, Kuwait und Jordanien wurde heute früh wieder Luftalarm ausgelöst.
14: Und mit der Eskalation des Irankriegs steigt auch der Ölpreis immer weiter mit Folgen für die Treibstoffpreise. In der Nacht ist der Handelspreis für die Nordseesorte Brent auf über 90 Dollar pro Fass gestiegen. Das ist der höchste Wert seit Mitte Juni, berichtet Volker Obermeier.
16: Im Handel in Asien hat der Preis für Rohöl in der Nacht um bis zu 3% angezogen. Damit setzt sich der Trend der vergangenen Woche fort. Der Auslöser für den Schwung nach oben ist der zunehmende militärische Schlagabtausch in der Nahostregion. Die wichtige Handelsroute Straße von Hormuz kann kaum befahren werden. Der Schiffsverkehr liegt bei einem Bruchteil des Vorkriegsniveaus. Durch die Meerenge zwischen dem Iran und Oman wird in Normalzeiten etwa ein Fünftel des weltweit gehandelten Öls transportiert, vor allem nach Asien. Die jüngste Entwicklung im Nahen Osten verknappt das Angebot und erhöht die Wahrscheinlichkeit, dass auch bei uns Benzin sowie Diesel wieder teurer werden. Tankstellenbetreiber dürfen die Preise ab Mittag und nur einmal pro Tag erhöhen.
14: Großbritannien bekommt heute einen neuen Premierminister. Nach dem Rücktritt von Keir Starmer aufgrund des innerparteilichen Drucks übernimmt heute Andy Burnham, der frühere Bürgermeister von Manchester, das Amt des Regierungschefs. Er verspricht einen radikalen politischen Neuanfang und die kriselnde Labour Party hofft mit Burnham auf eine Trendwende, berichtet aus London Jörg Winter.
17: Der siebte Premierminister in nur 10 Jahren. Bei Labour hofft man, dass Burnham an die Rechtspopulisten verloren gegangene Wähler wieder zurückholen kann. Dass die Zeit drängt, das scheint ihm bewusst.
18: This is a final chance to change.
17: Es ist unsere letzte Chance für Veränderung. Weiter so wie bisher funktioniert nicht mehr. Der bisherige Premierminister Keir Starmer tritt heute Vormittag zurück. König Charles wird Burnham mit der Regierungsbildung beauftragen. Damit ist er automatisch Premierminister. Am Nachmittag wird er seine Antrittsrede vor der berühmten schwarzen Tür in der Downing Street halten. Bis zum Abend sollte auch die neue Ministerliste vorliegen. Der 56-jährige Burnham, Sohn einer Arbeiterfamilie aus Nordengland mit Abschluss an der Elite-Uni Cambridge, hatte sich zuvor als Bürgermeister von Manchester mit einer Reihe an populären Reformen einen Namen gemacht.
14: Der russische Oppositionspolitiker und Kriegsgegner Boris Nadjestin verzichtet jetzt auf eine Kandidatur bei der Parlamentswahl im September. Nadjestin begründet seinen Rückzug damit, dass seine jüngste Einstufung als sogenannter ausländischer Agent durch das Putin-Regime und seine Verurteilung eine Wahl in die Duma unmöglich machen würden, berichtet Markus Langer.
19: Der frühere Abgeordnete Nadjestin wollte bei der Parlamentswahl in seinem Heimatwahlkreis antreten. Er wurde aber kürzlich als ausländischer Agent eingestuft, dann kurzzeitig inhaftiert und schließlich zu einer Geldstrafe verurteilt. Anlass war ein weiterverbreitetes Video mit einem Bild des verstorbenen Kreml-Gegners Alexei Nawalny. Seine Möglichkeiten in Russland auf legalem Wege Oppositionspolitik zu betreiben seien nun ausgeschöpft, meinte Nadjestin. Er sei zum Schweigen gebracht und aus der Politik gedrängt worden. Auch sei er nicht bereit, all jene in Gefahr zu bringen, die ihn unterstützen und an seinem Wahlkampf teilgenommen haben. Der 63-Jährige ist einer der wenigen Politiker in Russland, die es wagen, Präsident Putin und die russische Offensive gegen die Ukraine offen zu kritisieren.
14: In Österreich wird seit heuer mehr Müll mit der Bahn transportiert. Das gilt als umweltfreundlicher als der Abfalltransport per Lkw. Hintergrund ist eine Verschärfung des Abfallwirtschaftsgesetzes. Gegen die Verpflichtung zum Transport per Bahn hat es auch Widerstände aus der Wirtschaft gegeben. Die Änderung habe sich aber als erfolgreich erwiesen, heißt es von den Sozialdemokraten in einer Bilanz über das erste halbe Jahr der Gesetzesänderung. Peter Daser berichtet.
20: Das Abfallwirtschaftsgesetz wurde in den vergangenen Jahren stufenweise verschärft. Müll muss ab einer Menge von 10 Tonnen auf längeren Strecken mit der Bahn transportiert werden. Zunächst lag hier die Grenze bei 300 Kilometern. Seit Jahresbeginn müssen Abfälle ab einer Entfernung von 100 Kilometern auf die Schiene, sofern das möglich ist. Julia Herr, die Umweltsprecherin der Sozialdemokraten, sagt:
21: Wir sehen, dass allein heuer in den ersten 5 Monaten, wo die neue 100-Kilometer-Grenze in Kraft getreten ist, es gelungen ist, dass man 50.000 Tonnen zusätzliche Abfallmengen weg vom Lkw hin auf die Schiene gebracht hat. Das entspricht etwa 2.500 Lkw-Ladungen, die jetzt zusätzlich eben auf der Schiene verlagert werden und nicht auf der Straße rollen.
20: Eine Verlagerung sehe man auch beim Mülltransit durch Österreich, sagt Julia Herr. Sie beruft sich auf Zahlen der Rail Cargo, das ist das Gütertransportunternehmen der ÖBB. Wenn etwa Müll aus Italien per Bahn durch Österreich nach Deutschland transportiert wird.
21: Allein wenn wir nach Tirol schauen, haben wir gesehen, dass dort auf der Brennerachse quasi die Mengen an Müll, die auf der Schiene transportiert worden sind, verdoppelt werden konnten. Genau durch diese neue 100-Kilometer-Grenze, das wird wirklich auch für die Tiroler Bevölkerung also zur Entlastung führen, weil das ja auch jetzt nur die ersten 5 Monate sind. Also da ist damit zu rechnen, dass im Jahr 2026 noch weitere Verlagerung hin zur Schiene stattfinden wird.
20: Laut ÖBB zeigen diese Zahlen, dass die Nachfrage nach Bahnlogistik im Abfallbereich steige, besonders im Transit. Man sehe hier noch viel Potenzial, heißt es von den ÖBB. Andererseits hat es gegen die verpflichtende Verlagerung auf die Schiene einigen Widerstand gegeben. Seitens der Wirtschaft wurde von einem Bahnzwang gesprochen und es wurde eine Lockerung gefordert. Das Verfassungsgericht hat einen Gesetzesprüfungsantrag mehrerer Industriebetriebe aber im Vorjahr abgewiesen. NEOS Staatssekretär Josef Schellhorn hat im Rahmen seiner Entbürokratisierungsansagen eine nicht näher definierte Entlastung im Abfallwirtschaftsgesetz erwähnt. Die Sozialdemokraten jedenfalls sehen das bestehende Gesetz als Erfolg.
21: Wir sind für alle Verhandlungen natürlich immer bereit. Wir sind auch immer bereit, uns anzuschauen, wie man hier möglichst mit wenig Bürokratie auch zu einem guten Ergebnis kommt. Für die SPÖ ist aber klar, wir stehen zu den Vorgaben im Abfallwirtschaftsgesetz, weil wir einfach wirklich sehen, dass es wirkt.
20: Die verpflichtende Verlagerung auf die Schiene sei ein Schritt in Richtung Klimaneutralität, so die SPÖ-Umweltsprecherin. Die Bahn sei deutlich umweltfreundlicher als die Straße.
14: Und weiter geht's jetzt mit dem Meldungsüberblick. Im Nachrichtenstudio ist Rosanna Azzara.
22: Die Ukraine hat laut Russland hunderte Drohnen auf die Region Moskau abgefeuert. Die meisten der 400 Drohnen seien abgefangen worden, so der Moskauer Bürgermeister. In der Ukraine sind bei einem russischen Luftangriff auf Saporischschja in der der Nacht mindestens 2 Menschen getötet worden. Mehr als 40 sollen verletzt worden sein, darunter auch mehrere Kinder. Im Süden Frankreichs kämpfen hunderte Feuerwehrleute gegen Waldbrände. Das heftigste Feuer wütet laut Behörden im Gebiet von Taradeau im Departement Var. 150 Menschen mussten dort in Sicherheit gebracht werden. Begünstigt werden die Waldbrände durch enorme Hitze und Trockenheit. Frankreich erlebt derzeit die 3. Hitzewelle des Jahres. In Miami müssen die Tate-Brüder heute vor Gericht erscheinen. Die frauenverachtenden Influencer Andrew und Tristan Tate sind am Wochenende wegen einer Reihe mutmaßlicher Sexualdelikte festgenommen worden. Ermittelt wird von der britischen Polizei, die die Auslieferung der beiden beantragt hat. Andrew Tate zählt zu den bekanntesten Vertretern der sogenannten Manosphere, einer frauenfeindlichen Online-Szene. Nach 4 Tagen Chaos auf der Westbahnstrecke fahren die Züge wieder. Die ÖBB haben die Reparaturen an der Weststrecke zwischen Linz und St. Valentin in den Nachtstunden abgeschlossen. Zuvor hatte seit Donnerstagabend ein defektes Stellwerk den Bahnverkehr lahmgelegt. Und gestern Abend ist der allererste 8-fach-Jackpot der 40-jährigen Lotto-Geschichte in Österreich geknackt worden. Ein Spielteilnehmer aus der Steiermark hat die 6 Zahlen richtig getippt und damit etwas mehr als 12 Millionen Euro gewonnen.
14: Und zum Abschluss hat jetzt

0: überziehen auch ein paar Wolken durch. Am Nachmittag und Abend bilden sich dann auch einzelne gewittrige Regenschauer, und zwar von den Hohen Tauern über Kärnten und über die Steiermark bis ins Mittel- und Südburgenland. Der Wind, der ist auf jeden Fall nicht mehr so heftig wie gestern. Im Donauraum bleibt er aber spürbar, mit Spitzen so um die 30 oder 40 Kilometer pro Stunde. In den Landeshauptstädten hat es im Moment in Wien 15 bis 19 Grad, in Eisenstadt 18, in St. Pölten und Linz 15 Grad, in Salzburg und Innsbruck 14, in Bregenz 16 und in Klagenfurt 15 Grad. Am Nachmittag liegen die Höchstwerte dann zwischen 20 und 28 Grad. Morgen gehen die Temperaturen dann etwas zurück. Dazu gibt es eher unbeständiges Wetter. Einzelne Schauer oder Gewitter entstehen diesmal im Hügel- und Bergland.
1: Und das war's vom Montag. Morgenjournal-Team Paul Schiefer, Regie Wilhelm Wimmer, Technik und Jürgen Pfaffinger am Mikrofon bedanken sich für Ihre Aufmerksamkeit und wünschen Ihnen einen guten Start in die neue Woche.
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2: Diese Woche vom Feld in die Vase. Die Bio-Blumenbäuerin Brigitte Dörner steht am Feld vor ihrem Bauernhof in Eugendorf bei Salzburg und stellt ihre Schnittblumen vor.
3: Wenn man bei mir aufs Blumenfeld geht, das ist ja gleich direkt neben dem Bauernhaus, da wo ich für mich empfunden habe, dass die beste Lage ist, da habe ich das Blumenfeld eben dann angelegt und in drei Teile, wenn man so will, unterteilt. Das ist natürlich mit ganz vielen Beeten angelegt. Und eigentlich pro Quadratmeter wächst was anderes, aber sie sind drei Hauptteile. Und der erste Teil, wo wirklich von meinen 150 verschiedenen Schnittblumenarten am meisten zu tun ist oder sich am meisten rührt. Also da wird jede Woche etwas anderes gesät oder umgesetzt, gepflanzt und auch geerntet, logischerweise, genau. Und dann der mittlere Teil, der zweite Teil, wenn man so will, sind eben die Dahlien, weil das so meine Lieblinge oder auch die Cashcows sind bei mir als Schnittblumenbäuerin, weil je mehr man die Dahlien schneidet, desto mehr kommen noch Blüten. Sie sind auch essbar, das macht es auch für die Gastronomen oder Konditoren sehr beliebt. Sie sind Eyecatcher, auch für die Hochzeitsfloristik sind sie wirklich gern gesehen. Deswegen sind das so ein bisschen meine Cashcows, wo ich kübelweise ernten kann. Und dann im dritten Feldbereich, der ist wiederum unterteilt in einen reinen Staudenbereich und in einen Bereich, wo die Zweijährigen sich aufhalten. Also unter zweijährige Schnittblumen versteht man dann die, die ich schon im Vorjahr ausgesät habe und dann einfach heuer schon ziemlich zeitig blühen. Also das sind da die verschiedensten Edeldisteln oder die Glockenblumen, die Bartnelken, das sind dann diese Pflanzen. Und eben im unteren mehrjährigen Teil sind die Stauden. Und bei den Stauden, da geht es immer total ab, egal zu welcher Jahreszeit, weil auch die Samenstände stehen. Ich schaue immer, dass sie was tut am Feld. Also natürlich im besten Fall ist jeder Strauß eine Mischung aus allem. Schon am Weg her rund ums Bauernhaus kann ich schon sehr viel ernten, aber dann natürlich am Blumenfeld auch. Es ist aber bei mir so, dass jeder Strauß ganz individuell gestaltet wird oder jedes Fest, jede Dekoration, die ich mit meinen Blumen mache, weil ich mache es nur auf Auftrag. Also ich schneide die Blume ja erst, wenn ich schon weiß, was will die Kundschaft, was ist gewünscht. Sind es kleine Vasen, Füllungen, ist eben ein großer Strauß für die Oma zum Geburtstag, wie auch immer. Die Leute können bei mir eben quasi rund um die Uhr bestellen. Klar bin ich froh, wenn es ein paar Tage vorher ist, weil ich muss mir beim Ernten ja total ans Wetter anpassen. Und Blumen erntet man im Idealfall früh morgens. Das heißt, wenn ich dann aufs Feld gehe mit meinen Kübeln, meine mit Wasser gefüllten Kübel, dann schaue ich mal, ah ja, was ist das Farbschema oder was blüht heute besonders schön, das ist ja immer was anderes und denk schon an die Kundschaft beim Ernten. Ich bin Autodidaktin, wenn man das so sagen will. Ich habe wirklich immer von Beginn an mit einer Freundin zusammengearbeitet, die dann auch wirklich im dritten Bildungsweg die Meisterfloristik-Ausbildung gemacht hat und habe seit Jahren immer Floristin angestellt und habe von denen sehr viel lernen können und habe aber das ja eigentlich schon immer gemacht, also eben von meiner Oma eigentlich schon gelernt und die Bauerngartenblumen schon immer zu einem schönen Kranz, Türkranz für das Bauernhaus, für die Bauernhaustür gemacht oder eben für die Ferienwohnungen beim Urlaub am Bauernhof daheim bei meinen Eltern und da habe ich auch immer für die Gäste schon die Vasenfüllungen vorbereitet und so habe ich halt gelernt, was hält gut, was ist der optimale Schnittzeitpunkt, was ja eigentlich die Floristik nicht lernt, wie man was erntet und wie man es dann weiterverarbeitet. Das habe ich mir von einer dann abgeschaut oder haben sie mir beigebracht.
2: Morgen um 8:55 die Dahlie als Bauerngartenblume.
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5: Mit Rosanna Zara am Mikrofon. In Großbritannien erteilt König Charles heute Andy Burnham den Regierungsauftrag. Burnham wird damit neuer Premier. Er löst Keir Starmer ab, der nach Druck aus den eigenen Reihen wegen miserabler Umfragewerte zurücktritt. Burnham, der bisher Bürgermeister von Manchester war, verspricht einen radikalen politischen Neuanfang. Details sind bisher unklar. Was er genau plant, soll heute bekannt werden, wie aus London Jörg Winter berichtet.
6: Der 7. Premierminister in nur 10 Jahren. Bei Labour hofft man, dass Burnham an die Rechtspopulisten verloren gegangene Wähler wieder zurückholen kann. Dass die Zeit drängt, das scheint ihm bewusst.
7: This is a final chance to change.
6: Es ist unsere letzte Chance für Veränderung. Weiter so wie bisher funktioniert nicht mehr. Der bisherige Premierminister Keir Starmer tritt heute Vormittag zurück. König Charles wird Burnham mit der Regierungsbildung beauftragen. Damit ist er automatisch Premierminister. Am Nachmittag wird er seine Antrittsrede vor der berühmten schwarzen Tür in der Downing Street halten. Bis zum Abend sollte auch die neue Ministerliste vorliegen. Der 56-jährige Burnham, Sohn einer Arbeiterfamilie aus Nordengland mit Abschluss an der Elite-Uni Cambridge, hatte sich zuvor als Bürgermeister von Manchester mit einer Reihe an populären Reformen einen Namen gemacht.
5: Ein Ende der Gewalt im Persischen Golf rückt weiter in Ferne. Nachdem die USA Medienberichten zufolge weitere Kampfflugzeuge in die Region verlegt haben, kündigt US-Außenminister Marco Rubio weitere Maßnahmen gegen den Iran an, weil dieser nach seinen Worten unvermindert die Handelsschifffahrt in der Straße von Hormus angreift. Die iranischen Revolutionsgarden teilen wiederum mit, die Meerenge werde unsicher bleiben, solange die, Zitat, Aggression der USA in der Region andauert. Spanien ist wieder Fußball-Weltmeister. Nach einem langen, nervenaufreibenden Finale gegen Argentinien ist das Siegestor erst in der Verlängerung gefallen. Kurz nach Mitternacht gelang Ferran der entscheidende Treffer. In Madrid haben zehntausende Menschen das Spiel verfolgt. Die Siegesfeiern dauerten bis in den frühen Morgen. Aus Spanien, Josef Manula.
8: Über 2 Stunden standen zehntausende Menschen bei 30 Grad dicht gedrängt vor den Bildschirmen des Public Viewings. Jeder Angriff war wie eine Hoffnung, jede vergebene Chance ein Schritt in Richtung Ungewissheit. Ungeduld machte sich breit. Kurz nach Mitternacht war es dann soweit. Das erste und einzige Tor für Spanien, das der verjüngten Nationalelf den WM-Titel einbrachte. Aus allen Richtungen der Stadt war der Jubel zu hören. Fremde fielen einander in die Arme, Fahnen wurden geschwenkt, manche Träne wurde vergossen. Schauspieler Antonio Banderas sah das Finale im Public Viewing. Für ihn war es ein fantastisches Spiel.
9: Partido fantastico.
5: Und wie vor kurzem bekannt geworden ist, ist im Westen Spaniens ein 13-jähriger Bub bei einer Siegesfeier ums Leben gekommen. Medienberichten zufolge ist der Bub in Ciudad Rodrigo beim Einsturz eines Brunnens gestorben, auf den mehrere Menschen geklettert waren. In Italien ist die Polizei mit einer landesweiten Großrazzia gegen Jugendkriminalität vorgegangen. Mehr als 500 Menschen wurden festgenommen, fast 50 davon Minderjährige. Vor allem Drogenumschlagplätze und Ausgehviertel wurden kontrolliert. Nach 4 Tagen Chaos auf der Westbahnstrecke fahren die Züge wieder. Waren gestern Abend noch zahlreiche Verbindungen gestrichen oder eine Stunde verspätet, soll es zwischen Linz und St. Valentin laut ÖBB heute wieder vorangehen, berichtet Doris Fischer-Stadler.
10: Die ÖBB haben die Reparaturen an der Weststrecke zwischen Linz und St. Valentin in den Nachtstunden abgeschlossen. Seit Mitternacht sollen demnach alle Züge wieder planmäßig fahren. Zuvor hatte seit Donnerstagabend ein defektes Stellwerk den Bahnverkehr lahmgelegt. Auch die Oberleitung ist beschädigt gewesen. Etwas mehr als 3 Tage lang ist auf der wichtigen Bahnverbindung deshalb nur ein Notfahrprogramm möglich gewesen und viele Züge sind ausgefallen. Heute im Frühverkehr sollte alles wieder problemlos laufen, hoffen die ÖBB. Sie rufen ihre Fahrgäste aber vorsichtshalber dazu auf, sich vor Antritt einer Bahnfahrt im Internet noch genau zu informieren.
5: Das waren die Nachrichten. Und damit zum Wetter.
11: Nebel- und Hochnebelfelder gibt es im Moment noch in manchen Tälern und im oberösterreichischen Zentralraum. Die lösen sich langsam aber auf und damit gehen sich heute in ganz Österreich einige Sonnenstunden aus. Wolken sind aber auch ein paar dabei und am Nachmittag kann es von Osttirol über Kärnten und über die Steiermark bis zum Burgenland stellenweise nass oder gewittrig werden. Außerdem frischt in den nächsten Stunden im Donauraum lebhafter Wind auf und die Temperaturen steigen heute auf 20 bis 28 Grad. So viel zum Wetter von Nathalie Auer.
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12: Schönen Montag, der 20. Juli. Seit circa 9 Stunden steht fest, Spanien ist Fußball-Weltmeister. Der heimliche Gewinner heißt für viele aber Norwegen. Insbesondere ein Spieler stach dort heraus, Erling Braut Haaland bzw. Erling Braut Haaland. Geht beides, wie er sagt.
13: If you're not in Norway, you can say Erling Braut Haaland. And if you're in Norway, you can say Erling Braut Haaland.
12: TikTok-Suchen nach seinem Namen legten zeitweise um mehr als 300% zu, Suchen nach seinen besten Momenten um 1300%. Und das nicht nur wegen der Tore, sondern weil er dem Sport etwas zurückgegeben hat, das bei den Statistiken, Analysen und Erwartungen leicht verloren geht, den Spaß am Spiel. Haaland schneidet Grimassen, macht bei Internetwitzen mit, trommelt nach dem Sieg gegen Brasilien den Viking Row an und hat damit auch Menschen erreicht, die sonst kaum Fußball schauen. Weniger Fußball, dafür ein klein wenig Norwegen erwartet uns in dieser Stunde, nämlich dort, wo das Land den Polarkreis überschreitet und in die Arktis reicht. Dorthin geht es in dieser Stunde.
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12: In Ostgrönland an der österreichischen Sermilik-Station begleitet derzeit Kollege Paul Sihorsch eine Forschungsgruppe der Universität Graz bei ihrer Feldarbeit. Diesen Donnerstag berichtet er dann im Rahmen des Thementags Ö1 in der Arktis über die Forschung, die auch für Europa wichtig ist und den Alltag auf der abgelegenen Station. Um die Arktis als Lebensraum, Klimafaktor und geopolitischen Brennpunkt geht es, quasi als Einstimmung auf den Thementag auch im dieswöchigen Radiokolleg. Jakob Steiner aus der ORF-Archivredaktion spricht im heutigen ersten Teil unter anderem mit der Polarforscherin Florina Schalamon. Sie untersucht, wie Wetter und Klima das grönländische Eis verändern. Dabei hilft ihr ein fast 100 Jahre alter Datenschatz. Alfred Wegener, damals Professor an der Universität Graz, ließ auf seiner letzten Grönland-Expedition nämlich Temperatur, Wetter und Gletscher ganz genau vermessen. So genau, dass Florina Schalamon heute nachlesen kann, wie kalt es an einem bestimmten Tag zu einer bestimmten Uhrzeit war. Und die Warmphase um 1930 mit der Erwärmung der Gegenwart vergleichen kann.
14: Wenn es um die Arktis geht und diese Mächtigkeit der dortigen Landschaften, dann passt wie hier Björk mit ihrem Lied Play Dead ganz gut. Aber in den Videos, die mir die Physikerin und Glaziologin, also Gletscherexpertin Florina Schalamon geschickt hat aus der Arktis, besteht der Ton meist aus Helikopterbrummen und wie in diesem Clip Wind. Viel Wind. Zu sehen ist dabei ein Schwenk unterm glimmenden Rosa eines Nachthimmels. Und der Schwenk endet bei einer Gruppe jüngerer Personen, dick eingepackt, die in einem Art Bus oder Baucontainer hocken, irgendwas zwischen den Beinen halten und an etwas basteln. Florina Schalamon, was passiert da und was erforschen Sie dort?
15: Also der Helikopter, den haben wir benutzt, um zu einem Gletscher zu fliegen, um dort eben zu schauen, wie viel der Gletscher geschmolzen ist. Und das ist halt einfach ein Transportmittel, weil man sonst in der Arktis halt schlecht im Sommer die weiten Strecken zu Fuß zurücklegen kann. Und das andere war praktisch, wo wir Wetterstationen aufgebaut haben. Und da das natürlich eben im Wind teilweise sehr schwer sein kann, kleine Schrauben irgendwo anzubringen, benutzen wir dafür zum Beispiel sowas wie ein Beltwagen, wo man da drin praktisch das aufbauen kann und dann draußen aufstellen kann.
16: Das heißt, man kann sich so vorstellen wie ein Baucontainer auf so Panzerkettenfahrzeugen.
15: Ziemlich genau so. Also das ist halt eine Art der Fortbewegung, wenn man im Winter irgendwie unterwegs ist, wo dann Schnee liegt, kann man natürlich mit dem Schneemobil unterwegs sein. Man kann eben mit dem Beltwagen unterwegs sein. Hundeschlitten werden eingesetzt. Helikopter gibt es im Winter genauso. Aber wir, weil wir eben dort oben vom Universitätszentrum Spitzbergen das den Studierenden beibringen, nutzen wir halt eher so größere Geräte wie eben so ein Beltwagen, damit man möglichst viele Studierende auf einmal an einen Ort bekommt.
16: Und was war in dieser Zeit ein Kernpunkt Ihrer Forschung? Worauf sind Sie fokussiert?
15: Ich erforsche die Interaktion von Atmosphäre und Gletschern in polare Regionen. Im Moment spezialisiere ich mich eben explizit auf Grönland, auf einen bestimmten Gletscher in Grönland. Aber also Physik der Atmosphäre als Hintergrund, Physik im Allgemeinen und eben sehr viel Glaziologie noch.
16: Und man hört oft, ich glaube, das war ein Professor in Graz, Wolfgang Schöner, der gesagt hat, ja, die Arktis ist sowas wie die Klimaanlage unserer Welt oder auf jeden Fall für Europa. Was haben die Gletscher damit zu tun und wieso sagt er sowas?
15: Also man kann sich das ein bisschen so vorstellen, dass wir verschiedene Klimazonen auf der Erde haben und dieser Temperaturunterschied zwischen den unterschiedlichen Breiten führt halt dazu, dass sich Luftmassen austauschen können, so eine Art Umweltsystem. Und durch die Temperaturunterschiede wird eben auch dieser Jetstream, von dem man ja auch öfters hört, also die typischen Westwinde in Europa, wird es halt stabil gehalten. Und wenn sich das ändert jetzt durch die Klimakrise, hat das halt eben Auswirkungen auf verschiedene Faktoren, wie eben auch das Wetter hier in Österreich dann am Ende. Und deswegen ist so alles miteinander verbunden durch die Atmosphäre. Und deswegen kann man so sagen, dass halt das oben so ein bisschen der Kühlschrank ist, der das alles am Laufen hält. Gleichzeitig hat das natürlich auch, wenn da oben Änderungen auftreten, wie zum Beispiel eben mit den Gletschern, wenn die oder auch dem Meereis, wenn das wegschmilzt, kann das Sonnenlicht und die Energie von der Sonne anders aufgenommen werden. Das erwärmt sich dann zusätzlich. Das heißt, da entstehen ganz viele solche Feedback-Loops, die wir als Forschende versuchen zu verstehen, teilweise verstehen, aber halt natürlich das Ausmaß einmal jetzt als Experiment mit unserer Erde anstellen können.
16: Also einmal und dann nie wieder praktisch.
15: Das ist einmal jetzt ein Experiment, was wir mit der Klimakrise machen. Mal gucken, wie es ausgeht.
16: Okay. Und haben wir sogenannte Kipppunkte schon erreicht? Glauben Sie das?
15: Also es gibt auf jeden Fall schon Kipppunkte, die, glaube ich, einfach erreicht sind oder demnächst erreicht werden. Allein der Golfstrom ist immer so ein Kipppunkt, über den wir reden. Deshalb dadurch, dass die Meere sich auch anders erwärmen, wenn Gletscher weiter schmelzen, dass dadurch halt natürlich auch der Golfstrom eben betroffen sein kann. Wie und in welche Richtung ist halt immer so ein bisschen Spekulation, weil wir es halt nicht wissen.
16: Dann hören wir uns mal gemeinsam an, wie viel weniger man vor fast 20 Jahren drüber wusste. Nämlich in einem Radiokolleg von Ulrike Schmitzer aus dem Februar 2007 zur Eisschmelze, wo am Ende auch Wolfgang Schöner von der Uni Graz vorkommt, doch zunächst Manfred Lange von der Universität Münster.
17: Wir rechnen eben damit, dass in der Arktis bis zum Ende des Jahrhunderts 7 bis 8 Grad Erwärmung zu verzeichnen sein wird. Ich würde sagen, das ist eher noch eine konservative Schätzung. Es gibt Modelle, die zeigen durchaus 10, 15 Grad Erwärmung. Sie können sich vorstellen, bei mittleren Temperaturen jetzt in der Arktis von minus 8 bis minus 10 Grad Celsius bleibt da nicht mehr viel Eis und Schnee übrig. Wenn es denn so drastisch ausfällt, wie ich gerade sagte, besteht wirklich die Gefahr, dass da ein Großteil des Eises verloren geht. Was man eben bisher immer noch als weit in der Zukunft liegend annahm, also dass der grönländische Eisschild irgendwie wirklich von Massenverlust bedroht ist, das zeigt sich jetzt schon unzweifelhaft. Es ist klar, der Eisschild verliert Masse, besonders noch im randlichen Bereich. Aber wie wir gesehen haben, wird dieser Bereich, der von Schmelzen, jetzt wirklich von oberflächlichen Schmelzen betroffen ist, immer größer.
18: Kurzfristig wird dieser Trend noch abgestoppt, meint Lange. Die Polkappen werden nicht gleich wegschmelzen, es wird sogar mehr schneien. Die höheren Temperaturen führen zunächst dazu, dass sich mehr Schnee in den Polarregionen anhäuft. Auf lange Sicht kann das allerdings das Abschmelzen an den Rändern nicht aufhalten. Wenn das Meer am Nordpol schmilzt, hat das zweierlei Auswirkungen, so Gohl.
19: Das Schmelzen des Meereises beeinträchtigt ja nicht den Meeresspiegelanstieg, denn das ist ja gefrorenes Meerwasser. Und damit würde der Meeresspiegel gleich bleiben. Nur wenn sich die Erdtemperatur insgesamt weiterhin erhöht und die kontinentalen Eisschilde, also die auf Grönland und auf der Antarktis und dann die Gletscherregionen natürlich in den Alpen und auch in den Gebirgsregionen, wenn sich die Schmelzprozesse verstärken, das ist natürlich alles Wasser, was ins Meer fließt und den Meeresspiegel ansteigen lässt. Ne?
20: Also wenn die Eismasse von Grönland abschmelzen würde, würde das natürlich zu einem ganz massiven Anstieg des Meeresspiegels führen. Also wenn man es ungefähr auf die gesamte Ozeanfläche umlegt, wären das 7 Meter Meeresspiegelanstieg. Und das hätte natürlich gewaltige Folgen für viele Regionen, die dann sozusagen unter Wasser gesetzt würden. Holland, Bangladesch oder so, das ist auch schon sehr oft diskutiert worden, aber ist eben sozusagen eine wesentliche Folge, die passieren könnte, wenn das abschmilzt.
16: Ja, Florina Schalamon, Kryosphärenforscherin an der Uni Graz. Weiß man jetzt mehr als damals oder was hat sich als komplett falsch herausgestellt?
15: Also so falsch erstmal lagen die Wissenschaftlerinnen damals schon nicht. Also man wusste damals auch schon, dass es sich mehr und mehr abschmilzt, gerade in Grönland zum Beispiel. Wir wissen inzwischen ein bisschen genauer, dass vermutlich schon 2030, 40 das Polarmeer das erste Mal, also im September, eisfrei sein wird. Und ein eisfreies Polarmeer heißt halt zum einen politisch wahnsinnig viel, weil da natürlich sehr viel Anspruch von den Anrainerstaaten kommt, aber auch einfach fürs Klima, weil dann eben der gesamte Ozean, der sehr viel dunkler ist als die Eismassen davor, sehr viel mehr Wärme aufnehmen kann. Das heißt, es geht direkt Wärme ins Ozeanwasser, was eben wieder komplett auf den gesamten Globus Einwirkung hat. Wir wissen auch immer noch, dass eben der Gletscher oder die Gletscher auf Grönland, also das gesamte Eisschild, inzwischen einfach auch Tage hatte, wo es überall geschmolzen ist, also auch am höchsten Punkt. Wir wissen, dass das auch nicht mehr abzupuffern ist mit irgendwie mehr Schnee potenziell, weil eben einfach die Saison, in der der Gletscher schmilzt, länger werden und gleichzeitig aber halt auch die Saison, wo die Gletscher Masse dazugewinnen können, kürzer. Und das ist eine relativ einfache Rechnung, dass man dann schnell darauf kommt, wann die Gletscher eben komplett weg sein werden.
16: Und dann hätten wir auch diese 7 Meter Anstieg, weil es ja Inlandseis ist.
15: Oder? Genau, also wenn gesamt Grönland abschmilzt, genauso wie Antarktis, das geht alles direkt eben in den Meeresspiegelanstieg. Das wird trotzdem jetzt sehr lange dauern, bis gesamt Grönland gar kein Eis mehr ist. Das ist jetzt also nichts, was 7 Meter in den nächsten 10 Jahren auf uns zukommen. Aber wenn man so über Meeresspiegelanstieg redet, eben ein halber Meter ist schon zu viel, weil eben viele Länder komplett unter dem Meeresspiegel liegen oder eben so auch an Küstengebieten, wo dann natürlich nicht nur im Schnitt der Meeresspiegel, sondern halt mit Ebben oder und Flut und Springflut und Überschwemmung oder Stürme an sich einfach das Wasser so viel tiefer ins Land eindringen kann, wenn da eben ein bisschen Anstieg ist.
16: Das heißt, 2030 oder 2040 rechnet man damit, dass erstmal das Polarmeer eisfrei sein wird, also dass man ohne Eisbrecher da durchfahren kann. Aber das heißt noch nicht, dass die Gletscher und das Inlandseis sozusagen geschmolzen ist dann.
15: Das ist noch nicht komplett weg, 2030, 40. Aber wenn man das zum Beispiel auf Österreich, auf die Alpen bezieht, wo wir auch Gletscher haben, Österreich wird 2050 laut Prognosen keine Gletscher mehr haben. Was ja natürlich irgendwie so ein bisschen auch Nationalstolz ist, dass wir Gletscher haben, wo man drauf Skifahren kann, Tourismus, alles Mögliche hängt da dran. Und bis ganz Grönland abgeschmolzen ist, dauert es, weil man halt eben nicht weiß, wie sich das Klima nach 2100 oder 2200 irgendwie weiterentwickelt. Das hängt halt daran ab, wie stark wir das jetzt noch erwärmen, auf welchem Weg wir uns da befinden.
16: Florina Schalamon, Sie sind ja Mitglied beim Austrian Polar Research Institute, kurz APRI, und waren schon öfters in der Arktis. Wie bereiten Sie sich auf sowas vor, auf so eine Expedition?
15: Also die Vorbereitung ist extrem wichtig, egal was für eine Expedition, auch wenn man zu einer angenehmen Station fährt. Und vieles kommt natürlich dadurch, dass man schon mal was erlebt hat in die Richtung und deswegen natürlich weiß, was nehme ich persönlich mit, damit es angenehm ist. Gleichzeitig kommt es natürlich sehr darauf an, wo man hinfährt, welche Infrastruktur vor Ort ist, ob man eben halt doch zelten muss oder ob man den Vorteil hat, dass es eben eine Station gibt, so wie jetzt eben auch die Thermalik Station, wo APRI und auch die Universität Graz zusammen mit der Universität Kopenhagen eben in Ostgrönland die Station jetzt ausgebaut hat, die super angenehm ist. Und da lässt sich noch jetzt weit ausholen, was man alles sich vorbereiten kann, weil natürlich in der Arktis die Temperaturen im Winter können minus 40, 50 Grad sein. Im Sommer gibt es aber auch schon Höchsttemperaturen auf Spitzbergen gemessen von 21 Grad. Da ist im Sommer natürlich Campen sehr viel angenehmer, aber für manche Messungen braucht man die Polarnacht. Das heißt, man muss im Dunkeln raus, man muss in der Kälte raus. Es ist sehr vielschichtig.
16: Nun sind die Umstände nicht immer so angenehm wie auf der Forschungsstation Thermalik vielleicht auf Ostgrönland. hören wir hier nochmal in den Radiokolleg-Beitrag von 2007 über eine Station, die doch sinnbildhaft irgendwie ist, wie so ein Forschungsvorhaben in der Isolation auch ablaufen kann. Redakteurin Ulrike Schmitzer hat damals recherchiert.
18: Speziell die Universität Innsbruck kann auf eine lange und eindrucksvolle

0: Der Universität Innsbruck war vor 40 Jahren auf der Plateaustation. Das antarktische Plateau ist eine der kältesten Stellen der Erde mit Temperaturen von bis zu minus 86 Grad.
1: Das war das erste Mal, dass eine Station in so großer Höhe gebaut worden ist. Und die Amerikaner hatten zuerst Angst, dass es mit der dünnen Luft nicht funktionieren würde. Es war also ein mittlerer Stationsdruck von 600 Hektopascal. Das entspricht 60% des Sauerstoffs, den man im Meeresniveau hat. Das war natürlich etwas, woran man sich gewöhnen muss. Wir haben eine Gruppe von 8 Leuten gehabt. Davon war ein Arzt und 3 Techniker und 4 Wissenschaftler. Das Durchschnittsalter war Anfang 20. Der Arzt und Stationsleiter war 28, nur der Koch war schon über 30. Der Koch war der Einzige, dem die Enge unserer Station nichts ausmachte, weil er die Jahre davor in einem Unterseeboot verbracht hat. Sonst war die Station, wie gesagt, eng. Es war ähnlich wie auf einem Schiff. Eine der größten Gefahren, die es dort gibt für eine Station, ist das Feuer. Und deswegen haben wir in 500 Meter Entfernung von unserer Station eine komplett eingerichtete zweite Station gehabt, in die wir notfalls hätten ziehen können.
2: Florina Schalamon, wie geht man mit solch verschiedenen Milieus um? Also zum einen eine angenehme Forschungsstation, auch eine Isolation und manchmal auch einfach, wo man vielleicht zu dritt, zu viert komplett isoliert ist, wie in einem U-Boot.
3: Idealerweise als Gruppe, indem man sehr offen darüber kommuniziert, wie es einem geht, was man braucht. Gleichzeitig ist es eben leider so, dass es oft zu Spannungen kommen kann, weil man aus unterschiedlichen Hintergründen einfach zusammenkommt. Und da muss man eben einfach am besten, wenn man gerade so ein Team leitet, eben im Vorfeld möglichst viel sich selber darüber informieren, was individuelle Bedürfnisse sein können, damit halt die Gruppendynamik auf so einer Expedition nicht kippt und dass man eben dort nicht irgendwie in Situationen gerät, die für die Mitglieder der Expedition nicht angenehm sind.
2: Sie haben ja auch eine Studie gemacht, Coming in from the Cold, wo Sie besonders die Umstände oder die Milieus analysieren in Bezug darauf, ob sich Frauen, weibliche Forscher wohlfühlen können dort.
3: Es gibt inzwischen eigentlich mehr weibliche Studierende, wenn man die Zahlen anschaut. Aber wenn man sich nur Professoren anschaut, gibt es weniger weibliche Professoren. In diesem Karriereweg fallen die Frauen sozusagen irgendwann raus, sodass man dann eben bei einer Expedition die einzige Frau sein kann.
0: Elisabeth Schlosser war dreimal in der Antarktis. Das erste Mal schon als Studentin, als sie für ihre Diplomarbeit an der Universität Innsbruck mit der ersten Winterexpedition des Forschungsschiffs Polarstern in die Weddellsee unterwegs war. Im Winter war zuvor noch niemand so weit südlich in dieser Region mit einem Forschungsschiff.
4: Also damals waren wir noch nicht sehr viele Studenten und warum er mich gefragt hat, weiß ich nicht. Aber ich hatte eben das Glück, dann mitfahren zu dürfen. Ich war auf dem Schiff die zweitjüngste, glaube ich. Es war noch ein amerikanischer Student, der jünger war als ich. Aber ansonsten war das eben eine hochkarätig besetzte Expedition, wo eben wirklich aus Amerika und England und von überall her Wissenschaftler dabei waren, weil das eben die erste Winterexpedition war und von dem her sehr spannend und es war für mich natürlich auch von dem her sehr interessant und ich habe sehr viel lernen können. Ja, es hat sofort den Wunsch erzeugt, wiederzukommen in die Antarktis.
0: Das gelang ihr auch 3 Jahre später wieder. Dann ging Elisabeth Schlosser für 15 Monate in die Antarktis und überwinterte auf einer Station. Damals war sie 24 Jahre alt. 3 Monate verbrachte sie auf dem Schiff im Packeis. Das Meer, auch wenn es mit Eis bedeckt ist, ist nicht ihr Metier.
4: Für mich ist die Station immer vorzuziehen, weil ich sehr schnell seekrank werde. Das Schiff hat natürlich den Vorteil, dass man nicht immer am selben Ort ist, aber es sind auch die Schiffsexpeditionen nicht alle gleich. Es gibt welche, die in Richtung antarktische Halbinsel gehen, wo es zum Beispiel sehr abwechslungsreich ist, weil dort auch Berge sind und Gletscher und Meereis und alles. Während da, wo wir waren, da war eigentlich nur Meereis. Da gab es also Eisberge und Meereis, aber wir haben einen Tag, haben wir Land gesehen, aber keine Berge oder sonst irgendwas. Aber es war eigentlich nie langweilig. Also auch auf dem Meereis, das Wetter war jeden Tag anders und die Eisberge und die Bedingungen des Meereises waren jeden Tag anders. Wir waren einmal zum Beispiel schon mehrere hundert Kilometer südlich der Packeisgrenze, als ein schwerer Sturm gekommen ist. Der Sturm war nördlich der Packeisgrenze im offenen Ozean und der war aber so stark, dass das ganze Meereis aufgebrochen ist. Es waren also 10 Meter hohe Wellen, die sich ins Eis fortgepflanzt haben und dann 500 Kilometer weiter südlich noch das Eis aufgebrochen haben. Es ist dann schon relativ spektakulär.

0: 1989 bis 1991 war sie auf der Neumayer-Station. Die Zeit von Dezember bis zum März des darauffolgenden Jahres wurde ihr nicht lang.
1: Die Zeit vergeht sehr schnell. Man macht immer Pläne, was man alles machen möchte in der Polarnacht, wenn es dunkel ist. Aber es ist einmal von der Arbeit her nicht wenig zu tun. Und dann, auch sonst hat man eigentlich, also Langeweile hat man eigentlich keine gekannt unten. In der wenigen Freizeit, die man hat, kann man Ausflüge machen aufs Meereis zu den Pinguinen. Das war natürlich sehr beeindruckend. Es ist gerade an den Küstenstationen so, dass halt ungefähr 2/3 der Zeit ist Schneesturm. Wenn dann das Wetter schön wird, dann muss man erst einmal wieder alles ausschaufeln. Und halt zu den Forschungsstationen fahren. Wir hatten einige Nebenstationen sozusagen, die wir halt besuchen mussten regelmäßig. Und bis man das alles mal geschafft hat, da vergeht die Zeit so schnell.
2: Was gibt es da für Tipps an die nachkommenden Generationen?
3: So unangenehm das vielleicht sein kann, tatsächlich einfach zu sagen, was man selber braucht. Und sei es, dass man ein Toilettenzelt mitnimmt, damit man eben, wenn man irgendwo in der Antarktis ist und es windig ist, man einfach irgendwo trotzdem drinnen aufs Klo gehen kann und eben da den Tampon wechseln könnte. Vieles kommt da aus dem auch Extremsport oder Bergsport an sich zum Beispiel, dass man eben Menstruationstassen, Menstruationsscheiben, mit Periodenunterwäsche, dass man da eben schaut, gibt es eine Alternative für mich, sodass ich vielleicht nicht so viel Müll mitnehmen muss. Es ist ein Mythos, dass Eisbären Frauen angreifen, die menstruieren. Der kommt halt auf, wenn, glaube ich, ja, in Männerdomänen irgendwie es um Bären und Stärke und sonst was geht. Aber das lasse ich mal so stehen. Aber genau, dass man halt praktisch sich als junge Frau traut, zu sagen, ich brauche was, ich habe vielleicht auch Schmerzen dabei und das muss alles in Ordnung sein.
2: Ich glaube, es ist auch sowas, was bis jetzt auch gezogen hat. Also wahrscheinlich hat man auch um GeldgeberInnen angesucht und dann wollte man irgendwie diese Eroberung und dieses hart am Limit und ich bin fast am Sterben oder sowas haben, oder? Ist das?
3: Ja, ich meine, wenn man jetzt so den Extremsport anschaut, zieht das natürlich immer gut, wenn man Geschichten hat, dass natürlich irgendjemand was ganz Krasses überlebt hat. Ich persönlich denke, dass natürlich es schon auch schön ist, seine eigenen Grenzen zu erfahren. Und gleichzeitig denke ich mir, wenn jemand mir erzählt, dass er auf einer Expedition fast gestorben ist, sehe ich das erstmal als fehlende Vorbereitung, weil man weiß, wie man als Team im Ernstfall reagieren muss, damit eben nichts passiert.
2: Hören wir uns mal Reinhold Messner an, wie er 1995 über sein Expeditionsvorhaben redet, wo er in Richtung Franz-Josefs-Land unterwegs war.
4: Minus 40 Grad ist relativ gut erträglich, solange ich gehe. Allerdings 40 Grad minus plus Wind im Gesicht, was wir hatten, starken Wind, brauche ich einen Nasenschutz. Mindestens einen Nasenschutz, sonst ist die Nase erfroren, die Wangen auch. Der Mund erfriert nicht so schnell. Und wenn ich ankomme, dann muss ich das Zelt aufstellen und ins Zelt hineingehen. Wir haben etwa 2 Stunden gebraucht am Abend, wenn wir in den Schlafsack reingekrochen sind, um den Schlafsack und uns selbst anzuwärmen. Weil der Schlafsack ist auch 40 Grad kalt. Das heißt, ich muss mit meinem Körper, mit der Körperwärme den anwärmen, damit er anfängt zu wärmen. Vorher wärmt er nicht viel. Vorher entzieht er mir Wärme. Und das dauert etwa 2 Stunden gut, bis die Füße dann warm sind. Das kriecht langsam, das spüre ich richtig, wie es von den Hüften in die Knie, von den Knien zu den Knöcheln und dann in die Füße hinaus kriecht die Wärme beim Schlafengehen. Aber das wusste ich schon, dass das so sein wird.
2: Ist das schlechte Vorbereitung von Reinhold Messner, dass er bei minus 40 Grad in den Schlafsack kriechen muss und 2 Stunden braucht, bis er sich wieder aufwärmt? Oder geht Ihnen das auch manchmal so mit dem Schlafsack, wenn Sie unterwegs sind?
3: Ich würde jetzt mir natürlich nicht anmaßen, Messner irgendwie was vorzuwerfen in vielen Vorbereitungen, aber ich würde ihm eine Wärmflasche empfehlen. Wir sind selber auf Ski-Expedition gewesen und natürlich ist der Schlafsack erstmal kalt, wenn man da reinkriegt. Es waren auch nur minus 25 Grad, also auch nicht ganz so kalt. Ich würde trotzdem sagen, wir haben als Team eben versucht, und zwar klar, es ist kalt. Wir mussten eh Schnee schmelzen, damit wir Wasser hatten. Das heißt, heißes Wasser haben wir in unsere Wasserflaschen gemacht, die gut verschlossen mit in den Schlafsack. Dann wärmt er sich schnell auf mit uns zusammen und du musst nicht 2 Stunden lang den Schlafsack aufwärmen. Das ist natürlich immer die Frage, was man priorisiert, was man an Equipment dabei hat, was man als Ziel hat. Wenn ich mich 2 Stunden im Schlafsack aufwärmen muss, ist mein Gehirn danach nicht irgendwie noch bereit, Daten auszuwerten oder zu überlegen, wo kann ich morgen sicher die nächsten Proben nehmen oder die Station aufbauen.
2: Wann ist Ihre nächste Reise in die Polarregion? Wissen Sie schon, was Sie da forschen werden?
3: Ich werde Mitte September wieder nach Spitzbergen aufbrechen und dort wieder Studierenden beibringen, wie man Wetterstationen aufbaut, wie das praktisch mit Klimadaten zusammenhängt, was wir da über die Klimadaten auch auf die Gletscherschmelze auf Spitzbergen lernen können, und werde dafür circa 3 Wochen wieder in der Arktis unterwegs sein.
2: Und Männer-Frauen-Verhältnis bei der Expedition?
3: Ich hoffe auf eine zweite Frau. Das ist aber noch nicht bestätigt. Das heißt, es wird hoffentlich 40-60 sein.
5: Arktis am Scheideweg. Jakob Steiner gestaltet die dieswöchige Radiokollegreihe. Redaktion Ulrike Schmitzer. Unter dem Titel Vom Schlitten zum Satelliten steht morgen dann die Permafrostforschung im Zentrum. Und wir wandern weiter in die Welt der Kunst und in die Welt von Florentina Holzinger. Die Wiener Tänzerin und Choreografin arbeitet an der Grenze zwischen Tanz, Performance, Oper und bildender Kunst. Nacktheit, körperliche Anstrengung und die Mechanik großer Bühnenbilder gehören dabei zu ihren wiederkehrenden Mitteln. 2024 und inszenierte sie unter dem Titel Sancta Paul Hindemith, der Operneinakter Sancta Susanna neu. 2026 bespielt sie den österreichischen Pavillon bei der Kunstbiennale in Venedig. Christine Scheucher hat sich für die Reihe Positionen in der Kunst mit dem Performance-Remix auseinandergesetzt.
6: Bei uns ist es immer ganz wichtig, dass die Leute wirklich das auch gesehen haben, gespürt haben. Es ist was anderes, wenn man ein Video davon sieht oder wenn man davor steht und Teil des Ganzen ist. Ich glaube wirklich, dieses Mitdenken von Publikum ist wahnsinnig wichtig.
7: Vielmehr ist ja das Publikum mit sich selbst konfrontiert, weil es sich selber nicht aushält beim Betrachten dieser Grenzüberschreitungen. Und das ist das, was die Arbeit für mich sehr spannend macht. Ich sitze dort und bin mit meinem eigenen Körper konfrontiert.
8: Und da passiert dann vieles, wo wir einfach mit unseren herkömmlichen Kunstbegriffen dann manchmal vorerst scheitern. Und das ist gut so, weil wir dann einfach genau diesen Schritt machen in das Neue.
9: Die Kuratorin Nora Svantje Almes, der Theatermacher Ersan Montag und der Galerist Deus Ropatsch über eine Performerin, die in den vergangenen Jahren als Erneuerin des zeitgenössischen Tanztheaters Eindruck hinterlassen hat. Zuletzt indem sie Mary Shelleys Frankenstein-Motiv mit einem Skandalon kurzschloss, das vielfach verdrängt wird. Denn auch wenn wir unsere Körper durch das Fitnesscenter des real existierenden Neoliberalismus jagen, auch wenn Tech-Investoren und Silicon Valley-Milliardäre wie Peter Thiel mit Ernst und Eifer an der technischen Realisierbarkeit von Unsterblichkeitsfantasien arbeiten, der Fluchtpunkt jedes Lebens bleibt die Auslöschung des Körpers. Nicht zufällig spielt die Rahmenhandlung von Holzingers jüngster Produktion A Year Without Summer in einem geriatrischen Setting.

0: an diesem Thema kommt halt niemand vorbei, so wirklich, früher oder später. Ich denke, das war immer schon ein großes Thema in meiner Arbeit. Aber so speziell haben wir uns noch nie damit beschäftigt. Diese Vorstellung vom ewigen Leben ist ja unheimlich abstrakt. Das können wir eigentlich uns nicht so wirklich vorstellen. Aber die Frage ist, wollen wir morgen leben? Und ja, ich will gerne morgen leben. Und Brian Johnson sagt, solange wir morgen leben wollen, wollen wir in gewisser Art und Weise ewig leben.
1: Mit ihrer Gothic-Novel Frankensteins Monster schuf Mary Shelley 1818 die Blaupause der Science Fiction und erdachte ein künstlich erschaffenes Wesen. Der Roman markiert die Geburtsstunde des Cyborgs. 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Florentina Heutzinger schreibt sich in A Year Without Summer in diesen Diskurs ein. Heutzingers Performances öffnen ein vielstimmiges Assoziationscluster, ohne dass sich die konzeptionelle Verankerung des Gezeigten in den Vordergrund drängen würde. Sinn und Sinnlichkeit ergänzen einander, gehen eine künstlerische Allianz ein, um jene Räume zu erkunden, die die Grenzen der Sprache verlassen. Dem klassischen Tänzerinnenkörper, der mit graziler Leichtigkeit die Regeln der Schwerkraft scheinbar aushebelt, setzt Florentina Heutzinger ein Frauen- und Körperbild entgegen, das vor Kraft strotzt. Heutzinger steht für Body Positivity, allerdings garantiert ohne erhobenen Zeigefinger und didaktischen Eifer. Für ihre Produktionen castet Heutzinger Akteurinnen zwischen 20 und 80, Frauen mit besonderen Körpern.
2: Ich finde es schon bemerkenswert, dass das nur weiblich gelesene Körper sind auf der Bühne, weil da natürlich ein anderer historischer Hintergrund entsteht. Der weiblich gelesene Körper hat eine ganz andere Gewalt durchlitten und diese ganze Gewaltgeschichte ist mit auf der Bühne.
1: 2024 hat der deutsch-türkische Theatermacher Ersan Montag den deutschen Pavillon auf der Kunstbiennale in Venedig bespielt. 2026 machte auch Florentina Heutzinger den Schritt von der Theaterbühne aufs Kunstparkett. Eine nackte Performerin auf einem Jetski. Ein Aquarium flankiert von Dixie-Toiletten, die aus dem Urin der Biennale-Besucherinnen Wasser filtern, Frauenkörper, die zum lebenden Glockenschwengel werden. In ihrem Beitrag für den österreichischen Pavillon auf der Kunstbiennale in Venedig flutet Florentina Heutzinger Josef Hoffmanns ikonischen Kunsttempel. SeaWorld Venice nennt Heutzinger ihren Performance-Remix, der aus dem Fundus der Kunstgeschichte schöpft und den drohenden ökologischen Kollaps in starken Bildern in Szene setzt. Denn am Ende ihres Performance-Zyklus können die Wassermassen nicht mehr gebändigt werden. Heutzinger schafft ein Stationentheater, das in der vom Untergang bedrohten Lagunenstadt umso eindrücklicher wirkt. Dass der Auftritt der 40-jährigen Theaterperformerin zu den Höhepunkten der 61. Kunstbiennale zählt, war bereits in der Preview-Woche, in der das Fachpublikum nach Venedig gebilgert ist, klar. Bis zu 3 Stunden Wartezeit nahmen Besucher und Besucherinnen in Kauf, um Florentina Heutzingers Kunstspektakel live mitzuerleben.
0: Die Künstler, die eingeladen werden und dann angehalten sind, seitenlange Berichte über Nachhaltigkeitskonzept zu schreiben, auch wenn gleichzeitig klar ist, dass die Biennale Hauptverursacher oder Grund ist, dass Leute da mit den Jets ankommen, ihre 1 bis 2 Tage in diesem Disneyland Venedig verbringen und quasi ihren Müll da ein bisschen hinterlassen. Und deswegen sind das alles Themen, die auch sehr zentral sind bei uns im Pavillon und auch wirklich so Fragen von Verantwortungen, Schuld, Mitschuld.
1: Internationale Kritiker wie Jerry Saltz feierten Florentina Heutzinger in den sozialen Netzwerken als Ausnahmeerscheinung einer Biennale-Ausgabe, die insgesamt hinter den Erwartungen zurückblieb.
3: Was ist spektakulärer als der echte Körper? Ich finde es aber schon auch wichtig zu sagen, dass Performance, egal ob es jetzt passiert oder ob es vor 20 Jahren passiert ist, es ist halt immer ein Moment des Zusammenseins auch, also so eine Art Zusammenkunft, wo man wirklich auch Zeugin wird von etwas. Und ich glaube, das ist diese Gemeinsamkeit, was die Performance hat, ist ein ganz anderes Erleben von Kunst, als wenn ich mir jetzt Objekte im Museum anschaue. Und ich glaube, da ist auch was drin, was vielleicht gerade in der Gesellschaft irgendwie so was verlangt wird, was wir einfach nicht mehr so viel haben, diese Zusammenkünfte, ja.
1: Nora Svantje-Almes begleitet Florentina Holzingers Auftritt im österreichischen Pavillon als Kuratorin. Bei internationalen Großausstellungen und Kunstbiennalen war das Interesse an Performance und Tanz in den vergangenen Jahren groß. 2017 wurde Arne Imhoff für ihre Opernperformance Faust auf der Biennale in Venedig mit dem Goldenen Löwen ausgezeichnet. Für seine skulpturale Interpretation des Tanzes erhielt der Choreograf Tino Segal bereits 2013 den Goldenen Löwen in Venedig. In einer Welt, in der ein großer Teil der Kommunikation in virtuellen Räumen stattfindet, giert das Kunstpublikum nach dem Echtzeiterlebnis im Jetzt und Hier.
3: Performance bringt halt nochmal eine ganz andere Unmittelbarkeit mit sich, als Disziplin natürlich. Und ich glaube auch, dass natürlich die Gespräche zwischen den Sparten sozusagen, was dazwischen passiert, ist vielleicht auch etwas Neues.
1: Als Extremperformerin hat sich Florentina Holzinger einen Namen gemacht. Diesem Ruf wird sie immer wieder gerecht. Ob in ihrer Opernfortschreibung von Paul Hindemiths Sancta Susanna, die 2025 zum Berliner Theatertreffen eingeladen wurde, oder früheren Performances, in denen nackte Körper waghalsige Stunts auf Motorrädern aufführen. In der Tradition der Body Art der 1970er Jahre werden Körper gepierst, geritzt und bis an die Grenzen der Belastbarkeit strapaziert. Vor allem die Nähe zum Wiener Aktionismus sei frappierend, so die Tanzkritikerin Barbara Freitag.
4: Es ist ja auch ein Zeichen der Spätmoderne, dass sich die Formen annähern, dass Tanz theatraler geworden ist, dass Theater körperlicher geworden ist. Es gibt ja da sehr viele Wechselbezüge.
0: Das war natürlich im Hinterkopf und ich beschäftige mich sehr viel mit kulturellem Erbe und mit Historie. Und es ist eher etwas, womit ich mich dann gezwungenermaßen sehr stark angefangen habe zu beschäftigen, da speziell im Ausland meine Arbeit sehr in Zusammenhang gesetzt wurde mit dem Wiener Aktionismus.
1: Als feministische Enkelin der Wiener Aktionisten wurde Florentina Holzinger immer wieder apostrophiert. Nun tritt die gebürtige Wienerin in die Fußstapfen des 2022 verstorbenen Aktionisten Hermann Nitsch. Mit einem Pfingstspiel, das am 23. Mai 2026 als neunstündiges Mammut-Event in Hermann Nitschs Schloss in Prinzendorf realisiert wird. Konzipiert übrigens als Satellitenveranstaltung zu Holzingers Biennale-Auftritt. Angeregt wurde dieses Auswärtsspiel von Hermann Nitschs Witwe Rita.
5: Ich würde bitten, dass zumindest am Anfang die Musik hinter uns nachgeht.
6: Er wollte das Theater revolutionieren. Und sie macht auch Theater. Und dachte ich, das passt sehr gut. Ja.
7: Also zuerst einmal finde ich das auch ganz toll, dass Florentina Holzinger keine Berührungsängste hat mit dem Aktionismus. Der Aktionismus wird ja oft in Österreich mit einer Männerriege verbunden, zum Teil zu Recht auch. Aber ich muss dann immer wieder die Wally Export auch benennen. Und nicht nur sie, es gab ja wirklich andere Künstlerinnen, die parallel zu dem, was also als Wiener Aktionismus bekannt wurde, performative Kunst gemacht haben, international bekannt wurden und Teil dieser österreichischen Kunstgeschichte geworden sind. Also, dass sich Florentina jetzt auch bewusst damit auseinandersetzt, ist schon eine ihrer Wege, etwas völlig Neues zu kreieren, aber ganz bewusst auch historisch die Verankerung aufzuzeigen. Ja, also es gibt ja viele Parallelen. Das Hinterfragen von Konventionen, das setzt sie radikalst fort.
1: Der Galerist Thaddäus Ropatsch. Im Februar 2026 verkündete die Galerie Thaddäus Ropatsch mit Niederlassungen in Salzburg, Paris, London, Mailand und Seoul in Hinkunft mit Florentina Holzinger zusammenzuarbeiten. Die Partnerschaft mit einem Global Player der Kunstwelt darf als großer Coup bezeichnet werden, während die Galerie Ropatsch, die ehedem dafür bekannt war, große Malerfürsten wie Georg Baselitz, Alex Katz und Anselm Kiefer zu vertreten, eine programmatische Neuausrichtung sucht, profitiert Holzinger von den internationalen Kontakten der Großgalerie.
8: Das bringt natürlich eine schöne Stange Geld, wenn Ropatsch es schafft, das zu vermarkten. Als ich sie fragte, ob das nicht ein Problem ist, dass ihre Choreografien, ihre Theaterstücke dann oder Opern dann zu Ware werden durch eine Galerie, da sagt sie, natürlich werden die zu Ware, aber Theater wäre ja auch ein Markt. Also sie sieht da keinen großen Unterschied. Auch das hat mit dem Schlingensief auch nicht funktioniert. Das ist sehr schwierig, Requisiten als Kunstwerke zu verkaufen.
1: Sagt die Kunstkritikerin Sabine B. Vogel.
8: Aber ich meine, Holzinger ist am Anfang ihrer Karriere als bildende Künstlerin. Wer weiß, wo das hinführt.
9: Ein Porträt der österreichischen Radikalperformerin Florentina Holzinger, die derzeit den österreichischen Pavillon auf der Kunstbiennale in Venedig bespielt. Alle Beiträge unserer Reihe Positionen in der Kunst, darunter Porträts von feministischen Performerinnen wie Vali Export und Marina Abramovic, finden Sie auf unserer Website unter oe1.orf.at/lexika. Dort finden Sie auch das Lexikon der österreichischen Popmusik, das jetzt einen neuen Eintrag erhält. Volksmusik trifft Pop. So könnte man den musikalischen Stil von Anna Buchegger grob umschreiben. In den Songs der 27-jährigen Musikerin kommen nicht nur allerhand Stile und Einflüsse zusammen. In ihren, im Dialekt gehaltenen Texten zeigt sich Buchegger auch gesellschaftskritisch. Florian Kölsch stellt uns die Musikerin, die 2021 die ORF-Castingshow Starmania gewonnen hat, vor. Es spricht Miriam Unger.
0: Also es war immer so eine Gratwanderung, wie kann man den Dialekt irgendwie in einem neuen Kontext hörbar machen und wie kann man Dialektmusik schon abgrenzen von volkstümlicher Musik oder vom kommerziellen Dialektpop oder eben auch vom Schlager. Wir haben dann irgendwann gesagt, entweder man macht es voll dunkel und düster und geheimnisvoll oder man geht bei manchen Songs in die andere Richtung und macht es fast so ein bisschen clownesk und vielleicht so ein bisschen psychedelic. Und das war auf jeden Fall der Song, wo wir zum ersten Mal versucht haben, was Lustiges, Clowneskes umzusetzen.
10: Kim vorbei, so heißt eines der bekanntesten Lieder von Anna Buchegger. In diesem Popsong klingen Elemente aus der Volksmusik an, Jodeleinlagen inklusive.

0: Mit der stereotypischen Alpenromantik geht auch das im besten Sinne eigenwillige Musikvideo augenzwinkernd um. Vor einem Bergpanorama sieht man Anna Buchiger umgeben von Kühen. Sie trägt ein Outfit irgendwo zwischen Tracht, Clownkostüm und Laufstegmode. Geschrieben hat Anna Buchiger den Song für ihre Mutter. Kim Vorbei hat diese nämlich oft in Grußkarten geschrieben, als Hinweis an die Tochter, mal wieder zu Hause aufzukreuzen. Zu Hause, das ist die rund 6000 Einwohner zählende Gemeinde Abtenau im Salzburger Land. Heute teilt sich Anna Buchiger ihre Zeit zwischen Wien und Abtenau auf.
1: Ich empfinde eine Diskrepanz gegenüber dieser geografischen Heimat, also dem Ort, auf dem ich aufgewachsen bin. Ich fühle mich sehr verbunden und er macht einen Großteil meiner Identität aus. Je weiter weg ich gekommen bin von dieser Heimat und je mehr ich sie von außen betrachten können habe, desto mehr ist mir aufgefallen, wie viele Stereotype ich selbst in mir trage und wie viel konservative Weltanschauung ich selbst in mir trage. Und dann habe ich mich damit auseinandergesetzt, woher denn das Kind?
0: Anna Buchiger ist 1999 in Hallein geboren. Schon als Kind singt sie leidenschaftlich gerne. Mit 4 beginnt sie Hackbrett zu erlernen, ein Instrument, das später noch oft in ihrer Musik auftauchen soll. Gemeinsam mit ihrer Schwester, die Gitarre spielt, tritt sie bei kleineren Festivitäten im Duo auf. Früh steht Anna Buchiger auch auf Fernsehbühnen, etwa 2011 bei der Castingshow Die große Chance im ORF. 10 Jahre später nimmt sie dann an der 5. Staffel von Starmania teil und gewinnt. Zu dieser Zeit ist Buchiger Anfang 20 und studiert bereits Gesangspädagogik an der Universität für Musik und Darstellende Kunst in Wien. Auf die Teilnahme bei Starmania blickt sie bereits damals zwiegespalten.
1: Ich habe irgendwie das Gefühl gehabt, dass so eine Castingshow in diesem Uni-Kontext gar nicht cool ist, weil es eben einfach sehr kommerziell ist und in der Uni ist es halt hauptsächlich um Virtuosität gegangen. Und genau in dieser Zwischenwelt habe ich mich auch die ganze Zeit gefühlt. Ich habe das Gefühl gehabt, ja, aber was, wenn ich das jetzt nicht mache, dann bereue ich es vielleicht irgendwann. Und ich will das aber eigentlich überhaupt nicht bereuen. Ich will alles probiert haben und alles gemacht haben und das nicht verpassen.
0: Nach Starmania folgen einzelne Single-Veröffentlichungen. Ansonsten nutzt Anna Buchiger die Zeit, um an ihrem großen nächsten Schritt zu tüfteln. Es vergehen 3 Jahre, bis Anna Buchiger 2024 ihr Debütalbum veröffentlicht. Mit dem Titel

ich will ja nicht nur bekannt sein als WrestleMania-Gewinnerin, ich will ja Kunst machen. Und dann habe ich einfach sehr intensiv darüber nachgedacht, was für eine Kunst das sein sollte.

0: Ich habe schon das Gefühl gehabt, dass Heimat immer was ist, was sehr stark politisiert und auch sehr stark von ja, einem gewissen politischen Spektrum vereinnahmt wird. Und ich habe das Gefühl, dass es dadurch irgendwie sehr, ja, fast unbrauchbar wird für junge Menschen. Und dass dadurch auch irgendwie eine Art Berührungsangst, beispielsweise mit der Tracht oder mit Volksliedern, entsteht. Und meine Vision war es irgendwie, den Heimatbegriff und Dinge, die an Heimat erinnern, jung zu machen, innovativ zu machen oder feministisch zu machen.
1: Eine kritische Haltung prägt die Texte von Anna Buchiger. Sie singt von gesellschaftlicher Engstirnigkeit, vom fehlenden Zusammenhalt oder ausbleibender Vergangenheitsbewältigung. Etwa im Song Teppich, der sich das unter den Teppich kehren zum Thema nimmt.
2: 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Und während wir irgendwem umklang, läuft uns sowieso die Zeit. Oh.
1: Sebastian Fasthuber, Literatur- und Musikkritiker bei der Wiener Wochenzeitung Falter, entdeckt hier Parallelen zu einer urösterreichischen Literaturtradition.
3: Ja, Vergangenheitsbewältigung oder die Sprachlosigkeit am Land, da wären wir eigentlich fast eher in der Literatur als in der Musik zu Hause. Bei der Anti-Heimat-Literatur hätte ich da bei ihr fast eher Anknüpfungspunkte, die ich finden würde. Ich wäre da eher bei den Gegenden, die Thomas Bernhards Figuren teilweise bevölkern, die auch nicht so weit weg sind von der Gegend, aus der sie stammt.
1: Die Salzburgerin singt in ihrem Heimatdialekt, dem Südmittelbayerischen. Es ist ein sogenannter Übergangsdialekt, der vor allem in den Salzburger Gebirgsgauen gesprochen wird. Traditionelle Klänge mit Rockmusik mischen, das hat Hubert von Geusern bereits vor einigen Jahrzehnten gemacht. Er gilt als einer der wichtigen Vertreter der neuen Volksmusik.

0: Sebastian Fasthuber findet, dass man Anna Buchigers Mundartpop durchaus in einer Linie mit der Musik Hubert von Goisans sehen kann. Der Genrebegriff neue Volksmusik reiche allerdings nicht aus, um die stilistische Vielfalt in Anna Buchigers Pop zu umschreiben.
1: Ich weiß selber nicht, wie ich es eigentlich nennen soll. Für mich ist es Popmusik. Popmusik aus Österreich, die ihre Herkunft nicht verleugnet. Aber das ist jetzt auch kein Begriff, mit dem man Platten verkaufen kann. Neue Volksmusik greift für mich nicht weit genug.
0: Anna Buchegger macht das alles nicht allein. Sie hat mit David Wörer alias David Reddish einen Kooperationspartner an ihrer Seite. Der aus Oberösterreich stammende Schlagzeuger und Produzent kommt schon früh mit volkstümlichen Klängen in Berührung. Er wirkt an Anna Buchegers Musik maßgeblich mit, als Drummer, Co-Songwriter sowie als Produzent. Bereits vor seiner Zusammenarbeit mit Anna Buchegger hat der in Wien lebende Musiker mit bekannten Namen gearbeitet, darunter Moop Mama oder Volkshilfe. Dieses Trio verwendet ebenfalls typisch österreichische Elemente für ihren, wie sie es selbst nennen, quetschen Synthie-Pop. David Wörer hat einige Songs von Volkshilfe mitgeschrieben und produziert.

0: bei Volkshilfe, zumindest zu der Zeit, wo ich dabei war, war es irgendwie die Aufgabe, oder so habe zumindest meine Aufgabe so gesehen, dass man die Quetschen so klingen lässt, wie man sie in Österreich noch nie gehört hat. Das ist eigentlich auch quasi ein bisschen ähnliche Konzepte wie jetzt mit dem Hackbrett, aber es war damals auch die Idee, okay, wir haben da Quetschen, wir haben da traditionelles österreichisches Instrument, wie kriegen wir das in einem Kontext, dass es irgendwie cooler wird.
1: Jodeln hört man Anna Buchiger in ihren Songs. Die Technik hat sie sich während der Corona-Pandemie selbst beigebracht. Und auch das Hackbrett kommt oft vor. Auch im Song Maria. Gewidmet ist er Maria Augusta von Trapp, der Matriarchin der singenden Trapp-Familie.

0: Maria ist auf Anna Buchigers zweitem Album Seutz zu finden. Es ist 2025 erschienen. Der Albumtitel nimmt Bezug auf die Salzgewinnung, die für das Bundesland Salzburg von großer Bedeutung war. In ihrer musikalischen Arbeit möchten Anna Buchiger und David Wörer die traditionellen Elemente weiterdenken und dabei neue Klangmöglichkeiten ausloten.
1: Ja, aber ich glaube, bei uns beiden war es so, okay, das ist was, mit dem wir aufgewachsen sind, das ist was, was uns irgendwie verbindet, das ist was, was unsere Herkunft ist, aber wir sind irgendwie trotzdem nicht happy. Ist das dann immer zu viel Dur oder es ist auch rhythmisch manchmal halt irgendwie schnell zu Ende erzählt, was quasi in der traditionellen Musik los ist, vor allem wenn man sich mit traditioneller Musik anderer Länder beschäftigt, dann ist irgendwie die Rhythmik bei uns in Österreich, würde ich schon sagen, das rhythmische Alphabet ist eher begrenzt. Und ich glaube, das ist dann unser Ziel, einfach das auszuweiten und da neue Wege zu gehen und das wiederum so zu machen, dass das das Coolste ist, was wir uns vorstellen können.
2: Ich finde, das ist schon auch ein wertschätzender Umgang mit Tradition, dass man was nimmt und weiterdenkt. Und ich finde, so sollte man es prinzipiell auch halten mit der Heimat. Heimat ist ja nichts Statisches oder Geschlossenes oder was, was nur exklusiv für ganz wenige zugänglich ist, sondern Heimat ist was, was immer weiter wachsen muss, finde ich zumindest. Und Heimat muss offen sein und solidarisch sein und man muss aufeinander Acht geben.
0: Ihre Musik sieht Anna Buchiger auch als Möglichkeit, um politische Themen künstlerisch zu verhandeln.
2: Die Kunst ist trotzdem sehr nah an den Menschen und ist anders als die Politik, muss sie nicht irgendwelche Positionen vertreten, sondern sie kann immer in der Mitte der Gesellschaft stattfinden. Und die Kunst bringt auf jeden Fall auch ganz viele Menschen an einen Ort zusammen, zum Beispiel bei einem Konzert, die vielleicht sonst nie an einen Ort zusammenkommen.
0: Dass Anna Buchiger ein breites musikalisches Interesse hat, das weit über die Grenzen der Volksmusik hinausgeht, hört man ihrem zweiten Album Seutz deutlich an. Es ist ein bemerkenswertes Album geworden, das eine musikalische Weiterentwicklung erkennen lässt. Buchigers Musik klingt mal soulig, mal experimentell. Ruhige Balladen folgen auf fetzige Popnummern. Und dann gibt es noch diesen einen Song, Seutz. Darin werden kühle, urbane Elektrobeats mit krachledernen Jodeleinlagen kombiniert. Stilistisch ist der Titeltrack ihres jüngsten.
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1: Mit Rosanna Zara am Mikrofon. Der Krieg zwischen den USA und dem Iran könnte noch weiter eskalieren. Das US-Militär hat vergangene Nacht Dutzende Ziele im Iran bombardiert. Das iranische Regime reagiert mit Vergeltungsschlägen auf US-Basen in der Region. Und jetzt steht die für den Ölhandel wichtige Meerenge von Hormuz offenbar unter Beschuss, berichtet Marta Georgiev.
2: Das iranische Militär hat nach eigenen Angaben zwei Öltanker gestoppt, die Wasserstraße durchqueren wollten. Die Schiffe seien durch Minen in die Luft gesprengt worden. Solange die USA den Iran weiter angreifen, sei kein Tropfen Öl oder Gas sicher, heißt es. Unter welcher Flagge die Tanker gefahren sind und ob es Opfer gibt, ist nicht bekannt. Als zentrales Druckmittel im Krieg haben der Iran und die USA gegenseitige Seeblockaden in Hormuz verhängt. Der Iran etwa blockiert oder besteuert Schiffe, die Verbindungen in den Westen oder nach Israel haben. Vor etwas mehr als einer Woche hat das iranische Militär ein unter der Flagge Zypern fahrendes Containerschiff beschossen, woraufhin die USA auch ihre aktuelle Angriffswelle gegen den Iran gestartet haben. Der Schiffsverkehr in Hormuz, der steht gerade jedenfalls still, was den Ölpreis wieder in die Höhe treiben dürfte.
1: Einer der letzten lauten Kriegsgegner in Russland, Boris Nadeschdin, zieht sich zurück. Er verzichtet auf eine Kandidatur bei den Parlamentswahlen. Seine Möglichkeiten in Russland auf legalem Wege Oppositionspolitik zu betreiben seien ausgeschöpft, schreibt Nadeschdin auf Telegram. Nadeschdin ist vor kurzem als ausländischer Agent eingestuft worden und zu einer Geldstrafe verurteilt worden. In Deutschland beraten die Spitzen der Regierungspartei CDU heute, wie es nach dem Rücktritt von Jens Spahn weitergehen soll. Hintergrund ist die Debatte um Leihmutterschaft. Kanzler Merz könnte die Gelegenheit für eine Regierungsumbildung nutzen. Aus Berlin berichtet Andreas Jolli.
3: Der Leihmutter-Eklat kommt für Friedrich Merz zu einer denkbar ungünstigen Zeit. Gerade hat sich die wenig beliebte Regierung mühsam auf ein Reformpaket geeinigt, dominiert die Causa Jens Spahn. Der deutsche Kanzler könnte das nun aber nutzen für eine Regierungsumbildung.
4: Es könnte eine Gelegenheit sein, über die Aufstellung der Bundesregierung nachzudenken.
3: Der bisher mächtige Jens Spahn spielt dabei keine Rolle mehr. Das Verhältnis des deutschen Kanzlers zu seinem Fraktionschef war auch nie wirklich harmonisch. Auch etliche in der CDU haben Probleme.
4: Er hat ja auch die Partei erst sehr spät über das alles informiert.
3: Vielmehr erfährt die Partei über Instagram, über das Vaterglück von Jens Spahn und über den Podcast der Bild-Zeitung, wieso sie sich für eine Leihmutter in den USA entschieden haben, obwohl es in Deutschland verboten ist. Es geht um Glaubwürdigkeit, sagt der deutsche Kanzler. Jetzt sucht die CDU für ihre Bundestagsfraktion einen glaubwürdigen Vorsitzenden.
1: Nach ihrem WM-Sieg gegen Argentinien wird die spanische Nationalmannschaft am frühen Nachmittag zu einer Riesenparty mit hunderttausenden Fußballfans zurück in Madrid erwartet. Die Maschine mit den neuen Weltmeistern soll gegen 13 Uhr auf dem Flughafen der Hauptstadt landen. Um 16.30 Uhr empfängt König Felipe die Mannschaft, bevor die Spieler dann in einem offenen Bus durch Madrid fahren. Auf der Rax sind zwei Wanderer durch einen Blitzschlag verletzt worden. Einer wurde durch die Wucht des Blitzes 30 Meter ins Tal geschleudert und musste mit schweren Verbrennungen ins AKH geflogen werden. Der andere konnte noch den Notruf absetzen. Rund 30 alpine Einsatzkräfte haben die beiden 25-jährigen Ungarn bei widrigen Wetterverhältnissen gerettet. Soweit die Nachrichten und damit noch zum Wetter.
5: Gestern war es im Osten vor dem Durchzug der Kaltfront noch einmal heiß mit bis zu 31 Grad. Heute und auch in den kommenden Tagen bleiben die Temperaturen in ganz Österreich unter der 30-Grad-Marke. Dazu gibt es heute einiges an Sonne, Wolken ziehen aber auch durch und am Nachmittag kann es stellenweise nass oder gewittrig werden. Am wahrscheinlichsten sind die gewittrigen Schauer in Osttirol, Kärnten, in der Steiermark, im Bergland Niederösterreich und im Burgenland. Außerdem frischt im Donauraum heute lebhafter Wind auf. So viel zum Wetter von Nathalie Auer.
1: Und jetzt noch ein Blick auf die Themen des Mittagsjournals heute mit Franz Renner.
6: Danke und guten Tag aus dem Journalstudio. Die Fußball-WM ist vorbei. Was bleibt von dieser Weltmeisterschaft? Diese Bilanz ziehen wir mit Josef Pröll, dem Aufsichtsratspräsidenten des österreichischen Fußballbundes. Er fordert vom Weltfußballverband die Aufarbeitung der rote Karten-Trump-Affäre. Das Vereinigte Königreich bekommt heute mit Andy Burnham einen neuen Premierminister, den 7. in 10 Jahren, ein Zeichen für Dauerregierungskrise. Was von Burnham zu erwarten ist, das analysieren wir mit Jörg Winter in London. Das Vertrauen der sogenannten Märkte schwindet, dass der Krieg im Iran doch ein baldiges, friedliches Ende findet. Die Ölpreise ziehen wieder an, wir sehen es schon an den Tankstellen. Auch das analysieren wir und da ist dann noch der Innsbrucker Bürgermeister, der eine Datenbrille trägt, was es damit auf sich hat, Wirkung und unerwünschte Nebenwirkungen quasi. Das schauen wir uns auch an. Das und mehr im Mittagsjournal. Bis dann.
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1: Aus dem Journalstudio begrüßt Sie Franz Renner am Montag, der 20. Juli, und da soll nochmal wer vom angeblichen Nachrichtensommerloch reden, heute eher das Gegenteil. Einige Schlagzeilen. Mit dem Ausmaß der Kämpfe zwischen den USA und dem Iran steigen die Preise für Benzin und Diesel an den Tankstellen nicht nur kurzfristig. Das Vereinigte Königreich bekommt heute einen neuen Regierungschef, den 7. in 10 Jahren. Die Labour-Partei sieht in Andy Burnham so etwas wie ihren neuen Messias. Wie und wieso analysieren wir mit Jörg Winter in London. Und direkt nach dem WM-Finale vergangene Nacht, Sie erinnern sich, Spanien ließ sich den WM-Titel von Argentinien nicht wegholzen, ziehen wir eine Bilanz dieser Fußball-WM mit Österreichs oberstem Fußballfunktionär Josef Pröll. Wie die Regierung ihre Einigung auf eine Medienförderung argumentiert und was die eigentlich enthält, das berichten wir auch ausführlich. Und wir riskieren einen Blick durch die Datenbrille, so eine, wie sie der Innsbrucker Bürgermeister trägt. Wir schauen auf Wirkungen und unerwünschte Nebenwirkungen. Und sonniges, warmes, nicht zu heißes Wetter sehen wir, wenn wir auf die Wetterprognose schauen. Wir beginnen mit den unmittelbaren Auswirkungen des Kriegs in Nahost zwischen den USA und dem Iran auf uns in Österreich. Dass die Waffenstillstandsbemühungen mehr oder weniger eingeschlafen sind und die Kämpfe immer mehr eskalieren, hat den zwischendurch schon recht entspannten Ölmarkt wieder nervös gemacht und aufgescheucht. Und das spüren wir direkt an den Preisen von Benzin und Diesel an den Tankstellen. Auf rund 90 US-Dollar pro Barrel der Sorte Brent ist der Preis gestiegen. Anfang Juli waren es 70 US-Dollar. Der Anstieg betrifft nicht nur die Tagespreise, sondern auch das Geschäft mit Öleinkäufen in der Zukunft. Informationen von Rainer Hasiber.
2: Seit 12 Uhr dürfen die Preise in den Zapfsäulen erhöht werden. In welchem Ausmaß wird überblicksmäßig in einigen Stunden feststehen. Da hat die E-Control nämlich den endgültigen Überblick und wird ihn dann auch veröffentlichen. Grund für den Anstieg ist die Preisentwicklung am Ölmarkt vergangenen Freitag, und da ist es an den Ölbörsen hinaufgegangen. Damit einem heute Mittag nicht der Appetit ganz vergeht, heute früh hat es noch nach einem weiteren Anstieg ausgesehen, aber die Märkte haben sich heute Vormittag wieder beruhigt. Die Nordsee-Sorte Brent ist wieder von rund 90 Dollar abwärts zu haben, also von 90 Dollar entfernt. Dennoch, die konkrete Steigerungserwartung für heute liegt bei weniger als 10 Cent pro Liter. Damit hier noch mehr konkrete Zahlen vorkommen: laut letzten verfügbaren Daten der E-Control war Diesel im Österreich-Schnitt um 1,91 Euro und Otto-Produkte, also Super, um 1,79 Euro zu haben. Legt man den erwarteten Anstieg für heute dazu, dann müsste es heute ungefähr zum Beispiel bei Diesel sicher fix unter 2 Euro werden. Wie gesagt, definitiv dann in einigen Stunden fix. Kurzer Einschub noch, die Margenbegrenzung ist ja nach wie vor in Kraft. Marktbeobachter sagen übereinstimmend, das wirkt auch nach wie vor preisdämpfend. Was aber den Appetit dann doch beeinträchtigen könnte: die Preisentwicklung ist nur gut für Ölproduzenten, für Kundinnen und Kunden weniger. Denn nicht nur die Tagespreise sind eher hoch, sondern auch die für Zukünftiges. Die sogenannten Futures sind ebenfalls eben hoch, und das heißt, wenn heute teuer, nämlich in der Nähe von 90 Dollar eingekauft wird und das dann in 3 Monaten zum Beispiel verkauft wird, werden wir es dann eben merken. Ein echter Abschwung der Preise zeichnet sich daher eben nicht ab. Ausschlaggebend dafür sind 2 Faktoren. Zum einen die unsichere Lage in der Straße von Hormuz, mal offen, mal zu, für Detailverliebte. Nicht nur die näher beim Iran liegende Seite, sondern auch die andere wird als zunehmend bedroht eingeschätzt, und da Wirtschaft eben viel mit Einschätzungen, also neben schwerer Mathematik auch mit einem gewissen Bauchgefühl zu tun hat, ist die Anspannung eben auch an den Preistabellen ablesbar. Und dazu kommt noch, dass die Staaten mit ihren Ölreserven reagieren konnten. Bisher weltmarktmäßig hat vor allem China da eine große Rolle gespielt. Die haben mit ihrer gar nicht so großen Nachfrage den Markt eben nicht so angeheizt. Aber das könnte jetzt vorbei sein, denn auch China und dann auch andere Staaten haben nicht endlos Reserven. Das könnte man dann eben auch bald merken. Also insgesamt, die Lage ist angespannter als noch vor 3 Wochen, auch wenn Europa sich bisher mit Öl aus den USA, aus Kanada und vor allem auch aus Nigeria helfen konnte.
1: Berichtet Rainer Hasiber. Nach London gehen wir jetzt in die Hauptstadt des Vereinigten Königreichs, Großbritannien und Nordirland. Das bekommt heute Nachmittag, wenn nicht Unvorhersehbares passiert, mit Labour-Chef Andy Burnham einen neuen Regierungschef. Und der nimmt den Mund vorab ganz schön voll. Er will alles oder vieles zumindest anders machen und dem Land den Wandel bescheren, den es angeblich braucht.
3: I am going to do things differently. I am going to break with the more of the same approach that has got us here. I am going to give Britain the circuit breaker it needs.
1: Burnham wird der 7. Premierminister in 10 Jahren. In London ist unser Korrespondent Jörg Winter. Guten Tag aus Wien.
4: Guten Tag.
1: Jörg, der 7. Premierminister in 10 Jahren, das ist eigentlich ein Zeichen von Dauerregierungskrise, oder?
4: Ja, in einem Satz ja, das zeigt ein politisches System, das massiv unter Stress steht. 7 Premierminister in 10 Jahren, Sie haben es gesagt. Ich bin hier genau 4 Jahre und Burnham ist der 5. Premierminister, den ich erlebe. Keiner und keine sind freiwillig gegangen, alle bis auf einen wurden von der eigenen Partei geschasst. Ausnahme Rishi Sunak von den Tories, der die Wahl verloren hat. Jüngst stecken dahinter Wählerumbrüche, ein massiver Zulauf nach rechts zu den Populisten von Nigel Farage. Das macht die etablierten Parteien nervös, die schnell nach Schuldigen suchen und am Sessel der Parteivorsitzenden sägen. Diese politische Drehtür, die wir da beobachten, ist ungewöhnlich für Großbritannien, ein Land, das politische Stabilität eigentlich über lange Zeit in der nationalen DNA hatte.
1: Andy Burnham jetzt also der große Hoffnungsträger oder das letzte Aufgebot von Labour, wie man es halt sehen will, in aller Kürze bitte zum Biografischen. Wer ist dieser Mann? Wer ist Andy Burnham?
4: Ja, viele sagen Anti-Starmer aufgrund der Persönlichkeit und des politischen Talents. Burnham ist locker im Umgang mit der Öffentlichkeit. Er ist ein Redetalent. Er versteht, dass Politik nicht nur intellektuell im Kopf stattfindet, sondern etwas Emotionales ist. Also der Gegenentwurf, wenn man so will, zum steif und verhalt auftretenden Starmer. Ein Arbeitersohn aus Nordengland. Erster Uni-Absolvent in seiner Familie und dann gleich in Cambridge, 56 Jahre alt, Familienvater, ein guter Wahlkämpfer, aber letztlich auf nationaler Ebene noch ziemlich ungetestet.
1: Was sind denn die sogenannten größten Baustellen, die ihm sein gerade jetzt noch Regierungschef und baldige Vorgänger Keir Starmer hinterlassen wird?
4: Ich würde sagen, ein wirtschaftliches Modell in der Krise und weit verbreitetes Misstrauen in die Handlungsfähigkeit der Politik. Und da muss man auch gleich dazu sagen, Großbritannien ist da nicht alleine. Aber der wirtschaftliche Cocktail ist hier, ich glaube, besonders problematisch. Mit massiven regionalen Unterschieden beim Wohlstand, die wir in dieser Schärfe in Österreich gar nicht kennen. Mit einer extrem wohlhabenden und internationalen mächtigen Finanzmetropole London. Mit hoher Produktivität im Südosten bei uns hier und Gegenden im Nordengland und nicht nur dort, die weit zurückliegen, mit einem hohen Level an Verwahrlosung, was die Leute eben dann in die Arme jener treibt, die gleich das ganze System zerstören wollen.
1: Um ein konkretes Bild zu bekommen vom designierten neuen britischen Regierungschef, wie viel Sozialist steckt in ihm, vielleicht am Beispiel des öffentlichen Nahverkehrs in der Region Greater Manchester, wo er Bürgermeister war, erläutert?
4: Ja, das Bussystem in Manchester war teuer und der Service schlecht. Es wurde 1986 wie so vieles unter Margaret Thatcher privatisiert. Burnham hat es als Bürgermeister zurück in die öffentliche Hand geholt. Die Tarife wurden gedeckelt, die Stadtregierung in Manchester hat dann fortan die Taktung und die Linien vorgegeben und nicht meine private Firma. Die Pünktlichkeit und die Fahrgastzahlen haben deutlich zugenommen. Das war ein Erfolgsmodell, das landesweit beachtet wurde. Burnham nennt das Manchesterism, ein politisches PR-Label. Kurz gesagt bedeutet das, wie er es versteht, die öffentliche Hand mischt sich beim Nahverkehr, bei Wasser, bei den Energiepreisen und im Wohnungsbereich ein und überlässt sonst der Wirtschaft das Feld und versucht parallel dazu die Bürokratie zu minimieren.
1: Viel Konkretes hat Burnham noch nicht bekannt gegeben. Welche seiner stichwortartigen Ankündigungen wird denn die sein, die am schwierigsten umzusetzen ist?
4: Nun, Burnham wird in einer guten Stunde vor der berühmten schwarzen Tür in der Downing Street No. 10 sagen, dass er dem Land und den Menschen Luft zum Atmen geben will. Das wird in seiner Rede vorkommen und das wissen wir auch schon. Luft zum Atmen und das ziemlich schnell. Es geht um die Senkung, würde ich sagen, zentral der Lebenshaltungskosten. Da muss er liefern und der größte Brocken hier, das ist das Wohnen. Der Brocken, der, wie viele sagen, schwierig und kurzfristig, es geht ja um schnelle Erfolge auch, kaum in den Griff zu bekommen ist. Warum? Es bräuchte dazu eine massive Bauoffensive. Woher soll das Geld kommen? Die staatlichen Budgets sind am Limit. Private Investoren bauen, um Geld zu verdienen. Und da entstehen dann oft Wohnungen, die sich die meisten nicht leisten können. Da würde es eine nationale Kraftanstrengung brauchen, neue vereinfachte Planungsregeln und eben genügend staatliches oder privates Kapital. Burnham ist ein Verfechter des sozialen Wohnbaus, aber seine Bilanz in Manchester ist da schon durchwachsen. Wohnungsmangel und auch hohe Preise gibt es dort nach wie vor, genauso wie in anderen britischen Städten. Also da hat er als Bürgermeister die berühmte Wunderformel sicher nicht gefunden.
1: Kurzer Ausblick auf den Tag noch. Bitte, wie wird denn die Amtsübergabe von Keir Starmer auf Andy Burnham heute ablaufen?
4: Ja, ganz so, wie es der Tradition entspricht. Starmer hält jetzt in diesen Minuten, also ich würde sagen in einer Viertelstunde, 20 Minuten, seine Abschiedsrede vor der berühmten schwarzen Tür. Dann fährt er in den Buckingham-Palast. Das wird live übertragen von Hubschrauberkameras. Der König wird sein Rücktrittsgesuch annehmen. Starmer geht, Burnham kommt durch die Tür. Der König gibt ihm den Regierungsbildungsauftrag und damit ist Burnham automatisch Premierminister. In einer guten Stunde wird er dann in der Downing Street seine Antrittsrede halten und den Nachmittag verbringt er mit Firing und Hiring. Minister werden ihre Jobs verlieren oder bekommen, andere Kabinettsposten neu werden besetzt und am Abend sollten wir dann wissen, wie das Kabinett von Andy Burnham aussieht.
1: Und wir werden in unserem Programm weiter, vor allem Jörg Winter wird weiter darüber berichten. Danke vorerst, danke und einen guten Tag nach London.
4: Sehr gerne, vielen Dank.
1: Von einer Vorschau zu einer Nachbetrachtung, nämlich der Fußball-WM in den USA, Mexiko und Kanada. Die ist gestern mit dem Finale zu Ende gegangen. Die Edeltechniker von Spanien haben gegen die zuletzt oftmals als Holzhackertruppe beschriebenen Argentinier hochverdient mit 1:0 gewonnen. Spanien wurde damit zum zweiten Mal Weltmeister. Bevor wir mit dem Aufsichtsratsvorsitzenden des österreichischen Fußballbundes, Josef Bröll, auf diese WM zurückblicken, Wolfgang Eichinger mit den Tops und den Flops dieser Weltmeisterschaft.
5: Spanien hat eindeutig dieser Weltmeisterschaft sportlich seinen Stempel aufgedrückt. Der Höhepunkt gestern in der Verlängerung im Finale, der Siegestreffer durch Ferran Torres, der hat eine Nation in einen Glücksrausch versetzt. Kapitän Rodri darf sich bester Spieler nennen und Trainer Luis de la Fuentes ältester Weltmeistertrainer in der Geschichte. Die Topstars, die haben bei dieser Weltmeisterschaft auch top performt, überstrahlt von Lionel Messi, der auch mit 39 Jahren die Fußballwelt und auch Marko Arnautovic begeistert hat.
6: Das ist kein Mensch, das ist für mich ein Außerirdischer, der was einen ganz anderen Sport macht, als was wir machen.
5: Die Sympathiepreise dieser Weltmeisterschaft, die gehen an das norwegische Team, das mit seinen Fans bis zum Viertelfinale gerudert ist. Und dann an den WM-Neuling Cap Verde. Das 0:0 zum Auftakt gegen Spanien war die Sensation des Turniers. Aus österreichischer Sicht das Highlight, der Ausgleichstreffer von Sascha Kalajdzic in der letzten Sekunde gegen Algerien, der Österreich in die K.O.-Phase bringt.
7: Ja, ist fast schon märchenhaft.
5: Die sportlich größte Enttäuschung sicherlich Deutschland. Als einer der Favoriten gestartet, hat das Team von Trainer Julian Nagelsmann nie überzeugt und ist in der ersten K.O.-Runde gegen Paraguay auch K.O. gegangen.
8: Du ausscheidest aus einem großen Turnier mit so vielen Mannschaften, ist es deutlich zu wenig für den deutschen Fußball.
5: Die Ära Nagelsmann ist zu Ende, Jürgen Klopp soll es in Zukunft richten. Während die Organisation dieser Weltmeisterschaft mit tollen Stadien sehr, sehr gut war, haben die Ticketpreise für Unmut gesorgt. Mehrere tausend Euro für K.O.-Spiele, die billigste Karte für das Finale um 2000 Euro. Die FIFA verdient Milliarden, für den Großteil der Fußballfans ist der Besuch einer Weltmeisterschaft unerschwinglich. Und der Top-Flop der WM ist der Kniefall der FIFA vor US-Präsident Donald Trump in der Causa von US-Stürmer Balogun. Nach seiner Sperre für das Achtelfinalspiel gegen Belgien hat Trump ganz einfach zum Hörer gegriffen und bei FIFA-Präsident Gianni Infantino direkt angerufen, mit der Aufforderung, die Entscheidung noch einmal zu überdenken.
9: But all I did, I asked for a review, because I didn't think it was a foul.
5: Und völlig überraschend hat die FIFA reagiert und Balogun hat gegen Belgien gespielt. Die USA ist zwar ausgeschieden, aber es war ein schweres Foul am Fußball. Fassungslosigkeit auch beim Europäischen Fußballverband der UEFA und FIFA-Präsident Gianni Infantino hat weiterhin auf der Tribüne gelächelt.
1: Wolfgang Eichinger über einige Highlights, positive wie negative dieser Fußball-WM. Und wie schaut Österreichs oberster Fußballfunktionär Josef Bröll, Aufsichtsratsvorsitzender des Fußballbundes, auf diese WM zurück? Was nimmt damit, was gehört noch aufgearbeitet? Jedenfalls der rote Karten-Trump-Skandal, sagt er, wiewohl er eine begeisterte Gesamtbilanz dieses Megasport-Events zieht. Österreichs Teilnahme stuft er als erfreulich und zufriedenstellend ein. Christoph Kohl hat nach dem gestrigen Finale mit Josef Bröll gesprochen.
10: Herr Bröll, Sie kommen gerade vom Stadion. Sehen Sie Spanien als würdigen Weltmeister?
11: Absolut, ein verdienter Weltmeister. Und das ganze Turnier über schon ein klarer Überhang für Spanien zu sehen gewesen. Das ist ein toller Schlusspunkt unter diese Weltmeisterschaft.
10: Wenn wir diese Weltmeisterschaft etwas Revue passieren lassen, dann gab es ja gerade im Vorfeld durchaus Kritik, Bedenken, Stichwort hohe Ticketpreise oder auch die großen Distanzen. Die Stadien waren dann aber meist gut besucht. Konnten hier die Gastgeber Mexiko, Kanada und die USA überraschen?
11: Extrem positiv würde ich heute resümieren. Unsere Fans spielen das auch wieder, dass sie hier sich sehr willkommen gefühlt haben, dass alle Unkenrufe vorher von Einreisebehemmnissen zu hohen Ticketpreisen, vielen anderen eigentlich ad absurdum geführt wurde. Die Menschen haben sich extrem wohl gefühlt, die Stadien sind ausverkauft. Also ich muss sagen, rundherum ein wirklicher positiver Volltreffer.
10: Die Weltmeisterschaft war aber natürlich nicht ganz frei von Aufregern, allen voran die Intervention von US-Präsident Donald Trump bei der FIFA, die ja dann auch die rote Karte gegen einen amerikanischen Spieler aufgehoben hat. Sie haben im Interview mit der Presse da schon eine vollkommene Aufklärung gefordert. Wie soll die aussehen?
11: Ich habe da ein klares Bild, das schadet dem Fußball, wenn das so etwas passiert, und das muss aufgeklärt werden seitens derer, die dafür die Verantwortung haben in der FIFA. Es gibt dort eine Kommission, die von Gianni Infantino auch gesagt, unabhängig zu entscheiden hat, hat sie das getan oder nicht und warum? Und ich glaube, diese Fragen müssen beantwortet werden, damit man auch da die richtigen Weichenstellungen für die Zukunft findet. Das ist keine Lappalie. Da habe ich eine klare Meinung. Alles, was dem Fußball schadet, muss korrigiert werden und erklärt werden.
10: Der Chef der FIFA ist Gianni Infantino. Sie haben es schon angesprochen, der immer wieder kritisiert wird, auch aufgrund seines Nahverhältnisses zu Donald Trump. Sie hatten bei den Österreich-Spielen hier in den USA immer wieder die Gelegenheit, sich ausführlich mit ihm zu unterhalten. Wie stehen Sie denn zur Kritik an Gianni Infantino?
11: Ich glaube, man muss da immer abwägen. Da gibt es viele Emotionen, die da sind. Die Entscheidung, auf 48 Länder zu gehen, hat sich als absolut richtig herausgestellt. Diese größte Weltmeisterschaft aller Zeiten hat auch kleinen Ländern wie Kap Verde Möglichkeiten geschaffen, in die Auslage zu kommen wie nie zuvor. Und das ist gut für den Weltfußball. Also er hat auch sehr, sehr viel Positives erreicht und erreicht es noch immer. Dann gibt es natürlich auch diese Themen, die uns berühren, wo wir andere Sichtweise auf das haben, was wir unter Fußball verstehen. Und das muss man mit ihm auch ausdiskutieren. Und er kann das. Ich schätze ihn sehr für seine Diskussionsfähigkeit und Diskursfähigkeit.
10: Immer für Kontroversen gut sind auch Schiedsrichterentscheidungen. Jetzt meinen Beobachter, wie zum Beispiel auch Peter Stöger im Journal zu Gast auf Ö1, dass hier nicht die besten Schiedsrichter zum Einsatz gekommen seien, etwa die, die auch beim Champions League-Finale pfeifen. Muss hier der Modus geändert werden?
11: Ich glaube, dass insgesamt das Schiedsrichterniveau weltweit herangeführt werden muss an den Standard der Besten. Natürlich, eine Weltmeisterschaft soll ja auch im Schiedsrichterbereich die ganze Welt abbilden. Da geht es darum, haben wir dort einen klaren Standard gemeinsam geschaffen, der europäisch sicher on top ist für den Rest der Welt oder noch nicht. Und ich glaube, daran muss man arbeiten, dass die Standards für das Einsetzen von Schiedsrichtern bei internationalen Wettbewerben sich an den besten Leistungen orientiert, egal woher sie kommen.
10: Sie haben es schon ein wenig angesprochen, organisatorisch war diese Weltmeisterschaft ein Erfolg. Die Fans waren begeistert von den riesigen Stadien. Gianni Infantino, der ja durchaus ambitioniert ist, dürfte sich darin wohl in seinem Plan bestätigt sehen, die nächsten Weltmeisterschaften noch größer zu machen. Was halten Sie denn davon? Wie sehr ist denn das überhaupt noch zu bewerkstelligen, beziehungsweise kann dann das ein Land noch ausführen?
11: Ich glaube schon, dass man immer einen gewissen Realismus auch anlegen muss. Jetzt sofort den nächsten Schritt zu gehen, halte ich für verfrüht. Ich glaube, man sollte das jetzt einmal konsolidieren. Die nächste Weltmeisterschaft wird in Spanien, Marokko, Portugal stattfinden. Interessant für uns Europäer natürlich auch. Und ich denke, da sollten wir wieder mit dem Modus 48 spielen. Wenn es hier weltweit andere Zielsetzungen gibt, dann müssen wir das in den entsprechenden Gremien diskutieren. Aber man sollte sich nicht selbst überfordern.
10: Die österreichische Nationalmannschaft hat geliefert, was man sich von ihr erwartet hat. Nicht weniger, aber vielleicht auch nicht mehr. Michael Gregoritsch hat zuletzt gemeint, er sei nicht ganz zufrieden. Wie zufrieden sind Sie denn?
11: Ich bin zufrieden mit dem, was wir erreicht haben. Dieses ganze letzte Jahr von der Qualifikation überhaupt zur Weltmeisterschaft nach 28 Jahren wieder zu kommen, nach 48 Jahren das erste Mal in die K.O.-Phase zu kommen, ist doch ein Gradmesser, wo man zufrieden sein kann. Ich habe in Auftrag gegeben, dass wir eine sportliche, organisatorische und auch finanzielle Analyse dieser Weltmeisterschaft vornehmen. Wo hat was geklappt? Und das ist sehr vieles, was ich positiv sehe, sportlich, organisatorisch und wirtschaftlich. Wo hat was nicht geklappt? Da gibt es sicher auch Punkte. Diese Analyse wollen wir gründlich machen, um den Weg in die Zukunft zu skizzieren.
10: Ganz nach dem Motto, nach der Weltmeisterschaft ist vor der Weltmeisterschaft beziehungsweise vor der nächsten Europameisterschaft. Jetzt war der österreichische Kader einer der älteren. Ralf Rangnick hat zuletzt in einem Interview gemeint, er findet keine neuen, keine jungen Stürmer. Was muss denn in der Nachwuchsarbeit, in der Jugendarbeit verändert werden?
11: Wir haben jetzt eine Strategiearbeit uns im ÖFB vorgenommen, die ist mitten in der Arbeit. Wir wollen bis Ende des Jahres eine neue Strategie für Österreichs Fußball entwickeln. Die Bundesliga tut das auch. Und ich glaube, dort liegt auch der Schlüssel in diesen gemeinsamen Zielsetzungen. Was ist zu verbessern? Wie können wir uns an Sportnationen wie Norwegen und anderen orientieren? Österreich muss weit über den Fußball hinaus viel stärker sportbewusst als Nation sich orientieren, um Jugendlichen, Kindern, Mädchen und Burschen Zukunft zu geben im Sport. Egal, welche Sportart sie dann wählen. Ich bin durchaus optimistisch. Ralf Rangnick hat recht. Wir haben sicher ein Thema im Stürmerbereich. Das ist aber schon etwas, was uns länger begleitet. Aber insgesamt bin ich sehr, sehr optimistisch. optimistisch auf dem Weg in die Zukunft.
10: Sie fliegen jetzt mit vielen Eindrücken nach Österreich. Was nehmen Sie sich denn aus den USA mit?
11: Tolle Stadien, sportliche Infrastruktur zieht Menschen an und bringt Top-Leistungen. Wir müssen dieses Thema einer Infrastruktur auch für Österreich, einer Mehrzweckarena, weiter vorantreiben. Alle, die hier waren, haben erlebt, was es heißt, so ein Stadion zu besuchen. Das zeigt Euphorie, ist wirtschaftlich natürlich auch möglich, betrieben zu werden. Ich glaube, auch in Amerika bleibt etwas zurück, darf man nicht vergessen, dass Soccer oder Fußball an Bedeutung gewonnen hat. Und das ist insgesamt für den internationalen Fußball auch wieder gut.
10: Vielen Dank für das Gespräch.
11: Herzlichen Dank.
1: Der Aufsichtsratsvorsitzende des österreichischen Fußballbundes, Josef Pröll, im Gespräch mit Christoph Kohl. 12 Uhr und 20 Minuten bei Themenwechseln wie diesem jetzt sagen wir oft gewissermaßen warnend dazu, Vorsicht, harter Themenschnitt. Wie das Martyrium einer Frau, über das wir seit Samstag berichten, zeigt, ist der Fall Gisèle Pelicot praktisch überall, eben auch in Österreich. Es geht um Männer, die ihre Partnerinnen betäuben und vergewaltigen und die Videos in Social-Media-Gruppen mit anderen Teil sich gegenseitig aufstacheln. Strafbar ist der Besitz solcher Aufnahmen nicht. Das soll sich ändern, wie Justizministerin Anna Sporer im Gespräch mit Veronika Mauler ankündigt.
12: Wir haben das natürlich sehr wohl im Auge. Im Herbst wird eine Arbeitsgruppe starten, die die Evaluierung des Sexualstrafrechts vornehmen soll. Im Rahmen dieser Arbeitsgruppe werden wir uns auch darüber unterhalten und prüfen, ob auch die reine Besitz von Vergewaltigungsvideos strafbar sein sollen. Ich wäre dafür.
13: Die digitale Gewalt gegen Frauen scheint immer größere Dimensionen anzunehmen.

0: her?
1: Digitale Gewalt gegen Frauen ist schon länger auf der Agenda in Österreich. Wir haben auch Gesetzesbeschlüsse gefasst gegen das Upskirting. Wir haben den Dickpic-Paragraphen voriges Jahr eingeführt. Wir werden auch die Deepfakes ins Visier nehmen, strafrechtlich verbieten und natürlich auch die Frage des reinen Besitzes von Vergewaltigungsvideos ist bei uns auf der Agenda.
0: Sie haben jetzt Upskirting, Dickpic-Paragraph genannt. Wir haben kürzlich versucht zu erfragen, wie viele Verurteilungen es seit der Einführung des Dickpic-Paragraphen gegeben hat. Und laut Ihrem Ministerium kann das gar nicht ausgehoben werden. Wie will man denn die Wirksamkeit von solchen Maßnahmen evaluieren, wenn man es nicht erhebt?
1: Das haben wir auch im Visier. Das werden wir im Rahmen der Statistiken jetzt verbessern, dass wir hier diese Tatbestände differenzieren können, damit wir auch hier zu einem Überblick kommen, wie hier die Verurteilungsquoten dann ausschauen.
0: Nach dem Fall Florent Hechtmeister, der ja Unmengen von Kindesmissbrauchsdarstellungen besessen hat, wurde ganz schnell reagiert. Da gab es politischen Konsens. Und in diesem Fall ist auch der Besitz verboten bei Kindesmissbrauchsdarstellungen. Warum hat man da nicht gleich das erweitert auf Frauen und warum dauert es jetzt bei den betroffenen Frauen länger?
1: Das kann ich Ihnen soweit nicht beantworten. Sie wissen, ich bin seit knapp 1,5 Jahren Justizministerin. Ich kann Ihnen nur sagen, Gewaltschutz und Gewalt gegen Frauen ist nicht hinzunehmen. Ich werde mich im Verein natürlich mit der Frauenministerin hier weiterhin einsetzen, dass natürlich auch erwachsene Opfer, die von diesem Missbrauchsmaterial betroffen sind, hier auch geschützt werden stärker, weil der Schaden entsteht beim Opfer. Das ist nicht hinzunehmen, aber der Schaden entsteht in der gesamten Gesellschaft und man kann dazu sagen, hier zeigt sich, dass das Patriarchat weiterhin seine perfide Fratze zeigt. Ich kann es nicht anders ausdrücken. Wir haben vor uns stets weitere Phänomene, wo einfach Frauen erniedrigt werden und das werden wir nicht hinnehmen. Wir sind hier tätig und werden Maßnahmen ergreifen.
0: Frau Minister Sporer, danke für das Gespräch.
1: Bitte.
2: Veronika Mauler hat mit Justizministerin Sporer gesprochen. Zu einem anderen brisanten innenpolitischen Thema, um die Einigung in der Regierung auf ein neues Medienförderungsregime geht es. Das wurde am Vormittag präsentiert. Man könnte es banal als Wirtschaftsförderung abtun. Es ist aber viel mehr für eine Branche, die zum Teil zumindest ums wirtschaftliche Überleben kämpft. Eine Branche, die vorneweg Krone, heute und Österreich im Vorfeld viel Druck in eigener Sache aufgebaut hat. Viktoria Waldecker hat am späten Vormittag das Pressegespräch der Regierungsparteien im Medienministerium im 3. Bezirk in Wien für uns verfolgt. Mit ihr bin ich jetzt live verbunden. Hallo.
3: Schönen Mittag.
2: Viktoria, bevor wir in die Details gehen, die Regierungseinigung bei der Medienförderung vorab einmal in den wichtigsten Punkten, bitte.
3: Ja, die Regierung hat heute ein Medienpaket mit 55 Millionen Euro präsentiert. Das enthält drei große Punkte. Zum einen soll die Zustellung von Zeitungen gefördert werden. Also wenn die Tages- oder die Wochenzeitung vor die Haustür geliefert wird. Das soll also klassische Printzeitungen absichern. Und gleichzeitig sollen Medien aber auch digitaler werden. Auch dafür soll es Geld geben. Und auch für neue Formate für junge Menschen. Die nutzen die klassischen Medien ja eher seltener. Und mit diesem Paket soll auch der Einfluss der Politik auf Medien weniger werden, verspricht Vizekanzler und Medienminister Andreas Babler von der SPÖ.
4: Der Grundsatz lautet, Medienpolitik ist für uns keine Machtpolitik, Medienpolitik ist Demokratiepolitik.
3: In der Vergangenheit habe es wenig Interesse an ernsthafter Medienpolitik gegeben, teilt Babler da auch ein bisschen gegen seine Vorgängerregierungen aus, aber das ändere sich jetzt, meint er.
2: Die Zeitungszustellförderung, wenn wir ins Detail gehen, klingt im Zeitalter der Digitalisierung ein bisschen aus der Zeit gefallen. Wie begründet das die Regierung?
3: Ja, die klassische Papierzeitung am Frühstückstisch, die gibt es bei jüngeren Menschen oft nicht mehr. Aber qualitätsvolle Informationen, die müssten allen in Österreich zustehen, egal wo man wohne. So argumentiert die Regierung heute. Aber Zeitungen in die hintersten Täler zuzustellen, das ist sehr teuer. Deswegen will die Regierung den Zeitungen damit 22,5 Millionen Euro pro Jahr unter die Arme greifen. Nur mit digitalen Ausgaben, da müssten viele Zeitungen wohl zusperren, das könnten sie wohl nicht überleben und das will die Regierung hier verhindern. Aber eben gleichzeitig soll auch digital ausgebaut werden.
2: Die Förderung der digitalen Transformation, ein nächster Punkt, ist ein eben zweiter wichtiger Punkt. Gibt es das nicht schon und vor allem, wer bekommt dafür Geld?
3: Da gab es schon einen Fonds, der wird jetzt verlängert und aufgestockt. Also ebenfalls 22,5 Millionen Euro pro Jahr werden bereitgestellt, um klassische Medien digital fitter zu machen, sage ich mal.

0: Kanal, also das heißt wohl mehr Inhalte für online, mehr Videos, mehr Podcasts und ähnliches. Aber im Gegensatz zur Vergangenheit soll das keine Gießkanne mehr sein. Auch bei digitalen Projekten soll jetzt mehr auf Qualitätsjournalismus geachtet werden. Das wurde bei dieser Pressekonferenz heute immer wieder betont. Genaue Kriterien wurden da nicht genannt, aber das wird sich wohl an den Kriterien für die Förderung für Qualitätsjournalismus orientieren. Also rote Linien wären da zum Beispiel Aufrufe zu Gewalt gegen die Demokratie oder Hetze gegen Menschen mit anderer Religion oder Hautfarbe. Und da soll jetzt eben bei dieser Förderung viel genauer hingeschaut werden, verspricht der Medienminister.
1: Geld gibt es auch für die hehre Absicht, junge Menschen in qualitätsvolle journalistische Formate zu locken. Wie soll das gehen?
0: Ja, da hofft die Regierung ein wenig, dass mehr Geld das schon richten wird. 3 Millionen Euro sollen ab nächsten Jahr bereitstehen, um eben neue Formate für junge Menschen zu entwickeln. Da können sich aber nicht nur Medienhäuser bewerben, sondern zum Beispiel auch Influencer, die selbst recherchieren und auf Social Media eigene Infoformate haben. Also da gibt es zum Beispiel schon welche, die über österreichische Politik sprechen. Da ist vieles möglich und da wird sicher auch spannend werden, wer sich da mit welchen Ideen bewirbt und was dann schlussendlich wirklich gefördert wird.
1: Interessant ist ja auch, was die neue Medienförderung nicht enthält, eine Gratis-Zeitungsförderung nämlich. Wieso nicht und zwischen wem war das bis zuletzt umstritten?
0: Ja, vor allem die ÖVP hat da sehr stark einen eigenen Topf für Gratis-Zeitungen gefordert. ÖVP-Klubobmann Ernst Gödel hat das heute noch einmal bekräftigt.
2: Das hat durchaus aus unserer Sicht, aus ÖVP-Sicht, Berechtigung. Ich kann da wieder aus meiner eigenen Erfahrung zählen, auch in, wo ich zu Hause bin am Land. Da werden auch wöchentlich gratis Medien zugestellt, also auch die haben einen Aufwand.
0: Da spielt Gödel eben auf die Bezirksblätter an, aber in einer Koalition müsse man sich eben einigen und da hat sich die ÖVP eben nicht durchsetzen können. Aber dieser Digitaltopf, über den wir schon gesprochen haben, der steht auch gratis Medien offen und damit zeigt sich auch die Volkspartei heute zufrieden.
1: Letztlich Medienförderung in Österreich ohne Einbeziehung des ORF ist auch nur eine halbe Sache. Gibt es die Absicht, das Mediensystem und seine Förderung da noch zu arrondieren gewissermaßen?
0: Ja, das steht bevor. Im September soll es einen Medienkonvent zum ORF geben. Über 300 Institutionen sollen da über die Zukunft des ORF sprechen. Und da geht es wohl auch sehr stark um die Strukturen des ORF. Zuletzt wurde ja immer wieder ein unabhängiger Stiftungsrat gefordert, der eben nicht von der Politik besetzt wird. Also da wird sich dann auch zeigen, wie ernst es die Politik mit unabhängigen Medien wirklich meint.
1: Das neue Medienförderungsregime berichtet und analysiert von Viktoria Waldecker. Dankeschön.
0: Vielen Dank.
1: Mit den österreichischen Landeshauptleuten sprechen wir in diesem Sommer in einer losen Serie auch heute wieder und zwar mit dem Kärntner Landeshauptmann Daniel Fellner, SPÖ, der erst kurz im Amt ist, die altbewährte oder schöne, je nach Sichtweise, Landeshauptleute-Tradition aber schon sehr gut beherrscht, nämlich wieder den Stachel in Wien zu löcken. Bei weitem nicht überall ist Fellner auf einer Linie mit der Bundesregierung, aber auch der SPÖ-Bundespartei. Das zeigt Daniel Fellner auch im Gespräch mit Felix Nowak.
3: Herr Landeshauptmann, Sie sind aktuell jetzt gerade in Wien, um dem Kanzler und dem Vizekanzler ein Forderungspapier zu übergeben. Die 8 zentralen Punkte darin sind aber im Wesentlichen Forderungen nach Geld, nach mehr Geld für den Rettungsdienst zum Beispiel, für den Straßenausbau, Bahnausbau in Kärnten. In Sparzeiten wie diesen ist das mehr als quasi eine symbolische Aktion nach dem Motto, seht her, wir probieren es zumindest?
4: Wenn man die Anliegen und die Themenstellungen, Problemstellungen, Herausforderungen in Kärnten ernst nimmt, dann glaube ich, dass es ja unsere Pflicht ist, das zu sammeln und auch dorthin zu tragen, wo wesentliche Entscheidungen der Politik auch fallen. Und das ist nun mal Wien. Ich bin sehr stolz darauf, dass es uns gelungen ist, hier eine hochkarätige Runde zusammenstellen. Also der Kanzler und Vizekanzler haben ja mich und meinen Stellvertreter Martin Gruber empfangen. Und wir haben über diese Themenstellungen gesprochen. Das ist nicht alles mit Geld verbunden, sondern bei manchen Bereichen ist es auch vielleicht nur ein guter Wille und der Mut, etwas zu verändern. Und das würde sich schon sehr positiv auf Kärnten und in manchen anderen Bereichen natürlich auch auf andere Bundesländer auswirken.
3: Ein Bereich, den ich gerne vertiefen möchte, für den Sie auch schon länger zuständig sind. Sie fordern mehr Mittel des Bundes im Bereich des Katastrophenfonds. Da geht es um Gemeinden. Aber ich würde Sie gerne generell fragen, ist das wirklich der richtige Ansatzpunkt, diese Kosten, die bei Katastrophen entstehen, immer mehr auf alle Steuerzahler zu verteilen? Oder braucht es stattdessen doch eine Pflichtversicherung gegen Katastrophenschäden?
4: Das ist ja mein Lieblingsthema, die Versicherung bei Katastrophenschäden. Ich bin ja grundsätzlich der Meinung, dass wir sowas Ähnliches wie ein Versicherungssystem haben. Und die Versicherungsbeiträge leisten die Steuerzahlerinnen und Steuerzahler durch ihre Steuern. Ich halte nichts davon, wenn man das auf private Beine stellt und sagt, sollen die Versicherungen das machen und wir machen eine Pflichtversicherung, ähnlich wie bei der Feuerversicherung. Weil wenn dann keine Katastrophe ist, ich die Befürchtung habe, dass die Mittel dann an Aktionärinnen und Aktionäre ausgeschüttet werden. Spanien hat meines Erachtens ein spannendes Modell, weil dort ist die Versicherungswirtschaft eingebunden, aber die Versicherungswirtschaft bekommt nur ein gewisses Geld, um diese Dinge abzuwickeln. Aber da gibt es keine Gewinnkomponente dann. Und das finde ich noch spannend. Über das lasse ich gerne mit mir reden.
3: Eine weitere Reform ist die des Wehrdienstes aktuell. Da haben Sie sich, anders als die Bundes-SPÖ, ja eine Verlängerung schon durchaus vorstellen können. Jetzt steht da ein Kompromiss im Raum. Liest man, hört man immer wieder. Ex-Verteidigungsminister Stalinger hat das allerdings, diesen Kompromiss, als höchst verantwortungslos bezeichnet. Weiterhin 6 Monate Präsenzdienst, dann 3 Monate Übungen. Geht das aus Ihrer Sicht in die richtige Richtung?
4: Ich bin kein Sicherheitsexperte, das möchte ich vorwegschicken. Und ich glaube, dass solche Fragen sehr schwer zu lösen sind, wenn dann die unterschiedlichsten Meinungen da aufeinanderprasseln von jenen, die wenig Kompetenz in diesem Bereich haben. Aber mein Vorschlag wäre ja gewesen, egal wie die Länge des Grundwehrdienstes definiert ist, dass man zumindest eines mit überlegt, ob wir Menschen, die heute schon für andere Menschen wertvolle Arbeit verrichten, nicht in irgendeiner Art und Weise belohnen können. Was meine ich damit? Wenn ein junger Feuerwehrmann von 16 bis 18 Jahre seinen Dienst bei der Feuerwehr verrichtet, dann könnten wir irgendeinen Anteil nehmen, 2 Wochen, 3 Wochen, 1 Monat, den Grundwehrdienst dann verkürzen, weil er ja schon Wahnsinniges für die Gesellschaft geleistet hat und wahrscheinlich auch noch leisten wird. Das war mein Ansatz.
3: Ist das realistisch jetzt in dieser Situation, wo es ja doch um die Verlängerung geht?
4: Ja, ich habe irgendwie den Eindruck, dass sich SPÖ und ÖVP hier sehr wohl auf eine gut funktionierende Ausgestaltung des Grundwehrdienstes einigen könnten. Die Neos sehen das anscheinend noch ein bisschen anders.
3: Sie selbst haben ja Präsenzdienst geleistet, Sie kennen aber auch den Zivildienstbereich ganz gut. Sie waren ja Sanitäter, Sie waren in der Leitstelle. Jetzt gibt es von der SPÖ das Modell, dass es auch da Übungen geben soll, mehrere Monate beim Zivildienst. Ist das etwas, was aus Ihrer Sicht überhaupt sinnvoll wäre in diesem Bereich?
4: Meine Meinung, und ich bin für den Zivildienst in Kärnten verantwortlich, wäre ein großer Vorteil, wenn der Zivildienst auch einen längeren Zeitraum betrifft. Das würde jene Organisationen, in denen Zivildiener arbeiten, sehr entlasten. Hier noch Übungen zu absolvieren, die Sinnhaftigkeit ist mir noch nicht, hat sich mir noch nicht erschlossen, so ehrlich muss ich sein.
3: Das heißt eben 9 Monate plus dann 2 Monate Übungen, das wäre jetzt nicht unbedingt Ihr Modell?
4: Ich glaube, dass es im Katastrophenfall, und das ist ja mit ein Thema, das hier bearbeitet worden wäre, verlasse ich mich auf ehrenamtliche Strukturen. Wir haben sehr, sehr gute Einsatzorganisationen. Wir haben die Feuerwehr, die innerhalb kürzester Zeit imstande ist, Tausende von Männern und Frauen an einen Einsatzort zu schicken. Und leider Gottes habe ich das in den letzten Jahren sehr oft erleben müssen. Mit Zivildienern hier auch noch zu arbeiten, halte ich nicht für zielgerichtet.
3: Herr Landeshauptmann, zum Schluss kommen wir noch kurz zur Situation der SPÖ, der Bundes-SPÖ. Da sind die Umfragewerte weiterhin relativ schlecht. In mehreren Bundesländern hat die jeweilige Landes-SPÖ inhaltlich einen etwas anderen Kurs eingeschlagen. Das ist bei Ihnen in Kärnten, das ist aber auch zum Beispiel vorher schon in der Steiermark gewesen. Jetzt hat die SPÖ gerade in der steirischen Landeshauptstadt in Graz gegen die KPÖ verloren. Findet die SPÖ als Ganzes, die Sozialdemokratie in Österreich, momentan kein passendes Rezept, um Wahlen zu gewinnen?
4: Ich glaube, das ist eine treffende Analyse von Ihnen, die in der Fragestellung schon abgebildet ist. Zufrieden werden Landesparteivorsitzende der SPÖ mit den derzeitigen Umfragewerten ganz bestimmt nicht sein. Und ich glaube auch, dass wir das ernst nehmen müssen, dass wir uns immer und immer wieder zusammensetzen müssen, schauen, was sind die Schritte, die wir unternehmen, damit das wieder erfolgreich wird. Weil ich schon der Meinung bin, dass die Art und Weise, wie wir Politik machen, gut für die Menschen in Österreich ist. Aber wenn die Menschen das nicht so sehen, dann haben wir ein gravierendes Problem. Ob die Ernsthaftigkeit auch tatsächlich auf Bundesebene so angenommen wird, das lasse ich jetzt einmal so im Raum stehen. Bin mir nicht sicher, ob das so ist.
3: Sie selbst haben ja in knapp 2 Jahren Ihre Wahl zu schlagen, Ihre Landtagswahl. Was würden Sie denn sagen, wie müsste jetzt die Bundespartei auftreten, sich verändern, um Ihnen Rückenwind zu geben für diesen dann doch irgendwann anstehenden Wahlkampf und jetzt keinen Gegenwind zu produzieren?
4: Man muss einmal analysieren, woran liegt das, dass sich die meines Erachtens doch sehr erfolgreiche Art und Weise, wie sie jetzt in der Verantwortung in der auf der Bundesebene gearbeitet haben, warum das bei den Menschen nicht ankommt. Da kann man ja eine sozialdemokratische Handschrift definitiv erkennen. Wir reden definitiv von Erleichterungen für die Menschen in Österreich. Woran liegt das, dass die Menschen das nicht so sehen? Und bevor wir das nicht machen, werde ich von Wien keinen Rückenwind bekommen, das bin ich mir bewusst.
3: Dann schauen wir zum Abschluss noch ein Stück weiter in die Zukunft zur Bundespräsidentenwahl. Da wird Ihr Vorgänger Peter Kaiser immer wieder als Kandidat gehandelt. Wäre das aus Ihrer Sicht eine gute Wahl?
4: Aus meiner Sicht wäre Peter Kaiser die beste Wahl.
1: Sagt der Kärntner Landeshauptmann Daniel Fellner, SPÖ, im Gespräch mit Felix Nowak. Von Rot zu Schwarz zur CDU in Deutschland. Bei der ist auch keine Rede von Sommerloch, spätestens eben mit der Leihmutter-Affäre von Jens Spahn. Spahn hat mittlerweile seinen Rücktritt angekündigt. Seitdem ist es vorbei mit der politischen Sommerruhe in der CDU. Die hektische Suche nach einem Nachfolger, einer Nachfolgerin Spahns im Vorsitz der CDU-CSU-Fraktion im Bundestag hat begonnen. Heute tagen die Parteigremien. CDU-Chef und Bundeskanzler Merz schließt auch eine Regierungsumbildung nicht aus. Aus Berlin, Andreas Jölli.
5: Es herrscht eine ungewöhnliche Stimmung bei der CDU. Die sonst meist redseligen Mitglieder des Parteipräsidiums sind heute ziemlich zugeknöpft, wer ihre Favoriten sind.
6: Das werden wir sehen.
7: Morgen, hallo.
6: Ich denke, es ist schnell gehandelt worden und das ist auch gut.
5: Sagt Sven Schulze, Ministerpräsident von Sachsen-Anhalt. Klar ist aber, die CDU will die Causa Jens Spahn rasch abhaken, die Leihmutter-Affäre aus den Schlagzeilen bekommen und einen neuen Fraktionschef bestimmen.
8: Wir werden relativ bald einen Vorschlag machen, aber es drängt uns jetzt die Zeit nicht.
5: Sagte der deutsche Kanzler gestern im Sommerinterview. Friedrich Merz hat als CDU-Chef das Vorschlagsrecht gemeinsam mit CSU-Chef Markus Söder. Offiziell gewählt wird der neue Fraktionsvorsitzende von den Abgeordneten beider Parteien. Und da wäre Eile geboten, sagen die Politologinnen Andrea Römele und Sabine Kropp.
9: Hier ist es ganz zentral, bald jemanden zu haben, der Mehrheiten herbeiführen kann, der in die jeweiligen Lager gut vernetzt und verdrahtet ist.
10: Man muss sehr schnell einen glaubwürdigen und vermittelbaren Kandidaten präsentieren, damit diese Frage nicht länger im Zentrum des Wahlkampfs steht.
5: Im September stehen 3 Landtagswahlen an, in Sachsen-Anhalt, in Berlin und in Mecklenburg-Vorpommern. Daniel Peters, CDU-Chef und Spitzenkandidat in Mecklenburg-Vorpommern, war einer der ersten, der den Rücktritt von Jens Spahn gefordert hat. Jetzt drängt er auf eine rasche Nachfolgeentscheidung.
11: Mit Blick auf die Landtagswahl in Mecklenburg-Vorpommern glaube ich nicht, dass es für uns jetzt einen sonderlichen Schaden darstellt, wenn wir zügig zu Personalentscheidungen in Berlin kommen. Ich werbe dafür. Wir haben hochkompetente, hochengagierte Mitglieder Mitgliedern der Bundestagsfraktion. Wir haben also ausreichend Kandidatinnen und Kandidaten, die die Nachfolge antreten können.
5: Auch Sven Schulze, Ministerpräsident von Sachsen-Anhalt, mahnt zu Eile.
7: Dass wir nicht permanent mit Themen aus Berlin unseren Wahlkampf überlagert sehen. Und deswegen ist es gut, dass das Thema jetzt gelöst wird und dass wir Wahlkampf auch mal machen können, ohne dass wir permanent an den Wahlkampfständen immer auf Berliner Themen angesprochen werden.
5: Es könnte aber nicht nur um eine Personalentscheidung gehen, sondern gleich um mehrere, wenn auch die Regierungsmannschaft umgebaut wird, wie Kanzler Friedrich Merz angedeutet hat.
8: Es könnte eine Gelegenheit sein, noch einmal über die Aufstellung der Bundesregierung nachzudenken.
5: Schon wegen manch kolportierter Kandidaten wäre das notwendig, wenn eine Ministerin oder ein Minister den Fraktionsvorsitz übernimmt. Im Gespräch sind Kanzleramtsminister Thorsten Frey, Innenminister Alexander Dobrindt oder Gesundheitsministerin Nina Warken. Hochgehandelt wird auch CDU-Generalsekretär Carsten Linnemann. Und wie vor kurzem bekannt wurde, soll spätestens Mitte kommender Woche die Entscheidung klar sein. Dann soll die CDU-CSU-Fraktion über die Spahn-Nachfolge abstimmen.
1: Andreas Jölli hat aus Berlin berichtet. Man könnte auch sagen, als ob es für die deutsche Kanzlerpartei nicht Wichtigeres zu tun gäbe. Die Krise der deutschen Autoindustrie beispielsweise erschüttert die Grundfesten des Landes. Und über die heimischen Autozulieferer schlägt das Thema auch nach Österreich. Am Vormittag hat die in der deutschen Industrie so gewichtige Gewerkschaft IG Metall bei einer gemeinsamen Pressekonferenz mit der österreichischen ProG in Wien betont, dass Lohnverzicht oder eine Ausweitung der Arbeitszeit für sie als Maßnahme gegen die Krise nicht in Frage kämen, berichtet Maria Kern.
12: Die Industriegewerkschaft Metall, kurz IG Metall, ist die größte Gewerkschaft in Deutschland. Sie hat mehr als 2 Millionen Mitglieder und was die IG Metall sagt, hat Gewicht. Heute hat die IG Metall klargestellt, dass es bei der Tarifrunde im Herbst, also bei den Lohnverhandlungen, keine Nulllohnrunde geben werde, trotz der Probleme in der deutschen Autoindustrie. Die Gewerkschaft will also nicht einlenken. Horst Ott von der IG Metall Bayern sagt:
13: Wir werden sicherlich nicht als IG Metall antreten und den Arbeitgebern sagen, wir schenken euch was, weil es euch so schlecht geht. Schon gleich gar nicht, wenn ich mir die Ergebnisse der DAX-Unternehmen anschaue, wer sie an Dividende ausschütten.
12: Und zur Forderung vom Mercedes-Management, dass die Arbeitszeit ohne Lohnausgleich von 35 auf 40 Wochenstunden ausgeweitet werden soll, sagt der Gewerkschafter:
13: Mercedes haut die 40-Stunden-Woche raus und wenn man ehrlich ist, haben sie nicht mal Arbeit für 35.
12: Auch Reinhold Binder, der heimische Chef der Produktionsgewerkschaft ProG, sagt, es werde auch in Österreich keinen Lohnverzicht geben.
14: Lohnverzicht kommt überhaupt nicht in die Frage, nur man darf nur mal betonen, Österreich war genauso wie Europa noch nie ein Billigstlohnland, ist das heute nicht und wird es in Zukunft nicht sein. Es geht um Ausbildung, Technologie und Zuversicht für die Zukunft. Da braucht es viel mehr Schlauheit, ist wie die plumpe Keule des Lohnverzichts.
12: Beide Gewerkschafter betonen dagegen, dass es einen fairen Wettbewerb geben müsse, auch innerhalb Europas. Ott mit Verweis auf den Ausbau eines Mercedes-Werks in Ungarn:
13: Wenn ich in den Ländern irre Subventionen kriege, wenn ich in den anderen Ländern quasi umsonst Grundstücke kriege, wenn in den anderen Ländern Bustransfer für die Mitarbeiter vom Staat zahlt wird, und ich das alles zusammenrechne, dann ist natürlich das andere Land innerhalb Europas günstiger. Aber auch das ist eine Art der Wettbewerbsverzerrung, die wir für falsch halten.
12: Auch im Hinblick auf chinesische Autohersteller müsse es fairere Rahmenbedingungen geben, sagen die Gewerkschafter.
13: Also wenn bei jedem BYD 10.000 Euro Subvention draufklebt, wie will ich mich dagegen Konkurrenzfähigkeit mit normalen wirtschaftlichen Mitteln? Das heißt, wir brauchen da Schutz an dieser Stelle.
12: Außerdem müsste es für die Autoproduzenten in Deutschland günstigeren Strom geben, so Ott. Harte Einschnitte beim Personal seien jedenfalls nicht die Lösung, meint der IG Metall-Vertreter. Die Unternehmen sehen das wohl anders. Allein im Vorjahr wurden in der deutschen Autoindustrie mehr als 50.000 Stellen abgebaut.
1: Wir werfen einen Blick in die Zukunft durch die sogenannten Smart Glasses, nämlich vereinfacht gesagt Datenbrillen. Vor kurzem ist der Innsbrucker Bürgermeister Johannes Anzengruber mit einer KI-unterstützten Datenbrille aufgefallen. Mit diesen Brillen kann man telefonieren, filmen, sich mit dem Internet verbinden und so weiter. Mag praktisch sein, aber diese Smart Glasses, die derzeit vor allem von Meta, dem Mutterkonzern von Facebook und Instagram, produziert werden, stoßen auch auf Kritik bei Datenschützern. Kritisiert wird vor allem, dass die Aufnahmen mit dieser Brille fast nicht zu bemerken sind. Verena Brucher und Beate Tomasowitsch berichten.
15: Noch dominiert Meta den Markt. Andere Tech-Unternehmen wie OpenAI oder Apple haben eigene Modelle angekündigt. Im Vorjahr soll Meta rund 7 Millionen Smart Glasses verkauft haben. Heuer sollen es 10 Millionen werden. Helfen soll dabei Instagram-Celebrity Kylie Jenner, die die neueste Meta-Datenbrille bewirbt und zeigt, was die Brille kann.
16: Hey Meta, take a picture. Hey Meta, turn it up.
17: Oh, so cute.
16: Meta, translate this.
15: Filmen, Musik hören, ein Übersetzungsprogramm nutzen und das alles nur mit einer Brille auf der Nase klingt eigentlich ganz praktisch. Doch auf einen zweiten Blick ist die Nutzung solcher Smart Glasses nicht unproblematisch. Ob zum Beispiel gefilmt wird, das merkt man nur durch ein kleines Licht eingebaut im Rahmen der Brille. Die Gefahr von heimlichen Aufnahmen ist groß, sagt Matthias Kettemann von der Universität Innsbruck.
18: Wenn wir uns in der Öffentlichkeit bewegen, haben wir ein Interesse daran, nicht beobachtet zu sein. Und diese Brillen ermöglichen es, Personen zu filmen, sie aufzunehmen, ohne dass sie das wissen. Damit wird eingegriffen in unsere Rechte, unsere Datenrechte, unsere persönlichen Rechte, unsere Privatsphäre.
15: Wird man mit einem Handy gefilmt, merkt man das. Man kann sich wegducken. Bei der smarten Brille sei das kleine Licht, das anzeigt, wenn aufgenommen wird, nicht ausreichend.
18: So eine kleine Leuchte, die genügt sicher nicht den Transparenzanforderungen, die im Datenschutzrecht gestellt werden. Bei Sonnenschein zum Beispiel, bei Gegenlicht wird man das gar nicht erkennen können. Man kann es auch verkleben. Und bei reinen Sprachaufnahmen zum Beispiel ist oft gar kein Indikator, der leuchtet. Das wird also nicht ausreichen.
15: Aufnahmen im öffentlichen Raum sind datenschutzrechtlich unproblematisch, solange man sich nicht auf eine bestimmte Person fokussiert. Dann müsste man die Person nämlich informieren, dass sie gefilmt wird, sagt Matthias Schmiedl, Chef der Datenschutzbehörde.
19: Nee, dieses Licht zeigt ja im Prinzip nur, dass eine Datenverarbeitung stattfindet, aber die Informationspflichten gehen ja wesentlich weiter. Diese Informationspflichten beinhalten zum Beispiel auch Informationen über den datenschutzrechtlichen Verantwortlichen. Also das ist wird die Person sein, die diese Brille nutzt bzw. trägt und enthält auch Informationen darüber, zu welchem Zweck die personenbezogenen Daten verarbeitet werden, auf welcher Rechtsgrundlage die Daten erfolgt. Also das heißt, mit einem roten Licht wird man all diese Informationen nur schwerlich erteilen können.
15: Beschwerden über die Smart Glasses hat es bisher bei der Behörde noch keine gegeben.
1: Zu einem Programmhinweis an dieser Stelle. Übermorgen wird im sogenannten Hitlerhaus im oberösterreichischen Braunau eine Polizeistation eröffnet. Jahrelang war darüber diskutiert worden, was mit dem Haus geschehen soll.
20: Es sind heute oft ganz unscheinbare Amtsgebäude wie Bezirksgerichte, Polizeistationen oder Büros von Ministerien. In der Zeit des Nationalsozialismus haben sie eine zentrale Rolle gespielt.
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1: 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Wolfsgeheul werden Sie jetzt gleich zu hören bekommen. Im Wolfsforschungszentrum in Ernstbrunn in Niederösterreich sind vor kurzem 7 Wolfswelpen eingezogen. Die Jungtiere kommen aus verschiedenen europäischen Wildtierparks und sollen künftig an Forschungsprojekten teilnehmen. Zuvor bei der Vorbereitung darauf müssen sie jetzt einmal ein Trainingsprogramm durchlaufen. Aus dem Wolfsgehege berichtet Miriam Steiner.
24: Genau, komm!
25: 4 von 7 Wolfswelpen lassen sich von Verhaltensbiologin Marianne Heberlein in einen abgesperrten Bereich des Geheges locken. Am Ufer eines kleinen Teichs wartet schon ein fremder Gegenstand auf sie. Eine Kartonbox, gefüllt mit Futter und getrockneten Kaninchenohren.
26: Das Neugierigsein ist eben auch sehr, sehr wichtig für die Wissenschaft selber, dass wenn man ihnen eine neue Aufgabe stellt, dass sie mal bereit sind, sich zu nähern und sich das anzuschauen.
25: Anstelle der Box könnte später mal ein Testapparat im Gehege stehen, an dem die Tiere zum Beispiel ihr Geschick unter Beweis stellen müssen. Von Natur aus sind Wölfe neophob, das heißt, sie haben eigentlich Angst vor Neuem. Bei wissenschaftlichen Tests wäre das aber eher unpraktisch, sagt die Wolfsforscherin.
26: Zusätzlicher Stress würde auch das Resultat verändern und auch verfälschen. Und wir wollen ja eigentlich in der Forschung wissen, wie reagieren die Wölfe von sich aus, was ist ihr Potenzial? Und da wäre eben gerade Stress oder Angst das Falsche.
25: Bei den Wolfswelpen hier in Ernstbrunn klappt das schon ganz gut. Der Karton wurde inzwischen von allen Seiten angeknabbert. Zwischendurch jagen die Jungtiere einander quer durchs Gehege, planschen im Teich und beschnuppern den Besuch vom Radio. Auch das stimmt Marianne Heberlein zuversichtlich.
26: Also für uns ist es wichtig, dass die Tiere eben auch fremde Menschen gut kennenlernen können, dass sie in dem Setting, wenn fremde Wissenschaftlerinnen und Wissenschaftler zu uns kommen, dass sie diese Menschen nicht als Bedrohung sehen, sondern ganz entspannt in der Nähe auch Tests durchführen können.
25: Eine der Welpen wälzt sich genüsslich im Gras. Komplett entspannt, sagt die Forscherin.
26: Dass sie doch trotzdem das Leben genießen können, das ist wunderschön.
25: Wenn sie groß sind, werden die Wölfe an Experimenten zur Analyse ihres Gangbildes teilnehmen. Es wird Verhaltenstests geben und Forschungsprojekte, in denen sie mit Hunden verglichen werden.
26: Für uns letztlich sehr wichtig ist es, dass wir etwas dazu beitragen können, diese Tiere, gerade den Wolf, aber auch den Hund letztlich besser zu verstehen, zu wissen, was sind das für Tiere, was sind ihre Bedürfnisse, aber auch, wie kann man ihnen zum Beispiel veterinärmedizinisch helfen.
25: Das große Ziel, so Marianne Heberlein, Wissen generieren, das zum friedlichen Zusammenleben von Mensch und Tier beiträgt.
26: Also wenn ich den Wolf besser verstehe, in welchen Situationen reagiert er wie, habe ich auch eine bessere Möglichkeit, beispielsweise Nutztiere zu schützen.
25: Die Kartonbox haben die Welpen jedenfalls überlistet. Sie oder vielmehr das, was von der Box übrig ist, liegt inzwischen quer verteilt im ganzen Gehege. Die Kaninchenohren sind verspeist.
1: Miriam Steiner aus dem Wolf-Kindergarten im Wolfsforschungszentrum in Ernstbrunn in Niederösterreich. Zur Literatur jetzt. Luft nach unten heißt der neue Roman der slowenischstämmigen Bratschistin und Autorin Tamara Steiner. Es geht um eine slowenische Geigerin in Wien, die versucht, eine Familie zu gründen, während sie von der eigenen Familiengeschichte eingeholt wird. Mehr von Judith Hoffmann.
0: Im realen Leben wechseln sie kaum ein Wort, doch in ihren imaginären Briefen wendet sich die Geigerin Iva unverwandt an die esssüchtige Mutter daheim in Slowenien. Es ist eine wütende Anklage voller drastischer Bilder.
2: Faserige Fleischreste klebten an deinen mit dunklen Sommersprossen übersäten Wangen. Die Soße rann wie ein Sekret von deinen Mundwinkeln herab.
0: Aber auch das Zeugnis inniger Zuneigung.
2: Ich sehe dich am Strand, jene Szene nicht länger als eine Minute. Sekundenlang ist nur dein nackter, braun gebrannter, stark vorgetretener Bauch mit einer wackeligen und dicken Linea Nigra zu sehen.
3: Ich kann nur über ein Thema schreiben, das eine sehr hohe emotionale und existenzielle Dringlichkeit hat. Und das war eben bei diesem Text so.
0: Sagt Tamara Steiner, die mit ihrer emotionalen Lesung vor 2 Jahren die Bachmann-Preis-Jury beeindruckte und berührte.
3: Und diese Erzählung nahm ich dann als Nukleus, aus dem sich dann der Roman entfaltet hat.
0: Als mehrstöckiges Erzählgebäude mit vielen dunklen Gängen und verborgenen Winkeln, widersprüchlichen Wahrheiten und ambivalenten Charakteren, allen voran die Ich-Erzählerin.
3: Iva ist eine Frau, die sehr ungestüm ist und vor allem ungefiltert. Also bei ihr kommt alles zugleich heraus, was eigentlich jetzt in dem Moment, wo ich es sage, eine komische Behauptung ist, weil gleichzeitig ist sie auch sehr gut darin, das zu verstecken und zu verheimlichen.
0: Etwa wenn sie mit Ehemann Felix in die Kinderwunschklinik und mit der Affäre ins Hotel geht oder nach Familiengeheimnissen gräbt und die eigenen beharrlich verschüttet. Ein Todesfall führt Iva schließlich ins ehemalige Hotel ihres Vaters im mazedonischen Ohrid, wo sie als Kind die Sommer verbrachte.
3: Man nennt Ohrid eigentlich Jerusalem des Balkans und da kommen so viele verschiedene Kulturen aufeinander. Also da gibt es orthodoxen Muslime, eine katholische Gemeinde, Sinti, Roma, osmanische Tradition. Also da läuft alles aufeinander. Und trotzdem hat man so ein Gefühl, dass das so ein Mosaik ist, das ein gesamtes Bild ergibt, obwohl man vielleicht nicht alles versteht.
0: Dieses Bild übernimmt Steiner im Roman auch sprachlich. BKS, Slowenisch, Englisch und Italienisch fügen sich selbstverständlich in die deutschsprachige Erzählung, denn, so die Musikerin,
3: ich finde es immer angenehm, wenn Klangfarben wechseln. Also ich habe immer das Gefühl, wenn Klangfarben wechseln, bleibt das Ohr interessiert. Und so ist es, glaube ich, auch mit dem Gehirn. Also wenn man wechselt, dann bleiben die LeserInnen eher dabei. Und so arbeite ich eigentlich gern mit diesen verschiedenen Texturen.
0: Die Fülle an Themen und Texturen ist überwältigend und reicht von der Partisanenvergangenheit des Großvaters über den Balkankrieg bis zur weiblichen Arbeitsmigration in der Gegenwart. Manche Nebensätze bergen die Sprengkraft einer politischen Revolte, manche Chatverläufe die Melodramatik einer Seifenoper. Am Ende fügen sich die Kontrapunkte, Kadenzen und Trugschlüsse zu einer eindrucksvollen, witzigen, zarten und furiosen literarischen Symphonie.
1: Kurz vor dem Schlussvorhang in diesem Mittagsjournal zuerst einmal der kompakte Nachrichtenüberblick von und mit Daniela Nicolai.
4: Die EU verhängt eine Rekordstrafe gegen die chinesische Online-Plattform AliExpress. Das Unternehmen soll 550 Millionen Euro zahlen, weil gefälschte Kleidung, unsichere Spielzeug und gefährliche Kosmetika wochenlang nicht von der Plattform genommen wurden. Laut EU-Kommission ist dies ein widerrechtliches Vorgehen. AliExpress gehört zum chinesischen Alibaba-Konzern. Die Regierung hat heute ein Paket zur Medienförderung in Österreich präsentiert. 55 Millionen Euro sind laut Medienminister Andreas Babler dafür vorgesehen. Mit dem Geld sollen vor allem drei Bereiche gefördert werden: die Digitalisierung, die Entwicklung neuer Medien speziell für junge Menschen und die Hauszustellung von Printmedien. In Großbritannien wird Andy Burnham heute offiziell neuer Premierminister. Der bisherige Regierungschef Keir Starmer wird bei König Charles abdanken. Anschließend wird der Monarch Burnham zum Premier ernennen. Dieser wird dann vor seinem neuen Amtssitz Downing Street eine Rede halten und am Nachmittag sein Kabinett zusammenstellen. Der ehemalige Bürgermeister von Manchester wird der 7. britische Premierminister innerhalb von 10 Jahren. Die Ukraine wirft Russland vor, ein unter türkischer Flagge fahrendes Frachtschiff beschossen zu haben. Bei dem Raketenangriff vor Odessa im Schwarzen Meer seien mindestens 10 Besatzungsmitglieder getötet worden. Die Ukraine hat ihrerseits die Region Moskau mit Drohnen angegriffen. Nach Angaben des zuständigen russischen Regionalgouverneurs wurden dabei 10 Menschen verletzt. Mehr als 400 Drohnen seien in der Nacht rund um die russische Hauptstadt abgefangen worden. Einer der letzten öffentlichen Regimekritiker in Russland gibt auf. Boris Nadeschdin hat angekündigt, auf eine Kandidatur bei den Parlamentswahlen zu verzichten. Seine Möglichkeiten in Russland auf legalem Wege Oppositionspolitik zu betreiben seien ausgeschöpft, schrieb Nadeschdin auf Telegram. Er werde zum Schweigen gebracht. Nadeschdin ist von der russischen Regierung als ausländischer Agent eingestuft worden. Die neuerliche Eskalation im Irankrieg und Angriffe auf Handelsschiffe in der Straße von Hormus haben die Energiepreise wieder nach oben getrieben. Der Preis für ein Barrel Öl ist in der vergangenen Nacht erstmals seit Juni wieder kurzfristig über die Marke von $90 gestiegen. Das US-Militär hatte davor erneut Dutzende Ziele im Iran bombardiert. Das iranische Regime reagierte mit Vergeltungsschlägen auf US-Basen in der Golfregion. In Deutschland beraten die Spitzen der Regierungspartei CDU heute, wie es nach dem Rücktritt von Fraktionschef Jens Spahn weitergehen soll. Über dessen Nachfolge soll bei einer Sondersitzung der Unionsparteien am 29. Juli entschieden werden. Spahn ist am Wochenende infolge der öffentlichen Debatte um die Leihmutterschaft zurückgetreten.
1: Danke, Daniela Nicolai. Und jetzt wollen wir noch wissen, wie das Wetter wird von Jörg Stieber, der bei mir im Studio Platz genommen hat. Jörg, das Wochenende war zum Teil sehr turbulent, heftige Gewitter, Sturm, Böen. Hat sich das Wetter wieder beruhigt?
6: Definitiv, es ist kühlere Luft eingeflossen, Hitze, Schwüle und Unwetter sind damit vorerst einmal beendet. Auch in Teilen Unterkärntens, etwa in Ferlach und in St. André im Lavanstal, ist diese extreme Hitzewelle gestern endgültig zu Ende gegangen, und das nach 31 Tagen. Heute Nachmittag gibt es höchstens 20 bis etwa 27 Grad, dazu scheint im Großteil Österreichs zumindest zeitweise die Sonne. Mehr Wolken gibt es gebietsweise im Bergland und vor allem in Kärnten und der Steiermark bilden sich da und dort teils gewitterige Regenschauer. Einzelne Schauer können auch ins Burgenland und in die bucklige Welt ziehen.
1: Also eigentlich ein Sommer wie damals, wann immer dieses damals genau war. Bleibt uns dieses Wetter jetzt länger erhalten oder zeichnet sich schon die nächste Hitzeperiode ab?
6: So schnell wird es jetzt nicht wieder heiß. Zumindest bis Freitag bleiben die Temperaturen ungefähr auf dem jetzigen Niveau. Das heißt im Flachland Höchstwerte um die 25 Grad. In manchen Alpentälern aber kaum mehr als 20 Grad.
1: Also eher, Vorsicht, eine neue Wortkreation, also eher ein Wanderwetter als ein Badewetter.
6: Eher schon, wobei man sich etwas wärmer anziehen sollte auf den Bergen. In 2000 Meter Höhe es meist nur 5 bis 10 Grad, in 3000 Meter um die 0 Grad. Dazu bläst teilweise sehr lebhafter Nordwestwind. Auch ein paar Schauer sind dabei, einerseits am Donnerstag, da kann es fast überall einmal etwas regnen, andererseits morgen, da sind vor allem in Kärnten ab Mittag einige kräftigere und gewittrige Schauer dabei.
1: Das war das Mittagsjournal am 20. Juli für das Journalteam mit Barbara Schieder Regie und Wilhelm Wimmer Technik verabschiedet sich. Franz Renner, haben Sie einen guten
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Liebe Hörerinnen, liebe Hörer, willkommen bei unserer langen Reise durch die Geschichte Afrikas in Begleitung von Wladyslaw Marjanović. Die Würfel sind gefallen. Diesmal in Westafrika. Als im Jahr 1846 eine kleine Gruppe von Anhängern einer Sufi-Bruderschaft, das Imamat Futa Jalon, verließ, konnte niemand ahnen, welche Folge dieser Auszug bekommen wird. Ihr Anführer El-Hadj Umar wusste aber, was er tut. Bald werden westafrikanische Völker das auch erfahren. In diesem Augenblick hat diese kleine Gruppe nur ein Ziel: Senegambia.

Der Weg dorthin war lang und El-Hajumar machte Halt in Tuba. Dort befand sich ein bekanntes Islamzentrum der Diyarbakir. Dieses Zentrum, der von Al-Hajj Salimu, genannt Karamokoba, Anfang 19. Jahrhunderts gegründet war, galt als erste Schule der Sufi-Frömmigkeit in Futajalon überhaupt. El-Hajumar kam nach Tuba in der Hoffnung, dort neue Anhänger für seine Tijani-Orden zu finden. Bald aber musste er feststellen, dass er sich geirrt hat. Die Diyarbakir vertraten eine friedliche Strömung in Islam. Sie lehnten jede Verwicklung in den weltlichen Angelegenheiten ab. Mehr noch, sie waren ausgesprochene Gegner des Dschihads. Als El-Hajumar versuchte, Mamadou Tassilima, den Sohn von Karamokoba, der nach dem Tod seines Vaters die Diyarbakir führte, für seine Sache zu bewegen, hörte er vom Tassilima folgende Antwort: Ich bin ein Diyarbakir und Diyarbakir sind keine Krieger, sondern Friedensstifter. Ein Diyarbakir sucht sich selbst zu beherrschen und kämpft gegen die Versuchung, um rein und dem Schöpfer nah zu bleiben. Damit war der erste Versuch El-Hajumars, Verbündete für den Dschihad, der in seinem Kopf immer deutlichere Form nahm, anzuwerben. In Senegambia war es aber anders. Die Fulbe, die Manding und die Wolof, die größten Völker Senegambias, zeigten sich seinen Appellen aufgeschlossener. Vor allem seine Landsleute aus Futatoro waren bereit, ihm zu folgen. Ihre Lage ist nämlich während der 20-jährigen Abwesenheit El-Hajumars prekär geworden. Jedes Jahr fielen in Futatoro Banden von Mauren aus dem benachbarten Mauretanien ein und plünderten die Bevölkerung aus. Der maurische Gelehrte Sidi Al-Kabir, ein Verbündeter der Kunti aus Timbuktu, hatte in Futatoro das Sagen. Auch die Franzosen sind aggressiver geworden. Nicht nur mit ihren Kriegsschiffen entlang des Flusses, sondern auch mit ihrer Kavallerie drängten sie immer tiefer in Futatoro, erzählten El-Hajumar seine Freunde und Verwandte, als er einige Monate in seinem Geburtsort Halwar verbrachte. El-Hajumar sammelte diese Nachrichten und ging sofort zum Tat über. Die vorhandenen Tijani-Zellen wurden verstärkt und neue gegründet. Briefe an den Häuptlingen in den zentralen und östlichen Teilen des Futatoros wurden geschickt. Überall wurde dieselbe Botschaft gewählt. Nehmt die Tijani-Lehre an und bereitet euch für den Dschihad. Einige Monate später schlug El-Hajumar zu. Er setzte Baba Ali, den regierenden Al-Mami von Futatoro, ab und fing an, Krieger für den Dschihad zu rekrutieren. Als Rekrutierungszentren dienten die vorhandenen Tijani-Zellen. Die Rekruten waren meistens junge Leute. Manche von ihnen kamen sogar aus den führenden Familien, weil sie wenig Aussicht, Besitz oder Ämter zu erben haben. Während die Rekrutierung seinen Lauf folgte, begab sich El-Hajumar wieder auf die Reise. Der Weg führte ihn jetzt zu den wichtigsten islamischen Zentren im Osten Senegambias. Er stellte Kontakte mit den Herrschern der strategisch wichtigsten Gebieten, die sich zwischen dem oberen Lauf des Flusses Senegal und dem mittleren Lauf des Flusses Gambia befanden und sogar auch mit den Franzosen an. Mit den Franzosen traf sich El-Hajumar zweimal. Ende 1846 in der Nähe vom heutigen Podor und Halwar und im Sommer 1847 in Bakel. Beide Mal beteuerte El-Hajumar, dass er nichts anderes wolle, als ein Reich zu gründen, in dem Friede, Sicherheit und Möglichkeiten für freien Handel herrschen werden. Dem französischen Gouverneur in Saint-Louis schrieb El-Hajumar ja einen Brief, in dem er seinen Willen äußerte, die Beziehung, die zwischen ihm und den Franzosen erstellt worden ist, für immer zu behalten. Es war unmissverständlich, dass El-Hajumar seine Tätigkeit nicht mehr auf religiöse Missionierung beschränken wollte. Ein anderes, weltliches Ziel hatte er jetzt vor den Augen: die Gründung seines eigenen Reiches.
Um das zu erreichen, war jedes geeignete Mittel zu verwenden und jeder Verbündete, die ihm dafür nützlich sein konnte, war willkommen geheißen. Diesmal rechnete Al-Hajumar auf die Franzosen. Die gute Beziehung mit ihnen konnte ihm den Rücken in den Westen decken, während er sich mit der Ausschaltung seiner Widersacher im Osten und Süden beschäftigen wird. Übrigens in Saint-Louis lebten auch senegalesische Händler. Viele von ihnen sind Anhänger der Tidjania geworden und ihre Unterstützung war für Al-Hajumar auch wichtig. Sobald Al-Hajumar seine westliche Flanke diplomatisch gesichert hat, zog er wieder nach Futadjalon. Dort hat Al-Mami Umar aus der Soria-Dynastie den Tod seines Konkurrenten Ibrahim aus der Al-Faya-Dynastie dazu benutzt, um die Macht im Lande für sich allein zu beanspruchen. Dabei ging Al-Mami Umar mit seinen Gegnern nicht sehr zimperlich vor. Bei ihrer Bekämpfung wurden viele Orte und auch große Teile der Hauptstadt Timbo zerstört. Nun erschien Al-Hajumar auf der Bühne. Mit einer großen Zahl von teilweise bewaffneten jungen Männern erreichte er den Fuß der Futadjalon-Gebirge. Offensichtlich wollte er nach seinem früheren Sitz Djegunko zurückkehren. Da aber Al-Hajumar stets die Al-Faya-Partei unterstützte, verwehrte ihm Al-Mami Umar der Rückkehr. Al-Hajumar wurde deshalb gezwungen, einen anderen Ort in einem anderen Königreich zu suchen. Nach einem Jahr zog er endlich weiter östlich und kam in das Königreich Tamba an. Tamba war ein Königreich des Manding-Volkes. Es lag zwischen den Flüssen Bafing und Tinkiso. Hier kreuzten sich die traditionellen Einflussgebiete von Futadjalon im Westen und der Bambara-Reiche Karta und Segu im Norden bzw. im Osten. In Tamba herrschte seit dem Anfang des 19. Jahrhunderts die Dynastie Laho. Es war ein stark zentralisiertes Königreich, das dem Al-Mami-Staat in Futadjalon die Wege zu den Goldminen in Bure und Textilwerkstätten in Kankan versperrte. Zwar war Tamba kein muslimischer Staat, für Al-Hajumar aber ein willkommener Verbündeter. Al-Hajumar, der auf der Suche nach einem neuen Stützpunkt für seinen Dschihad war, wandte sich an König Jimba, der über Tamba herrschte, mit der Bitte, ihm und einem Teil seiner Gefolgschaft zu erlauben, sich unweit des Tinkiso-Flusses an eine Stelle, die Dingerei heißt, niederzulassen. Der König Jimba, der froh war, ein unbewohntes Gebiet ansiedeln zu können und neue Steuerzahlen bekommen zu können, kam der Bitte Al-Hajumars entgegen. Bald aber musste König Jimba feststellen, dass er sich verrechnet hat. Statt nur eines Teils seiner Gefolgschaft brachte Al-Hajumar 1849 fast alle seine Leute nach Dingerei. Innerhalb 3 Jahren entstand dort eine Stadt, in der mehreren Tausenden von Leuten lebten. Was aber den König viel mehr besorgte, waren die Befestigungen um diese Stadt. Nicht weniger als 3 dicke Mauern schützten die Stadt. Die äußerste von ihnen war 4 Meter hoch und 5 Meter breit. Die zweite war sogar 6 Meter hoch und auf jedem Eck wurden 8 Verteidigungstürme errichtet. Zwischen den 2 Mauern lag ein 50 Meter breites Schussfeld. Falls einem Angreifer es gelingen würde, die erste Mauer durchzubrechen, würde er auf diesem Schussfeld einem mörderischen Feuer aus den Türmen schutzlos ausgesägt. Endlich die 3. Mauer umrundete die Djongfutu, das heißt die Residenz von Al-Hajumar. Alles in allem schien Dingerei eher eine Zitadelle als eine Stadt aus. Nun, Al-Hajumar war mit dem bloßen Erbauen der Verteidigungsanlage nicht zufrieden. Er rüstete sich aus. Ununterbrochen fuhren mit dem Gold und anderen wertvollen Waren beladene Karawanen Al-Hajumars zu den Stützpunkten der Tubab, das heißt der Europäer, nach Rio Pongo, Rio Nunez oder Sierra Leone, wo meistens Engländer waren. Wenn sie zurückkehrten, waren sie mit Waffen und Munition beladen. Dingerei wandelte sich mehr und mehr in ein Militärlager um.
Die Anhänger El Hajumars waren bereits in zwei Einheiten aufgeteilt, abhängig davon, ob sie aus Futajalon oder Futatoro kamen. Bald aber waren so viele neue Leute vorhanden, dass weitere Einheiten gegründet werden mussten. Auch Schmiede waren mobilisiert. Sie hatten die Aufgabe, Gewehre zu reparieren. Um die Aufmerksamkeit des Königs von seinem Treiben abzulenken, schickte ihm El Hajumar den Tribut. Er tat das 1850 und 1851. Der König war aber damit nicht zufriedengestellt. Er merkte, dass die Zahl seiner angeblichen Gäste ständig zunimmt und das Dingerei stärker und besser als alle seine Städte befestigt war. Daher schickte 1852 der König Jimba eine Gesandtschaft nach Dingerei und verlangte von El Hajumar nicht nur den Tribut für das laufende Jahr, sondern auch die Zerstörung von Wehranlagen und die Übergabe von Feuerwaffen. Diese Mission scheiterte. Zum Schande des Königs, sein eigener Hofsänger, der diese Gesandtschaft begleitete, ging El Hajumar über. Dem König Jimba blieb keine andere Wahl mehr, als seine und Anführungszeichen Gäste mit Waffen zu begegnen. Im September 1852 schickte König Jimba eine Strafexpedition gegen Dingerei. Jimba, der siegessicher war, hat sogar den Kindern erlaubt, diesen Feldzug zu begleiten, um Beute zu sammeln und sie nach Tamba zu bringen. Es geschah aber anders. Kaum sind Jimbas Krieger zum zweiten Schutzwall von Dingerei vorgedrungen, waren sie dem Abschuss der Verteidiger aus den Türmen freigegeben. Das konzentrierte Feuer aus der Gewehre der Verteidiger erzeugte bei den Angreifern Panik. Sie zogen sich zurück. Und in Anbetracht der Verluste seines Heeres gab Jimba die Vorstellung, eine noch stärkere Armee gegen Dingerei zu schicken, auf und zog sich nach Tamba zurück. Durch den überraschenden Sieg ermutigt, übernahm El Hajumar die Gegenoffensive. Er zog zuerst gegen das Dorf Labata, brannte ihn nieder, tötete alle Männer und verschleppte Frauen und Kinder in die Sklaverei. Dann schickte er seine Soldaten gegen Tamba. Ihr erster Angriff im November 1852 schlug fehl, weil Tamba, die Hauptstadt des gleichnamigen Königreiches, ebenfalls mit hohen Schutzmauern geschützt war. Deshalb mussten die Dschihadisten den frontalen Angriff aufgeben und Tamba belagern. Die Belagerung von Tamba zog sich aber in die Länge, so dass nicht die Lage der Belagerten, sondern jene der Belagerer prekär wurde. Ihre Verluste waren zu hoch, ihre Munition neigte zu Ende und keine Verstärkung war in der Sicht. Erst im März 1853 bekam El Hajumar frische Soldaten aus Futatoro. Auf Befehl von El Hajumar griffen diese Soldaten Tamba mit brennenden Pfeilen an. Das Feuer erzeugte bei den Verteidigern Verwirrung. Die Dschihadisten nutzten die Gelegenheit und drängten durch eine Bresche in die Stadt ein. Jimba flüchtete und suchte Schutz in seinem befestigten Palast. Von dort aus fing er an, mit El Hajumar zu verhandeln. Er versprach ihm, zum Islam zu übertreten und bat El Hajumar, ihn zu nur Zeit zu lassen, um die feierliche Übergabe der Hauptstadt zu organisieren. El Hajumar akzeptierte, weil er jetzt sich mit wichtigeren Angelegenheiten beschäftigen musste. Eine von diesen dringlichen Angelegenheiten, die jetzt El Hajumar beschäftigen, war der Zulauf von neuen Anhängern, die nach der Eroberung von Tamba erfolgte. Die andere war ihre Ausrüstung. An der Küste des Atlantischen Ozeans kaufte El Hajumar 10.000 Gewehre und bezahlte sie mit dem Gold, das seine Soldaten im Palast des König Jimba erbeuteten. Dann, als die Regenzeit vorbei war, unternahm El Hajumar einen weiteren Feldzug. Er wollte seine Macht in den östlichen Teilen des Tamba-Reiches sichern.
Während dieses Feldzuges gelang es dem König Yimba, aus seinem befestigten Palast zu flüchten. Er wollte sich nach Bure begeben. Yimba hatte aber Pech. An der Grenze zwischen Tamba und Bure wurde er von einem seiner früheren Vasallen getötet. Elcha Jumar, der davon erfuhr, verlangte die Rückgabe von Yimbas persönlichem Eigentum. Als diese Aufforderung abgelehnt war, zog Elcha Jumar gegen Bure. Bei der Schlacht von Gufude wurde die Mandig-Armee vernichtet. Dank der Überlegenheit ihrer Feuerwaffen war Bure innerhalb einer Woche von den Dschihadisten Elcha Jumars erobert. Für Elcha Jumar war die Besetzung von Bure äußerst wichtig, weil seine Goldminen ihm Mittel für weiteren Einkauf von Feuerwaffen und künftigen Eroberungszügen sicherten. Trotz seiner Beschäftigung mit der Eroberung von Tamba und Bure folgte Elcha Jumar sehr aufmerksam die Ereignisse in seinem Heimatland Futa Toro. Durch die Janjazelen, die er dort während seines Aufenthaltes 1646-47 gegründet hat, erfuhr er, dass es dort zum Kampf zwischen zwei mächtigsten Familien, nämlich zwischen jene von Mamadou Biranwan und jene von Eli Manarinhau Walil, gekommen ist. Beide Familien unterhielten gute Beziehungen zu den Franzosen in der Hoffnung, ihre Unterstützung für jeweilige Interessen zu nutzen. Die Franzosen haben aber ihre eigene gehabt. Sie nutzten den Streit zwischen den zwei Familien, um einen neuen Stützpunkt im Landesinneren zu errichten. Das war die Stadt Podor, die 1854 gegründet war. Im selben Jahr aber kam es zum Zwischenfall. Ein Händler aus Podor wurde getötet. Für diesen Mord beschuldigten die Franzosen Mamadou Hamatwan und verlangten von Mamadou Biran, den Almami von Futa Toro, seine Auslieferung. Um ihn dazu zu bewegen, nahmen Franzosen Mitglieder einigen adligen Familien aus Futa Toro als Geisel. Der Almami eilte aber nicht, der Aufforderung der Franzosen entgegenzukommen. Er war kurz zuvor, nämlich im Mai 1854, an die Macht zurückgekehrt und der für Mord beschuldigte Mamadou Hamatwan war sein Cousin. Andererseits aber wollte der Almami die Franzosen nicht herausfordern, weil er ihre Feuergewalt zu gut kannte. So zog der Almami seine Entscheidung in die Länge. Nach einigen Monaten kam eine Gesandtschaft Elcha Jumars nach Futa Toro. Ihr Anführer Alpha Umar Bey, der sowohl ein Cousin des vermeintlichen Mörders als auch des Almamis war, lud Mamadou Biran, sich an die Bewegung von Elcha Jumar anzuschließen. Mamadou Biran nahm diesen Angebot entgegen und fuhr im November 1854 in Begleitung von 4 von 5 wichtigsten Adligen, die bemächtigt waren, Almamis zu wählen, nach Farbana, wo sich Elcha Jumar zu dieser Zeit befand. Als der Almami mit seiner Gefolgschaft in Farbana ankam, teilte ihm Elcha Jumar mit, dass er jetzt mit der Vorbereitung des Feldzuges gegen das Bambara-Reich von Karta beschäftigt ist und dass er sich mit der Frage der Geiseln erst nach dem Sieg über die Bambara beschäftigen würde. Dann befahl Elcha Jumar an Mamadou Biran, nach Futa Toro zurückzukehren, aber nicht mehr als Almami, sondern als Alpha, das heißt als Stellvertreter Elcha Jumars. Diese Funktion sollte Mamadou Biran bis zu Elcha Jumars siegreichem Feldzug gegen die Bambara ausüben. Inzwischen durfte Mamadou Biran weder sein Haus verlassen noch das Fleisch essen. Mit dieser Entscheidung hat Elcha Jumar formell den Almami von Futa Toro abgesetzt und sein Heimatland unter seine Macht gestellt. Damit hat Elcha Jumar auch seine Lage am Vorabend des Krieges mit Karta gestärkt. Die Beseitigung von Karta war für Elcha Jumar insofern wichtig, weil dieses Bambara-Reich seit dem Anfang des 19. Jahrhunderts Senegambia bedrohte. Um Karta zu schwächen, fing Elcha Jumar damit an, ihm seine Vasallen zu entziehen. Dynastische Kämpfe in einigen Vasallenstaaten von Karta kamen ihm zugute. In Bund und Hasso wurde er von ihren Prätendenten zur Hilfe gerufen.
Vorher aber musste sich Al-Hajumar in Bambuk befestigen. Bambuk war eine ideale Stelle als Stützpunkt für seine weiteren Eroberungen. Das bergige Gelände war schon früher als Versteck von den geflüchteten Sklaven benutzt und der Herrscher von Farbana, der mächtigste in diesem Gebiet, schenkte ihnen nach 5 Jahren Aufenthalt die Freiheit. Bambuk war aber auch wegen seinen Vorkommnissen an Gold wichtig. Sogar die Franzosen haben diese Region in der Sicht gehabt. Daher beeilte sich Al-Hajumar, Bambuk zu erobern. Am 21. Mai 1854 verließ er Hajj seine Hauptstadt Dingirai. Er zog nach Tamba, die jetzt Dabatum benannt wird, und

beim Bambuk-Feldzug nicht genügend Kräfte gehabt. Um den Widerstand der Manding zu zerschlagen, ließ er alle gefangenen Feinde töten und verschleppte Frauen und Kinder nach Dabatu und Ingera in die Sklaverei. Alle Dörfer, die sich auf seinem Weg befanden, wurden niedergebrannt, nicht aber bevor die Wände der Hütten durchgesucht waren, um verstecktes Gold zu finden. Das Schrecken, die El-Hajumars Truppen bei ihrem Zug entlang des Flusses Baffing erzeugten, zeigte ihre Wirkung. Herrscher kleinerer Staaten, dabei auch Kura von Kundian und Yucasambala von Kasso, unterwarfen sich. El-Hajumar errichtete sein Hauptquartier in Farbana und bald drängten sich dort Gesandtschaften aus fernen Gebieten. Sie alle wollten sich über die weiteren Absichten El-Hajumars erkundigen. Eines Tages kamen nach Farbana Händler aus Bakel. El-Hajumar empfing sie und sagte ihnen unmissverständlich, dass er von ihnen nur eines wollte: Feuerwaffen. Da sich Bakel bereits in den Händen von Franzosen befand, beteuerte El-Hajumar, dass er nicht beabsichtigt, diese Waffen gegen Franzosen, sondern gegen seinen Feinden im Osten zu benutzen. Die Händler kehrten dann nach Bakel zurück, aber eine von ihnen, Sambandiai, blieb bei in Farbana und schloss sich El-Hajumar an. Einige Monate später erschien bei El-Hajumar ein französischer Offizier. Dem Begleiter El-Hajumars ist es aufgefallen, dass dieser Offizier nur sehr kurz bei El-Hajumar war. Tatsächlich ist dieser Offizier als Bote des Gouverneurs von Saint-Louis gekommen. Er brächte El-Hajumar einen Brief, in dem der Gouverneur ihm mitteilte, dass seine Bitte, Feuerwaffen von den Franzosen zu kaufen, abgelehnt war und dass es allen Händlern aus den französischen Stützpunkten in Senegambia verboten war, ihm Feuerwaffen zu verkaufen. El-Hajumar verbarg nicht seinen Zorn. Er schrieb dem Kommandanten des Fort Senoudebu, er kann auch ohne französische Feuerwaffen auskommen, aber er will fortan alle Karawanen mit Verpflegung für französische Stützpunkte anhalten. Die Beziehungen zwischen Franzosen und El-Hajumar erstarrten. Ab Mitte November 1854 streiften El-Hajumars Patrouillen durch das ganze Gebiet von Futa bis Kasso und prüften die Loyalität der Bevölkerung. Auch Rekrutierungen für die Armee nahmen verstärkt zu. Nur wenige wagten es, sich diesen Maßnahmen zu widersetzen. Diejenigen, die es konnten, flüchteten in den französischen Stützpunkten, deren Besatzung inzwischen vergrößert wurde. Dennoch mieden beide Seiten sie gegenseitig zu herausfordern. Vor allem El-Hajumar hatte Gründe, einen bewaffneten Zwischenfall mit den Franzosen zu vermeiden. Die Manding waren trotz der Besetzung von Bambuk unruhig. Die Manding aus Kamera waren sogar lange Zeit Verbündete der Bambara von Karta. Zwar hatte sich ihr Herrscher Barka Bacili El-Hajumar unterstellt, sein Bruder Sule war aber nach Karta geritten, um von König Mamadikanja Hilfe zu bitten. Als El-Hajumar davon erfuhr, befahl er Mahana, die Hauptstadt Kameras einzunehmen, um die Bevölkerung samt der königlichen Familien zu schlachten. Dann zog El-Hajumar gegen Karta. Die Zeit für den Feldzug gegen Karta war günstig. Es war Februar 1855 und der König Mamadikanja befand sich im Krieg gegen Karunga, den Herrscher der Diawaras. Dennoch, als die Truppen El-Hajumars den linken Ufer des Flusses Baffing erreichten, fanden sie an der gegenüberstellenden Ufer die Armee von Mamadikanja. Mehrere Tage beobachteten sie sich die zwei Armeen gegenseitig, ohne die Schlacht zu eröffnen. Eine Nacht aber überquerte die in zwei Korps geteilte Armee El-Hajumars unauffällig den Fluss und überraschte die Bambara beim Dorf Sutukule. Die Bambara flüchteten und zwei Tage später nahm El-Hajumar ohne Kampf die große Bambara-Stadt Konyakari. Konyakari, die alte Hauptstadt des Kasso-Reiches, wurde jetzt Hauptquartier El-Hajumars. Hier sollten alle konfiszierte Güter gebracht werden, die für die Fortsetzung des Krieges gegen die Bambara von Karta notwendig waren. Nun, bei den konfiszierten Waren befanden sich auch solche, die den Firmen aus Bordeaux, also aus Frankreich, gehörten. Die Händler, die mit diesen Waren handelten, waren hauptsächlich Muslimen, die die Aufforderung des Gouverneurs von Saint-Louis, ihre Waren nach Bakel zu bringen,

nicht folgten, weil sie insgeheim Anhänger El-Hajj Umars waren. Der Resident der Handelsgesellschaft in Bakel schickte sofort einen von seinen Leuten an El-Hajj Umar, um von ihm eine Erklärung zu bekommen. El-Hajj Umar antwortete, dass diese Konfiszierung deshalb erfolgte, weil die Händler die Feuerwaffe an seinen Feinden, die Bambaras, verkauften. Dann schickte El-Hajj Umar einen Brief an den Händler von Bakel und der afrikanischen muslimischen Gemeinschaft in St. Louis mit der Aufforderung, sich von den Ungläubigen loszusagen, weil jeder, der das nicht tut, dem Koran entsprechend als Ungläubiger betrachtet wird. Der Inhalt dieses Briefes beunruhigte die französischen Behörden. Es war offensichtlich, dass El-Hajj Umar darauf zielte, die bisher guten Beziehungen zwischen den christlichen und muslimischen Händlern in Saint-Louis und anderen französischen Stützpunkten in Senegambia zu zerstören, um dadurch die Lage der Franzosen zu schwächen. Somit erreichten die Beziehungen zwischen den Franzosen und El-Hajj Umar einen weiteren Tiefpunkt. Wohin das führen wird, das werden Sie nächstes Mal erfahren.

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2: Réunion, Insel der kulturellen Vielfalt.

Die Vulkaninsel Réunion erschien erstmals 1502 auf einer Karte. Sie liegt 800 Kilometer östlich von Madagaskar im Indischen Ozean. Seit 1946 ist die ehemalige französische Kolonie ein sogenanntes Département d'Outre-mer, ein Überseedepartement Frankreichs, das mit den anderen Verwaltungsbezirken der Republik gleichgestellt ist. Die Insel Réunion ist schon allein aufgrund ihrer vulkanischen Entstehung eine Besonderheit. Der noch aktive Vulkan, Piton de la Fournaise, bringt die Insel regelmäßig in die internationale Presse. Doch das ist bei weitem nicht alles, was Réunion zu bieten hat. Die Insel zeichnet sich durch eine Vielfalt an Kulturen, Religionen und Hautfarben aus, die sich im Laufe der Jahrhunderte in allen Abstufungen vermischt haben. Europäische Siedler, afrikanische Sklaven, indische und chinesische Vertragsarbeiter, sie alle haben sich miteinander vermengt. Bis jetzt hat wohl niemand diese außergewöhnliche Insel so treffend beschrieben wie Jacqueline Farirol. Mit Monil, meine Insel, zieht die Sängerin vor ihrer Heimat den Hut.

Die mischfreudigsten Bevölkerungsgruppen auf Réunion waren die Schwarzen und die Weißen. Die Vermischung oder le métissage, wie man auf Französisch dazu sagt, setzte mit der Befreiung der Sklaven 1848 ein und ist heute das Ideal jedes überzeugten Réunionesen. Die Insel dient oft als Vorbild, denn Rassismus ist in dieser bunt gemischten Gesellschaft tabu. Auf Réunion leben verschiedene ethnische Gruppen vollkommen harmonisch miteinander. Die Weißen, Nachfahren der europäischen Siedler, werden auf 18% der Bevölkerung geschätzt und stellen eine verschwindende Minderheit dar. Die schwarzen Kreolen machen hingegen ungefähr 36% der Bevölkerung aus. Sie sind Nachfahren der Sklaven, die 150 Jahre lang aus Madagaskar und Ostafrika verschleppt wurden. Sie werden als Malgasch oder Kafre bzw. Kafrin bezeichnet, wobei die genaue Herkunft natürlich immer schwieriger zu ermitteln ist.

le sucre de canne. Außerdem gibt es auf Réunion noch die sogenannten Malabar. Sie stellen ein Viertel der Inselbevölkerung dar und sind Nachfahren der Inder, die nach 1848 jährlich zu Tausenden auf die neu entstandenen Zuckerrohrplantagen kamen. Ihr Name erinnert an die Herkunft dieser Vertragsarbeiter, die größtenteils von der Malabarküste im Südwesten Indiens stammten. Daneben gibt es eine zweite, wesentlich hellhäutigere und kleinere Gruppe indischen Ursprungs, die Sarab. Sie stammen aus dem Gujarat im Nordwesten Indiens und ließen sich nach 1870 als Schneider und Händler in den Städten nieder. Ihren Namen erhielten sie wegen ihrer islamischen Religionszugehörigkeit. Die kleinste Gruppe mit nur 4% des Bevölkerungsanteils bilden jedoch die Chinesen. Ihre Vorfahren kamen ab 1860 aus der konfliktreichen Provinz Guangdong in Südchina und machten auf Réunion ihr Glück als Kleinunternehmer. Schließlich gibt es noch jene Gruppe, die die Réunionesen scherzhaft als Soreille, die Ohren, bezeichnen. Dabei handelt es sich um Festlandfranzosen, die berufsbedingt auf der Insel leben oder diese als Touristen entdecken. Woher die Bezeichnung wirklich kommt, ist nicht ganz klar. Die Inselbewohner haben dafür mehrere Erklärungen. Sie nennen die Franzosen aus dem Mutterland Soreille, weil diese unter der tropischen Sonne rote Ohren bekommen. Aber auch, weil sie die Hand hinter das Ohr legen, um zu zeigen, dass sie das Kreolische nicht verstehen.

Die Mehrheit der Reunionesen sind Katholiken. Das liegt daran, dass die afrikanischen Sklaven die christliche Religion der französischen Siedler annehmen mussten. Nichtsdestotrotz sind aber auch animistische Vorstellungen und magische Praktiken aus Afrika in den christlichen Glauben eingeflossen. So gibt es auf der ganzen Insel knallrote Opferstöcke für Saint Expedit, der mehr praktische Hilfe verspricht als jeder andere Heilige. Außerdem behielten die Inder, falls sie nicht konvertierten, ihre hinduistischen Bräuche. Die bunten, kunstvoll gestalteten Tempel, die überall auf der Insel zu finden sind, belegen das. Auch die Inder verehren Saint Expedit und verbinden die traditionellen Tieropfer mit modernem Aberglauben. Und obwohl auch die Chinesen meist christianisiert sind, sind in der religiösen Landschaft der Insel auch Relikte aus der konfuzianisch-taoistisch-buddhistischen Volksreligion vorhanden. Der Geburtstag des Kriegergottes Guandi ist für die Chinesen ein großer Feiertag, an dem sie alljährlich Feste organisieren, zu denen die anderen Bevölkerungsgruppen natürlich herzlich eingeladen sind.

Neben dem Französischen, der offiziellen Landessprache, hat sich auch das Kreolische durchgesetzt, das vor allem auf dem Land und in traditionsbewussten Familien gesprochen wird. Das Kreolische entstand zu Beginn der Kolonialzeit, als die Sklaven die französischen Befehle und Anweisungen der Siedler als Kommunikationsmittel aufgriffen und mit ihrem Wortschatz anreicherten. Das reunionesische Kreolisch setzt sich somit aus afrikanischen, madagassischen, tamilischen und Hindi-Elementen zusammen. Es enthält darüber hinaus auch portugiesische, persische und englische Idiome, die auf die verschiedenen Seefahrerkontakte zurückzuführen sind. Außerdem ermöglicht das Kreolische den Reunionesen, mit den Bewohnern der Nachbarinseln, also mit den Einwohnern von Mauritius oder den Seychellen, zu kommunizieren. Da die Grammatik des Kreolischen sehr einfach ist, es wird weder zwischen Maskulin und Feminin unterschieden, noch gibt es konjugierte Verben, wurde die Sprache lange Zeit als Dialekt abgetan und als verdorbenes Französisch angesehen. Erst in den letzten Jahren haben Forscher auf den Reichtum der Bilder und Redewendungen dieser Sprachen hingewiesen. Das Kreolische strotzt nämlich geradezu vor Kreativität. Die komischen Umschreibungen, die zahlreichen Sexualmetaphern sowie die Flüche und Drohungen machen aus ihr eine durchaus wertvolle Sprache.

0: In Österreich hat die Handydichte die 100%-Marke längst überschritten. Ein Leben ohne Mobiltelefon ist für die meisten kaum noch vorstellbar. Doch nur die wenigsten wissen, dass der florierende Mobilfunkmarkt kriegerische Auseinandersetzungen schürt. In Afrika, genauer gesagt im Kongo an der Grenze zu Ruanda. Fabian und Esther besuchen die Höhere Bundeslehranstalt für Tourismus und wirtschaftliche Berufe im 13. Wiener Gemeindebezirk. Sie haben sich mit den blutigen Schattenseiten des hiesigen Handybooms auseinandergesetzt.
1: Ja, also in jedem Handy gibt es einen Bestandteil, der heißt Coltan. Und der wird im Kongo abgebaut. Und der ist sehr, sehr selten. Es gibt schwere Kämpfe dort darum. Und indirekt haben wir eben damit zu tun, dass wir die Arbeiter unterstützen und die verschiedenen Stationen, die da eben nötig sind, um das Coltan abzubauen. Und ja, und wir finanzieren sozusagen den Krieg im Kongo mit unserem Kauf vom Handy.
0: Der Coltanabbau konzentriert sich in Zentralafrika im Wesentlichen auf Kivu-Region, das Grenzgebiet zwischen der Demokratischen Republik Kongo und Ruanda. Die hohe Nachfrage nach dem als schwarzes Gold bezeichneten Metall ermöglichte lokalen Milizführern aufgrund mangelnder Embargos mittels der erzielten Gewinne aus dem Bergbau ihre Truppen und deren Aufrüstung zu finanzieren. Zudem führten völlig planlose Abbauaktivitäten zu schweren Umweltschäden.
2: Naja, da der Coltan aus Flussbeeten rausgekratzt wird und ausgewaschen wird, sind schon sehr viele Kraterlandschaften entstanden. Und so kommen auch viele Tiere, viele vom Aussterben bedrohte Tiere sind daher noch mal gefährdet, wie zum Beispiel die Gorillas. Und 30% der Kinder in Kongo dürfen nicht in die Schule gehen, weil sie Coltan ausgraben müssen.
0: Gibt es irgendwelche Alternativen zum Coltanabbau in Kongo? Kommt Coltan nur dort vor oder gäbe es auch andere Länder, wo man durchaus auch abbauen könnte?
2: Na, den Coltan könnte man genauso in Kanada, Australien oder in Brasilien gewinnen, aber es wäre wahrscheinlich teurer.
0: Habt ihr da irgendwie recherchiert, um wie viel es teurer wäre oder war das jetzt nicht unbedingt euer Thema?
2: Unser Thema war es nicht unbedingt, aber wir haben herausgefunden, dass es um einiges teurer wäre wegen der Arbeit und wegen dem Transport, Export, Import, was auch immer. Und dass es das Billigste wäre aus dem Kongo.
0: Für all jene, die jetzt interessiert sind und mehr von eurer Präsentation zum Thema Handy wissen möchten, wo kann man euch im Internet finden?
1: Das ist unter www.telekommunikation.att.tc.
0: Die Schülerinnen und Schüler haben sich in den vergangenen Wochen nicht nur intensiv mit dem Thema Handy und globalen Auswirkungen der steigenden Nachfrage nach Mobilfunk in der westlichen Welt auseinandergesetzt. Hier zeigt sich, wie sinnvoll Lernen gestaltet werden kann. Wie es überhaupt zu der intensiven Auseinandersetzung mit dem Bereich Mobilfunk kam, erläutert nun der Projektleiter Magister Alfred Panis.
3: An unserer Schule ist es vorgeschrieben im Lehrplan, ein Projekt mit Projektmanagement zu leiten. Und da hatten wir die Idee, dass wir in den dritten Jahrgängen an Wettbewerben teilnehmen. Es hat sich als einer der Wettbewerbe dieser Young Consumer Award angeboten. Die Klasse war gleich begeistert von dem Thema, von der Möglichkeit teilzunehmen. Und damit ist es schon gelaufen. Die Schüler haben das übernommen, Projektmanagement gemacht, Themen ausgesucht und eingeteilt. Wir konnten uns da wirklich in eine Coaching-Rolle zurückziehen und so helfen, dass dieses Projekt fertig gemacht wird und zu Ende gebracht wird.
0: Information zum Thema Handyentsorgung unter www.handyforhelp.at. Geschrieben www.handy4help.at.

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0: Herzlich willkommen bei News and Information in Between, der Sendung, die dazwischen funkt und dich mit Neuigkeiten und Informationen rund um Diversität, Integration und Verständigung versorgt. Hier spricht Isabel und im heutigen Beitrag geht es um die Congo Week Teil 1. Zwei Webinare bot die Organisation Fondation La Grande in dieser Woche an. Eines zum Thema kongolesische Geschichte und eines zum Thema, wie viel Kongo steckt in deinem Handy. An beiden habe ich teilgenommen und über beide berichte ich nun hier auf Radio Afrika. Insgesamt drei Vortragende erzählten den TeilnehmerInnen über die Geschichte des Kongo, die geprägt ist von Gewalt und Ausbeutung seitens der belgischen Kolonialherren unter König Leopold II., über den die Zeitschrift Geo-Epoche, das Magazin für Geschichte Nummer 97 mit dem Titel »Der Kolonialismus, die Welt im Griff Europas« Folgendes schreibt. 1885, König Leopold II. Von Belgien. Terror im Kongo. Erst ab etwa 1880 unterwerfen die Europäer das Innere Afrikas, vielerorts mit rücksichtsloser Gewalt. Nirgendwo ist die Kolonialherrschaft so brutal wie in dem von Belgiens König Leopold beherrschten Kongo. Text Anja Fries. In deren verbrechenreichen Geschichte der europäischen Kolonialherrschaft in Afrika ist die Ausplünderung des Kongo das vielleicht Schlimmste. Ab 1885 errichtet Belgiens König Leopold II. Im Herzen Afrikas ein Schreckensregime, dem 10 Millionen Menschen zum Opfer fallen werden. In den Jahren zuvor hat der Monarch neidisch das Treiben der großen Kolonialmächte verfolgt. Bald interessiert ihn vor allem Afrika, wo sich der Europäer bislang nur in Algerien, dem Senegal, in Südafrika sowie in zahlreichen Forts, Handelsstützpunkten und Städten an den Küsten festgesetzt haben. Nun aber beginnt die Erkundung des Inneren. Dabei geht es anfangs nur darum, den Konkurrenten zuvorzukommen, noch nicht um die Erschließung von Bodenschätzen. Leopold tarnt sich als Wohltäter. Auf einem geografischen Kongress in Brüssel erklärt er den begeisterten Anwesenden 1876, er wolle im Kongo-Becken, das für seinen Sklavenhandel berüchtigt ist, Versorgungs-, Wissenschafts- und Befriedungsstationen einrichten, um Einheimischen die Segnungen der Zivilisation zu bringen. Ein Ende des Menschenhandels, Frieden und Sicherheit. Er gründet mehrere angeblich humanitäre Gesellschaften, sammelt Spenden ein. Doch mindestens eine der Firmen ist rein kommerziell orientiert und gehört ihm allein. Den Landerwerb im Kongo besorgt der Abenteurer Henry Morton Stanley. Gegen wertlosen Tand, Alkohol oder auch mit Gewalt handelt der Amerikaner in den folgenden Jahren mehr als 400 Häuptlingen ihr Land ab. Nun muss Leopold nur noch die anderen Kolonialmächte dazu bringen, seine Vorherrschaft dort anzuerkennen. Der Plan? Er will sie davon überzeugen, dass er am besten in der Lage ist, im Kongo, mehr als 76 Mal so groß wie Belgien, für Stabilität und freien Handel zu sorgen. Ab Ende 1884 beraten 12 europäische Nationen sowie die USA und das Osmanische Reich in Berlin darüber, wie sie mit dem Kongo und weiteren künftigen Kolonien auf dem Kontinent umgehen wollen. Vertreter aus Afrika sind nicht eingeladen. Leopolds Spiel geht auf. 1885 einigen sich die Diplomaten darauf, den Kongo in seine Obhut zu geben, um dort eine neutrale Freihandelszone zu errichten, von der alle profitieren sollen. Leopold II. Gründet den Kongo-Freistaat, lässt Handelsposten und Eisenbahn bauen, richtet einen Schifffahrtsdienst ein, fördert Missionen. Doch ab 1888 wacht seine eigens aufgestellte Kolonialarmee vor allem über eines: Produktionszahlen. Bereits 1897 exportiert der Freistaat pro Jahr 245 Tonnen Elfenbein, fast 50% des Welthandels. Einheimische Träger müssen die Stoßzähne an die Verladeplätze schleppen. Wer gegen den Zwangsdienst aufbegehrt, den peitschen die Soldaten aus oder bringen ihn um. Als durch die Erfindung des aufblasbaren Gummireifens der Bedarf an Naturkautschuk stark zunimmt, zwingt Leopold jeden Kongolesen, monatlich eine Steuer in Form von Kautschuk zu bezahlen. Schon bei geringen Abweichungen von der Norm werden Sammlern Nase oder Hände abgehackt. Leopolds Soldaten nehmen Frauen und Kinder als Geiseln, um die Väter zum Kautschuksammeln zu erpressen. Schergen treiben Dorfbewohner zusammen und erschießen sie, um Exempel zu statuieren. Um 1900 ist der Kongo die profitabelste Kolonie des Kontinents. Berichte einiger Missionare über die Zustände dort verhallen. Erst als ein Journalist Schilderungen der Gräuel veröffentlicht und ein britischer Diplomat sie 1903 vor Ort im Kongo bestätigt, gerät Leopold unter Druck. Um die Vorwürfe zu entkräften, schickt er eine Kommission in den Freistaat. Deren Report belastet ihn schwer. Der König ist als Herrscher der Kolonie nicht mehr tragbar. Aber er will sie nicht einfach abgeben. Der belgische Staat soll sie ihm abkaufen. Brüssel bleibt keine Wahl, wenn es seine internationale Reputation wahren will. Und so wird der Freistaat im November 1908 belgisch. Als Ausgleich erhält Leopold 45 Millionen Francs für Bauprojekte. Zudem gesteht ihm die Regierung eine Gratifikation von 50 Millionen Francs zu. Zum Zeichen der Dankbarkeit für die großen Opfer, die er für den Kongo gebracht habe. Doch das Geld kann der König nicht mehr abrufen. Er stirbt am 17. Dezember 1909. Afrika hat er in seinem Leben nie besucht. 1924 wird eine Volkszählung ergeben, dass aufgrund der brutalen Kolonialherrschaft die Zahl der Kongolesen zwischen 1880 und 1920 um die Hälfte geschrumpft ist. Der erste Vortragende war Patrick Bongola. Er stammt aus dem Kongo, lebt in Österreich, ist Lehrer, Menschenrechtsaktivist, Musiker, Künstler, Filmemacher, Schauspieler und Politiker, der für die Liste Gaza in Wien kandidierte und sich leidenschaftlich für die Belange des Kongos und die Durchsetzung von Menschenrechten überhaupt einsetzt. In der Nachlese zur Congo Week Vienna auf der Homepage www.fondationlagrande.org schreibt sich FondationLagrande und zusammen wird der Vortrag von Patrick Bongola, auch bekannt als Tupoke Mwana Maye, Sohn eines engen Vertrauten von Patrice Lumumba, als besonders bewegender Moment beschrieben. In seinem Beitrag verband er persönliche Erinnerungen mit einer tiefgreifenden Analyse der kongolesischen Geschichte und zeigte eindrucksvoll, wie das Erbe von Lumumba bis heute junge AktivistInnen inspiriert, für Würde, Gerechtigkeit und Unabhängigkeit einzutreten. So der Text auf der Homepage. Der erwähnte Patrice Lumumba war der erste Premierminister der Republik Kongo, über den ein Artikel erschienen auf www.swr.de folgendes schreibt. 100. Geburtstag von Patrice Lumumba, Symbol afrikanischer Unabhängigkeit und Gerechtigkeit. Am 30. Juni 1960 erklärte Patrice Lumumba in einer bewegenden Rede die Unabhängigkeit der Republik Kongo von Belgien. Ein historischer Moment, der ihn weit über sein Land hinaus zur Symbolfigur im Kampf gegen den Kolonialismus machte. Wenige Monate später wurde Lumumba von einem Erschießungskommando ermordet. Tragisches Symbol für das, was hätte sein können. Obwohl Lumumba nur knapp 3 Monate Premierminister war, bleibt sein Andenken bis heute lebendig. Lumumba hat heute immer noch eine sehr große Bedeutung im kollektiven Gedächtnis, sagt der Kulturwissenschaftler Dr. Julien Bobineau. Besonders in der Hauptstadt Kinshasa sei das Interesse an Lumumba nach wie vor groß. Bobineau nennt 3 Gründe für seine anhaltende Wirkung. Die kurze Amtszeit, seine brutale Ermordung und die jahrzehntelange Verschleierung durch Belgien. Übergabe von Lumumbas sterblichen Überresten im Jahr 2022. Im Juni 2022 gab Belgien einen Zahn des getöteten kongolesischen Unabhängigkeitskämpfers Patrice Lumumba an die Demokratische Republik Kongo zurück. Die Übergabe an die Angehörigen Lumumbas fand bei einer Zeremonie in Brüssel in Gegenwart des belgischen Königs Philippe und des Regierungschefs Alexander De Croo statt. De Croo sprach dabei weiterhin von einer moralischen Verantwortung seines Landes und betonte, es gebe bis heute keinen Beweis für eine aktive Verwicklung der belgischen Regierung oder der Armee in die Ermordung Lumumbas Anfang der 1960er Jahre. Diese positive Mystifizierung hat ihn zum Märtyrer gemacht, erklärt Bobineau. In einem Land voller Herausforderungen steht Lumumba für ein Versprechen von Gerechtigkeit und Selbstbestimmung. Er ist ein tragisches Symbol für das, was hätte sein können, so Bobineau. Auch die Homepage der Konrad-Adenauer-Stiftung widmet sich dem Mann, der über die Grenzen seines Landes hinaus ein Symbol für Frieden und Freiheit wurde. Ein Mord, ein Zahn, eine Geschichte. Der Aufstieg und Fall des Patrice Lumumba. vom Hoffnungsträger zum Märtyrer. Jona Thiel, 23. Oktober 2024, Geschichte und Erinnerung. Die Geschichte eines mutigen Anführers, dessen Traum von Unabhängigkeit den Kongo veränderte und ihn das Leben kostete. 30. Juni 1960, Leopoldville, heutiges Kinshasa. Die Kolonialmacht Belgien entlässt den Kongo in die Unabhängigkeit. Zwei Reden, die an diesem Tag gehalten werden, gehen in die Geschichte ein. Die Rede des belgischen Königs Baudouin und die von Patrice Lumumba, erster Premierminister des unabhängigen Kongo. Während der König die vermeintlichen Verdienste seiner Landsleute im Kongo rühmt, schreibt Lumumba an seiner Gegenrede, die er kurz darauf aus dem Stegreif halten wird. Er rechnet mit den anwesenden ehemaligen Kolonialherren ab, prangert ihre unfassbare Grausamkeit, ihre Brutalität und die gnadenlose Ausbeutung seines Landes an. Die Angesprochenen sind empört. Die europäische Presse schäumt. 7 Monate später, im Januar 1961, wird Lumumba ermordet. Der Tod des jungen Premierministers hallt bis heute nach. Im Juni 2024 findet der einzige physische Überrest von Patrice Lumumba in Kinshasa seine letzte Ruhe statt. Ein goldener Zahn. Eine chinesische Firma hatte eigens ein Mausoleum für ihn errichtet, auf dem größten Kreisverkehr der Stadt. Der Zahn war 2016 in Belgien beschlagnahmt und von der Tochter Lumumbas eingeklagt worden. 2022 ordnet ein belgisches Gericht seine Überführung in den Kongo an. Doch wie kam der Zahn nach Belgien? Gérard Souet, ein belgischer Polizeibeamter, beaufsichtigte nach Lumumbas Ermordung die Zerstückelung des Leichnams, der anschließend in einem Säurebad aufgelöst wurde. Nach eigener Aussage schlug er den Zahn aus, nahm ihn an sich und brachte ihn nach Belgien als Trophäe. Wer war Patrice Lumumba und warum verlor er auf so grausame Weise sein Leben? Patrice Lumumba wurde 1925 als Elias Okit Asombo geboren. Den Namen Lumumba erhielt er erst später. In der Sprache seines Stammes, der Batetela, wird der Begriff Lumumba für Mannschaft benutzt. Und da er ein guter Redner war, wurde er mit dem Namen zum Wortführer ernannt. Er wuchs in einfachen Verhältnissen auf und besuchte eine von Belgien betriebene christliche Missionsschule. Schon früh hinterfragte der junge Lumumba die bestehende Ordnung, stellte kritische Fragen und machte sich Gedanken über die Zukunft seines Volkes. In Stanleyville, heute Kisangani, wurde er Postbeamter und belegte Fernkurse, in denen er sich unter anderem in juristischen Belangen fortbildete. Er gehörte dem Club der Evolués an. Als Evolués galten Kongolesen, die nach den Maßstäben der belgischen Kolonialherren als zivilisiert galten, weil sie eine höhere Bildung genossen oder sich diese angeeignet hatten. Sie bildeten eine kleine akademische Elite innerhalb der lokalen Bevölkerung. 1956 wurde Lumumba wegen Veruntreuung von Geldern angeklagt und verhaftet. 1958 gehörte Lumumba zu den Gründern der Mouvement National und wurde als ihr Vorsitzender 1959 ein weiteres Mal verhaftet und von den Belgiern gefoltert. Sie tolerierten keine kongolesischen Parteien, die sich die Unabhängigkeit des Landes auf die Fahnen geschrieben hatten. Als der belgischen Kolonialregierung klar wurde, dass die Unabhängigkeit des Landes nur noch eine Frage der Zeit war, ließ man Lumumba zähneknirschend frei. Der Zeitpunkt seiner Freilassung fiel mit der sogenannten Konferenz am runden Tisch, auch Kongo-Konferenz, zusammen, die im Januar 1960 in Brüssel stattfand. Verhandelt wurde der Rückzug der Belgier aus dem zentralafrikanischen Land. Lumumba war, obwohl in Haft, einer der wichtigsten Vertreter eines unabhängigen Kongos. Also flog man ihn, direkt aus dem Gefängnis kommend, nach Brüssel ein. An seinen Handgelenken waren die Verletzungen durch die während der Folter getragenen Ketten deutlich sichtbar. Die in Brüssel beschlossene Unabhängigkeit führt uns zurück zum Beginn dieses Artikels. Nach seiner fulminanten Rede am 30. Juni 1960 stand der erst einen Monat zuvor zum Premierminister ernannte Lumumba vor schier unlösbaren Problemen. Weder hatten die Belgier für einen geordneten Übergang in die Unabhängigkeit gesorgt, noch deckten sich ihre Vorstellungen mit denen Lumumbas, was die Dekolonisierung des rohstoffreichsten Landes Afrikas betraf. die schier unermesslichen Ressourcen des Kongo, Gold, Mangan, Kobalt, Uran, waren für die westlichen Ökonomien seit jeher von hohem Interesse. Als die Kolonialmacht Belgien das Land in die Unabhängigkeit entließ, hatte sie im Bergbau eine Monopolstellung. Und auf eine Unabhängigkeit, wie sie Lumumba vorschwebte, die den Zugriff auf die eigenen Ressourcen einschloss, waren die Unternehmen überhaupt nicht erpicht. Unter dem Deckmantel der Freiheit waren sie fest entschlossen, den Kongo weiter auszubeuten. Patrice Lumumba hatte anderes vor. Er wollte einen souveränen und geeinten Kongo schaffen, einen Staat, der die eigenen Ressourcen kontrolliert und der die verbliebenen belgischen Militärs, die sogenannte Force Publique, des Landes verweist. Alles, was Lumumba wollte, widersprach den Absichten der westlichen Staaten. Lumumba wurde zum Feindbild erklärt, als Kommunist und Anti-Weißer verunglimpft. Und das, obwohl er zunächst sogar die Nähe zu den USA gesucht hatte. Als sich jedoch kurz nach der Unabhängigkeit im ressourcenreichen Süden Kongos Regionen abspalteten und aus den Vereinigten Staaten keine Hilfe zu erwarten war, wandte sich Lumumba an die Sowjetunion. Man versprach ihm Unterstützung. Doch die Zeit des jungen Regierungschefs war fast abgelaufen. Zu viele Akteure sahen in der Person Lumumbas ihre Interessen gefährdet, ob belgische Siedler, Bergunternehmen, Belgien oder die USA. Der CIA erwog schon bald seine Ermordung. Spätestens im Juni 1960 war die Entscheidung gefallen. CIA-Direktor Alan Dulles genehmigte in einer später berühmt gewordenen Depesche die Entfernung des Ministerpräsidenten, wobei euphemistisch seine Ermordung gemeint war. Auch der belgische Geheimdienst und belgische Beamte wurden eingeweiht und begannen, den damals noch jungen Offizier Joseph Désiré Mobutu als Nachfolger aufzubauen. Im September 1960 führte Mobutu mit Unterstützung der Belgier und der USA einen Staatsstreich durch, in dessen Folge Lumumba aus seinem Amt als Premierminister entlassen wurde. Lumumba reagierte mit der Absetzung des ebenfalls in die Verschwörung verwickelten Staatspräsidenten Kasavubu. Das war der Auslöser für Lumumbas Verhaftung. Das Gewaltmonopol lag in den Händen der Armee und Mobutu konnte frei agieren. Lumumba wurde unter Hausarrest gestellt. Ob es US-Präsident Eisenhower oder der CIA-Leiter im Kongo, Devlin, war, ist bis heute nicht geklärt. Dass aber einer von den beiden die Ermordung Lumumbas vorantrieb, steht zweifelsfrei fest. Eisenhower hatte bereits im August 1960 angeordnet, Lumumba mit Hilfe von Gift zu töten. Der unter Hausarrest stehende Lumumba versuchte zu fliehen, wurde jedoch von Mobutus Soldaten aufgespürt und inhaftiert. Von da an sind einige Abläufe ungeklärt und bis heute Teil der Forschung. Der Gefangene wurde nach Elisabethville geflogen. Es gibt Filmaufnahmen vom Flugfeld, die den gefesselten Lumumba zeigen, der von Mobutus Männern und von Belgiern geschlagen und bespuckt wird. Schon während des Fluges hatte man Lumumba offenbar schwer misshandelt. Man bringt ihn in eine unscheinbare Hütte und foltert ihn. Am 17. Januar 1961 endete das Martyrium von Patrice Lumumba. Der für wenige Monate erste Premierminister des Kongos wird von einem belgisch-kongolesischen Erschießungskommando hingerichtet. Sein Leichnam wird vergraben, einige Tage später wieder ausgegraben, unter dem Kommando von Gérard Souët zerstückelt und in Säure aufgelöst. Mit dem 35-jährigen Mann, der den Kongo in die Unabhängigkeit geführt hatte, starb nicht nur die bedeutendste Person der modernen kongolesischen Geschichte, sondern auch die Hoffnung auf ein neues Zeitalter. Statt Freiheit, Demokratie und Prosperität folgten Fremdbestimmung, Diktaturen und viele Kriege. Der zweite Vortragende, Easy, Panafrikanist, Aktivist und Künstler, erläuterte die weitere Entwicklung nach der Erlangung der Unabhängigkeit des Kongo. Der Titel der Präsentation lautete »Die zweite Unabhängigkeitsbewegung 1960 bis 1965« und kann hier auszugsweise gehört werden.
1: Ich werde deshalb jetzt mit dem Vortrag nach Lumumba beginnen, weil in vielen historischen Überlieferungen endet die kongolesische Unabhängigkeit mit Lumumbas Tod. Aber das stimmt so nicht. Also zwischen 1960 und 1965 fanden zahlreiche Widerstandskämpfe statt, in denen Kongolesinnen für ihre versprochene Freiheit gekämpft haben. Jetzt erst einmal, wer war an der Macht nach Lumumba? Also die kurze Antwort ist Belgien, die USA und die UN. Die lange Antwort ist etwas komplizierter. Also die konservativen Kräfte haben nach Lumumbas Tod die volle Kontrolle über den kongolesischen Staat gehabt. Trotzdem war der Kongo sehr zersplittert und dezentralisiert. Also während Mobutu noch Ministerpräsident war, ist es dazu gekommen, dass es in Katanga und im Süden des Kasais Sezessionen gab. Also das heißt, dass die sich vom Staat des Kongos weggelöst haben und zu unabhängigen Staaten wurden. Und diese Sezessionen waren mit dem Tod Lumumbas auch noch nicht fertig. Deshalb vereinigten die Kräfte der Sezessionisten und der Staat vereinten ihre Kräfte, um gegen die Widerstandsbewegungen, die damals stattgefunden haben, zu kämpfen. Cyril Abdullah wurde nach Lumumba Ministerpräsident. Adula war Teil der MNC Kalonji, also er war Teil der konservativen Mouvement National Congolais. Adula war klar antikommunistisch und hatte deshalb auch eine ideale Position für die UN und die USA. Und die Regierung unter ihm war eigentlich mehr oder weniger ein Puppenregime. Also. Und im Hintergrund hat Mobutu schon sehr viel gelenkt. Ein kurzer Hintergrund zu Mobutu. Mobutu war während Lumumba mehr oder weniger Chef der ANC, also das ist der Armee National Congolaise. Und Mobutu war auch sehr, sehr gut verbunden, vor allem mit den USA, aber auch mit Belgien. Und zu dieser Zeit war Mobutu eine sehr, sehr machtvolle Person im Kongo, aber er hatte noch keine offiziellen Positionen, in denen er diese Macht voll verüben könnte. Es gab eine sehr große politische Spaltung im Kongo. Es gab nämlich die föderalistischen Kräfte und es gab die unitaristischen Kräfte. Jetzt erstmal kurz, was ist der Unterschied zwischen den beiden? Also Föderalisten waren dafür, dass der Kongo, also dass die einzelnen Provinzen vom Kongo eine sehr starke politische Freiheit bekommen. Es ist, glaube ich, ein bisschen vergleichbar mit den USA heute, wo die einzelnen Bundesstaaten ziemlich viel Kontrolle hatten und die Unitaristen wollten einen sehr starken zentralen Staat. Sie wollten einfach mit dem Staatsapparat eine sehr starke Kontrolle über die einzelnen Provinzen haben. Also anders als die Föderalisten hatten die Unitaristen keine wirkliche politische Basis und waren im Volk sehr unbeliebt. Sie wurden spöttisch deshalb die Neuen Weißen genannt. Diese Gruppe, also der Unitaristen, die erhielten international aber von imperialistischen Kräften sehr viel Unterstützung und am Ende des Tages kontrollierten sie den gesamten Staatsapparat. Zu ihnen gehören eben Mobutu und Adula. Mit Hilfe der UN konnte Mobutu die Katanga-Sezession beenden und Tshombe aus Katanga, der die Sezession gestartet hatte, musste ins Exil fliehen. Als nächstes erstmal, was ist mit Lumumbas AnhängerInnen passiert nach seinem Tod? Also progressive Bewegungen wurden zwischen 1961 und 1963 Stück für Stück. Also die Personen wurden aus den politischen Ämtern entlassen oder ermordet. Dennoch gründeten sie aus dem Exil den Conseil National de Libération, also die CNL. Ab 1963 entschieden sie sich dafür, auch militärisch einzugreifen. Und neben der CNL gab es auch Pierre Mulele, der in vielerlei Hinsicht anders als die CNL war. Die Kwilu-Makis, also seine Bewegung, sie hatten ein sehr klares Ziel und auch ein sehr politisches Programm. Mulele war einer der ersten Lumumbisten, die in den Kongo zurückgekehrt sind, um bewaffneten Widerstand zu leisten. Er war zwischen 1962 und 1963 in der Volksrepublik China und erhielt dort Training in Guerillataktiken sowie theoretische Ausbildung aus der chinesischen Bewegung. Nach seiner Rückkehr aus China begann Mulele mit Schulungen für Partisaninnen und auch für Lehrkräfte, für Pflegekräfte, für Studentinnen, für Lehrerinnen. Also da gab es eine sehr breite Ausbildung, die durch ihn geleitet wurde. Und eines seiner wichtigsten Prinzipien waren die revolutionäre Disziplin. Also die Guerillas sollten die alte Ordnung zerschlagen, aber selbst nicht von ihr profitieren. Und das Hauptziel dieser Bewegung war es, die kongolesische Gesellschaft von unten nach oben zu verändern. Fast 5 Jahre lang haben es die Kwilu Makis sich gegen Mobutu widersetzt. Mit Muleles Tod 1968, der von Mobutu ermordet wurde, endete auch diese zweite Phase, also dieser Kampf gegen diese kongolesischen neokolonialen Kräfte. Nun kommen wir zu Mobutus Putsch. Obwohl die CNL viele interne Probleme hatte, war sie trotzdem eine sehr, sehr große Gefahr für das Regime nach Lumumba in Kinshasa. Die Strategie von Adula, sich mit den Sezessionisten zu vereinen und gegen die progressiven Kämpfe zu kämpfen, ist fehlgeschlagen. Deshalb wurde er 1964 durch Tshombe ersetzt, der sein Exil aus Angola verlassen hat. Tshombe brachte auch seine Söldnerarmee aus Angola mit. Zur Erinnerung, Tshombe also war der Katanga-Sezessionist, also er hat Katanga aus dem Kongo gelöst. Und als sie bekämpft wurden, beziehungsweise als die Sezession aufgelöst wurde, hatte seine Kräfte, also seine Soldatinnen, mit nach Angola mitgenommen ins Exil. Also zu dieser Zeit, obwohl viele afrikanische Länder ihr Bestes gegeben haben, um diesen Konflikt im Kongo friedlich zu lösen, untermauerten die imperialen Mächte jegliche Form von Diplomatie und setzten auch eine sehr starke Anti-Sowjet-Politik im Kongo durch. Damit war die größte Bedrohung der westlichen Staaten beseitigt und die kongolesischen Konservativen, außer von Mobutus Gruppe, wollten nun eine parlamentarische Demokratie aufbauen, nachdem alle Widerstandskräfte geschlagen wurden. Eine neue Verfassung wurde 1964 verabschiedet. Und 1965 fanden die ersten nationalen Wahlen ohne westliche Einmischung statt, in einem strategischen Zug, um die afrikanischen Mitglieder der Organization of African Unity auf seine Seite zu bringen, hat Kasavubu angekündigt, also Kasavubu der Präsident und auch eine der Personen, die zu Lumumbas Tod beigetragen haben, hat da verkündigt, dass der Kongo auch ohne westliche Truppen auskommen würde und dass er will, dass die UN die Truppen, also die UN und Belgien die Truppen abziehen. Das gefiel der UN und den USA und Belgien natürlich gar nicht. Und nicht mal einen Monat später kam es mit Hilfe von ihnen zu Mobutus Putsch. Damit hat der Westen ein sehr klares Zeichen gesetzt, dass eine Demokratie im Kongo eigentlich gar keine Option ist. Und wie Topoke schon gesagt hat, änderte Mobutu nach dem Putsch den Staatsnamen vom Kongo zu Zaire. Mobutu war zwischen 1965 und 1997 Alleinherrscher im Kongo. In 30 Jahren hat er alle progressiven Errungenschaften der kongolesischen Geschichte eigenhändig zerstört. Er war selbst für postkoloniale afrikanische Verhältnisse ein äußerst brutaler Diktator und kann mit Pinochet in Chile oder Saddam in Irak verglichen werden. Wichtig ist zu erwähnen, dass Mobutu während seiner gesamten Herrschaft starke Unterstützung aus den USA erhielt und somit eigentlich fast unverwundbar war. Mobutu spielte für den West im Kalten Krieg eine enorm wichtige Rolle. Sie wollten nämlich verhindern, dass sich im Kongo eine Rolle wie die von Kwame in Ghana oder Nasser in Ägypten bildet. Nun kommen wir zu Mobutus Politik. Also Anfang genoss Mobutu eigentlich noch relativ viel Unterstützung in der Bevölkerung. Nach fast 5 Jahren Krieg und zahlreichen ethnischen Säuberungen und Vertreibungen und westlicher Interventionen wollten die Kongolesinnen eigentlich nur Frieden. Und Mobutu hat da diese Rolle eigentlich sehr gut vorgespielt. Er hat vertuscht, dass er vom Westen unterstützt wurde und war deshalb in seinen Auftritten sehr patriotisch und nationalistisch. Weil er seine Unterstützungen aus den USA erhielt, war es auch nicht mehr nötig, sich auf die belgischen Truppen bzw. sich auf das belgische Kapital zu verlassen. Und Mobutus Politik und Nationalismus war auch sehr stark in Einklang mit der US-Außenpolitik, denn sie wollten die belgische wirtschaftliche Dominanz im Kongo beenden. Eine Reihe neuer Kapitalistinnen kamen dementsprechend auch ins Spiel, also Italien, Japan, die Bundesrepublik Deutschland und Frankreich sind da alle neu dazugekommen. Großbritannien und Südafrika konnten dank Mobutu ihren Einfluss im Kongo noch weiter verstärken. Für Frankreich war es wichtig, in Zentralafrika der wichtigste Akteur zu sein. Mit Mobutus Hilfe konnten sie die Rohstoffe in Kamerun, der Zentralafrikanischen Republik und später auch Kongo-Brazzaville einfacher plündern. Mobutu genoss auch sehr starke Unterstützung vom israelischen Staat, weil er der erste Präsident war, der die diplomatischen Beziehungen mit dem Kolonialstaat wieder aufgebaut hat. Mobutus Ziel war es, Israel als Waffenexporteur zu gewinnen. Zusätzlich trainierte Israel zu dieser Zeit auch einen Teil des kongolesischen Militärs. Es fanden zwei Entscheidungen statt, die den Machttransfer also von Belgien zu USA vereinfachten sollten. Zuerst einmal das Bakajika-Gesetz von 1966. Durch dieses Gesetz wurden alle Minenbetriebe verstaatlicht und unter die Kontrolle des Staates Zaire gestellt. 1967 folgte die Verstaatlichung des größten Minenbetriebes der UMHK, der Union Minerale du Haut-Katanga. Obwohl beide Entwicklungen eigentlich gut klingen, hatten sie einen gegenteiligen Effekt. Mobutu kompensierte den belgischen Staat, indem er spezielle Minenrechte über die Société Générale des Minerais erhielten. Das Ziel dieser Verstaatlichungen, die Mobutu Zairinisation nannte, war es, Kapitalistinnen aus dem Kongo zu besänftigen und ihnen auch neue Verhandlungspositionen zu geben. Also bis dahin war es relativ schwer, selbst für das kongolesische Kapital sich zu verbreiten, und mit Mobutus Gesetzen war es das erste Mal für sie möglich, und damit wurde auch eine neue wirtschaftliche Klasse an Personen hergestellt, die alle für den Staatsapparat arbeiten und über den Staatsapparat direkt den kongolesischen Staat auch plündern können. Diese Entwicklungen führten anfangs zu sehr großen Profiten, also zwischen den 60ern und 70er Jahren. Ein Grund

0: Erst mit dem Ende des Afghanistan-Kriegs und dem Fall der Sowjetunion begann Mobutu das Ende seiner Macht zu spüren. Zu dieser Zeit begann auch sein innerer Kreis zu zerfallen und die Loyalitäten bröckelten. Etienne Tshisekedi, der Vater des heutigen Präsidenten, gründete mit anderen trotz Parteiverbots die Union pour la Démocratie et le Progrès Social. Tshisekedi war in den 1960er Jahren Mobutu eigentlich relativ nahestehend und er war zeitweise auch selbst Minister. 1988 organisierte Tshisekedi eine Demonstration in Kinshasa, bei der tausende Menschen zusammengekommen sind und sie war eine der größten, wenn nicht die größte Protestation während Mobutu. 1990 verkündete Mobutu schließlich das Ende des Einparteiensystems. Innerhalb weniger Monate bildeten sich zahlreiche Parteien, also viele von ihnen sogar aus Mobutus ehemaligen Kreisen. Und es fand auch die Conférence Nationale Souveraine statt, die CNS, die als Volkskonferenz dienen sollte, um eine neue Regierung und Verfassung zu bilden. Aber nicht einmal 4 Monate später hat Mobutu seinen dritten Putsch gestartet und setzte die alte Regierung und die alte Verfassung wieder ein.
1: Weitere Details dazu findest du unter anderem auf www.kas.de, der Homepage der Konrad-Adenauer-Stiftung, www.planet-wissen.de oder auch auf www.bpb.de, der Homepage der Bundeszentrale für politische Bildung. Der dritte Vortragende, Janik, referierte über die noch immer herrschenden Konflikte in seinem Herkunftsland.
2: Ich habe so versucht, die Informationen einfach zusammenzufassen. Das Problem oder diese Situation, der Konflikt auf drei Punkte geteilt. Es gibt einen Konflikt während der Kolonialzeit. Es gibt einen Konflikt dann auch nach der Kolonialzeit. Und es gibt auch aktuelle Konflikte, was wir heute erleben. Während der Kolonisation, es gab ein Problem mit Leopold D., Leopold I., über Kongo. Es gab so viele Probleme sozusagen gegen belgische Kolonie und die Autochtonen, das heißt die Menschen, die schon früher im Kongo gelebt haben. Es gab ein Problem während Tradition zum Beispiel. Wenn wir schauen noch einmal nach der Kolonialzeit, es gab auch ein Problem bei der Regierung zum Beispiel. Die Regierung war nicht stabil. Es gab so viele Probleme mit Massaker zum Beispiel. Also viele Leute wurden getötet zum Beispiel. Viele Leute waren auch weg von Kongo. Sie sind einfach weg von Kongo. Sie haben andere Orte gesucht. Bodenschätzen oder Rohstoffen damals, es war auch ein Problem, aber es war nicht so sozusagen in der erste Punkt sozusagen. Es gab nicht so, es war nicht so groß. Problem es war, warum andere Menschen, so wie die Menschen aus Ruanda, warum wollen sie wollen nach Kongo kommen oder ich habe auch gehört, es gab diese König sozusagen, ich bin König, das ist mein Hort, das ist mein Platz, ich will niemand darf hier kommen. Und dieser Konflikt, es war von damals und es ist nur weitergekommen. Das heißt von 1900, also 1900 bis, es ist nur langsam und bis heute, es gibt immer solche Konflikte zwischen Ethnien.
1: Seine Ideen für die Lösung der Konflikte im Kongo?
2: Lösung oder wenn wir das Problem lösen möchten, es soll nicht von draußen kommen, sondern es soll von wir selber drinnen im Kongo eine Lösung finden. So habe ich meine Präsentation zusammengefasst, damit jeder weiß ungefähr, worum es geht, warum dieser Konflikt bis heute noch dauert. Und welche Konsequenz gibt es bis heute? Jeden Tag sterben die Leute, Menschen, Kinder und so weiter. Und natürlich diese Kinder.

0: Sie haben keine Möglichkeit, in die Schule zu gehen. Weil jedes Mal, wenn sie in die Schule gehen, kommen die Rebellen. Sie nehmen die Kinder werden, sie werden einfach Kindersoldaten. Ja, und mit Frauen, ich will nicht darüber reden, weil es ist einfach furchtbar. Ja, und jedes Mal kommt das Gleiche. Ich glaube, in diesem Forum vielleicht können wir gemeinsam überlegen oder Informationen tauschen, damit wir irgendwas für Kongo machen können.
1: Man kann nur hoffen, dass die gewaltigen Auseinandersetzungen im Kongo bald für immer ein Ende haben werden. Das war ein Beitrag über das Webinar Kongolesische Geschichte als Teil des Programms der Congo Week Vienna 2025. Sei gerne dabei, wenn im zweiten Teil über das Webinar Wie viel Kongo steckt in deinem Handy berichtet wird. Alles Liebe, eine schöne Zeit und vielen Dank fürs Zuhören. Deine Isabel.
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Dafür wurde das Who is Who der österreichischen Popmusik eingeladen, am und rund um den Karlsplatz aufzutreten. Astrid Schwarz macht jetzt gleich für Ö1 einen akustischen Rundgang.

0: Spielräume.
1: Es ist ein Schaufenster der österreichischen Popmusikszene. Und heuer gibt es lauter Premieren. Beim Popfest Wien spielen nur Bands, die noch nie dort aufgetreten sind. Wie zum Beispiel diese Musikerin.

Tamara Flores und Mi Amor, meine Liebe. Eine der ersten Singles, die sie veröffentlicht hat. In ihrer Musik hört man Einflüsse ihrer mexikanischen Wurzeln. Wir hören etwas später noch einen Track aus ihrem heuer erschienenen Album Sin Miedo, ohne Angst. Erst drei Lieder hat die 17-jährige Luisa Schweig veröffentlicht und damit gleich die FM4-Charts gestürmt. In ihren Liedern geht sie ganz unverblümt an die Sache heran und hat großen Spaß daran. Wiener Tauben.

Luisa Schweig, sie ist eine der ganz neuen Stimmen in der österreichischen Popmusikszene. Sie wird am Donnerstag beim Popfest in Wien spielen. Wie auch die schon ziemlich arrivierte Musikerin Anna Buchecker. Mit ihren beiden Alben hat sie den Begriff Heimat gründlich hinterfragt und auch gesellschaftskritische und persönliche Töne einfließen lassen. Sie bleibt einem nicht nur wegen der Stimme im Gedächtnis. Auch ihre Bühnenfigur hinterlässt Eindruck mit den Outfits zwischen Tracht, Clown und Couture. Hier ein Cut aus ihrem zweiten Album Seutz.

0: Maria.
1: Für den Track Maria ist Maria von Trapp Patin gestanden. Gewidmet hat den Song Anna Buchecker allerdings Julie Andrews. Die spielt in der Musical-Verfilmung Sound of Music die Rolle der Maria von Trapp. Die Salzburgerin Anna Buchecker jedenfalls, sie spielt am Eröffnungsabend am Donnerstag nach der Grande Dame Marianne Ment auf der Seebühne. Marianne Ment hat ja mit ihrem Lied Via Glocken quasi den Austropop mitbegründet. Eine ganz andere Richtung schlägt der Singer-Songwriter Martin Klein ein. Bekannt ist er für nachdenkliche Songs am Klavier. Er hat aber auch schon wilde Ausritte in die Elektronik gemacht. Ganz oft produziert er allein im Studio. Wie auch diesen Track aus seinem letzten Album A Musician's Life. Nein.

ein Ausschnitt aus Never Give Up, Martin Kleins Mantra. Am Sonntag werden er und Theresa Rothschopf in der Karlskirche in Wien das Festival abschließen. Wir hören noch ein paar weitere Acts, die von Donnerstag bis Sonntag beim Popfest Wien spielen. Weniger Klavier, aber mitunter auch ruhige Nummern, schreibt Sanna Frankie. Ihr Debütalbum Cerberus zeigt die ganze Bandbreite der Singer-Songwriterin. Hier ist der Track Venom. Da macht sie sich Gedanken über tolerierte Grenzüberschreitungen gegenüber Frauen.

Venom von Sana Frankie. Sie spielt am Donnerstag im Oben am Karlsplatz. Und jetzt schließen wir den Bogen zum Anfang der Sendung und hören Chingona von Tamara Flores. Das Lied war sozusagen ihr Durchbruch. Es ist ein stolzes Statement für Selbstbestimmung. Für das Musikvideo war das gesamte Heimatdorf ihrer Mutter in Mexiko involviert.

0: Chingona von Tamara Flores. Sie ist am Eröffnungsabend auf der Seebühne in Wien zu sehen. Und hier jetzt keine Unbekannten. Die Wiener Indie-Pop-Band Gardens macht sich Gedanken über Situationships, also diese undefinierten, schwebenden Beziehungen.
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0: Talk von Gardens. Die Tiroler Rapperin Spilliff hat heuer ihr neues Album Eloise herausgebracht. Als Hommage an all die wichtigen Frauen in ihrem Leben. Und für den Sommer als Abkühlung ganz passend, Schnee auf der Nordkette.
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0: 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Schnee auf der Nordkette.
1: Spilliff spielt am Donnerstag im Prechtelsaal am Karlsplatz. Und als Abschluss gibt es jetzt noch eine Nummer mit Agenda. Sie sind zwar Newcomer, aber sind schon bei einem Major-Label unter Vertrag. Cordoba 78.
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0: Der Himmel brennt in Europa. Cordoba 78 spielen am Samstag neben Mayrose, Alaba, Shakespeare und anderen beim Popfest Wien am Karlsplatz. Das war's für mich, Astrid Schwarz.
1: Das Popfest Wien findet von kommenden Donnerstag bis Sonntag am und rund um den Wiener Karlsplatz statt. Anna Buchegger wird am Eröffnungstag spielen und hat seit heute einen Eintrag im Lexikon der österreichischen Popmusik. Nachzuhören im heutigen Musikradio-Kolleg, das wir ab 9.45 Uhr ausgestrahlt haben. Ein Blick auf Kommendes, gleich gibt es Aktuelles aus aller Welt, dann geht es im Journal Panorama um geschichtsbelastete Gebäude. Nach Religion aktuell um 5 vor 7 gibt es um 5 nach 7 ein Porträt des Heuschreckenforschers Georg Derbuch. Und um 19.30 Uhr bringen wir in der Sendung Onstage ein Konzert von der diesjährigen Styriarte, in dem Oscar Peterson im Mittelpunkt steht.
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3: Mit Christine Tönicke-Frenkenberger im Studio. Guten Abend. In Großbritannien hat König Charles III. Labour-Chef Andy Burnham als Premierminister angelobt. Der tritt sein Amt mit ehrgeizigen Zielen an. Die Sorge vor einer Ausweitung des Iran-Kriegs wächst. Gleichzeitig gibt es Vermittlungsbemühungen. Nach Vorwürfen um Postenschacher legt die Präsidentin der Wirtschaftskammer Österreich, Martha Schulz, dem Wiener Landeskammerpräsidenten Ruck den Abgang nahe. Und Justizministerin Sporrer kündigt eine Verschärfung des Sexualstrafrechts an. Der Besitz von Vergewaltigungsvideos soll unter Strafe gestellt werden. Das Wetter morgen zeitweise sonnig, im Süden Schauer. Großbritannien hat seit Mittag einen neuen Premierminister. Es ist der 7. Premier in 10 Jahren. Andy Burnham, der ehemalige Bürgermeister von Manchester, verspricht einen radikalen Neuanfang und steht vor nicht minder großen Herausforderungen als sein Vorgänger Keir Starmer. Aus London, Jörg Winter.
4: Der Ablauf des Machtwechsels in der Downing Street, er hat eine lange Tradition, ist genau getaktet, das Protokoll wird penibel abgearbeitet. Keir Starmer tritt kurz vor Mittag vor die berühmte schwarze Tür zu seiner Abschiedsrede. Es war das Privileg meines Lebens, sagt er, das Land sei stärker und fairer als vor 2 Jahren bei seinem Antritt. Mit seiner Frau fährt er zum Buckingham-Palast, der König nimmt sein Rücktrittsgesuch an. Minuten später betritt Andy Burnham mit Ehefrau den Palast, der König beauftragt ihn mit der Regierungsbildung, hinaus marschiert Burnham als Premierminister. 10 Minuten später wird er in der Downing Street von einer auserwählten Menge euphorisch empfangen. Seine Antrittsrede hält er ohne Protest und Schummelzettel, völlig frei. Der 7. Premierminister in nur 10 Jahren, das stimme nachdenklich, sagt Burnham.
5: We have not been good enough and we need...
4: Meine Generation an Politikern muss Dinge besser machen. Wir waren einfach nicht gut genug. Jetzt werden wir die größte Veränderung der vergangenen 4 Jahrzehnte lostreten, sagt Burnham. Das Land habe sich von den großen Privatisierungswellen der Vergangenheit noch immer nicht erholt. Er wolle ein neues Wirtschaftsmodell schaffen, wo im Alltag wichtige Dienstleistungen, Stichwort Wasserversorgung oder Nahverkehr, wieder stärker unter öffentliche Kontrolle kommen. Ich werde Dinge sofort tun, damit die Menschen wieder atmen können. Sie bekommen Hilfe bei den hohen Lebenshaltungskosten. Ich werde morgen bereits erste Maßnahmen setzen, sagt Burnham. Rhetorisch eine starke Rede, die Analyse stimmt. Den Worten müssen jetzt aber Taten folgen. Die Wähler sind ungeduldig, die Herausforderungen riesig. Meistern will sie Burnham mit einem neuen Team. Die Ernennungen für sein Kabinett laufen derzeit.
3: Weiter zum Iran-Krieg. Da setzen die USA und der Iran die gegenseitigen Angriffe fort. Beide Regierungen äußern zugleich die Bereitschaft, weiter zu verhandeln. Die Ölpreise sind wieder gestiegen, nachdem es die 9. Nacht in Folge zu Bombardements gekommen ist. Hartmut Fiedler informiert.
6: Die USA bombardieren laut eigenen Angaben jede Nacht militärische Stellungen im Iran. Der Iran nimmt als Reaktion die Golfstaaten ins Visier, außerdem Ziele in Jordanien und im Irak. Die USA haben in den Ländern Stützpunkte. Zuletzt sind wieder 3 amerikanische Soldaten ums Leben gekommen. In der Golfregion wächst die Angst, dass der Krieg wieder eskaliert. Gleichzeitig sind weitere Vermittlungsbemühungen im Gang, angeblich mit dem Ziel einer neuerlichen Feuerpause. Der Iran bestätigt, dass es den Versuch gibt. Der Sprecher des Außenministeriums will aber keine Einzelheiten nennen. US-Außenminister Marco Rubio sagte, die USA seien offen für Gespräche, würden derzeit aber auf das antworten, was der Iran tue, nämlich Raketen und Drohnen auf Schiffe schießen.
2: The United States always remains open to a diplomatic solution. We've tried multiple times with Iran, but their behavior is what we're responding to. And their behavior is they're launching missiles and drones against ships.
6: Die Reaktion des iranischen Außenministeriums auf Rubios Aussagen.
7: Wenn die Amerika sogar als Diplomatie sagt,
6: wenn die USA von Diplomatie redeten, formulierte es ein Sprecher in Teheran, meinten sie in Wirklichkeit Diktat und Einschüchterung. Und der Iran werde seine Würde und Souveränität verteidigen.
3: Der Iran-Krieg beunruhigt die Märkte. Die Spritpreise haben sich heute überraschenderweise nicht bewegt. Diesel und Super sind nahezu unverändert geblieben. Das ist überraschend, da die Rohölpreise in den vergangenen 24 Stunden deutlich ausgeschlagen haben. Davon ist an den heimischen Tankstellen nichts zu spüren, berichtet Rainer Hasiwa.
8: Im österreichweiten Durchschnitt ist der Preis für Diesel gestern noch 1,919 Euro gewesen, so der Strompreisrechner der E-Control. Und die Tankstellenbetreiber haben ja die heutigen Preise zu Mittag einmelden müssen. Und siehe da, um beim Diesel zu bleiben, österreichweiter Durchschnittspreis laut E-Control heute 1,914 Euro. Also de facto ist Diesel genauso teuer wie am Wochenende und für Superbenzin gilt dasselbe. Man darf überrascht sein, denn an den Börsen hat die wichtige Nordseemarke Brent einen Anstieg erlebt. Heute knapp an den 90 Dollar hat ein Barrel schon gekostet, aber heute am späteren Vormittag ist es dann wieder runtergegangen. Dennoch, vor einem Monat sind es noch 10 Dollar weniger gewesen. Die Märkte bilden also die wieder aufgekeimte Unsicherheit im Iran-Konflikt ab, die den Rohölpreis seit 3 Wochen wieder stark ansteigen gelassen hat. Kurzer Ausblick. Die heutige Preisentwicklung an den Tankstellen war also eher eine positive Überraschung. Marktbeobachter rechnen allerdings damit, dass es morgen schon wieder anders sein wird.
3: Vom Tanken zu den Fahrzeugen. In der Automobilbranche kündigen sich schwere Zeiten an. Die Absatzzahlen sinken drastisch. Allein bei VW stehen daher Werksschließungen und der Abbau von bis zu 100.000 Stellen im Raum. Die Gewerkschaft IG Metall stellt dennoch klar, dass es keinen Lohnverzicht geben könne. Maria Kern.
9: Lohnverzicht habe noch nie einen Arbeitsplatz gerettet, sagt Horst Ott von der IG Metall Bayern.
10: Wir werden sicherlich nicht als IG Metall antreten und den Arbeitgebern sagen, wir schenken euch was, weil es euch so schlecht geht.
9: Auch Reinhold Binder von der Gewerkschaft ProG sagt zu den Problemen der Autoindustrie.
11: Da braucht es viel mehr Schlauheit, ist wie die plumpe Keule des Lohnverzichts.
9: Es brauche mehr Schutz etwa vor chinesischen Herstellern, ergänzt Gewerkschafter Ott.
10: Wenn bei jedem BYD 10.000 Euro Subvention draufklebt, wie will ich mit dagegen Konkurrenzfähigkeit mit normalen wirtschaftlichen Mitteln?
9: Auch innerhalb Europas brauche es faire Spielregeln. Subventionen in manchen osteuropäischen Ländern würden ebenfalls den Wettbewerb verzerren, beklagen die Gewerkschafter aus Deutschland und Österreich. Sie fordern für die Autoindustrie Lösungen auf EU-Ebene.
3: Das Protokoll eines Gesprächs in vertrauter Runde bringt den Wiener Wirtschaftskammerpräsidenten Walter Ruck zunehmend unter Druck. Laut Krone und Profil spricht er darin, wie berichtet, offen über Postenschacher und auch darüber, dass er sich mit Frauen schwer tue. Während es vergangene Woche nur Rücktrittsforderungen von anderen Fraktionen gab, äußert sich heute auch Bundeskanzler Stocker kritisch zur Causa. Und WKO-Präsidentin Martha Schulz fordert Ruck indirekt zum Rücktritt auf.
9: Martha Schulz, die Präsidentin der Bundeswirtschaftskammer, kritisiert die bekannt gewordenen Äußerungen von Walter Ruck zu Postenbesetzungen und Frauen scharf. In einer Stellungnahme legt Schulz Ruck den Rücktritt nahe. Zitat:
12: Ich bin überzeugt davon, dass sich Walter Ruck der Tragweite seiner Äußerungen bewusst geworden ist und weiteren Schaden von der Wirtschaftskammer abwenden will. Ich gehe davon aus, dass er die richtigen Schritte setzen wird.
9: Bundeskanzler Christian Stocker von der ÖVP wiederum sagt, wenn die Vorwürfe der Wahrheit entsprechen sollten, könne das nicht ohne Konsequenzen bleiben. Auch ÖVP-Clubchef Ernst Gödel sagt:
13: Wenn die Aussagen stimmen, dann sind sie abseits des Politikverständnisses für uns als Volkspartei. Das möchte ich auch ganz klar zum Ausdruck bringen.
9: Rucks Umfeld rückte im Gegenzug heute zur Verteidigung aus. In einem Schreiben an Kammerfunktionäre heißt es, man lasse sich den Präsidenten von niemandem herausschießen. Vielmehr wird versichert, Zitat,
8: Keine Sorge, Walter wird nicht zurücktreten.
9: Wiens Vizekammerpräsidentin Margarete Kritz-Zwitkowitz stärkt Ruck heute ebenfalls den Rücken. Absprachen bei Postenbesetzungen stellt sie in Abrede. Laut dem Protokoll, das Profil und Kronenzeitung vergangene Woche veröffentlicht haben, hat Ruck in einer Männerrunde geschildert, wie er dem ehemaligen Wiener ÖVP-Chef Manfred Jurecka zu einem Geschäftsführerposten in der Wiener Wirtschaftsagentur verholfen hat und wie Rucks Sohn Gemeinderatswahlkandidat für die ÖVP Döbling geworden ist. Walter Ruck selbst wollte sich heute zu all dem nicht äußern.
3: Berichtet Maria Kern. In Tirol sitzt derzeit ein 44-jähriger Mann in Untersuchungshaft, dem vorgeworfen wird, seine Partnerin mehrfach betäubt und vergewaltigt zu haben. Nach einer ähnlichen Tat in Niederösterreich ist das der zweite bekannte Fall in Österreich. Der Besitz solcher Aufnahmen ist nicht strafbar. Laut Justizministerin Anna Sporrer von der SPÖ soll sich das ändern.
14: Im Rahmen dieser Arbeitsgruppe werden wir uns auch darüber unterhalten und prüfen, ob auch die reine Besitz von Vergewaltigungsvideos strafbar sein sollen. Ich wäre dafür.
15: Laut Opferschutzorganisationen ist das österreichische Recht hier überhaupt wie ein lückenhafter Fleckerlteppich. Warum hinkt man bei digitaler Gewalt gegen Frauen hinterher?
14: Digitale Gewalt gegen Frauen ist schon länger auf der Agenda in Österreich. Wir haben auch Gesetzesbeschlüsse gefasst gegen das Upskirting. Wir haben den Dickpic-Paragraphen voriges Jahr eingeführt. Wir werden auch die Deepfakes ins Visier nehmen, strafrechtlich verbieten und natürlich auch die Frage des reinen Besitzes von Vergewaltigungsvideos ist bei uns auf der Agenda.
15: Nach dem Fall Florian Teichtmeister, der ja Unmengen von Kindesmissbrauchsdarstellungen besessen hat, wurde ganz schnell reagiert. Da gab es politischen Konsens. Und in diesem Fall ist auch der Besitz verboten bei Kindesmissbrauchsdarstellungen. Warum dauert es jetzt bei den betroffenen Frauen länger?
14: Das kann ich Ihnen soweit nicht beantworten. Sie wissen, ich bin seit knapp 1,5 Jahren Justizministerin. Ich kann Ihnen nur sagen, Gewaltschutz und Gewalt gegen Frauen ist nicht hinzunehmen. Wir haben vor uns stets weitere Phänomene, wo einfach Frauen erniedrigt werden und das werden wir nicht hinnehmen. Wir sind hier tätig und werden Maßnahmen ergreifen.
3: Sagt die Justizministerin im Interview mit Veronika Mauler. Sporrer kündigt eine Arbeitsgruppe für den Herbst an. Nächstes Thema die Wehr- und Zivildienstreform, um die die Dreierkoalition derzeit ringt. Der sozialdemokratische Kärntner Landeshauptmann Daniel Fellner ist nicht für das Zivildienstmodell der Bundes-SPÖ. Die wünscht sich eine Beibehaltung des 9-monatigen Dienstes. Danach soll es aber verpflichtende Katastrophenübungen geben. Im Ö1-Interview kann Fellner den Sinn dieses Modells nicht erkennen. Zur Einigung auf Regierungsebene sagt der Kärntner Landeshauptmann:
16: Ich habe irgendwie den Eindruck, dass sich SPÖ und ÖVP hier sehr wohl auf eine gut funktionierende Ausgestaltung des Grundwehrdienstes einigen könnten. Die Neos sehen das anscheinend noch ein bisschen anders.
17: Sie selbst haben ja Präsenzdienst geleistet, Sie kennen aber auch den Zivildienstbereich ganz gut. Jetzt gibt es von der SPÖ das Modell, dass es auch da Übungen geben soll, mehrere Monate beim Zivildienst. Ist das etwas, was aus Ihrer Sicht überhaupt sinnvoll wäre in diesem Bereich?
16: Meine Meinung, und ich bin für den Zivildienst in Kärnten verantwortlich, wäre, es wäre ein großer Vorteil, wenn der Zivildienst auch einen längeren Zeitraum betrifft. Das würde jene Organisationen, in denen Zivildiener arbeiten, sehr entlasten. Hier noch Übungen zu absolvieren, das habe ich, die Sinnhaftigkeit hat sich mir noch nicht erschlossen, so ehrlich muss ich sein.
17: Das heißt eben 9 Monate plus dann 2 Monate Übungen, das wäre jetzt nicht unbedingt Ihr Modell.
16: Ich glaube, dass es im Katastrophenfall, und das ist ja mit ein Thema, das hier bearbeitet worden wäre, verlasse ich mich auf ehrenamtliche Strukturen. Wir haben sehr, sehr gute Einsatzorganisationen. Wir haben die Feuerwehr, die innerhalb kürzester Zeit imstande ist, Tausende von Männern und Frauen an einen Einsatzort zu schicken. Und leider Gottes habe ich das in den letzten Jahren sehr oft erleben müssen. Mit Zivildienern hier auch noch zu arbeiten, halte ich nicht für zielgerichtet.
3: Sagt Fellner im Gespräch mit Felix Nowak. Das gesamte Gespräch können Sie online im heutigen Mittagsjournal nachhören. Weil traditionelle Medien in der Krise stecken, hat sich die Regierung auf ein Paket für Medienförderungen geeinigt. 55 Millionen Euro sollen dabei helfen, die Medienvielfalt in Österreich zu unterstützen und die Demokratie zu stärken. Klassische Printzeitungen werden durch neue Förderungen abgesichert, aber auch neue digitale Formate erhalten Unterstützung. Viktoria Waldegger.
18: Österreichs Medien sollen sich für die Zukunft und den neuen Medienkonsum wappnen. Förderungen in Höhe von 55 Millionen Euro pro Jahr sollen ihnen bis 2028 dabei helfen, sagt Vizekanzler und Medienminister Andreas Babler von der SPÖ. Das sei wichtig, um die Demokratie zu schützen.
19: Desinformation und gezielte Manipulation von Menschen mit Fake News, das ist eine echte Gefahr für uns alle.
18: Eine Zustellförderung in Höhe von 22,5 Millionen Euro soll es für Tages- und Wochenzeitungen geben, die bis vor die Haustür geliefert werden. Damit sollen also traditionelle Printprodukte gefördert werden. Unabhängig vom Wohnort müsse jeder Zugang zu qualitätsvoller Information haben, begründet das der Medienminister. Gleichzeitig werden 22,5 Millionen Euro bereitgestellt, um Medien beim Wandel hin zu mehr digitalen Inhalten zu helfen, sagt ÖVP-Klubobmann Ernst Gödel.
20: Wir fördern nicht die Vergangenheit, wir fördern die Projekte, die Medienhäuser zukunftsfit machen.
18: 10 Millionen Euro werden auch für neue Formate für junge Menschen zur Verfügung gestellt. Außerdem sollen Maßnahmen für mehr Medienkompetenz finanziell unterstützt werden. Denn Demokratien würden heutzutage nicht mehr nur militärisch angegriffen, meint NEOS-Mediensprecherin Henrike Brandstötter.
21: Sie werden auch mit Lügen angegriffen. Mit Desinformation, mit Fake News.
18: Der Verband der österreichischen Zeitungen und die Privatsender zeigen sich erfreut über das Medienförderpaket. Es sei dringend notwendig. Kritik kommt von der Opposition. Die Grünen sehen einen absoluten Minimalkompromiss. Die Freiheitlichen befürchten Gleichschaltung der Medien per Förderprogramm.
3: Österreichs Verwaltung nutzt ab sofort künstliche Intelligenz und das mit einer KI-Anwendung, die eigens dafür geschaffen wurde. Diese funktioniert ähnlich wie ChatGPT. Sie soll die Arbeit in den Behörden beschleunigen und gleichzeitig alle Datenschutzregeln einhalten.
17: Mit der KI-Anwendung soll die Verwaltung auf die bevorstehende Pensionierungswelle vorbereitet werden. Nur jede zweite Stelle wird nachbesetzt. Das Verwaltungspersonal müsse daher entlastet und unterstützt werden, sagt Digitalisierungs- und Beamtenstaatssekretär Alexander Pröll von der ÖVP.
22: Man kann mit Dokumenten chatten, man kann mit Wissensquellen chatten, man kann sich Dokumente zusammenfassen lassen. All das, was wir da draußen in der Privatwirtschaft schon kennen, aber jetzt im sicheren Einsatz des öffentlichen Dienstes.
17: Pröll verspricht 100-prozentigen Datenschutz.
22: Es ist im Rahmen des Bundesrechenzentrums mit einer souveränen Lösung gebaut. Das heißt, die Daten verlassen Österreich nicht.
17: Bis Jahresende sollen 250.000 öffentlich Bedienstete auf die interne Anwendung zugreifen können, so das Ziel. Bürgerinnen und Bürger sollen von einer effizienteren und schnelleren Verwaltung profitieren.
3: Berichtet Felix Nowak. Die Suche der deutschen Kanzlerpartei nach einem Nachfolger für Friedrich Spahn kommt langsam voran. Der Fraktionschef der Union musste in der Leihmutter-Affäre zurücktreten, weil er eine Legalisierung aus ethischen Gründen stets abgelehnt hatte, selbst aber Vater durch eine Leihmutter in den USA geworden ist. Kommende Woche soll über seine Nachfolge abgestimmt werden und dabei könnte es auch zu einer Regierungsumbildung kommen, berichtet Andreas Jölli.
23: Eigentlich befindet sich derzeit der Bundestag in Berlin auf Sommerpause. 208 Abgeordnete werden aber kommende Woche zurückbeordert zu einer fraktionellen Sondersitzung. Das hat Kanzler und CDU-Chef Friedrich Merz gemeinsam mit CSU-Chef Markus Söder festgelegt. Allerdings noch nicht, wer dann die Parlamentsgeschicke der Union leiten soll.
24: Wir werden relativ bald einen Vorschlag machen, aber es drängt uns jetzt die Zeit nicht.
23: Sagt der deutsche Kanzler in einem ZDF-Interview. Die beiden Parteichefs haben ein Vorschlagsrecht.
24: Wir sprechen in Ruhe über die Themen und über die Personen.
23: Als aussichtsreiche Kandidaten gelten Kanzleramtsminister Thorsten Frey, Innenminister Alexander Dobrindt, Gesundheitsministerin Nina Warken oder CDU-Generalsekretär Carsten Linnemann. Und sollte ein Minister den Fraktionsvorsitz übernehmen, hätte das auch Folgen für die Regierung.
24: Es könnte eine Gelegenheit sein, noch einmal über die Aufstellung der Bundesregierung nachzudenken.
23: Zu besonderer Eile drängen die CDU-Chefs in Mecklenburg-Vorpommern und Sachsen-Anhalt. Im September wird in den beiden Bundesländern gewählt. Daniel Peters und Sven Schulze wollen sich im Wahlkampf nicht mit der Causa Jens Spahn herumschlagen.
25: Mit Blick auf die Landtagswahl Mecklenburg-Vorpommern glaube ich nicht, dass es für uns jetzt einen sonderlichen Schaden darstellt, wenn wir zügig zu Personalentscheidungen in Berlin kommen.
26: Und deswegen ist es gut, dass das Thema jetzt gelöst wird und dass wir Wahlkampf auch mal machen können, ohne dass wir permanent auf Berliner Themen angesprochen werden.
23: In den Umfragen liegt die CDU in Sachsen-Anhalt abgeschlagen hinter der AfD auf Platz 2, in Mecklenburg-Vorpommern gar nur auf dem vierten Platz.
3: Und wir gehen weiter nach Brüssel, wo die EU-Kommission eine mehrere hundert Millionen Euro Euro schwere Strafe gegen AliExpress verhängt. Die Online-Plattform verstößt gegen EU-Digitalregeln. Sie hat in Europa rund 193 Millionen Nutzerinnen. Damit ist die EU der größte Markt für den Online-Riesen aus China. Aus Brüssel, Verena Sophie Meyer.
0: AliExpress muss jetzt 550 Millionen Euro Strafe zahlen, weil über die Plattform viele illegale Produkte verkauft werden. Unsafe and counterfeit products, such as cosmetics. Es geht hauptsächlich um unsichere und gefälschte Produkte wie Kosmetika, Spielzeug, Gewand oder technische Geräte, zählt Thomas Renier auf, Sprecher der EU-Kommission. AliExpress schafft es nicht, dem einen Riegel vorzuschieben. Im Vorjahr sind Userinnen und Usern in Europa rund 15 Millionen Fake-Produkte aktiv empfohlen worden. Laut der Untersuchung der EU-Kommission werden die gefälschten T-Shirts und anderen Produkte oft wochenlang nicht von der Plattform entfernt. Es gibt etwa zu wenig Personal, um die Menge zu bearbeiten. Und betroffene Händler kommen oft ungeschoren davon. Die 550 Millionen Euro Strafe ist die bisher höchste unter dem Digital Services Act, unter dem auch der chinesische Online-Marktplatz Temu und die US-Plattform X bereits bestraft wurden. Ein offenes Verfahren gibt es etwa noch gegen Google. Trotzdem liegt die Strafe für AliExpress deutlich unter dem möglichen Höchstwert, der 6% des Jahresumsatzes betragen kann. AliExpress kritisiert die Strafe in einer ersten Reaktion dennoch als unverhältnismäßig. Der chinesische Online-Riese muss jetzt bis Oktober einen Aktionsplan vorlegen, um den Verkauf illegaler Produkte effektiv einzudämmen, sonst drohen noch mehr Strafen.
3: In Indien sorgt die sogenannte Kakerlaken-Bewegung für Aufsehen, eine Protestbewegung, die vor allem von jungen Menschen getragen wird. In der Hauptstadt Neu-Delhi hat die Polizei heute eine Demonstration mit tausenden Teilnehmern gewaltsam aufgelöst. Matthias Humpelstädter.
1: Der Marsch tausender Demonstrierender in Richtung Parlament wird jäh unterbrochen. Mit Tränengas und Schlagstöcken versucht die Polizei, den Marsch zu stoppen. Auslöser der Proteste war ein Bildungsskandal. Weil Prüfungsunterlagen des Medizinaufnahmetests vorab veröffentlicht worden waren, mussten Millionen von Inderinnen und Indern den Test wiederholen. Vorwürfe der Korruption und des Betrugs wurden laut. Ihr Ventil haben sie in der sogenannten Kakerlakenpartei gefunden. Der Name geht zurück auf einen indischen Verfassungsrichter, der arbeitslose Jugendliche als Kakerlaken bezeichnet hat. Anlass für den 30-jährigen Studenten Abhijit Dipke, die Kakerlakenbewegung zu gründen. Bei Millionen Menschen hat Dipke damit einen Nerv getroffen. Im Internet hat die Kakerlakenpartei inzwischen mehr Anhängerinnen und Anhänger als die Regierungspartei. Mit Humor und Selbstironie machen sie auf Jugendarbeitslosigkeit und Korruption aufmerksam. Nicht nur im Internet, inzwischen auch auf der Straße. Sein 7-jähriger Neffe habe gestern Geburtstag gehabt, erklärt ein Demonstrant. Er mache sich Sorgen um seine Zukunft, deshalb sei er heute hier. Von der Regierung fordern die Demonstrierenden mehr Verantwortung und den Rücktritt des Bildungsministers. Bisher ohne Erfolg.
3: Zur Wissenschaft im Abendjournal. Ab heute bis 9. August findet die Schmetterlingszählung statt. Alle, die wollen, können Schmetterlinge beobachten und melden und so Österreichs Forschung unterstützen. Mehr von Ruth Hutsteiner.
2: Egal ob beim Wandern über Blumenwiesen, beim Schlendern durch den Stadtpark oder beim Kaffee zu Hause am Balkon. Wer 15 Minuten Zeit hat, seine Umgebung zu beobachten, kann entdeckte Schmetterlinge fotografieren. Die Schmetterlingsfotos werden auf die kostenlose App Schmetterlinge Österreichs oder auf die Webseite schmetterlingsapp.at hochgeladen und mit Hilfe von der App bzw. anderen Nutzern bestimmt. Die Fotos landen dann unter anderem beim Biodiversitätsforscher Johannes Rüdiser von der Universität Innsbruck.
4: Diese Erhebungen helfen uns Biologen natürlich auch, einen Überblick zu bekommen über die Verbreitung von verschiedenen Arten. Wir erfahren so einfach, wo welche Arten vorkommen und das insbesondere in siedlungsnahen Lebensräumen.
2: Die privat und öffentlich finanzierte Citizen Science Aktion läuft noch bis zum 9. August.
3: Weiter geht es mit den Meldungen. Im Nachrichtenstudio ist Daniela Nicolai.
5: Die gegenseitigen Angriffe Russlands und der Ukraine gehen weiter. In der russischen Grenzregion Bjelgorod soll ein Bus von einer ukrainischen Drohne getroffen worden sein. Mindestens 5 Insassen wurden getötet. Zuvor hatte Russland einen Frachter im Schwarzen Meer vor Odessa angegriffen. Nach ukrainischen Angaben kamen dabei 10 Besatzungsmitglieder ums Leben. In Griechenland sollen E-Scooter für Kinder und Jugendliche verboten werden. Das kündigt der griechische Verkehrsminister an. Ein Gesetzentwurf sieht ein Verbot für Nutzer unter 17 Jahren vor. Grund dafür ist die deutliche Zunahme an Unfällen mit den Elektrorollern. Das Schweizer Energieunternehmen Vollenergy übernimmt das Tankstellen- und Ladesäulennetz von BP in Österreich. Die Vereinbarung umfasst 250 Tankstellen, wie der britische Konzern mitteilte. Zum Kaufpreis werden keine Angaben gemacht. Die Marke BP soll von Vollenergy weitergeführt werden. Auf der Baustelle des Semmering-Basistunnels in Niederösterreich hat sich am späten Vormittag ein schwerer Unfall ereignet. Ein 45 Jahre alter Arbeiter kam dabei ums Leben, ein 54-Jähriger wurde schwer verletzt. Der Unfall passierte nicht im Tunnel, sondern beim Abbau einer Werkstätte außerhalb. Die englische Fußballlegende Kevin Keegan ist im Alter von 75 Jahren gestorben. Das bestätigt seine Familie. Keegan starb an den Folgen einer Krebserkrankung. Als Stürmer beim FC Liverpool in den 1970er Jahren hatte er 100 Tore geschossen. Später war er kurzzeitig auch Trainer der englischen Fußballnationalmannschaft.
3: Und die Wetterprognose hat Daniel Stanker für Sie.
6: Recht sonnig und warm geht es in den Abend. Meist hat es zwischen 20 und 27 Grad und speziell nördlich der Alpen ist es teilweise windig. Einzelne Regenschauer sind jetzt noch in Kärnten und in der Steiermark unterwegs, die klingen aber im Laufe des Abends ab. Morgen am Dienstag haben wir ähnliches Wetter wie heute mit 20 bis 27 Grad am Nachmittag. In den meisten Regionen zeigt sich die Sonne für einige Stunden, im Süden sind die Wolken dagegen meistens dicht. Im Tagesverlauf bilden sich im Bergland ein paar Regenschauer, manchmal auch mit Blitz und Donner.
3: Und mit diesen Aussichten

0: Guten Abend. In zwei Tagen, am 22. Juli, wird im sogenannten Hitlerhaus in Braunau am Inn eine Polizeistation eröffnet. Die Diskussion darüber, was mit dem Geburtshaus Hitlers geschehen soll, dauerte jahrzehntelang. Überhaupt stellt sich grundsätzlich die Frage, wie mit NS-belasteten Gebäuden umgegangen werden soll, etwa mit dem Hitlerbalkon am Wiener Heldenplatz. Die Bundesimmobiliengesellschaft, kurz BIG, lässt einen Teil ihrer Gebäude nun historisch aufarbeiten. Meist sind es heute unauffällige Amtsgebäude wie Bezirksgerichte, Polizeistationen oder Büros von Ministerien, an denen man achtlos vorbeigeht. In der Zeit des Nationalsozialismus haben sie aber häufig eine zentrale Rolle gespielt. Menschen wurden in diesen Gebäuden gefangen gehalten, gefoltert oder aus ihnen vertrieben und in Konzentrationslager gebracht. Monika Feldner-Zimmermann über den Umgang mit NS-kontaminiertem Erbe. Die Sendung wurde vergangenen März erstmals ausgestrahlt.
1: Adresse Stubenring 12 in der Wiener Innenstadt. An dem siebenstöckigen Haus mit schlichter Fassade brausen Autos und Straßenbahnen vorbei, Passanten schlendern vorüber, manche bleiben kurz vor dem Schaufenster des Möbelgeschäfts im Erdgeschoss stehen. An der Fassade gibt es Hinweistafeln, dass in dem Haus Büros des Landwirtschaftsministeriums untergebracht sind und dass der ehemalige Bundeskanzler Julius Raab als Wirtschaftskammerpräsident hier tätig war. Darüber, was in diesem Haus in der Zeit der Nazi-Herrschaft geschehen ist, darüber erfahren die Passanten nichts. Es gibt keinen Hinweis, weder am Vordereingang am Stubenring noch am Hintereingang in der Bieberstraße 14.
2: In diesem Gebäude waren wie in vielen anderen Gebäuden in Wien leider auch Sammelwohnungen untergebracht,
1: sagt die ehemalige Leiterin des Jüdischen Museums in Wien, Danielle Spera.
2: Das heißt, man hat Jüdinnen und Juden aus ihren Wohnungen weggebracht und sie mussten oft auf sehr engem Raum zusammenleben. Solche Sammelwohnungen waren auch hier am Stubenring 12. In diesen Wohnungen waren insgesamt 65 Personen zusammengepfercht auf engem Raum und dann tragischerweise sind sie von hier auch deportiert worden in Konzentrationslager und dort umgebracht worden.
1: Auch die vier Schwestern von Sigmund Freud wurden nach ihrer Delogierung hierher gebracht. Die betagten Frauen um die 80 lebten zusammengepfercht für einige Monate hier, bevor sie 1942 zunächst in ein Altersheim und dann nach Theresienstadt bzw. Treblinka deportiert und ermordet wurden.
2: Aus dem Leben gerissen, in eine Sammelwohnung und dann letztendlich deportiert. Und das alles hat sich hier in diesen Mauern, wo wir jetzt gerade stehen, abgespielt.
1: Im Rahmen des Forschungsprojekts soll nun ein Hinweis am Gebäude angebracht werden, der über die NS-Gräueltaten aufklärt.
2: Ich finde, das macht schon etwas mit einem, wenn man an einem Gebäude vorbeigeht und genau weiß, was darin passiert ist. Also ich finde, das berührt einen unglaublich.
1: Sagt Danielle Spera, die das Forschungsprojekt bei der BIG angestoßen hat. Die BIG, die Bundesimmobiliengesellschaft, verwaltet einen großen Teil der Immobilien im Eigentum der Republik. Universitäten, Schulen, Gerichte, Gefängnisse. Insgesamt rund 2000. Einen Teil davon, gut 70 Häuser, hat sie nun genauer auf ihre Geschichte untersuchen lassen. Es sind vor allem Gebäude, die schon vor dem Zweiten Weltkrieg existiert haben und bei denen es einen Anfangsverdacht gab, dass sie von den Nazis genutzt wurden. Die BIG trage Verantwortung für die Gebäude und damit auch für ihr historisches Erbe, begründen die beiden Geschäftsführer der BIG, Gerald Beck und Christine Dornaus, das Forschungsprojekt.
3: Da drängt sich einfach die Frage auf, wie diese steinernen Zeitzeugen in dieser finsteren Zeit genutzt wurden. Also es ging um die Nutzung. Ja. Man kann, glaube ich, anhand der Nutzung, weil dahinter persönliche Schicksale stehen oder Firmengeschichten stehen, ja, noch einmal diese Geschichte viel intensiver und eindrucksvoller beleuchten, als wenn man nur vom Gebäude spricht.
4: Wir machen das zum einen natürlich für die Gesellschaft. Wir machen das aus eigener Verantwortung in unserem Unternehmen. Wir machen es aber vor allem für die Menschen, die mit diesen Gebäuden heute zu tun haben. Und das sind auf der einen Seite Mitarbeiterinnen und Mitarbeiter unseres Unternehmens, die wissen sollen, was in diesen Gebäuden passiert ist. Aber natürlich auch Menschen, die unsere Gebäude nutzen. Immerhin gehen in unsere Gebäude tagtäglich 500.000 Personen. Die wollen wir darauf aufmerksam machen, wie die Geschichte dieser Gebäude tatsächlich ist.
1: Durchgeführt wird das Forschungsprojekt vom Ludwig-Boltzmann-Institut für Kriegsfolgenforschung in Kooperation.

0: Kooperation mit dem Institut für Geschichte der Uni Graz. Quasi ein Geigerzähler werde nun an diese unscheinbaren Amtsgebäude gehalten, sagt die Leiterin des Ludwig-Boltzmann-Instituts Barbara Stelzel-Marx.
1: Wir als Zeithistoriker schauen, wo kommt es zu einem Ausschlag, wo kommt es zu einem Knacken oder Ticken. Das heißt, wo hat wirklich eine Kontamination vor allem in der Zeit des Nationalsozialismus stattgefunden.
0: In Graz hat der sprichwörtliche Geigerzähler beim Gebäudekomplex neben dem bekannten Paulustor angeschlagen. Auf dem Weg dorthin sieht man zunächst altehrwürdige Palais, ein Blumengeschäft, ein Restaurant, alles gut gepflegt und Schmuck. Dann öffnet sich ein Einfahrtstor. Und man gelangt in den Innenhof des Gebäudekomplexes.
2: Und das ist eigentlich wie ein Kasernenkomplex. Also wir haben außen und oben eine Außenhaut, die gesichert ist, wo noch und wirklich dementsprechend Eigenobjektschutz stattfindet, wo noch und wir als Polizei kontrollieren, wer zu diesem Komplex Zugang hat oder auch nicht Zugang hat.
0: Erklärt Oberstleutnant Gernot Sattler. Er ist stellvertretender Leiter der Öffentlichkeitsarbeit in der Landespolizeidirektion Steiermark. Sie hat in diesem Komplex einige Büros. Außerdem amtiert hier das Grazer Stadtpolizeikommando. In der NS-Zeit, kurz nach dem Anschluss, hat die geheime Staatspolizei, die Gestapo, hier eine Zentrale mit rund 100 Mitarbeitern eingerichtet. Schwer vorzustellen, wie sich Menschen gefühlt haben müssen, die damals in diese Gemäuer gebracht wurden. Das alte, kleine Haus in der Mitte des Hofes stammt aus dem 19. Jahrhundert und ist das Gefängnis, heute wie damals.
2: Landespolizeidirektion Steiermark, Gernot Sattler, bitte aufmachen.
0: Drinnen enge Gänge, hohe Gittertüren, kleine karge Zellen mit einem Metallstockbett, einem kleinen Tisch, Waschbecken und WC.
2: Das ist ein Anhaltezentrum des Innenministeriums und nicht der Justiz, somit keine Justizanstalt. Das ist eher eine kurzfristige Anhaltung für Verwaltungsstrafhäftlinge, wo zum Beispiel Strafen nicht fristgerecht bezahlt werden.
0: Sagt Gernot Sattler, der dann weiter in einen Raum mit Tisch, Sesseln und zwei vergitterten Fenstern führt.
2: Wollen wir auch hier jetzt im Vernehmungsraum quasi auch das Interview durchführen.
0: In diesen Räumlichkeiten hat in der NS-Zeit die Gestapo gewütet.
1: Was es hier gegeben hat, war Folter, Verhöre, die immer wieder durchgeführt worden sind. So eine Zermürbungstaktik auch.
0: Ein Ort des Schreckens, so Barbara Stelzel-Marx.
1: Das war wirklich so nach Wien die größte Gestapo-Zentrale in Österreich, in der damaligen Ostmark, wo 46.000 Personen festgehalten worden sind. Rund die Hälfte politische Häftlinge und viele von ihnen sind vor Gerichte gestellt worden, in Konzentrationslager gekommen und ermordet worden. Das hat insofern deswegen funktioniert, da die Gestapo ein großes Netzwerk an Spitzeln, an Informanten auch in der Bevölkerung aufgebaut hat.
0: Wie gehen die Polizisten und Polizistinnen, die täglich hier arbeiten, mit dieser Geschichte um? Man verliere im Alltag wohl den Blick dafür, meint Oberstleutnant Gernot Sattler. Umso wichtiger sei es, die dunklen Kapitel aufzuarbeiten, um nachfolgende Generationen widerstandsfähiger gegen demokratiefeindliche Strömungen zu machen.
2: So wie das NS-Regime alles durchdrungen hat, war das natürlich auch beim Behördenapparat so, dass man durch die Behörde, durch die Verwaltung dementsprechend Macht über die Bevölkerung ausgeübt hat. Bin mir aber auch sehr bewusst, dass wir genau diese Institutionen danach wieder gebraucht haben, um wieder Demokratie anzusiedeln. Und genau diese Wandelbarkeit des Objektes, diese Wandelbarkeit auch dieses Personalapparates hier herinnen, war wichtig, dass wir wieder in einer freien Demokratie leben können und dürfen, wie wir sie jetzt heute haben. Und ich finde es ganz wichtig, dass wir uns dieser Verantwortung und dieser Geschichte stellen, damit die kommenden Generationen nicht denselben Fehler begehen.
0: Derzeit erinnern ein kleiner Betonstein mit entsprechender Inschrift, ein vom ehemaligen Innenminister Kaspar Einem gepflanzter Kirschbaum und eine Tafel für eine verfolgte kommunistische Widerstandskämpferin an die Opfer der Gestapo in der Paulustorgasse in Graz. Das alte Anhaltezentrum soll bald abgerissen und durch ein modernes, heutigen Standards entsprechendes ersetzt werden. In welcher Form dann daran erinnert werden soll, was hier einst geschah, ist noch offen, sagt Gernot Sattler. Vergessen werden dürften die Gräueltaten jedenfalls nicht.
2: Ich glaube, dass ja, wenn jetzt da zum Beispiel eine Substanz weg ist, diese Verstrahlung noch immer vorhanden ist und ich muss einfach mit diesen Strahlungen richtig umgehen. Und wenn ich die dementsprechend historisch reflektiert in einen Kontext stelle und das auch der Bevölkerung zugänglich mache, dann würde ich davon ausgehen, dass es davon unabhängig ist, ob das Gebäude noch steht oder nicht.
0: Ab wann gilt ein Gebäude überhaupt als NS-kontaminiert oder verstrahlt? Im Forschungsprojekt wurden dafür 7 Kriterien festgelegt. Ist das Gebäude von NS-Behörden oder der NS-Justiz genutzt worden? Gab es Arisierungen? Fand an dem Ort physische Gewalt statt? Gab es zwanghafte Unterbringungen, Stichwort Zwangsarbeiter? Wurden Menschen von dem Ort aus deportiert? Gab es vorsätzliche Tötungen? Wenn mindestens ein Kriterium zutraf, wurde das Gebäude als NS-belastet klassifiziert. So zum Beispiel auch jenes Gebäude im weststeirischen Deutschlandsberg, in dem heute das Bezirksgericht tagt. In der NS-Zeit war es das sogenannte Amtsgericht Deutschlandsberg.
1: Das war ein wichtiger Teil des lokalen NS-Apparates. Es hat dort ein eigenes Gefängnis gegeben, das auch als Polizeigefängnis genutzt worden ist, auch für politische Häftlinge. Und ab Ende 1944 wurden der SS auch 2 Arrestzellen zur Verfügung gestellt. Und von hier sind zum Beispiel 18 Häftlinge im April 1945 auf die Hebalm transportiert worden und ermordet worden.
0: Die meisten Gebäude hat das Ludwig-Boltzmann-Institut in Wien untersucht. Mitten in der Innenstadt gibt es die Adresse Wollzeile 1 bis 3, heute Büro- und Restaurantgebäude, früher die Merkurbank. Schon vor dem sogenannten Anschluss wurde sie mit der NSDAP nahestehenden Personen besetzt. Sie fusionierte dann mit der Länderbank und verwaltete das geraubte jüdische Vermögen, erklärt die Leiterin des Forschungsprojekts Barbara Stelzel-Marx. Ein weiteres Gebäude, das heutige Polizeikommissariat auf der Hohen Warte in Wien-Döbling.
1: Hier war das israelitische Blindeninstitut untergebracht für Kinder und Jugendliche. Das ist gleich mit dem Anschluss oder zeitnah nach dem Anschluss 1938 aufgelöst worden. Und viele dieser Kinder und Jugendlichen sind direkt in das Konzentrationslager Theresienstadt deportiert worden und ermordet worden.
0: Nach derzeitigem Stand sind nur 2 der bisher gut 70 untersuchten Gebäude nicht NS-belastet. Es habe ihn nicht überrascht, dass es nur so wenige sind, sagt einer der beiden Geschäftsführer der Bundesimmobiliengesellschaft, Gerald Beck.
3: Das sind ja Gebäude, die immer in staatlichem Besitz waren und daher ist es natürlich logisch, dass auch im NS-Regime staatliche Gebäude genutzt wurden.
0: Auch bei den Gebäuden, die künftig noch untersucht werden, werde das ähnlich sein, glaubt Beck. Hinweise auf ihre Geschichte gibt es derzeit allerdings auf fast keinem der Gebäude. Das soll sich ändern. Heuer soll erarbeitet werden, wie die Geschichte vermittelt wird. Für die Mitarbeiterinnen und Mitarbeiter soll es Informationsveranstaltungen geben. Außen sollen Tafeln und QR-Codes angebracht werden, mit denen man den aktuellen Wissensstand im Internet abrufen kann. Auch auf einer Online-Landkarte sollen die Gebäude mit ihrer Geschichte verzeichnet werden. BIC-Geschäftsführerin Christine Dornaus.
4: Das soll nicht vergessen werden, was damals passiert ist, dass sich die Menschen, die vorbeigehen und denen das sozusagen bewusst wird, was dort passiert ist, doch das Bewusstsein entsteht, dass man sagt, nie wieder.
0: Das Forschungsprojekt zu den Gebäuden der Bundesimmobiliengesellschaft wird fortgesetzt. Abgeschlossen ist jenes zum sogenannten Hitlerhaus im oberösterreichischen Braunau am Inn. Knapp 18.000 Menschen leben in der Stadt direkt an der Grenze zu Bayern. Hübsche bunte Bürgerhäuser säumen den Stadtplatz. Ganz in der Nähe des Stadtplatzes steht das Geburtshaus von Adolf Hitler. An das ehemals gelbe Haus erinnert heute fast nichts mehr. Es wurde um rund 20 Millionen Euro komplett um- und ausgebaut. Die Arbeiten sind abgeschlossen. In den vergangenen Wochen ist hier die Polizei eingezogen. Demnächst wird die Polizeistation eröffnet. Bis zur Entscheidung, das Haus als Polizeistation zu nutzen, war es ein langer Weg. In dem Gebäude war früher lange Zeit ein Gasthaus untergebracht, darüber Wohnungen. In einer wohnten die Eltern Adolf Hitlers. Wo genau der 1889 geboren wurde, ist allerdings nicht bekannt. Hitler lebte nur wenige Monate in diesem Gebäude. Die Familie zog dann in ein anderes Haus und wenige Jahre später überhaupt weg aus Braunau. 1938 übernahmen die Nationalsozialisten das Haus, errichteten eine Art Nazi-Kulturzentrum mit Volksbücherei und machten das Haus im Sinne eines Führerkults der Öffentlichkeit zugänglich. Nach dem Zusammenbruch des Nazi-Regimes wurde das Haus an die Erben zurückgegeben und unterschiedlich verwendet, als Bank zum Beispiel oder als Schule. Anfang der 70er Jahre mietete sich die Republik ein. Man wollte so verhindern, dass das Haus Pilgerstätte für Neonazis wird oder besser bleibt. Die Republik überließ die Räume der Lebenshilfe, die 2011 auszog. Seither stand das Haus leer. Mit der Eigentümerin konnte sich die Republik mehrere Jahre lang nicht auf die Nachnutzung einigen. 2016 wurde sie per Gesetz enteignet. Seither ist das Haus im Eigentum der Republik. Zur Frage, was mit dem Haus weiter geschehen soll, wurde eine Expertenkommission im Innenministerium eingerichtet. Die sprach sich für eine, Zitat, sozial-karitative oder behördlich-administrative Nutzung aus. Mit einer Neugestaltung sollten Wiedererkennungswert und Attraktivität des Hauses als Tourismusort für Neonazis gebrochen werden. Ein Abriss, wie vom ehemaligen Innenminister Wolfgang Sobotka kurzzeitig in die Diskussion gebracht, wurde von der Kommission abgelehnt. Clemens Jablona, damals Mitglied der Kommission, erklärt warum.
5: Ja, dann wäre eine Leerstelle entstanden, nicht? Und eine Leerstelle neigt zur Auffüllung dieser Leerstelle, ja? Und das wäre wieder schlecht gewesen. Also ich glaube, dass die Transformation und Neutralisierung besser ist als ein Vakuum.
0: Der damalige Innenminister Wolfgang Peschon gab dann 2019 die Entscheidung bekannt, eine Polizeidienststelle einzurichten. Der Braunauer Bürgermeister Johannes Weidbacher kann mit dieser Entscheidung gut leben.
6: Braunau ist kein Tatort, sondern ein Geburtsort. Und der Geburtsmythos spielt in der NS-Ideologie eine sehr entscheidende Rolle. Man hat sich darauf verständigt, dass man versuchen will, diesen Geburtsmythos zu durchbrechen und quasi das Haus etwas zu entmystifizieren. Aus meiner Sicht ergibt es Sinn.
0: Ob diese Entmystifizierung funktioniert, werde sich aber erst zeigen, denn
6: es ist ein historisches Faktum, dass Adolf Hitler bei uns in der Stadt Braunau geboren worden ist. Und das wird für immer in den Geschichtsbüchern stehen. Und das ist ein historischer Zufall. Aber wir müssen mit dem leben und mit dem umgehen.
0: Touristen und Interessierte sehe man immer wieder vor dem Haus stehen und fotografieren. Vor allem rund um Hitlers Geburtstag im April häuften sich Vorfälle.
6: Es gibt sehr viele Personen, die kommen aus geschichtlichem Interesse. Ich gehe auch davon aus, dass da wirklich welche dabei sind, die aus einschlägigem Interesse da sind. Und manchmal sind es auch sehr offensichtlich. Man kennt ja die Bekleidungsansätze und andere Ansätze, wo man es erkennt, und das ist feststellbar.
0: Man werde erst sehen, ob sich daran jetzt etwas ändert. Die Umgestaltung des Hauses findet der Bürgermeister aber jedenfalls gelungen. Kritik an der Entscheidung gab und gibt es aber, zum Beispiel von Opferverbänden. Hier werde verdrängt statt aufgearbeitet, so der Sukus. Vor allem, dass praktisch nichts mehr auf den historischen Kontext des Hauses hinweisen soll, stört viele. Auch den Braunauer Historiker Florian Kotanko.
7: Eine Neutralisierung wird meiner Meinung nach nicht erreicht werden können. In einer Gesellschaft wie in der unsrigen wird es einfach nicht funktionieren. Es werden nach wie vor Leute kommen, das Gebäude anschauen und sagen, da war es, nicht? Und vielleicht am Smartphone nachschauen, wie hat es früher ausgeschaut. Und meiner Meinung nach greift eine rein bauliche Veränderung mit oder ohne Polizei zu kurz.
0: Kotanko hätte sich gewünscht, dass im Haus oder an einem anderen Ort die Geschichte von Hitler in Braunau aufgearbeitet wird.
7: Weil es sehr viele Mythen gibt, die zum Teil auf Fehlinformation oder auch mangelndem Informationswillen beruhen. Wenn jemand kommt, schaut und es gäbe ein Informationsangebot dazu, dann wäre das eine offene, sogar eher offensive Strategie, um Legendenbildung entgegenzuwirken. Braunau, braune Stadt? Nein. Der maximale Stimmenanteil in Braunau für die NSDAP waren 7%. Man müsste auf alle Fälle ein Angebot machen. Was war überhaupt? Sonst wird der Makel und die Fehlinformation über Braunau immer wie ein Damoklesschwert hängen.
0: Einziges Mahnmal ist ein Gedenkstein, der aus dem KZ Mauthausen stammt und Ende der 80er Jahre vor dem Hitler-Geburtshaus aufgestellt wurde. Nach längeren Diskussionen hat die Stadt durchgesetzt, dass er vor dem Haus stehen bleibt. Für Frieden, Freiheit und Demokratie, nie wieder Faschismus, Millionen Tote mahnen, ist darauf zu lesen. Warum sich die Expertenkommission gegen eine Gedenkstätte jeglicher Art ausgesprochen hat, begründet Clemens Jablona. Er war Präsident des Verwaltungsgerichtshofs, Justizminister, Vorsitzender der Historikerkommission über den Vermögensentzug während der NS-Zeit und eben auch Mitglied der Expertenkommission zum Hitler-Geburtshaus.
5: Dort gibt es nichts zum Gedenken. Das ist nur negativ. Dort wird auch nicht der Opfer gedacht. Dort kann man natürlich eine Information aufstellen, wie das jetzt auch mit diesem Stein ist, der dort bleibt. Aber ansonsten wäre das eine Art Exorzismus, den man nicht leisten kann. Nicht? Man kann nicht die für manche gegebene negative Magie dieses Ortes durch einen Gegenzauber beseitigen. Das kommt mir seltsam vor, auch psychologisch seltsam vor. Und deswegen erschien mir eine bürokratische Lösung als die angemessene.
0: Das wahrscheinlich beste Modell wäre die Fortführung einer sozialen Einrichtung gewesen, sagt Jablona.
5: Das ist dann aus technischen und baulichen Gründen nicht gegangen. Und eine Polizeistation kommt mir sehr passend vor. Es ist die Polizei des demokratischen und liberalen Österreichs. Und das erscheint mir ein richtiges Gegenmittel zu sein, nicht? Eine Profanierung, zugleich eine Prävention gegen Wiederbetätigung oder unangenehme Gedenkkultur.
0: Die Braunauerinnen und Braunauer sind gespalten, was sie von der neuen Polizeistation in diesem Haus halten sollen. Eine Dame zum Beispiel hätte sich ein Haus der Vernunft gewünscht, einen Ort für Diskussionen, wie ein Vorschlag aus der Zivilgesellschaft gelautet hat.
8: Eben ein Nicht-Vergessen auch. Und auch dieser Neutralisierungsgedanke ist ein Wahnsinn für mich, weil dieses aus den Augen, aus dem Sinn ist für mich, da wären wir eine geschichtslose Gesellschaft. Und das ist das Gefährliche, das sieht man heute eh schon an vielen Ecken und Enden.
9: Das passt genau für Polizei.
0: Warum?
9: Warum? Weil das ist genau, Polizei ist kinderleidlich von den NS.
10: Also ich finde das eigentlich schlimm. Weil die Polizei ja immer dem Staat unterstellt ist und ja dadurch eigentlich immer die Staatsgewalt ausgeübt wird, egal was für eine Form von Staat gerade herrscht. Und in Grundnummer tut man in das Hitlerhaus jetzt genau das eine, was der Hitler wollte.
11: Ich glaube, dass es nicht so eine schlechte Lösung ist. Es hat eh lang genug hin und her gegeben bei der ganzen Geschichte.
12: Ich finde es ja gut, dass die Polizei reingeht, weil dann wird das alte Gebäude wieder genützt.
13: Weil dann Hitler gibt es ja nicht, der ist ja verstorben. Warum soll das Haus, warum soll jetzt dann nicht die Polizei reinkommen?
14: Ich finde einfach, das hätte man ganz anders nutzen können. So wie es schon mal gewesen ist, keine Ahnung, wie Lebenshilfe, irgendwas Soziales oder so, wo einfach die Gemeinschaft was hat davon.
0: Die Frage, wie mit NS-kontaminierten Gebäuden umgegangen werden soll, ist bei einem anderen Objekt noch völlig offen. Genau genommen ist es ein Gebäudeteil, der sogenannte Hitler-Balkon am Wiener Heldenplatz.
15: Wir stehen jetzt auf dem Wiener Heldenplatz mit dem Blick auf die neue Hofburg. Das ist ja der jüngste Bauabschnitt des Hofburg-Areals,
0: sagt Monika Sommer, Direktorin des Hauses der Geschichte, das genau in diesem Teil der Hofburg untergebracht ist. Der Blick fällt direkt auf den Balkon, der genau genommen gar kein Balkon ist, sondern ein Altan oder Söller.
15: Es ist jedenfalls ein dem Gebäude vorgesetzter Bauteil. Diese Bauteile wurden errichtet, damit man mit der Kutsche unten reinfahren konnte und trockenen Fußes aussteigen konnte. Und dadurch ergibt sich natürlich oben eine gerade Fläche. Und das führt uns auch schon dazu, dass der Begriff Balkon eigentlich nicht der richtige ist. Da müsste unten frei sein. Also man könnte sagen, das Schlamassel rund um diesen Ort beginnt eigentlich schon bei der Begrifflichkeit.
0: Am 15. März 1938 hat Hitler hier seine Ansprache nach dem sogenannten Anschluss Österreichs an das Deutsche Reich gehalten. Mehr als 200.000 Menschen jubelten ihm zu. Der Altan war seit seiner Fertigstellung im Jahr 1919 oft für Veranstaltungen genutzt worden. Durch die Kundgebung wurde er nun aber zum Symbol für Nazi-Propaganda und Österreichs Begeisterung für den Anschluss. Einen Zugang gäbe es vom Haus der Geschichte in der Hofburg, doch die Balkontüren aus Holz und Glas sind verschlossen. Die zuständige Burghauptmannschaft erlaubt das Betreten nicht, aufgrund der baulichen Gegebenheiten, wie sie sagt. Sprich, das Betreten ist momentan zu gefährlich, aufgrund der zu niedrigen Balustrade beispielsweise. Das ließe sich mit Glasscheiben leicht beheben, entgegnet die Direktorin des Hauses der Geschichte, Monika Sommer, die dafür plädiert, den Balkon zu öffnen.
16: Zum Beispiel im Zuge von angemeldeten Führungen. Es ist ein Ort, der einen unfassbar tollen Blick ermöglicht. Bundeskanzleramt, Burgtheater, Rathaus, natürlich bis zum österreichischen Parlament und dabei jene Institutionen eigentlich in den Blick geraten, die ganz massiv dafür auch mitverantwortlich sind, dass eine Person alleine hier nicht mehr reden sollte in aller Zukunft.
0: Die Befürchtung, dass Menschen dort dann Selfies mit ausgestreckter Hand machen würden, lässt sie nur bedingt gelten, denn solche Aufnahmen werden auch vom Heldenplatz aus gemacht und verstoßen immer gegen das Verbotsgesetz. Im Haus der Geschichte gibt es auch einen Ideenwettbewerb, wie man den Hitlerbalkon nutzen sollte, mit teilweise überraschenden Vorschlägen.
16: Den Altern begrünen zu lassen, ist interessant, aber ob die Metapher der Gras über die Sache wachsen zu lassen hier wirklich adäquat ist, darüber müssten wir nachdenken.
0: Der Balkon am Heldenplatz ist im Übrigen nicht der einzige Balkon in Wien, den Hitler benutzt hat. Am Rathaus ist er einen knappen Monat später, am 9. April 1938, zumindest kurz aufgetreten, was viel weniger bekannt ist. Dort am Rathausturm wurde extra dafür ein provisorischer Holzbalkon errichtet, der dann kurze Zeit später aus Stein nachgebaut wurde und heute noch existiert. Im Internet wird darüber informiert, vor Ort gibt es keine Hinweistafel. Auch am Heldenplatz gibt es keine Kontextualisierung. Man müsse nicht jeden einzelnen Ort markieren, an dem Hitler aufgetreten ist, so Monika Sommer. Aber
16: heute haben wir die Situation, dass wir am Ende der Zeitzeugenschaft sind und dass wir uns als gegenwärtige Generation einfach Fragen stellen müssen, wie übernehmen wir Verantwortung? Und den baulichen Relikten der Zeit des Nationalsozialismus kommt da jetzt einfach mehr Bedeutung zu. Gerade für Gebäude, die heute im Dienste der öffentlichen Verwaltung stehen, ist es sicherlich richtig und wichtig, die Nutzungsgeschichte dieses Gebäudes zu veröffentlichen und immer auch einen breiten Zugang zu haben, sozusagen. Wann ist einfach in dem Gebäude was passiert?
0: Wobei man für jeden Ort extra bewerten müsse, wie Information vermittelt wird, abhängig davon, ob es sich um einen Opfer- oder Täterort handelt oder ob er sich etwa für künstlerische Installationen eignet. Auf die Geschichte des Hitlerbalkons wird zumindest im Inneren der Hofburg im Haus der Geschichte hingewiesen. Das wird sich aber ändern, denn das Haus der Geschichte wird aus Platzgründen ins Museumsquartier übersiedeln, hat der für Kultur zuständige Vizekanzler Andreas Babler im Jänner bestätigt. Ursprünglich war die Eröffnung des neuen Standorts für Herbst 2028 geplant. Aus Budgetgründen könnte sich das verzögern. Prominente aus Kultur und Wissenschaft warnen, der Heldenplatz müsse als Erinnerungsort erhalten bleiben. Monika Sommer ergänzt, der Ort mit dem Hitlerbalkon sei, Zitat, semantisch leer. Es gibt keine geschichtliche Einordnung. Damit ist er in alle Richtungen für Interpretationen offen, auch für NS-Verherrlichende.
16: Und dem sollten wir entgegenarbeiten. Das hat 2025 zu 80 Jahren Zweite Republik noch nicht geklappt. Ich hoffe sehr dann auf das Jahr 2028.
0: Das ist das Gedenkjahr, in dem der Anschluss 90 Jahre her sein wird. Im Kulturministerium ist Pia Schöllenberger unter anderem für Gedenkkultur zuständig. Man müsse nicht nur über den Umgang mit dem Hitlerbalkon, sondern über den gesamten Heldenplatz diskutieren.
17: Im Moment wird im Kulturministerium intensiv darüber nachgedacht, hier einen Prozess aufzusetzen, unter Einbeziehung verschiedenster Stakeholder, verschiedenster Einrichtungen, die hier betroffen sind.
0: Diese Diskussion könnte lange dauern, denn einerseits ist der Heldenplatz riesig, Viele historische Ereignisse haben sich dort abgespielt und auch viele dort angesiedelte Institutionen und Museen sollten mitreden. Andererseits sind die Budgetmittel der Republik knapp.
17: Und insofern gehe ich nicht davon aus, dass dieser Prozess von heute auf morgen fertig definiert sein kann.
0: Der Hitlerbalkon solle ein Ort für demokratiepolitische Bildung werden, hat Kulturminister Andreas Babler im Jänner gesagt. Was das genau bedeutet, ist offen.
18: Ein Bericht von Monika Feldner-Zimmermann. Er wurde im März erstmals gesendet. Morgen blicken wir nach Uganda. Das ostafrikanische Land will beim Ausbau der E-Mobilität Vorreiter sein. Für heute sagt Elisa Wasch, danke fürs Zuhören.
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20: Erstmals gibt es in Österreich eine tibetisch-buddhistische Universität. Sie ist am Wochenende in Kremsmünster eröffnet worden. Verantwortlich für das Projekt ist die Gomde-Stiftung für tibetisch-buddhistische Studien, die unter der Schirmherrschaft eines tibetischen spirituellen Lehrers steht. Gundi Lamprecht.
21: Das Angebot der Hochschule für Lebensweisheit, wie die künftige Privatuniversität auch genannt wird, umfasst neben der buddhistischen Philosophie auch kontemplative Praxis, Meditation und interreligiöse Studien. Designierter Rektor ist der US-Amerikaner John Dunn, Professor für Geisteswissenschaften an der Universität Wisconsin-Madison.
22: Wir gründen eine neue Universität für ganzheitliche Bildung, inspiriert von weltweiten Weisheitslehren, und suchen Menschen, die sich durch Selbsterkenntnis und reflektiertes Handeln weiterentwickeln, um einen positiven Beitrag für die Gesellschaft zu leisten.
21: Die Lehrgänge richten sich an eine breite Öffentlichkeit, von ManagerInnen über LehrerInnen bis hin zu Jugendlichen und Kindern. Je nach Umfang des gewählten Studiengangs können offizielle Zertifikate sowie akademische Bachelor- und Masterabschlüsse erworben werden. Für Gerhard Weisgrab, Präsident der österreichischen buddhistischen Religionsgesellschaft, ist dieses Projekt ein Meilenstein.
23: Was man hier vorhat, ist genau das, was die Welt heute braucht, um die Probleme, vor denen sie steht, lösen zu können.
21: Ziel des Kultur- und Bildungszentrums ist es, neben akademischem Wissen auch soziale Kompetenzen und Mitgefühl zu vermitteln. Die unmittelbare Nähe zum Stift Kremsmünster soll ganz gezielt den interreligiösen Dialog und ein respektvolles Miteinander zwischen christlichen und tibetisch-buddhistischen Traditionen fördern.
20: In Pakistan hat der oberste Gerichtshof die letzten drei Todesurteile im Zusammenhang mit der Ermordung eines christlichen Ehepaars im Jahr 2014 aufgehoben. Damit wurde eines der bekanntesten Verfahren wegen religiös motivierter Gewalt gegen ChristInnen abgeschlossen. Zwei Drittel der Bevölkerung im Südsudan sind von Hunger bedroht. Der Großteil hat keinen Zugang zu sauberem Trinkwasser. In einem abgelegenen Dorf konnte die Caritas nun die Wasserversorgung der Menschen wiederherstellen. Und das Wasserprojekt ist nachhaltig und umweltfreundlich, wovon sich Eva-Maria Kaiser selbst überzeugt hat.
24: Der Weiße Nil im Norden des Südsudan. Mit dem Boot geht es nach Wadakona, ein Ort, der sonst nur zu Fuß erreichbar ist. Tausende Menschen leben hier in einfachen Hütten. Seit kurzem verfügen sie über sauberes Trinkwasser. Die örtliche Caritas hat eine Wasseraufbereitungsanlage, die vor Jahren während des Bürgerkriegs zerstört worden war, reaktiviert und modernisiert. Chokino Otong von der Caritas Malakal.
25: Die Wasseraufbereitungsanlage funktioniert nun mit Solarantrieb. Die Tanks, in denen das Nilwasser gereinigt wird, waren schon ganz verrostet und wurden renoviert. Außerdem haben wir im Dorf Wasserverantwortliche ausgebildet, die sich nun um die Anlage kümmern.
24: 120.000 Liter Nilwasser werden täglich zu Trinkwasser aufbereitet. Finanziert wurde das Projekt von der Caritas Österreich. Die Wasserverantwortlichen des Ortes werden von der Caritas nicht bezahlt. Sie bekommen von den Dorfbewohnern einen geringen Lohn. Damit erhält sich die Anlage selbst und ist nun von Spenden unabhängig. Grundlage für den Erfolg waren drei Entscheidungen, sagt Werner Fritz, Südsudan-Büroleiter der Caritas Österreich.
26: Das eine, dass wir die bestehende Anlage reaktivieren, zum zweiten, dass wir umsteigen auf Solarbetrieb und das dritte, dass wir von Anfang an versucht haben, ein nachhaltiges System aufzubauen, wo die Leute einen kleinen Beitrag zahlen, der aber genug ist, um das Projekt erfolgreich am Leben zu halten.
24: Mit den solarbetriebenen Pumpen können die Menschen nun auch ihre Felder bewässern.
20: Die spanischen katholischen Bischöfe haben ihrer Nationalmannschaft zum WM-Titel gratuliert. Es war das Spiel unseres Lebens, heißt es da. Und der Erzbischof von Sevilla hat sich bei den Fußballern für die Freude bedankt, die sie dem Land bereitet haben. Der Olymp, die mythologische Heimat der 12 wichtigsten Götter und Göttinnen des antiken Griechenlands, soll, wenn es nach dem Willen des Landes geht, sowohl als Kultur- als auch als Naturstätte in die UNESCO-Welterbeliste aufgenommen werden. Das Welterbekomitee tagt diese Woche in Südkorea. Das war Religion Aktuell, Ausgabe Montag, 20. Juli. Redaktion Susanne Krischke.
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0: Zuhörer. Wer Latein hört, denkt oft an Vokabeltests, Übersetzungen und alte Texte aus längst vergangenen Zeiten. Doch ist das alles? Ist Latein wirklich etwas, das nur in alten Büchern existiert? Wenn wir genauer hinschauen, begegnet uns diese Sprache viel häufiger, als man denkt. In der Medizin, in der Wissenschaft, in der Rechtssprache und ja, sogar im Supermarkt. Habt ihr schon einmal auf die Namen bekannter Produkte geachtet? Marken wie Mars, Orbit, Duplo oder Nike haben ihren Ursprung in lateinischen Begriffen und wirken daher bis heute international und zeitlos. Aber auch im Englischen und Deutschen steckt Latein tief verborgen. In vielen Wörtern, die wir täglich verwenden, ohne ihre Herkunft zu bemerken. Denkt nur an Begriffe wie Video, Audio, Universum, Agenda, Bonus, Status, Forum, Virus, Planet...
1: Stopp! Wenn du so weitermachst, sind wir morgen noch hier.
0: Okay, ich höre ja schon auf. Aber ich glaube, ihr habt bemerkt. Diese Sprache ist nicht verschwunden, sondern sie lebt weiter. In neuen Sprachen, unserem Denken und im Alltag von uns allen. 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
1: Salvete, liebe Zuhörerinnen und Zuhörer.

0: Rom, das Forum. Quintus, ein junger Schreiber, ist auf dem Weg zum Büro seines Chefs, Senator Plautus. Doch er erreicht das Gebäude nicht. Auf den Stufen findet er etwas, das dort nicht hingehört.
1: Livia,
2: bleib stehen. Das ist die Toga des Senators. Er hat sie heute Morgen erst angelegt. Ich habe ihm noch dabei geholfen. Aber sie ist leer. Und hier am Ärmel ist Blut.
3: Seltsam. Plautus ist ein vorsichtiger Mann. Warum sollte er sein offizielles Gewand hier mitten auf der Treppe zurücklassen? Und sieh mal, in der Innentasche steckt eine Notiz mit der Liste von Lieferungen für heute.
2: Ganz oben steht Gaius, der Bäcker, 50 Säcke Virus. Also, wenn ich mich richtig erinnere, heißt das so viel wie die Kräfte?
3: Nein, hast du im Lateinunterricht nicht aufgepasst? Da steht Virus und nicht Vires. Das bedeutet Gift.
2: Gift? Aber warum schickt der Senator dem größten Bäcker Roms Gift? Wir müssen ihn warnen, bevor er das Brot in den Ofen schiebt.
4: Was haben wir denn hier? Eine blutige Toga und zwei neugierige Bürger. Ich bin Markus von der Stadtwache. Gebt mir den Zettel, das ist jetzt Beweismaterial.
2: Markus, der Senator ist weg und er schickt Gift an die Bäckerei.
4: Gift? Vielleicht ist es nur eine neue Gewürzmischung. Gebt mir den Zettel und verschwindet.
0: Markus greift nach dem Zettel, doch Livia ist schneller. Sie erkennt, dass Markus nicht überrascht wirkt und weiß, was hier vor sich geht. Mit der Schriftrolle in der Hand eilen die beiden in Gaius' Bäckerei.
4: Komm zurück! Gutiate Asine!
2: Was hat er gesagt?
3: Du gemarterter Esel.
2: Was? Dem werde ich zeigen, wer von uns ein Esel ist?
3: Nein, Quintus, wir müssen dringend in die Bäckerei, um das Schlimmste zu vermeiden.
2: Ach, na gut, aber da ist das letzte Wort noch nicht gesprochen.

0: Angekommen in der Bäckerei treffen Livia und Quintus auf den größten Getreideabnehmer des Senators, Gaius Crustularius.
1: Gaius, hast du Plautus gesehen? Er sollte die Lieferung für heute autorisieren.
2: Ja, der war vorhin hier und hat mir die 50 Säcke persönlich vorbeigebracht. Ziemlich ungewohnt für unseren sonst so bescheidenen Senator, oder?
3: Was hat er gesagt?
2: Er sah ziemlich bleich aus und murmelte etwas von Alia Iacta Est. Danach rannte er zum Hafen, um die restlichen Säcke zu prüfen.
1: Der Würfel ist gefallen.
2: Was? Ich verkaufe keine Würfel, nur Brot.
1: Nein, Alia Iacta Est, der Würfel ist gefallen.
3: Was soll das bedeuten?
1: Ernsthaft? Im Jahr 49 vor Christus stand Caesar mit seinem Heer am Fluss Rubicon, der Grenze zwischen seiner Provinz und Italien. Es gab ein Gesetz, ein General durfte die Grenze nach Italien niemals mit bewaffneten Truppen überschreiten. Tat er das doch, galt das als Hochverrat und Kriegserklärung an den Senat in Rom. Caesar zögerte lange, doch als er den Fluss schließlich überquerte, soll er diesen Satz gesagt haben. Heutzutage meint man damit, es gibt kein Zurück mehr.
3: Scheint, als hätte Plautus einen getakteten Plan.
2: Wovon redet ihr? Kann ich mal jemand aufklären?
4: Gaius, der Senator ist heute am Morgen einfach verschwunden und hat vermutlich die Liste mit den heutigen Lieferungen vergessen. Ganz oben stand, dass die Lieferungen Gift enthalten.
2: Was? Gift?
1: Ja, mehr wissen wir bis dato auch noch nicht. Aber du darfst dein Brot auf keinen Fall verkaufen.
2: Aber meine Kunden, sie zählen auf mich.
1: Das wissen wir. Aber wenn du deine Kunden nicht vergiften willst, musst du unseren Anweisungen folgen.
4: Wir dürfen keine Zeit verlieren. Wir müssen zum Archiv und sehen, wer diesen Transport genehmigt hat. Wenn wir etwas Neues wissen, geben wir dir Bescheid.
2: Alles klar. Viel Glück.

0: Im Staatsarchiv treffen sie auf Kasia, die Archivpraktikantin. Sie ist das personifizierte Desinteresse und würde für einen frühen Feierabend vermutlich ganz Rom verkaufen.
1: Kasia, wir brauchen deine Hilfe. Was wollt ihr, wenn es schon wieder um diesen verschwundenen Locher vom Senator geht? Ich weiß nicht. Und ich habe echt keine Zeit für eure, wie soll ich es nennen, wichtige Leute-Probleme.
2: Kasia, das ist lebenswichtig. Es geht um die Akte Virus. Die ganze Stadt könnte in Gefahr sein.
1: Oh ja, natürlich. Die Welt geht unter und die Praktikantin soll es richten. Sag mal, sehe ich aus wie eine Zauberin? Ich sortiere seit 6 Stunden Geburtsurkunden von Ziegen. Wenn ihr irgendeine Akte sucht, müsst ihr hinten im Schrank stöbern. Aber Vorsicht, die Kakerlaken dort haben Namen und zahlen vermutlich Miete.
2: Puh. Hier riecht es nach 100 Jahren vermoderten Papyrus und ausgelaufener Fischsoße. Oh, warte mal, Livia, schau dir das an.
3: Hast du die Akte?
2: Nein, aber sieh mal. 101 Wege, eine Toga so zu falten, dass man schlanker aussieht. Sogar mit Illustrationen. Das ist ja Gold wert. Wusstest du schon, dass man den Stoff über der Hüfte... Hey!
3: Quintus, wir haben keine Zeit für antike Modeberatung. Leg das Buch weg. Wenn wir die Akte nicht finden, ist es völlig egal, wie vorteilhaft deine Toga sitzt, weil wir dann nämlich im Kerker verrotten. Such weiter.
2: Spielverderberin. Oh, Moment. Hier ganz unten, unter einem Stapel alter Steuererklärungen für Olivenöl. Projekt Virus.
3: Endlich. Mal sehen. Hier, eine Liste mit Zahlungen an Markus von der Stadtwache. Betreff Gefahrenzulage für Hafeneinsatz.
2: Und hier ein Vermerk von Plautus. Wachmann nach Lieferung eliminieren?
3: Da haben wir es. Markus wird bezahlt, um den Tatort am Forum zu verschleiern und die Lieferung am Hafen zu schützen. Und er ahnt nicht einmal, dass er selbst auf der Abschussliste steht.
1: Habt ihr es endlich? In 10 Minuten machen die Thermen zu. Und wenn ich heute wieder nur das kalte Becken erwische, kündige ich.
3: Danke, Kasia. Wir haben es gefunden.
2: Danke für was? Für ihre überbordende Motivation? Wenn Rom so schnell gebaut worden wäre, wie sie Akten sucht, würden wir heute noch in Zelten wohnen.
3: Wie dem auch sei, wir müssen weiter.

0: Am Hafen angekommen, schleichen sich Quintus und Livia an das Lagerhaus heran. Durch einen Spalt in der Holzwand beobachten sie, wie verhüllte Männer die Säcke befüllen.
1: Livia, sieh mal, in diesem miesen Licht sieht das Getreide aus wie Asche. Die füllt das graue Zeug direkt in die Säcke mit dem Siegel des Senators.
2: Das ist kein Getreide, das ist Abfall. Wir müssen eine Probe mitnehmen, als Beweis für den Kaiser. Ganz vorsichtig jetzt.
0: Plötzlich stößt Quintus gegen einen Stapel leerer Amphoren.
1: Ah, Ulti Immortalis!
2: Psst!
3: Halt, keinen Schritt weiter. Ich dachte mir schon, dass ihr zwei Schnüffler hier auftaucht.
4: Ihr seid echt hartnäckiger als eine Lateinlehrerin beim Einsammeln der Vokabelhefte. Plautus hat alles perfekt vorbereitet. Die blutige Toga am Forum, rein inszeniert. Während das Volk um ihn trauert, machen wir das Geschäft unseres Lebens.
1: Du vergiftest die ganze Stadt für ein bisschen Gold? Das ist Wahnsinn!
4: Auris sacra fameis, Quintus. Wie Vergil schon sagte, der verfluchte Hunger nach Gold. Plautus zahlt mir ein Vermögen. Ihr kommt jetzt schön mit. Ein kleiner Aufenthalt im Kerker oder direkt ins Hafenbecken.
0: Livia schaut hektisch zum Boden und entdeckt einen Kanaldeckel. Sie ist ortskundig und weiß, dass dieser Weg direkt zum Tempel der Vesta führt.
2: Ha, nicht heute, Markus. Halt dich fest!
4: Was?
5: Ah!
4: Hey, bleibt stehen! Verflucht! In die Cloaca Maxima. Das ist ja wohl unter eurer Würde.
1: Livia, was hast du dir dabei gedacht? Ich habe Schlamm in meinen Sandalen und ich will gar nicht wissen, was das andere Braun hier ist.
2: Halt den Mund und lauf, Quintus. Wenn wir schnell genug sind, kommen wir genau unter dem Tempel raus. Wenn Plautus seine Rede am Tempel der Vesta hält. Wir müssen ihn von dem ganzen Volk entlarven.
1: Woher weißt du, dass sich Plautus der Öffentlichkeit offenbart?
2: Hättest du mal in die Akte geschaut, statt die Tipps für das Falten der Natura durchzulesen, dann wüsstest du, dass ein Terminkalender für heute große Selbstdarstellung am Forum vorsieht.
0: Sie entkommen den stinkenden Kanälen und stürmen durch eine Geheimtür direkt in den Tempel der Vesta. Das Volk starrt entsetzt auf die zwei schlammbedeckten Gestalten, die den heiligen Boten betreten. In der Mitte steht Senator Plautus, ohne Toga, nur im Untergewand und wischt sich eine theatralische Träne aus dem Gesicht.
6: Bürger, seht mich, ich wurde überfallen, beraubt und beinahe ermordet. Man wollte mich zum Schweigen bringen, weil ich die Wahrheit über das Gift im Getreide kenne.
7: Das sind schwere Anschuldigungen, Plautus. Hast du Beweise oder ist deine Toga das Einzige, was du heute verloren hast?
1: Er lügt, Eure Majestät. Ich bin sein Schreiber und ich habe den Gestank seiner Lügen bis in die Kanalisation gerochen.
0: Livia schreitet unter die Menge und hebt die Akte hoch.
2: Hier ist die echte Agenda, unterschrieben mit dem Siegel des Senators. Er hat das verdorbene Getreide bestellt, um eine Krise zu provozieren und diese ihnen später in die Schuhe zu schieben.
1: Es war alles von vorne bis hinten geplant, um letzten Endes ihren Thron zu stürzen.
7: Zeigen Sie mir diese Akte, Priesterin.
6: Aber Eure Majestät, Sie denken doch nicht wirklich, dass diese Schmierfinken und diese Frau die Wahrheit sagen. Das sind Fälschungen. Ein Senator Rom steht über dem Wort von Kanalratten.
0: Plötzlich erscheint Markus am Eingangstor.
6: Ah, Markus, endlich, da bist du ja. Diese Verräter hier haben mich angegriffen und Dokumente gefälscht. Verhafte sie sofort.
1: Markus, halt! Bevor du dein Schwert für uns ziehst, solltest du die letzte Seite der Akte lesen. Wir haben sie im Archiv gefunden.
4: Was meinst du, Schreiber?
1: Plautus hat dich nicht als Partner eingeplant, sondern als Bauernopfer. Er hat bereits den Befehl unterschrieben, dich nach der Getreidelieferung zu eliminieren, damit es keine Zeugen gibt. Du stehst als Nächster auf seiner Liste, Markus.
4: Was? Senator, stimmt das?
0: Markus zögert und liest die letzte Seite der Akte. Er ist entsetzt.
6: Hör nicht auf ihn, er ist verwirrt vom Kloakengas. Markus, das ist ein Befehl.
4: Eure Majestät, ich gestehe, ich wurde bestochen, um den Hafen zu sichern. Aber der Plan stammte von ihm. Er wollte die Stadt vergiften und mich dann wie einen räudigen Hund abschlachten lassen. Die Verschwörung ist echt.
0: Der Kaiser sieht Plautus mit finsterem Blick an.
7: Es scheint, dein Alibi hat mehr Löcher als deine alte Toga, Plautus. Wachen, führt den edlen Senator ab. Er wird die Qualität des Getreides im Kerker persönlich testen dürfen.
5: Es ist nicht das Ende. Ich werde euch vernichten.
0: Der Kaiser wendet sich an Markus und sagt:
7: Da du geholfen hast, das Schlimmste zu verhindern, werde ich milde walten lassen. Du wirst nicht hingerichtet, aber du wirst den Rest deines Lebens die Latrinen Roms bewachen. Da kennst du dich jetzt aus.
4: Danke, Eure Majestät. Alles ist besser als der Tod. Sogar Latrinen.
2: Und wir, Eure Majestät?
7: Ihr habt Rom gerettet und werdet reichlich belohnt. Außerdem, Quintus, brauche ich einen neuen Schreiber. Jemanden, der Akten nicht nur liest, sondern auch versteht. Aber bitte, wasch dich vorher.
0: Das Volk jubelt. Doch plötzlich hört man das energische Klackern von Sandalen auf dem Stein.
2: Platz da, aus dem Weg. Ich habe keine Zeit für religiöse Zeremonien. Meine Haare sind noch feucht.
1: Cassia, was machst du hier? Wir haben gerade Rom gerettet.
2: Eure Majestät, es tut mir leid, dass ich die Rettung des Imperiums störe, aber ich brauche eine Unterschrift.
7: Eine Unterschrift? Von mir?
0: Cassia hält dem Kaiser ein Klemmbrett aus Holz hin.
2: Ja, Quintus hier hat das Archiv verlassen ohne das Formular. B12 Ausleihe von Verschlusssachen durch unbefugte Schlammgestalten zu unterschreiben. Und außerdem fehlt noch der Schlüssel für das hintere Regal.
8: Cassia, wir haben gerade eine Verschwörung aufgedeckt.
2: Schön für euch. Ich habe gerade 2 Stunden im Kaltwasserbecken verbracht, weil der Senator die Warmwasserzufuhr für sein Privatbad umgeleitet hat. Also Majestät, einmal hier unten links. Sonst muss ich eine Mahngebühr von 2 Sesterzen pro Stunde erheben.
7: Dein Pflichtbewusstsein ist beeindruckend, junge Frau. Vielleicht solltest du das Archiv leiten.
2: Den Job für das Gehalt, da bleibe ich lieber Praktikantin und gehe früh nach Hause.
0: Sie schnappt sich das Brett und schaut Quintus streng an.
2: Und du, Modeexperte, das Buch über die Togafalten, das liegt noch auf dem Boden. Wenn das bis morgen nicht weg ist, muss ich auch dir eine Mahngebühr verschreiben.
1: Sie hat echt kein Timing für epische Momente, oder?
7: Quintus, zieh dir bitte erst eine neue Toga an. Cassia hat recht. Die Faltenwurftechnik in deiner aktuellen Kanalisationskollektion ist katastrophal.

0: Tja, am Ende zeigt uns die Geschichte von Quintus und Livia eines. Die Welt hat sich in 2000 Jahren gar nicht so sehr verändert. Machtgier und das Versprechen vom schnellen Geld dominieren oft das Geschehen. Doch sie sind am Ende machtlos gegen jemanden, der gelernt hat, die Zeichen richtig zu deuten. Die lateinische Sprache lehrt uns nämlich weit mehr als nur alte Vokabeln. Sie schult uns darin, genau hinzusehen, Sätze zu zerlegen und die Logik hinter den Behauptungen zu prüfen. Wer Latein versteht, lässt sich nicht von glanzvollen Reden blenden, sondern blickt direkt auf den Kern der Dinge. Geld und Reichtum können zwar laut sein, aber sie besitzen keine Tiefe. Was wirklich zählt, ist die Neugier, die uns dazu bringt, Fragen zu stellen, und der Verstand, der die Täuschung entlarvt. Nehmt diesen scharfen Blick mit in euren eigenen Alltag und vertraut auf euer Wissen. Denn das ist eine Kraft, die man mit keinem Geld der Welt kaufen kann. Bleibt wachsam, neugierig und vor allem bleibt euch selbst treu.
1: Und damit endet unser Hörspiel Die verlorene Schriftrolle. Wir hoffen, ihr hattet Spaß an unserem Ausflug ins antike Rom, voller Rätsel, Intrigen und überraschender Wendungen. Hinter den Figuren standen diese Stimmen: Moritz Springer als Quintus, Amina Mominovic als Livia, Jakob Landmann als Marcus, Elias Andexer als Gaius Crustularius, Iklim Esenbaha als Cassia, Linda Trampic als Senator Plautus und Chris Kreuzberger als Kaiser. Durch das Geschehen führten euch außerdem unsere Erzählerin Theresia Landsdorfer und unser Erzähler Jonas Rachensberger, der auch das Skript erstellt und die Regie übernommen hat. Die Geräusche wurden gestaltet von Alma Delic, Linda Trampic, Alexandra Gschwandner und Natascha Waleska. Ein großes Dankeschön geht an Herrn Jakob Wiederin und die Lateiner der 6R-Klasse des BRG St. Johann in Bongau für Idee, Text, Umsetzung und Produktion dieses Hörspiels. Und damit schließen wir die Schriftrolle. Valete und bis zum nächsten Abenteuer.

0: So, da sind nochmal die Linda.
1: Und die Alma.
0: Und wir wollten zum Abschluss dann noch von allen wissen, die mitgemacht haben, wie es für sie war. Und deswegen haben wir da noch ein paar Interviewfragen gestellt.
1: Viel Spaß! So, jetzt haben wir im Studio bei unserem Regisseur Jonas Rachensberger. Wie war es für dich?
2: Ja, hallo erstmal, ich bin der Jonas und ich habe das Skript zusammenstellen dürfen und die Regie dann auch übernommen. Es war für uns ein richtig cooles und interessanteres Erlebnis, auch einfach einmal hinter die Kulissen von so einem Radiostudio zu blicken. Wir haben richtig viele Erfahrungen gesammelt, sind wirklich die Treppen auf und runter gerannt, haben schreien gelernt. Also es war schon aufwendig, aber es war richtig, richtig cool und ich glaube, wir haben alle was davon mitgenommen und gelernt.
1: So, Theresia, wie ist es einfach für dich im Ganzen so gewesen?
3: Ich war ja relativ überall dabei und es war eigentlich ganz lustig, weil wir als Team alle zusammen sehr gut funktioniert haben und uns die Aufgaben geteilt haben und so sehr effektiv gearbeitet haben. Und es waren auch immer wieder ein paar lustige Lacher und auch Patzer dabei.
1: Passt, Dankeschön. So, jetzt mal bei einer unserer Sprecherinnen, die Amina. Wie ist der dabei gegangen, der Stimme zu hören?
4: Ja, also am Anfang war es schon ein bisschen eigenartig, aber mit der Zeit hat man sich schon daran gewöhnt und da war es eigentlich fast schon normal.
0: So Moritz, wir haben dich ja alle gehört beim Hörspiel und finden, dass du es gut gemacht hast und wir wollten fragen, ob du das auch beruflich vorstellen kannst, dass du weiterhin im Radio als Sprecher arbeitest.
5: Ja, ich finde, das ist durchaus ein sehr interessanter Beruf, vor allem, glaube ich, die Abwechslung so ist sehr, sehr spannend und einfach das mit Leuten zu kommunizieren und das dann alles nur in der Verbindung mit der Technik finde ich hochspannend und ist wirklich, glaube ich, ein sehr, sehr interessanter Beruf. Ob das jetzt mein Traumberuf wird, weiß ich nicht, aber ich glaube, es wäre auf jeden Fall eine Alternative und es würde mir auf jeden Fall sehr, sehr viel Spaß machen.
0: So, jetzt sind wir da mit unserem Geräuscheteam und wir uns dort interessieren, wie das für euch war, ob euch die Leute komisch angeschaut haben und wie das funktioniert hat, die Geräusche aufnehmen.
1: Ja, also im Ganzen hat es eh passt und so. Nur klar, jeder hat uns halt einfach mal deppert angeschaut und so, weil was tun die da mit so Mikrofonen und so. Nein, jetzt werden wir interviewt und so auf die Art. Und auf jeden Fall, es war schon cool und so, durch die Stadt gehen mal Geräusche zu aufnehmen können und so. Und ja, wollte ich schon gern wieder mal machen.
0: Und wie habt ihr das gemacht, dass ihr die ganzen Geräusche so detailgetreu nachgestellt habt?
1: Ja, das war eigentlich alles spontan so. Es war einfach so Stampfen oder so geht eh immer. Da sind wir jetzt zu Gebäuden so hin eingegangen und haben halt da so aufgenommen und so. Ja, eigentlich voll lustig. Wir haben einfach ein bisschen kreativ sein dürfen und ja, das war's.
0: Danke.
1: So, Linda, eine kurze Frage an dich noch. War das recht schwer für dich, deine Rolle zu verkörperlichen? Oder wie war es generell für dich?
0: Ja, es war jetzt, dass ich mich in die Rolle einversetzt, war nicht sehr schwer, weil es vom Charakter gut passt hat, aber da dann vor dem Mikrofon aus mir rauszukommen und dann auch teilweise lauter zu werden, fällt einem dann schon schwer.
1: Okay, spannend. Dann, Dankeschön.
6: Hey, ich muss sagen, das war richtig lebend, richtig mirter. Es hat Spaß gemacht, man hat Sachen erlebt und es auf Selbstfindung. Für Latein, keine Schule, was gibt es Besseres? Geiler Tag, geiles Wetter. Ja, da kann ich reden, da kann ich das machen, was mir Spaß macht, genauso wie da. Da kann man das ausüben, man kann reden. Man sieht an einen Einblick, es passt einfach alles.
1: So, zum Schluss befragen wir noch Highlight des Tages, Frau Professor Machner. Wie war es für Sie?
7: Da ist was Cooles entstanden. Ihr seid eine ganz super Truppe. Es war echt nett mit euch, dass er dachte, der Jakob gesagt, dass er war ganz begeistert von euch. Er hat gesagt, er hat noch nie so einen tollen Workshop gehabt mit Schülerinnen. Also habt ihr super gemacht.
1: Ja, wir wissen es halt. 6R einfach beste Klasse. So im Ganzen. Aber ja, es hat uns gefreut, dass wir mit einer da herfahren können haben, dass wir die Möglichkeit haben, also gehabt haben, da herfahren. War voll cool, richtig cool. Die zwei Tage mit einer genießen und einmal was anderes da, außerhalb der Schule.
7: Das Gleiche gilt für mich. Hab's auch genossen.
1: Dankeschön.
0: So, wir bedanken uns bei allen, die mitgemacht haben und die uns unterstützt haben nochmal. Und damit verabschieden wir uns auch schon wieder von euch.
1: Bis zum nächsten Mal. Ciao, ciao.

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0: Herzlich willkommen bei News and Information in Between, der Sendung, die dazwischen funkt und dich mit Neuigkeiten und Informationen rund um Diversität, Integration und Verständigung versorgt. Hier spricht Isabel und im heutigen Beitrag geht es um die Congo Week Teil 1. Zwei Webinare bot die Organisation Fondation La Grande in dieser Woche an. Eines zum Thema kongolesische Geschichte und eines zum Thema, wie viel Kongo steckt in deinem Handy. An beiden habe ich teilgenommen und über beide berichte ich nun hier auf Radio Afrika. Insgesamt drei Vortragende erzählten den TeilnehmerInnen über die Geschichte des Kongo, die geprägt ist von Gewalt und Ausbeutung seitens der belgischen Kolonialherren unter König Leopold II., über den die Zeitschrift Geo-Epoche, das Magazin für Geschichte Nummer 97 mit dem Titel Der Kolonialismus, die Welt im Griff Europas, Folgendes schreibt. 1885, König Leopold II. Von Belgien. Terror im Kongo. Erst ab etwa 1880 unterwerfen die Europäer das Innere Afrikas, vielerorts mit rücksichtsloser Gewalt. Nirgendwo ist die Kolonialherrschaft so brutal wie in dem von Belgiens König Leopold beherrschten Kongo. Text Anja Fries. In deren verbrechenreichen Geschichte der europäischen Kolonialherrschaft in Afrika ist die Ausplünderung des Kongo das vielleicht Schlimmste. Ab 1885 errichtet Belgiens König Leopold II. Im Herzen Afrikas ein Schreckensregime, dem 10 Millionen Menschen zum Opfer fallen werden. In den Jahren zuvor hat der Monarch neidisch das Treiben der großen Kolonialmächte verfolgt. Bald interessiert ihn vor allem Afrika, wo sich der Europäer bislang nur in Algerien, dem Senegal, in Südafrika sowie in zahlreichen Forts, Handelsstützpunkten und Städten an den Küsten festgesetzt haben. Nun aber beginnt die Erkundung des Inneren. Dabei geht es anfangs nur darum, den Konkurrenten zuvorzukommen, noch nicht um die Erschließung von Bodenschätzen. Leopold tarnt sich als Wohltäter. Auf einem geografischen Kongress in Brüssel erklärt er den begeisterten Anwesenden 1876, er wolle im Kongo-Becken, das für seinen Sklavenhandel berüchtigt ist, Versorgungs-, Wissenschafts- und Befriedungsstationen einrichten, um Einheimischen die Segnungen der Zivilisation zu bringen. Ein Ende des Menschenhandels, Frieden und Sicherheit. Er gründet mehrere angeblich humanitäre Gesellschaften, sammelt Spenden ein. Doch mindestens eine der Firmen ist rein kommerziell orientiert und gehört ihm allein. Den Landerwerb im Kongo besorgt der Abenteurer Henry Morton Stanley. Gegen wertlosen Tand, Alkohol oder auch mit Gewalt handelt der Amerikaner in den folgenden Jahren mehr als 400 Häuptlinge in ihr Land ab. Nun muss Leopold nur noch die anderen Kolonialmächte dazu bringen, seine Vorherrschaft dort anzuerkennen. Der Plan? Er will sie davon überzeugen, dass er am besten in der Lage ist, im Kongo, mehr als 76 Mal so groß wie Belgien, für Stabilität und freien Handel zu sorgen. Ab Ende 1884 beraten 12 europäische Nationen sowie die USA und das Osmanische Reich in Berlin darüber, wie sie mit dem Kongo und weiteren künftigen Kolonien auf dem Kontinent umgehen wollen. Vertreter aus Afrika sind nicht eingeladen. Leopolds Spiel geht auf. 1885 einigen sich die Diplomaten darauf, den Kongo in seine Obhut zu geben, um dort eine neutrale Freihandelszone zu errichten, von der alle profitieren sollen. Leopold II. Gründet den Kongo-Freistaat, lässt Handelsposten und Eisenbahn bauen, richtet einen Schifffahrtsdienst ein, fördert Missionen. Doch ab 1888 wacht seine eigens aufgestellte Kolonialarmee vor allem über eines: Produktionszahlen. Bereits 1897 exportiert der Freistaat pro Jahr 245 Tonnen Elfenbein, fast 50% des Welthandels. Einheimische Träger müssen die Stoßzähne an die Verladeplätze schleppen. Wer gegen den Zwangsdienst aufbegehrt, den peitschen die Soldaten aus oder bringen ihn um. Als durch die Erfindung des aufblasbaren Gummireifens der Bedarf an Naturkautschuk stark zunimmt, zwingt Leopold jeden Kongolesen, monatlich eine Steuer in Form von Kautschuk zu bezahlen. Schon bei geringen Abweichungen von der Norm werden Sammlern Nase oder Hände abgehackt. Leopolds Soldaten nehmen Frauen und Kinder als Geiseln, um die Väter zum Kautschuksammeln zu erpressen. Schergen treiben Dorfbewohner zusammen und erschießen sie, um Exempel zu statuieren. Um 1900 ist der Kongo die profitabelste Kolonie des Kontinents. Berichte einiger Missionare über die Zustände dort verhallen. Erst als ein Journalist Schilderungen der Gräuel veröffentlicht und ein britischer Diplomat sie 1903 vor Ort im Kongo bestätigt, gerät Leopold unter Druck. Um die Vorwürfe zu entkräften, schickt er eine Kommission in den Freistaat. Deren Report belastet ihn schwer. Der König ist als Herrscher der Kolonie nicht mehr tragbar. Aber er will sie nicht einfach abgeben. Der belgische Staat soll sie ihm abkaufen. Brüssel bleibt keine Wahl, wenn es seine internationale Reputation wahren will. Und so wird der Freistaat im November 1908 belgisch. Als Ausgleich erhält Leopold 45 Millionen Franc für Bauprojekte. Zudem gesteht ihm die Regierung eine Gratifikation von 50 Millionen Franc zu. Zum Zeichen der Dankbarkeit für die großen Opfer, die er für den Kongo gebracht habe. Doch das Geld kann der König nicht mehr abrufen. Er stirbt am 17. Dezember 1909. Afrika hat er in seinem Leben nie besucht. 1924 wird eine Volkszählung ergeben, dass aufgrund der brutalen Kolonialherrschaft die Zahl der Kongolesen zwischen 1880 und 1920 um die Hälfte geschrumpft ist. Der erste Vortragende war Patrick Bongola. Er stammt aus dem Kongo, lebt in Österreich, ist Lehrer, Menschenrechtsaktivist, Musiker, Künstler, Filmemacher, Schauspieler und Politiker, der für die Liste Gaza in Wien kandidierte und sich leidenschaftlich für die Belange des Kongos und die Durchsetzung von Menschenrechten überhaupt einsetzt. In der Nachlese zur Congo Week Vienna auf der Homepage www.fondationlagrande.org schreibt sich FONDATIONLAGRANDE und zusammen wird der Vortrag von Patrick Bongola, auch bekannt als Tupoke Mwana Maye, Sohn eines engen Vertrauten von Patrice Lumumba, als besonders bewegender Moment beschrieben. In seinem Beitrag verband er persönliche Erinnerungen mit einer tiefgreifenden Analyse der kongolesischen Geschichte und zeigte eindrucksvoll, wie das Erbe von Lumumba bis heute junge AktivistInnen inspiriert, für Würde, Gerechtigkeit und Unabhängigkeit einzutreten. So der Text auf der Homepage. Der erwähnte Patrice Lumumba war der erste Premierminister der Republik Kongo, über den ein Artikel erschienen auf www.swr.de folgendes schreibt. 100. Geburtstag von Patrice Lumumba, Symbol afrikanischer Unabhängigkeit und Gerechtigkeit. Am 30. Juni 1960 erklärte Patrice Lumumba in einer bewegenden Rede die Unabhängigkeit der Republik Kongo von Belgien. Ein historischer Moment, der ihn weit über sein Land hinaus zur Symbolfigur im Kampf gegen den Kolonialismus machte. Wenige Monate später wurde Lumumba von einem Erschießungskommando ermordet. Tragisches Symbol für das, was hätte sein können. Obwohl Lumumba nur knapp 3 Monate Premierminister war, bleibt sein Andenken bis heute lebendig. Lumumba hat heute immer noch eine sehr große Bedeutung im kollektiven Gedächtnis, sagt der Kulturwissenschaftler Dr. Julien Bobineau. Besonders in der Hauptstadt Kinshasa sei das Interesse an Lumumba nach wie vor groß. Bobineau nennt 3 Gründe für seine anhaltende Wirkung. Die kurze Amtszeit, seine brutale Ermordung und die jahrzehntelange Verschleierung durch Belgien. Übergabe von Lumumbas sterblichen Überresten im Jahr 2022. Im Juni 2022 gab Belgien einen Zahn des getöteten kongolesischen Unabhängigkeitskämpfers Patrice Lumumba an die Demokratische Republik Kongo zurück. Die Übergabe an die Angehörigen Lumumbas fand bei einer Zeremonie in Brüssel in Gegenwart des belgischen Königs Philippe und des Regierungschefs Alexander De Croo statt. De Croo sprach dabei weiterhin von einer moralischen Verantwortung seines Landes und betonte, es gebe bis heute keinen Beweis für eine aktive Verwicklung der belgischen Regierung oder der Armee in die Ermordung Lumumbas Anfang der 1960er Jahre. Diese positive Mystifizierung hat ihn zum Märtyrer gemacht, erklärt Bobineau. In einem Land voller Herausforderungen steht Lumumba für ein Versprechen von Gerechtigkeit und Selbstbestimmung. Er ist ein tragisches Symbol für das, was hätte sein können, so Bobineau. Auch die Homepage der Konrad-Adenauer-Stiftung widmet sich dem Mann, der über die Grenzen seines Landes hinaus ein Symbol für Frieden und Freiheit wurde. Ein Mord, ein Zahn, eine Geschichte. Der Aufstieg und Fall des Patrice Lumumba. vom Hoffnungsträger zum Märtyrer. Jona Thiel, 23. Oktober 2024, Geschichte und Erinnerung. Die Geschichte eines mutigen Anführers, dessen Traum von Unabhängigkeit den Kongo veränderte und ihn das Leben kostete. 30. Juni 1960, Leopoldville, heutiges Kinshasa. Die Kolonialmacht Belgien entlässt den Kongo in die Unabhängigkeit. Zwei Reden, die an diesem Tag gehalten werden, gehen in die Geschichte ein. Die Rede des belgischen Königs Baudouin und die von Patrice Lumumba, erster Premierminister des unabhängigen Kongo. Während der König die vermeintlichen Verdienste seiner Landsleute im Kongo rühmt, schreibt Lumumba an seiner Gegenrede, die er kurz darauf aus dem Stegreif halten wird. Er rechnet mit den anwesenden ehemaligen Kolonialherren ab, prangert ihre unfassbare Grausamkeit, ihre Brutalität und die gnadenlose Ausbeutung seines Landes an. Die Angesprochenen sind empört. Die europäische Presse schäumt. 7 Monate später, im Januar 1961, wird Lumumba ermordet. Der Tod des jungen Premierministers hallt bis heute nach. Im Juni 2024 findet der einzige physische Überrest von Patrice Lumumba in Kinshasa seine letzte Ruhe statt. Ein goldener Zahn. Eine chinesische Firma hatte eigens ein Mausoleum für ihn errichtet, auf dem größten Kreisverkehr der Stadt. Der Zahn war 2016 in Belgien beschlagnahmt und von der Tochter Lumumbas eingeklagt worden. 2022 ordnet ein belgisches Gericht seine Überführung in den Kongo an. Doch wie kam der Zahn nach Belgien? Gérard Souet, ein belgischer Polizeibeamter, beaufsichtigte nach Lumumbas Ermordung die Zerstückelung des Leichnams, der anschließend in einem Säurebad aufgelöst wurde. Nach eigener Aussage schlug er den Zahn aus, nahm ihn an sich und brachte ihn nach Belgien als Trophäe. Wer war Patrice Lumumba und warum verlor er auf so grausame Weise sein Leben? Patrice Lumumba wurde 1925 als Elias Okit Asombo geboren. Den Namen Lumumba erhielt er erst später. In der Sprache seines Stammes, der Batetela, wird der Begriff Lumumba für Mannschaft benutzt. Und da er ein guter Redner war, wurde er mit dem Namen zum Wortführer ernannt. Er wuchs in einfachen Verhältnissen auf und besuchte eine von Belgien betriebene christliche Missionsschule. Schon früh hinterfragte der junge Lumumba die bestehende Ordnung, stellte kritische Fragen und machte sich Gedanken über die Zukunft seines Volkes. In Stanleyville, heute Kisangani, wurde er Postbeamter und belegte Fernkurse, in denen er sich unter anderem in juristischen Belangen fortbildete. Er gehörte dem Club der Evolués an. Als Evolués galten Kongolesen, die nach den Maßstäben der belgischen Kolonialherren als zivilisiert galten, weil sie eine höhere Bildung genossen oder sich diese angeeignet hatten. Sie bildeten eine kleine akademische Elite innerhalb der lokalen Bevölkerung. 1956 wurde Lumumba wegen Veruntreuung von Geldern angeklagt und verhaftet. 1958 gehörte Lumumba zu den Gründern der Mouvement National und wurde als ihr Vorsitzender 1959 ein weiteres Mal verhaftet und von den Belgiern gefoltert. Sie tolerierten keine kongolesischen Parteien, die sich die Unabhängigkeit des Landes auf die Fahnen geschrieben hatten. Als der belgischen Kolonialregierung klar wurde, dass die Unabhängigkeit des Landes nur noch eine Frage der Zeit war, ließ man Lumumba zähneknirschend frei. Der Zeitpunkt seiner Freilassung fiel mit der sogenannten Konferenz am Runden Tisch, auch Kongo-Konferenz, zusammen, die im Januar 1960 in Brüssel stattfand. Verhandelt wurde der Rückzug der Belgier aus dem zentralafrikanischen Land. Lumumba war, obwohl in Haft, einer der wichtigsten Vertreter eines unabhängigen Kongos. Also flog man ihn, direkt aus dem Gefängnis kommend, nach Brüssel ein. An seinen Handgelenken waren die Verletzungen durch die während der Folter getragenen Ketten deutlich sichtbar. Die in Brüssel beschlossene Unabhängigkeit führt uns zurück zum Beginn dieses Artikels. Nach seiner fulminanten Rede am 30. Juni 1960 stand der erst einen Monat zuvor zum Premierminister ernannte Lumumba vor schier unlösbaren Problemen. Weder hatten die Belgier für einen geordneten Übergang in die Unabhängigkeit gesorgt, noch deckten sich ihre Vorstellungen mit denen Lumumbas, was die Dekolonisierung des rohstoffreichsten Landes Afrikas betraf. die schier unermesslichen Ressourcen des Kongo, Gold, Mangan, Kobalt, Uran, waren für die westlichen Ökonomien seit jeher von hohem Interesse. Als die Kolonialmacht Belgien das Land in die Unabhängigkeit entließ, hatte sie im Bergbau eine Monopolstellung. Und auf eine Unabhängigkeit, wie sie Lumumba vorschwebte, die den Zugriff auf die eigenen Ressourcen einschloss, waren die Unternehmen überhaupt nicht erpicht. Unter dem Deckmantel der Freiheit waren sie fest entschlossen, den Kongo weiter auszubeuten. Patrice Lumumba hatte anderes vor. Er wollte einen souveränen und geeinten Kongo schaffen, einen Staat, der die eigenen Ressourcen kontrolliert und der die verbliebenen belgischen Militärs, die sogenannte Force Publique, des Landes verweist. Alles, was Lumumba wollte, widersprach den Absichten der westlichen Staaten. Lumumba wurde zum Feindbild erklärt, als Kommunist und Anti-Weißer verunglimpft. Und das, obwohl er zunächst sogar die Nähe zu den USA gesucht hatte. Als sich jedoch kurz nach der Unabhängigkeit im ressourcenreichen Süden Kongos Regionen abspalteten und aus den Vereinigten Staaten keine Hilfe zu erwarten war, wandte sich Lumumba an die Sowjetunion. Man versprach ihm Unterstützung. Doch die Zeit des jungen Regierungschefs war fast abgelaufen. Zu viele Akteure sahen in der Person Lumumbas ihre Interessen gefährdet, ob belgische Siedler, Bergunternehmen, Belgien oder die USA. Der CIA erwog schon bald seine Ermordung. Spätestens im Juni 1960 war die Entscheidung gefallen. CIA-Direktor Alan Dulles genehmigte in einer später berühmt gewordenen Depesche die Entfernung des Ministerpräsidenten, wobei euphemistisch seine Ermordung gemeint war. Auch der belgische Geheimdienst und belgische Beamte wurden eingeweiht und begannen, den damals noch jungen Offizier Joseph Désiré Mobutu als Nachfolger aufzubauen. Im September 1960 führte Mobutu mit Unterstützung der Belgier und der USA einen Staatsstreich durch, in dessen Folge Lumumba aus seinem Amt als Premierminister entlassen wurde. Lumumba reagierte mit der Absetzung des ebenfalls in die Verschwörung verwickelten Staatspräsidenten Kasavubu. Das war der Auslöser für Lumumbas Verhaftung. Das Gewaltmonopol lag in den Händen der Armee und Mobutu konnte frei agieren. Lumumba wurde unter Hausarrest gestellt. Ob es US-Präsident Eisenhower oder der CIA-Leiter im Kongo, Devlin, war, ist bis heute nicht geklärt. Dass aber einer von den beiden die Ermordung Lumumbas vorantrieb, steht zweifelsfrei fest. Eisenhower hatte bereits im August 1960 angeordnet, Lumumba mit Hilfe von Gift zu töten. Der unter Hausarrest stehende Lumumba versuchte zu fliehen, wurde jedoch von Mobutus Soldaten aufgespürt und inhaftiert. Von da an sind einige Abläufe ungeklärt und bis heute Teil der Forschung. Der Gefangene wurde nach Elisabethville geflogen. Es gibt Filmaufnahmen vom Flugfeld, die den gefesselten Lumumba zeigen, der von Mobutus Männern und von Belgiern geschlagen und bespuckt wird. Schon während des Fluges hatte man Lumumba offenbar schwer misshandelt. Man bringt ihn in eine unscheinbare Hütte und foltert ihn. Am 17. Januar 1961 endete das Martyrium von Patrice Lumumba. Der für wenige Monate erste Premierminister des Kongos wird von einem belgisch-kongolesischen Erschießungskommando hingerichtet. Sein Leichnam wird vergraben, einige Tage später wieder ausgegraben, unter dem Kommando von Gérard Souët zerstückelt und in Säure aufgelöst. Mit dem 35-jährigen Mann, der den Kongo in die Unabhängigkeit geführt hatte, starb nicht nur die bedeutendste Person der modernen kongolesischen Geschichte, sondern auch die Hoffnung auf ein neues Zeitalter. Statt Freiheit, Demokratie und Prosperität folgten Fremdbestimmung, Diktaturen und viele Kriege. Der zweite Vortragende, Easy, Panafrikanist, Aktivist und Künstler, erläuterte die weitere Entwicklung nach der Erlangung der Unabhängigkeit des Kongo. Der Titel der Präsentation lautete »Die zweite Unabhängigkeitsbewegung 1960 bis 1965« und kann hier auszugsweise gehört werden.
1: Ich werde deshalb jetzt mit dem Vortrag nach Lumumba beginnen, weil in vielen historischen Überlieferungen endet die kongolesische Unabhängigkeit mit Lumumbas Tod. Aber das stimmt so nicht. Also zwischen 1960 und 1965 fanden zahlreiche Widerstandskämpfe statt, in denen Kongolesinnen für ihre versprochene Freiheit gekämpft haben. Jetzt erst einmal, wer war an der Macht nach Lumumba? Also die kurze Antwort ist Belgien, die USA und die UN. Die lange Antwort ist etwas komplizierter. Also die konservativen Kräfte haben nach Lumumbas Tod die volle Kontrolle über den kongolesischen Staat gehabt. Trotzdem war der Kongo sehr zersplittert und dezentralisiert. Also während Mobutu noch Ministerpräsident war, ist es dazu gekommen, dass es in Katanga und im Süden des Kasais Sezessionen gab. Also das heißt, dass die sich vom Staat des Kongos weggelöst haben und zu unabhängigen Staaten wurden. Und diese Sezessionen waren mit dem Tod Lumumbas auch noch nicht fertig. Deshalb vereinigten die Kräfte der Sezessionisten und der Staat vereinten ihre Kräfte, um gegen die Widerstandsbewegungen, die damals stattgefunden haben, zu kämpfen. Cyril Adula wurde nach Lumumba Ministerpräsident. Adula war Teil der MNC Kalonji, also er war Teil der konservativen Mouvement National Congolais. Adula war klar antikommunistisch und hatte deshalb auch eine ideale Position für die UN und die USA. Und die Regierung unter ihm war eigentlich mehr oder weniger ein Puppenregime. Also. Und im Hintergrund hat Mobutu schon sehr viel gelenkt. Ein kurzer Hintergrund zu Mobutu. Mobutu war während Lumumba mehr oder weniger Chef der ANC, also das ist der Armee National Congolaise. Und Mobutu war auch sehr, sehr gut verbunden, vor allem mit den USA, aber auch mit Belgien. Und zu dieser Zeit war Mobutu eine sehr, sehr machtvolle Person im Kongo, aber er hatte noch keine offiziellen Positionen, in denen er diese Macht voll verüben könnte. Es gab eine sehr große politische Spaltung im Kongo. Es gab nämlich die föderalistischen Kräfte und es gab die unitaristischen Kräfte. Jetzt erstmal kurz, was ist der Unterschied zwischen den beiden? Also Föderalisten waren dafür, dass der Kongo, also dass die einzelnen Provinzen vom Kongo eine sehr starke politische Freiheit bekommen. Es ist, glaube ich, ein bisschen vergleichbar mit den USA heute, wo die einzelnen Bundesstaaten ziemlich viel Kontrolle hatten und die Unitaristen wollten einen sehr starken zentralen Staat. Sie wollten einfach mit dem Staatsapparat eine sehr starke Kontrolle über die einzelnen Provinzen haben. Also anders als die Föderalisten hatten die Unitaristen keine wirkliche politische Basis und waren im Volk sehr unbeliebt. Sie wurden spöttisch deshalb die Neuen Weißen genannt. Diese Gruppe, also der Unitaristen, die erhielten international aber von imperialistischen Kräften sehr viel Unterstützung und am Ende des Tages kontrollierten sie den gesamten Staatsapparat. Zu ihnen gehören eben Mobutu und Adula. Mit Hilfe der UN konnte Mobutu die Katanga-Sezession beenden und Tshombe aus Katanga, der die Sezession gestartet hatte, musste ins Exil fliehen. Als nächstes erstmal, was ist mit Lumumbas AnhängerInnen passiert nach seinem Tod? Also progressive Bewegungen wurden zwischen 1961 und 1963 Stück für Stück, also die Personen wurden aus den politischen Ämtern entlassen oder ermordet. Dennoch gründeten sie aus dem Exil den Conseil National de Libération, also die CNL. Ab 1963 entschieden sie sich dafür auch militärisch einzugreifen. Und neben der CNL gab es auch Pierre Mulele, der in vielerlei Hinsicht anders als die CNL war. Die Quilomakis, also seine Bewegung, sie hatten ein sehr klares Ziel und auch ein sehr politisches Programm. Mulele war einer der ersten Lumumbisten, die in den Kongo zurückgekehrt sind, um bewaffneten Widerstand zu leisten. Er war zwischen 1962 und 1963 in der Volksrepublik China und erhielt dort Training in Guerillataktiken sowie theoretische Ausbildung aus der chinesischen Bewegung. Nach seiner Rückkehr aus China begann Mulele mit Schulungen für Partisaninnen und auch für Lehrkräfte, für Pflegekräfte, für Studentinnen, für Lehrerinnen. Also da gab es eine sehr breite Ausbildung, die durch ihn geleitet wurde. Und eines seiner wichtigsten Prinzipien waren die revolutionäre Disziplin. Also die Guerillas sollten die alte Ordnung zerschlagen, aber selbst nicht von ihr profitieren. Und das Hauptziel dieser Bewegung war es, die kongolesische Gesellschaft von unten nach oben zu verändern. Fast 5 Jahre lang haben es die Kwilu Makis sich gegen Mobutu widersetzt. Mit Muleles Tod 1968, der von Mobutu ermordet wurde, endete auch diese zweite Phase, also dieser Kampf gegen diese kongolesischen neokolonialen Kräfte. Nun kommen wir zu Mobutu.

Die Strategie von Adula, sich mit den Sezessionisten zu vereinen und gegen die progressiven Kämpfe zu kämpfen, ist fehlgeschlagen. Deshalb wurde er 1964 durch Tshombe ersetzt, der sein Exil aus Angola verlassen hat. Tshombe brachte auch seine Söldnerarmee aus Angola mit. Zur Erinnerung, Tshombe also war der Katanga-Sezessionist, also er hat Katanga aus dem Kongo gelöst. Und als sie bekämpft wurden, beziehungsweise als die Sezession aufgelöst wurde, hat er seine Kräfte, also seine Soldatinnen, mit nach Angola mitgenommen ins Exil. Also zu dieser Zeit, obwohl viele afrikanische Länder ihr Bestes gegeben haben, um diesen Konflikt im Kongo friedlich zu lösen, untermauerten die imperialen Mächte jegliche Form von Diplomatie und setzten auch eine sehr starke Anti-Sowjet-Politik im Kongo durch. Damit war die größte Bedrohung der westlichen Staaten beseitigt und die kongolesischen Konservativen, außer von Mobutus Gruppe, wollten nun eine parlamentarische Demokratie aufbauen, nachdem alle Widerstandskräfte geschlagen wurden. Eine neue Verfassung wurde 1964 verabschiedet und 1965 fanden die ersten nationalen Wahlen ohne westliche Einmischung statt, in einem strategischen Zug, um die afrikanischen Mitglieder der Organization of African Unity auf seine Seite zu bringen, hat Kasavubu angekündigt, also Kasavubu der Präsident und auch eine der Personen, die zu Lumumbas Tod beigetragen haben, hat da verkündigt, dass der Kongo auch ohne westliche Truppen auskommen würde und dass er will, dass die UN die Truppen, also die UN und Belgien die Truppen abziehen. Das gefiel der UN und den USA und Belgien natürlich gar nicht. Und nicht mal einen Monat später kam es mit Hilfe von ihnen zu Mobutus Putsch. Damit hat der Westen ein sehr klares Zeichen gesetzt, dass eine Demokratie im Kongo eigentlich gar keine Option ist. Und wie Topoke schon gesagt hat, änderte Mobutu nach dem Putsch den Staatsnamen vom Kongo zu Zaire. Mobutu war zwischen 1965 und 1997 Alleinherrscher im Kongo. In 30 Jahren hat er alle progressiven Errungenschaften der kongolesischen Geschichte eigenhändig zerstört. Er war selbst für postkoloniale afrikanische Verhältnisse ein äußerst brutaler Diktator und kann mit Pinochet in Chile oder Saddam in Irak verglichen werden. Wichtig ist zu erwähnen, dass Mobutu während seiner gesamten Herrschaft starke Unterstützung aus den USA erhielt und somit eigentlich fast unverwundbar war. Mobutu spielte für den West im Kalten Krieg eine enorm wichtige Rolle. Sie wollten nämlich verhindern, dass sich im Kongo eine Rolle wie die von Kwame in Ghana oder Nasser in Ägypten bildet. Nun kommen wir zu Mobutus Politik. Also Anfang genoss Mobutu eigentlich noch relativ viel Unterstützung in der Bevölkerung. Nach fast 5 Jahren Krieg und zahlreichen ethnischen Säuberungen und Vertreibungen und westlicher Interventionen wollten die Kongolesinnen eigentlich nur Frieden. Und Mobutu hat da diese Rolle eigentlich sehr gut vorgespielt. Er hat vertuscht, dass er vom Westen unterstützt wurde und war deshalb in seinen Auftritten sehr patriotisch und nationalistisch. Weil er seine Unterstützungen aus den USA erhielt, war es auch nicht mehr nötig, sich auf die belgischen Truppen bzw. sich auf das belgische Kapital zu verlassen. Und Mobutus Politik und Nationalismus war auch sehr stark in Einklang mit der US-Außenpolitik, denn sie wollten die belgische wirtschaftliche Dominanz im Kongo beenden. Eine Reihe neuer Kapitalistinnen kamen dementsprechend auch ins Spiel, also Italien, Japan, die Bundesrepublik Deutschland und Frankreich sind da alle neu dazugekommen. Großbritannien und Südafrika konnten dank Mobutu ihren Einfluss im Kongo noch weiter verstärken. Für Frankreich war es wichtig, in Zentralafrika

0: wichtigste Akteur zu sein. Mit Mobutus Hilfe konnten sie die Rohstoffe in Kamerun, der Zentralafrikanischen Republik und später auch Kongo-Brazzaville einfacher plündern. Mobutu genoss auch sehr starke Unterstützung vom israelischen Staat, weil er der erste Präsident war, der die diplomatischen Beziehungen mit dem Kolonialstaat wieder aufgebaut hat. Mobutus Ziel war es, Israel als Waffenexporteur zu gewinnen. Zusätzlich trainierte Israel zu dieser Zeit auch einen Teil des kongolesischen Militärs. Es fanden zwei Entscheidungen statt, die den Machttransfer also von Belgien zu USA vereinfachten sollten. Zuerst einmal das Bakajika-Gesetz von 1966. Durch dieses Gesetz wurden alle Minenbetriebe verstaatlicht und unter die Kontrolle des Staates Zaire gestellt. 1967 folgte die Verstaatlichung des größten Minenbetriebes der UMHK, der Union Minerale du Haut-Katanga. Obwohl beide Entwicklungen eigentlich gut klingen, hatten sie einen gegenteiligen Effekt. Mobutu kompensierte den belgischen Staat, indem er spezielle Minenrechte über die Société Générale des Minerais erhielten. Das Ziel dieser Verstaatlichungen, die Mobutu Zairinisation nannte, war es, Kapitalistinnen aus dem Kongo zu besänftigen und ihnen auch neue Verhandlungspositionen zu geben. Also bis dahin war es relativ schwer, selbst für das kongolesische Kapital, sich zu verbreiten. Und mit Mobutus Gesetzen war es das erste Mal für sie möglich. Und damit wurde auch eine neue wirtschaftliche Klasse an Personen hergestellt, die alle für den Staatsapparat arbeiten und über den Staatsapparat direkt den kongolesischen Staat auch plündern können. Diese Entwicklungen führten anfangs zu sehr großen Profiten, also zwischen den 60ern und 70er Jahren. Ein Grund dafür war aber jetzt nicht Mobutus Politik, sondern dass auch zeitgleich der Vietnamkrieg stattgefunden hat und der Preis von Kupfer hat sich da zu dieser Zeit erhöht und die Nachfrage ist logischerweise auch gestiegen. Erst mit dem Ende des Afghanistan-Kriegs und dem Fall der Sowjetunion begann Mobutu das Ende seiner Macht zu spüren. Zu dieser Zeit begann auch sein innerer Kreis zu zerfallen und die Loyalitäten bröckelten. Etienne Tshisekedi, der Vater des heutigen Präsidenten, gründete mit anderen trotz Parteiverbots die Union pour la Démocratie et le Progrès Social. Tshisekedi war in den 1960er Jahren Mobutu eigentlich relativ nahestehend und er war zeitweise auch selbst Minister. 1988 organisierte Tshisekedi eine Demonstration in Kinshasa, bei der tausende Menschen zusammengekommen sind und sie war eine der größten, wenn nicht die größte Protestation während Mobutu. 1990 verkündete Mobutu schließlich das Ende des Einparteiensystems. Innerhalb weniger Monate bildeten sich zahlreiche Parteien, also viele von ihnen sogar aus Mobutus ehemaligen Kreisen. Und es fand auch die Conférence Nationale Souveraine statt, die CNS, die als Volkskonferenz dienen sollte, um eine neue Regierung und Verfassung zu bilden. Aber nicht einmal 4 Monate später hat Mobutu seinen dritten Putsch gestartet und setzte die alte Regierung und die alte Verfassung wieder ein.
1: Weitere Details dazu findest du unter anderem auf www.kas.de, der Homepage der Konrad-Adenauer-Stiftung, www.planet-wissen.de oder auch auf www.bpb.de, der Homepage der Bundeszentrale für politische Bildung. Der dritte Vortragende, Janik, referierte über die noch immer herrschenden Konflikte in seinem Herkunftsland.
2: Ich habe so versucht, die Informationen einfach zusammenfassen, das Problem oder diese Situation, der Konflikt auf drei Punkte geteilt. Es gibt einen Konflikt während der Kolonialzeit. Es gibt einen Konflikt dann auch nach der Kolonialzeit. Und es gibt auch aktuelle Konflikte, was wir heute erleben. während der Kolonisation. Es gab ein Problem mit Leopold D., Leopold I. über Kongo. Es gab so viele Probleme sozusagen gegen belgische Kolonie und die Autochtonen, das heißt die Menschen, die schon früher im Kongo gelebt haben. Es gab ein Problem während Tradition zum Beispiel. Wenn wir schauen noch einmal nach der Kolonialzeit, es gab auch ein Problem bei der Regierung zum Beispiel. Die Regierung war nicht stabil. Es gab so viele Probleme mit Massaker zum Beispiel. Also viele Leute wurden getötet zum Beispiel. Viele Leute waren auch weg von Kongo. Sie sind einfach weg von Kongo. Sie haben andere Orte gesucht. Bodenschätzen oder Rohstoffen. Damals, es war auch ein Problem, aber es war nicht so sozusagen in der erste Punkt sozusagen. Es gab nicht so, es war nicht so groß. Problem es war, warum andere Menschen, so wie die Menschen aus Ruanda, sie wollen nach Kongo kommen oder ich habe auch gehört, es gab diese König sozusagen. Ich bin König, das ist mein Hort, das ist mein Platz. Ich will niemand darf hier kommen. Und dieser Konflikt, es war von damals und es ist nur weitergekommen. Das heißt von 1900, also 1900 bis, es ist nur langsam und bis heute, es gibt immer solche Konflikte zwischen Ethnien.
1: Seine Ideen für die Lösung der Konflikte im Kongo?
2: Die Lösung oder wenn wir das Problem lösen möchten, es soll nicht von draußen kommen, sondern es soll von wir selber drinnen im Kongo eine Lösung finden. So habe ich meine Präsentation zusammengefasst, damit jeder weiß ungefähr, worum es geht, warum dieser Konflikt bis heute noch dauert und welche Konsequenz gibt es bis heute. Jeden Tag sterben die Leute, Menschen, Kinder und so weiter. Und natürlich, diese Kinder, sie haben keine Möglichkeit, in die Schule zu gehen. Weil jedes Mal, wenn sie in die Schule gehen, kommt die Rebellen, sie nehmen die Kinder sie werden einfach Kindersoldaten. Ja, und mit Frauen, ich will nicht darüber reden, weil es ist einfach furchtbar. Ja, und jedes Mal kommt das Gleiche. Ich glaube, in diesem Forum vielleicht können wir gemeinsam überlegen oder Informationen tauschen, damit wir irgendwas für Kongo machen können.
1: Herzlich willkommen bei News and Information in Between, der Sendung, die dazwischen funkt und dich mit Neuigkeiten und Informationen rund um Diversität, Integration und Verständigung versorgt. Hier spricht Isabel und im heutigen Beitrag geht es um die Congo Week Teil 1. Zwei Webinare bot die Organisation Fondation La Grande in dieser Woche an. Eines zum Thema kongolesische Geschichte und eines zum Thema Wie viel Kongo steckt in deinem Handy. An beiden habe ich teilgenommen und über beide berichte ich nun hier auf Radio Afrika. Insgesamt drei Vortragende erzählten den TeilnehmerInnen über die Geschichte des Kongo, die geprägt ist von Gewalt und Ausbeutung seitens der belgischen Kolonialherren unter König Leopold II., über den die Zeitschrift Geo-Epoche, das Magazin für Geschichte Nummer 97 mit dem Titel Der Kolonialismus, die Welt im Griff Europas, Folgendes schreibt. 1885, König Leopold II. Von Belgien. Terror im Kongo. Erst ab etwa 1880 unterwerfen die Europäer das Innere Afrikas, vielerorts mit rücksichtsloser Gewalt. Nirgendwo ist die Kolonialherrschaft so brutal wie in dem von Belgiens König Leopold beherrschten Kongo. Text Anja Fries. In deren verbrechenreichen Geschichte der europäischen Kolonialherrschaft in Afrika ist die Ausplünderung des Kongo das vielleicht Schlimmste. Ab 1885 errichtet Belgiens König Leopold II. Im Herzen Afrikas ein Schreckensregime, dem 10 Millionen Menschen zum Opfer fallen werden. In den Jahren zuvor hat der Monarch neidisch das Treiben der großen Kolonialmächte verfolgt. Bald interessiert ihn vor allem Afrika, wo sich der Europäer bislang nur in Algerien, dem Senegal, in Südafrika sowie in zahlreichen Forts, Handelsstützpunkten und Städten an den Küsten festgesetzt haben. Nun aber beginnt die Erkundung des Inneren. Dabei geht es anfangs nur darum, den Konkurrenten zuvorzukommen, noch nicht um die Erschließung von Bodenschätzen. Leopold tarnt sich als Wohltäter. Auf einem geografischen Kongress in Brüssel erklärt er den begeisterten Anwesenden 1876, er wolle im Kongo-Becken, das für seinen Sklavenhandel berüchtigt ist, Versorgungs-, Wissenschafts- und Befriedungsstationen einrichten, um Einheimischen die Segnungen der Zivilisation zu bringen. Ein Ende des Menschenhandels, Frieden und Sicherheit. Er gründet mehrere angeblich humanitäre Gesellschaften, sammelt Spenden ein. Doch mindestens eine der Firmen ist rein kommerziell orientiert und gehört ihm allein. Den Landerwerb im Kongo besorgt der Abenteurer Henry Morton Stanley. Gegen wertlosen Tand, Alkohol oder auch mit Gewalt handelt der Amerikaner in den folgenden Jahren mehr als 400 Häuptlingen ihr Land ab. Nun muss Leopold nur noch die anderen Kolonialmächte dazu bringen, seine Vorherrschaft dort anzuerkennen. Der Plan? Er will sie davon überzeugen, dass er am besten in der Lage ist, im Kongo mehr als 76 Mal so groß wie Belgien für Stabilität und freien Handel zu sorgen. Ab Ende 1884 beraten 12 europäische Nationen sowie die USA und das Osmanische Reich in Berlin darüber, wie sie mit dem Kongo und weiteren künftigen Kolonien auf dem Kontinent umgehen wollen. Vertreter aus Afrika sind nicht eingeladen. Leopolds Spiel geht auf. 1885 einigen sich die Diplomaten darauf, den Kongo in seine Obhut zu geben, um dort eine neutrale Freihandelszone zu errichten, von der alle profitieren sollen. Leopold II. Gründet den Kongo-Freistaat, lässt Handelsposten und Eisenbahn bauen, richtet einen Schifffahrtsdienst ein, fördert Missionen. Doch ab 1888 wacht seine eigens aufgestellte Kolonialarmee vor allem über eines: Produktionszahlen. Bereits 1897 exportiert der Freistaat pro Jahr 245 Tonnen Elfenbein, fast 50% des Welthandels. Einheimische Träger müssen die Stoßzähne an die Verladeplätze schleppen. Wer gegen den Zwangsdienst aufbegehrt, den peitschen die Soldaten aus oder bringen ihn um. Als durch die Erfindung des aufblasbaren Gummireifens der Bedarf an Naturkautschuk stark zunimmt, zwingt Leopold jeden Kongolesen, monatlich eine Steuer in Form von Kautschuk zu bezahlen. Schon bei geringen Abweichungen von der Norm werden Sammlern Nase oder Hände abgehackt. Leopolds Soldaten nehmen Frauen und Kinder als Geiseln, um die Väter zum Kautschuksammeln zu erpressen. Schergen treiben Dorfbewohner zusammen und erschießen sie, um Exempel zu statuieren. Um 1900 ist der Kongo die profitabelste Kolonie des Kontinents. Berichte einiger Missionare über die Zustände dort verhallen. Erst als ein Journalist Schilderungen der Gräuel veröffentlicht und ein britischer Diplomat sie 1903 vor Ort im Kongo bestätigt, gerät Leopold unter Druck. Um die Vorwürfe zu entkräften, schickt er eine Kommission in den Freistaat. Deren Report belastet ihn schwer. Der König ist als Herrscher der Kolonie nicht mehr tragbar. Aber er will sie nicht einfach abgeben. Der belgische Staat soll sie ihm abkaufen. Brüssel bleibt keine Wahl, wenn es seine internationale Reputation wahren will. Und so wird der Freistaat im November 1908 belgisch. Als Ausgleich erhält Leopold 45 Millionen Francs für Bauprojekte. Zudem gesteht ihm die Regierung eine Gratifikation von 50 Millionen Francs zu, zum Zeichen der Dankbarkeit für die großen Opfer, die er für den Kongo gebracht habe. Doch das Geld kann der König nicht mehr abrufen. Er stirbt am 17. Dezember 1909. Afrika hat er in seinem Leben nie besucht. 1924 wird eine Volkszählung ergeben, dass aufgrund der brutalen Kolonialherrschaft die Zahl der Kongolesen zwischen 1880 und 1920 um die Hälfte geschrumpft ist. Der erste Vortragende war Patrick Bongola. Er stammt aus dem Kongo, lebt in Österreich, ist Lehrer, Menschenrechtsaktivist, Musiker, Künstler, Filmemacher, Schauspieler und Politiker, der für die Liste Gaza in Wien kandidierte und sich leidenschaftlich für die Belange des Kongos und die Durchsetzung von Menschenrechten überhaupt einsetzt. In der Nachlese zur Congo Week Vienna auf der Homepage www.fondationlagrande.org schreibt sich FONDATIONLAGRANDE und zusammen wird der Vortrag von Patrick Bongola, auch bekannt als Tupoke Mwana Maye, Sohn eines engen Vertrauten von Patrice Lumumba, als besonders bewegender Moment beschrieben. In seinem Beitrag verband er persönliche Erinnerungen mit einer tiefgreifenden Analyse der kongolesischen Geschichte und zeigte eindrucksvoll, wie das Erbe von Lumumba bis heute junge AktivistInnen inspiriert, für Würde, Gerechtigkeit und Unabhängigkeit einzutreten. So der Text auf der Homepage. Der erwähnte Patrice Lumumba war der erste Premierminister der Republik Kongo, über den ein Artikel erschienen auf www.swr.de folgendes schreibt. 100. Geburtstag von Patrice Lumumba, Symbol afrikanischer Unabhängigkeit und Gerechtigkeit. Am 30. Juni 1960 erklärte Patrice Lumumba in einer bewegenden Rede die Unabhängigkeit der Republik Kongo von Belgien. Ein historischer Moment, der ihn weit über sein Land hinaus zur Symbolfigur im Kampf gegen den Kolonialismus machte. Wenige Monate später wurde Lumumba von einem Erschießungskommando ermordet. Tragisches Symbol für das, was hätte sein können. Obwohl Lumumba nur knapp 3 Monate Premierminister war, bleibt sein Andenken bis heute lebendig. Lumumba hat heute immer noch eine sehr große Bedeutung im kollektiven Gedächtnis, sagt der Kulturwissenschaftler Dr. Julien Bobineau. Besonders in der Hauptstadt Kinshasa sei das Interesse an Lumumba nach wie vor groß. Bobineau nennt 3 Gründe für seine anhaltende Wirkung. Die kurze Amtszeit, seine brutale Ermordung und die jahrzehntelange Verschleierung durch Belgien. Übergabe von Lumumbas sterblichen Überresten im Jahr 2022. Im Juni 2022 gab Belgien einen Zahn des getöteten kongolesischen Unabhängigkeitskämpfers Patrice Lumumba an die Demokratische Republik Kongo zurück. Die Übergabe an die Angehörigen Lumumbas fand bei einer Zeremonie in Brüssel in Gegenwart des belgischen Königs Philippe und des Regierungschefs Alexander De Croo statt. De Croo sprach dabei weiterhin von einer moralischen Verantwortung seines Landes und betonte, es gebe bis heute keinen Beweis für eine aktive Verwicklung der belgischen Regierung oder der Armee in die Ermordung Lumumbas Anfang der 1960er Jahre. Diese positive Mystifizierung hat ihn zum Märtyrer gemacht, erklärt Bobineau. In einem Land voller Herausforderungen steht Lumumba für ein Versprechen von Gerechtigkeit und Selbstbestimmung. Er ist ein tragisches Symbol für das, was hätte sein können, so Bobineau. Auch die Homepage der Konrad-Adenauer-Stiftung widmet sich dem Mann, der über die Grenzen seines Landes hinaus ein Symbol für Frieden und Freiheit wurde. Ein Mord, ein Zahn, eine Geschichte. Der Aufstieg und Fall des Patrice Lumumba, vom Hoffnungsträger zum Märtyrer. Jona Thiel, 23. Oktober 2024, Geschichte und Erinnerung. Die Geschichte eines mutigen Anführers, dessen Traum von Unabhängigkeit den Kongo veränderte und ihn das Leben kostete. 30. Juni 1960, Leopoldville, heutiges Kinshasa. Die Kolonialmacht Belgien entlässt den Kongo in die Unabhängigkeit. 2 Reden, die an diesem Tag gehalten werden, gehen in die Geschichte ein. Die Rede des belgischen Königs Baudouin und die von Patrice Lumumba, erster Premierminister des unabhängigen Kongo. Während der König die vermeintlichen Verdienste seiner Landsleute im Kongo rühmt, schreibt Lumumba an seiner Gegenrede, die er kurz darauf aus dem Stegreif halten wird. Er rechnet mit den anwesenden ehemaligen Kolonialherren ab, prangert ihre unfassbare Grausamkeit, ihre Brutalität und die gnadenlose Ausbeutung seines Landes an. Die Angesprochenen sind empört. Die europäische Presse schäumt. 7 Monate später, im Januar 1961, wird Lumumba ermordet. Der Tod des jungen Premierministers hallt bis heute nach. Im Juni 2024 findet der einzige physische Überrest von Patrice Lumumba in Kinshasa seine letzte Ruhe statt. Ein goldener Zahn. Eine chinesische Firma hatte eigens ein Mausoleum für ihn errichtet, auf dem größten Kreisverkehr der Stadt. Der Zahn war 2016 in Belgien beschlagnahmt und von der Tochter Lumumbas eingeklagt worden. 2022 ordnet ein belgisches Gericht seine Überführung in den Kongo an. Doch wie kam der Zahn nach Belgien? Gérard Souet, ein belgischer Polizeibeamter, beaufsichtigte nach Lumumbas Ermordung die Zerstückelung des Leichnams, der anschließend in einem Säurebad aufgelöst wurde. Nach eigener Aussage schlug er den Zahn aus, nahm ihn an sich und brachte ihn nach Belgien als Trophäe. Wer war Patrice Lumumba und warum verlor er auf so grausame Weise sein Leben? Patrice Lumumba wurde 1925 als Elias Okit Asombo geboren. Den Namen Lumumba erhielt er erst später. In der Sprache seines Stammes, der Batetela, wird der Begriff Lumumba für Mannschaft benutzt. Und da er ein guter Redner war, wurde er mit dem Namen zum Wortführer ernannt. Er wuchs in einfachen Verhältnissen auf und besuchte eine von Belgien betriebene christliche Missionsschule. Schon früh hinterfragte der junge Lumumba die bestehende Ordnung, stellte kritische Fragen und machte sich Gedanken über die Zukunft seines Volkes. In Stanleyville, heute Kisangani, wurde er Postbeamter und belegte Fernkurse, in denen er sich unter anderem in juristischen Belangen fortbildete. Er gehörte dem Club der Evolué an. Als Evolué galten Kongolesen, die nach den Maßstäben der belgischen Kolonialherren als zivilisiert galten, weil sie eine höhere Bildung genossen oder sich diese angeeignet hatten. Sie bildeten eine kleine akademische Elite innerhalb der lokalen Bevölkerung. 1956 wurde Lumumba wegen Veruntreuung von Geldern angeklagt und verhaftet. 1958 gehörte Lumumba zu den Gründern der Mouvement National und wurde als ihr Vorsitzender 1959 ein weiteres Mal verhaftet und von den Belgiern gefoltert. Sie tolerierten keine kongolesischen Parteien, die sich die Unabhängigkeit des Landes auf die Fahnen geschrieben hatten. Als der belgischen Kolonialregierung klar wurde, dass die Unabhängigkeit des Landes nur noch eine Frage der Zeit war, ließ man Lumumba zähneknirschend frei. Der Zeitpunkt seiner Freilassung fiel mit der sogenannten Konferenz am Runden Tisch, auch Kongo-Konferenz, zusammen, die im Januar 1960 in Brüssel stattfand. Verhandelt wurde der Rückzug der Belgier aus dem zentralafrikanischen Land. Lumumba war, obwohl in Haft, einer der wichtigsten Vertreter eines unabhängigen Kongos. Also flog man ihn, direkt aus dem Gefängnis kommend, nach Brüssel ein. An seinen Handgelenken waren die Verletzungen durch die während der Folter getragenen Ketten deutlich sichtbar. Die in Brüssel beschlossene Unabhängigkeit führt uns zurück zum Beginn dieses Artikels. Nach seiner fulminanten Rede am 30. Juni 1960 stand der erst einen Monat zuvor zum Premierminister ernannte Lumumba vor schier unlösbaren Problemen. Weder hatten die Belgier für einen geordneten Übergang in die Unabhängigkeit gesorgt, noch deckten sich ihre Vorstellungen mit denen Lumumbas, was die Dekolonisierung des rohstoffreichsten Landes Afrikas betraf. Die schier unermesslichen Ressourcen des Kongo, Gold, Mangan, Kobalt, Uran, waren für die westlichen Ökonomien seit jeher von hohem Interesse. Als die Kolonialmacht Belgien das Land in die Unabhängigkeit entließ, hatte sie im Bergbau eine Monopolstellung. Und auf eine Unabhängigkeit, wie sie Lumumba vorschwebte, die den Zugriff auf die eigenen Ressourcen einschloss, waren die Unternehmen überhaupt nicht erpicht. Unter dem Deckmantel der Freiheit waren sie fest entschlossen, den Kongo weiter auszubeuten. Patrice Lumumba hatte anderes vor. Er wollte einen souveränen und geeinten Kongo schaffen, einen Staat, der die eigenen Ressourcen kontrolliert und der die verbliebenen belgischen Militärs, die sogenannte Force Publique, des Landes verweist. Alles, was Lumumba wollte, widersprach den Absichten der westlichen Staaten. Lumumba wurde zum Feindbild erklärt, als Kommunist und Anti-Weißer verunglimpft. Und das, obwohl er zunächst sogar die Nähe zu den USA gesucht hatte. Als sich jedoch kurz nach der Unabhängigkeit im ressourcenreichen Süden Kongos Regionen abspalteten und aus den Vereinigten Staaten keine Hilfe zu erwarten war, wandte sich Lumumba an die Sowjetunion. Man versprach ihm Unterstützung. Doch die Zeit des jungen Regierungschefs war fast abgelaufen. Zu viele Akteure sahen in der Person Lumumbas ihre Interessen gefährdet, ob belgische Siedler, Bergunternehmen, Belgien oder die USA. Der CIA erwog schon bald seine Ermordung. Spätestens im Juni 1960 war die Entscheidung gefallen. CIA-Direktor Alan Dulles genehmigte in einer später berühmt gewordenen Depesche die Entfernung des Ministerpräsidenten, wobei euphemistisch seine Ermordung gemeint war. Auch der belgische Geheimdienst und belgische Beamte wurden eingeweiht und begannen, den damals noch jungen Offizier Joseph Désiré Mobutu als Nachfolger aufzubauen. Im September 1960 führte Mobutu mit Unterstützung der Belgier und der USA einen Staatsstreich durch, in dessen Folge Lumumba aus seinem Amt als Premierminister entlassen wurde. Lumumba reagierte mit der Absetzung des ebenfalls in die Verschwörung verwickelten Staatspräsidenten Kasavubu. Das war der Auslöser für Lumumbas Verhaftung. Das Gewaltmonopol lag in den Händen der Armee und Mobutu konnte frei agieren. Lumumba wurde unter Hausarrest gestellt. Ob es US-Präsident Eisenhower oder der CIA-Leiter im Kongo, Devlin, war, ist bis heute nicht geklärt. Dass aber einer von den beiden die Ermordung Lumumbas vorantrieb, steht zweifelsfrei fest. Eisenhower hatte bereits im August 1960 angeordnet, Lumumba mit Hilfe von Gift zu töten. Der unter Hausarrest stehende Lumumba versuchte zu fliehen, wurde jedoch von Mobutus Soldaten aufgespürt und inhaftiert. Von da an sind einige Abläufe ungeklärt und bis heute Teil der Forschung. Der Gefangene wurde nach Elisabethville geflogen. Es gibt Filmaufnahmen vom Flugfeld, die den gefesselten Lumumba zeigen, der von Mobutus Männern und von Belgiern geschlagen und bespuckt wird. Schon während des Fluges hatte man Lumumba offenbar schwer misshandelt. Man bringt ihn in eine unscheinbare Hütte und foltert ihn. Am 17. Januar 1961 endete das Martyrium von Patrice Lumumba. Der für wenige Monate erste Premierminister des Kongos wird von einem belgisch-kongolesischen Erschießungskommando hingerichtet. Sein Leichnam wird vergraben, einige Tage später wieder ausgegraben, unter dem Kommando von Gérard Souët zerstückelt und in Säure aufgelöst. Mit dem 35-jährigen Mann, der den Kongo in die Unabhängigkeit geführt hatte, starb nicht nur die bedeutendste Person der modernen kongolesischen Geschichte, sondern auch die Hoffnung auf ein neues Zeitalter. Statt Freiheit, Demokratie und Prosperität folgten Fremdbestimmung, Diktaturen und viele Kriege. Der zweite Vortragende, Easy, Panafrikanist, Aktivist und Künstler, erläuterte die weitere Entwicklung nach der Erlangung der Unabhängigkeit des Kongo. Der Titel der Präsentation lautete »Die zweite Unabhängigkeitsbewegung 1960 bis 1965« und kann hier auszugsweise gehört werden.
0: Ich werde deshalb jetzt mit dem Vortrag nach Lumumba beginnen, weil in vielen historischen Überlieferungen endet die kongolesische Unabhängigkeit mit Lumumbas Tod. Aber das stimmt so nicht. Also zwischen 1960 und 1965 fanden zahlreiche Widerstandskämpfe statt, in denen Kongolesinnen für ihre versprochene Freiheit gekämpft haben. Jetzt erst einmal, wer war an der Macht nach Lumumba? Also die kurze Antwort ist Belgien, die USA und die UN. Die lange Antwort ist etwas komplizierter. Also die konservativen Kräfte haben nach Lumumbas Tod die volle Kontrolle über den kongolesischen Staat gehabt. Trotzdem war der Kongo sehr zersplittert und dezentralisiert. Also während Mobutu noch Ministerpräsident war, ist es dazu gekommen, dass es in Katanga und im Süden des Kasais Sezessionen gab. Also das heißt, dass die sich vom Staat des Kongos weggelöst haben und zu unabhängigen Staaten wurden. Und diese Sezessionen waren mit dem Tod Lumumbas auch noch nicht fertig. Deshalb vereinigten die Kräfte der Sezessionisten und der Staat vereinten ihre Kräfte, um gegen die Widerstandsbewegungen, die damals stattgefunden haben, zu kämpfen. Cyril Adula wurde nach Lumumba Ministerpräsident. Adula war Teil der MNC Kalonji, also er war Teil der konservativen Mouvement National Congolais. Adula war klar antikommunistisch und hatte deshalb auch eine ideale Position für die UN und die USA. Und die Regierung unter ihm war eigentlich mehr oder weniger ein Puppenregime. Also. Und im Hintergrund hat Mobutu schon sehr viel gelenkt. Ein kurzer Hintergrund zu Mobutu. Mobutu war während Lumumba mehr oder weniger Chef der ANC, also das ist der Armee Nationale Congolaise. Und Mobutu war auch sehr, sehr gut verbunden, vor allem mit den USA, aber auch mit Belgien. Und zu dieser Zeit war Mobutu eine sehr, sehr machtvolle Person im Kongo, aber er hatte noch keine offiziellen Positionen, in denen er diese Macht voll verüben könnte. Es gab eine sehr große politische Spaltung im Kongo. Es gab nämlich die föderalistischen Kräfte und es gab die unitaristischen Kräfte. Jetzt erstmal kurz, was ist der Unterschied zwischen den beiden? Also Föderalisten waren dafür, dass der Kongo, also dass die einzelnen Provinzen vom Kongo eine sehr starke politische Freiheit bekommen. Es ist, glaube ich, ein bisschen vergleichbar mit den USA heute, wo die einzelnen Bundesstaaten ziemlich viel Kontrolle hatten und die Unitaristen wollten einen sehr starken zentralen Staat. Sie wollten einfach mit dem Staatsapparat eine sehr starke Kontrolle über die einzelnen Provinzen haben. Also anders als die Föderalisten hatten die Unitaristen keine wirkliche politische Basis und waren im Volk sehr unbeliebt. Sie wurden spöttisch deshalb die Neuen Weißen genannt. Diese Gruppe, also der Unitaristen, die erhielten international aber von imperialistischen Kräften sehr viel Unterstützung und am Ende des Tages kontrollierten sie den gesamten Staatsapparat. Zu ihnen gehören eben Mobutu und Adula. Mit Hilfe der UN konnte Mobutu die Katanga-Sezession beenden und Tshombe aus Katanga, der die Sezession gestartet hatte, musste ins Exil fliehen. Als nächstes erstmal, was ist mit Lumumbas AnhängerInnen passiert nach seinem Tod? Also progressive Bewegungen wurden zwischen 1961 und 1963 Stück für Stück, also die Personen wurden aus den politischen Ämtern entlassen oder ermordet. Dennoch gründeten sie aus dem Exil den Conseil National de Libération, also die CNL. Ab 1963 entschieden sie sich dafür auch militärisch einzugreifen. Und neben der CNL gab es auch Pierre Mulele, der in vielerlei Hinsicht anders als die CNL war. Die Quilomakis, also seine Bewegung, sie hatten ein sehr klares Ziel und auch ein sehr politisches Programm. Mulele war einer der ersten Lumumbisten, die in den Kongo zurückgekehrt sind, um bewaffneten Widerstand zu leisten. Er war zwischen 1962 und 1963 in der Volksrepublik China und erhielt dort Training in Guerillataktiken sowie theoretische Ausbildung aus der chinesischen Bewegung. Nach seiner Rückkehr aus China begann Mulele mit Schulungen für Partisaninnen und auch für Lehrkräfte, für Pflegekräfte, für Studentinnen, für Lehrerinnen. Also da gab es eine sehr breite Ausbildung, die durch ihn geleitet wurde. Und eines seiner wichtigsten Prinzipien waren die revolutionäre Disziplin. Also die Guerillas sollten die alte Ordnung zerschlagen, aber selbst nicht von ihr profitieren. Und das Hauptziel dieser Bewegung war es, die kongolesische Gesellschaft von unten nach oben zu verändern. Fast 5 Jahre lang haben es die Quilomakis sich gegen Mobutu widersetzt. Mit Muleles Tod 1968, der von Mobutu ermordet wurde, endete auch diese zweite Phase, also dieser Kampf gegen diese kongolesischen neokolonialen Kräfte. Nun kommen wir zu Mobutus Putsch. Obwohl die CNL viele interne Probleme hatte, war sie trotzdem eine sehr, sehr große Gefahr für das Regime nach Lumumba in Kinshasa. Die Strategie von Adula, sich mit den Sezessionisten zu vereinen und gegen die progressiven zu kämpfen, ist fehlgeschlagen. Deshalb wurde er 1964 durch Tshombe ersetzt, der sein Exil aus Angola verlassen hat. Tshombe brachte auch seine Söldnerarmee aus Angola mit. Zur Erinnerung, Tshombe also war der Katanga-Sezessionist, also er hat Katanga aus dem Kongo gelöst. Und als sie bekämpft wurden, beziehungsweise als die Sezession aufgelöst wurde, hat er seine Kräfte, also seine Soldatinnen, mit nach Angola mitgenommen ins Exil. Obwohl viele, also zu dieser Zeit, obwohl viele afrikanische Länder ihr Bestes gegeben haben, um diesen Konflikt im Kongo friedlich zu lösen, untermauerten die imperialen Mächte jegliche Form von Diplomatie und setzten auch eine sehr starke Anti-Sowjet-Politik im Kongo durch. Damit war die größte Bedrohung der westlichen Staaten beseitigt und die kongolesischen Konservativen, außer von Mobutus Gruppe, wollten nun eine parlamentarische Demokratie aufbauen, nachdem alle Widerstandskräfte geschlagen wurden. Eine neue Verfassung wurde 1964 verabschiedet und 1965 fanden die ersten nationalen Wahlen ohne westliche Einmischung statt, in einem strategischen Zug, um die afrikanischen Mitglieder der Organization of African Unity auf seine Seite zu bringen, hat Kasavubu angekündigt, also Kasavubu der Präsident und auch eine der Personen, die zu Lumumbas Tod beigetragen haben, hat da verkündigt, dass der Kongo auch ohne westliche Truppen auskommen würde und dass er will, dass die UN die Truppen, also die UN und Belgien die Truppen abziehen. Das gefiel der UN und den USA und Belgien natürlich gar nicht. Und nicht mal einen Monat später kam es mit Hilfe von ihnen zu Mobutus Putsch. Damit hat der Westen ein sehr klares Zeichen gesetzt, dass eine Demokratie im Kongo eigentlich gar keine Option ist. Und wie Topoke schon gesagt hat, änderte Mobutu nach dem Putsch den Staatsnamen vom Kongo zu Zaire. Mobutu war zwischen 1965 und 1997 Alleinherrscher im Kongo. In 30 Jahren hat er alle progressiven Errungenschaften der kongolesischen Geschichte eigenhändig zerstört. Er war selbst für postkoloniale afrikanische Verhältnisse ein äußerst brutaler Diktator und kann mit Pinochet in Chile oder Saddam in Irak verglichen werden. Wichtig ist zu erwähnen, dass Mobutu während seiner gesamten Herrschaft starke Unterstützung aus den USA erhielt und somit eigentlich fast unverwundbar war. Mobutu spielte für den Westen im Kalten Krieg eine enorm wichtige Rolle. Sie wollten nämlich verhindern, dass sich im Kongo eine Rolle wie die von Kwame in Ghana oder Nasser in Ägypten bildet. Nun kommen wir zu Mobutus Politik. Also Anfang genoss Mobutu eigentlich noch relativ viel Unterstützung in der Bevölkerung. Nach fast 5 Jahren Krieg und zahlreichen ethnischen Säuberungen und Vertreibungen und westlicher Interventionen wollten die Kongolesinnen eigentlich nur Frieden. Und Mobutu hat da diese Rolle eigentlich sehr gut vorgespielt. Er hat vertuscht, dass er vom Westen unterstützt wurde und war deshalb in seinen Auftritten sehr patriotisch und nationalistisch. Weil er seine Unterstützungen aus den USA erhielt, war es auch nicht mehr nötig, sich auf die belgischen Truppen bzw. sich auf das belgische Kapital zu verlassen. Und Mobutus Politik und Nationalismus war auch sehr stark in Einklang mit der US-Außenpolitik, denn sie wollten die belgische wirtschaftliche Dominanz im Kongo beenden. Eine Reihe neuer Kapitalistinnen kamen dementsprechend auch ins Spiel, also Italien, Japan, die Bundesrepublik Deutschland und Frankreich sind da alle neu dazugekommen. Großbritannien und Südafrika konnten dank Mobutu ihren Einfluss im Kongo noch weiter verstärken. Für Frankreich war es wichtig, in Zentralafrika der wichtigste Akteur zu sein. Mit Mobutus Hilfe konnten sie die Rohstoffe in Kamerun, der Zentralafrikanischen Republik und später auch Kongo-Brazzaville einfacher plündern. Mobutu genoss auch sehr starke Unterstützung vom israelischen Staat, weil er der erste Präsident war, der die diplomatischen Beziehungen mit dem Kolonialstaat wieder aufgebaut hat. Mobutus Ziel war es, Israel als Waffenexporteur zu gewinnen. Zusätzlich trainierte Israel zu dieser Zeit auch einen Teil des kongolesischen Militärs. Es fanden zwei Entscheidungen statt, die den Machttransfer, also von Belgien zu USA, vereinfachen sollten. Zuerst einmal das Bakajika-Gesetz von 1966. Durch dieses Gesetz wurden alle Minenbetriebe verstaatlicht und unter die Kontrolle des Staates Zaire gestellt. 1967 folgte die Verstaatlichung des größten Minenbetriebes, der UMHK, der Union Minerale du Haut-Katanga. Obwohl beide Entwicklungen eigentlich gut klingen, hatten sie einen gegenteiligen Effekt. Mobutu kompensierte den belgischen Staat, indem er spezielle Minenrechte über die Société Générale des Minerais erhielten. Das Ziel dieser Verstaatlichungen, die Mobutu Zairinisation nannte, war es, Kapitalistinnen aus dem Kongo zu besänftigen und ihnen auch neue Verhandlungspositionen zu geben. Also bis dahin war es relativ schwer, selbst für das kongolesische Kapital, sich zu verbreiten. Und mit Mobutus Gesetzen war es das erste Mal für sie möglich. Und damit wurde auch eine neue wirtschaftliche Klasse an Personen hergestellt, die alle für den Staatsapparat arbeiten und über den Staatsapparat direkt den kongolesischen Staat auch plündern können. Diese Entwicklungen führten anfangs zu sehr großen Profiten, also zwischen den 60ern und 70er Jahren. Ein Grund dafür war aber jetzt nicht Mobutus Politik, sondern dass auch zeitgleich der Vietnamkrieg stattgefunden hat und der Preis von Kupfer hat sich da zu dieser Zeit erhöht und die Nachfrage ist logischerweise auch gestiegen. Erst mit dem Ende des Afghanistan-Kriegs und dem Fall der Sowjetunion begann Mobutu das Ende seiner Macht zu spüren. Zu dieser Zeit begann auch sein innerer Kreis zu zerfallen und die Loyalitäten bröckelten. Etienne Tshisekedi, der Vater des heutigen Präsidenten, gründete mit anderen trotz Parteiverbots die Union pour la Démocratie et le Progrès Social. Tshisekedi war in den 1960er Jahren Mobutu eigentlich relativ nahestehend und er war zeitweise auch selbst Minister. 1988 organisierte Tshisekedi eine Demonstration in Kinshasa, bei der tausende Menschen zusammengekommen sind und sie war eine der größten, wenn nicht die größte Protestation während Mobutu. 1990 verkündete Mobutu schließlich das Ende des Einparteiensystems. Innerhalb weniger Monate bildeten sich zahlreiche Parteien, also viele von ihnen sogar aus Mobutus ehemaligen Kreisen. Und es fand auch die Conférence Nationale Souveraine statt, die CNS, die als Volkskonferenz dienen sollte, um eine neue Regierung und Verfassung zu bilden. Aber nicht einmal 4 Monate später hat Mobutu seinen dritten Putsch gestartet und setzte die alte Regierung und die alte Verfassung wieder ein.
1: Weitere Details dazu findest du unter anderem auf www.kas.de, der Homepage der Konrad-Adenauer-Stiftung, www.planet-wissen.de oder auch auf www.bpb.de, der Homepage der Bundeszentrale für politische Bildung. Der dritte Vortragende, Janik, referierte über die noch immer herrschenden Konflikte in seinem Herkunftsland.
2: Ich habe so versucht, die Informationen einfach zusammenfassen, das Problem oder diese Situation, der Konflikt auf 3 Punkte geteilt. Es gibt einen Konflikt während der Kolonialzeit. Es gibt einen Konflikt dann auch nach der Kolonialzeit. Und es gibt auch aktuelle Konflikte, was wir heute erleben. Während der Kolonisation, es gab ein Problem mit Leopold D., Leopold I., über Kongo. Es gab so viele Probleme sozusagen gegen belgische Kolonie und die Autochtonen, das heißt die Menschen, die schon früher im Kongo gelebt haben. Es gab ein Problem während Tradition zum Beispiel. Wenn wir schauen noch einmal nach der Kolonialzeit, es gab auch ein Problem bei der Regierung zum Beispiel. Die Regierung war nicht stabil. Es gab so viele Probleme mit Massaker zum Beispiel. Also viele Leute wurden getötet, zum Beispiel. Viele Leute waren auch weg von Kongo, sie sind einfach weg von Kongo, sie haben andere Orte gesucht. Bodenschätzen oder Rohstoffen, damals, es war auch ein Problem, aber es war nicht so, sozusagen, in der erste Punkt, sozusagen. Es war nicht so groß. Problem ist, warum andere Menschen, so wie die Menschen aus Ruanda, sie wollen nach Kongo kommen, oder ich habe auch gehört, es gab diese König, sozusagen. Ich bin König, das ist mein Hort, das ist mein Platz. Ich will niemand darf hier kommen. Und dieser Konflikt, es war von damals und es ist nur weitergekommen. Das heißt von 1900, also 1900 bis, es ist nur langsam und bis heute, es gibt immer solche Konflikte zwischen Ethnien.
1: Seine Ideen für die Lösung der Konflikte im Kongo?
2: Die Lösung oder wenn wir das Problem lösen möchten, es soll nicht von draußen kommen, sondern es soll von wir selber drinnen im Kongo eine Lösung finden. So habe ich meine Präsentation zusammengefasst, damit jeder weiß ungefähr, worum es geht, warum dieser Konflikt bis heute noch dauert und welche Konsequenz gibt es bis heute. Jeden Tag sterben die Leute, Menschen, Kinder und so weiter. Und natürlich, diese Kinder, sie haben keine Möglichkeit, in die Schule zu gehen. Weil jedes Mal, wenn sie in die Schule gehen, kommt die Rebellen, sie nehmen die Kinder sie werden einfach Kindersoldaten. Ja, und mit Frauen, ich will nicht darüber reden, weil es ist einfach furchtbar. Ja, und jedes Mal kommt das Gleiche. Ich glaube, in diesem Forum vielleicht können wir gemeinsam überlegen oder Informationen tauschen, damit wir irgendwas für Kongo machen können.

0: Like I. In Österreich hat die Handydichte die 100%-Marke längst überschritten. Ein Leben ohne Mobiltelefon ist für die meisten kaum noch vorstellbar. Doch nur die wenigsten wissen, dass der florierende Mobilfunkmarkt kriegerische Auseinandersetzungen schürt. In Afrika, genauer gesagt im Kongo an der Grenze zu Ruanda. Fabian und Esther besuchen die Höhere Bundeslehranstalt für Tourismus und wirtschaftliche Berufe im 13. Wiener Gemeindebezirk. Sie haben sich mit den blutigen Schattenseiten des hiesigen Handybooms auseinandergesetzt.
1: Ja, also in jedem Handy gibt es einen Bestandteil, der heißt Coltan. Und der wird im Kongo abgebaut. Und der ist sehr, sehr selten. Es gibt schwere Kämpfe dort darum. Und indirekt haben wir eben damit zu tun, dass wir die Arbeiter unterstützen und die verschiedenen Stationen, die da eben nötig sind, um den Coltan abzubauen. Und ja, und wir finanzieren sozusagen den Krieg im Kongo mit unserem Kauf vom Handy.
0: Der Coltanabbau konzentriert sich in Zentralafrika im Wesentlichen auf Kivu-Region, das Grenzgebiet zwischen der Demokratischen Republik Kongo und Ruanda. Die hohe Nachfrage nach dem als schwarzes Gold bezeichneten Metall ermöglichte lokalen Milizführern aufgrund mangelnder Embargos mittels der erzielten Gewinne aus dem Bergbau ihre Truppen und deren Aufrüstung zu finanzieren. Zudem führten völlig planlose Abbauaktivitäten zu schweren Umweltschäden.
2: Naja, da der Coltan aus Flussbetten rausgekratzt wird und ausgewaschen wird, sind schon sehr viele Kraterlandschaften entstanden. Und so kommen auch viele Tiere, viele vom Aussterben bedrohte Tiere sind daher nochmal gefährdet, wie zum Beispiel die Gorillas. Und 30% der Kinder in Kongo dürfen nicht in die Schule gehen, weil sie Coltan ausgraben müssen.
3: Gibt es irgendwelche Alternativen zum Coltanabbau im Kongo? Kommt Coltan nur dort vor oder gäbe es auch andere Länder, wo man durchaus auch abbauen könnte?
2: Na, den Coltan könnte man genauso in Kanada, Australien oder in Brasilien gewinnen, aber es wäre wahrscheinlich teurer.
3: Habt ihr da irgendwie recherchiert, um wie viel es teurer wäre oder war das jetzt nicht unbedingt euer Thema?
2: Unser Thema war es nicht unbedingt, aber wir haben herausgefunden, dass es um einiges teurer wäre wegen der Arbeit und wegen dem Transport, Export, Import, was auch immer. Und dass es das Billigste wäre aus dem Kongo.
3: Für all jene, die jetzt interessiert sind und mehr von eurer Präsentation zum Thema Handy wissen möchten, wo kann man euch im Internet finden?
1: Das ist unter www.telekommunikation.att.tc.
0: Die Schülerinnen und Schüler haben sich in den vergangenen Wochen nicht nur intensiv mit dem Thema Handy und globalen Auswirkungen der steigenden Nachfrage nach Mobilfunk in der westlichen Welt auseinandergesetzt. Hier zeigt sich, wie sinnvoll Lernen gestaltet werden kann. Wie es überhaupt zu der intensiven Auseinandersetzung mit dem Bereich Mobilfunk kam, erläutert nun der Projektleiter Magister Alfred Panis.
4: An unserer Schule ist es vorgeschrieben im Lehrplan, ein Projekt mit Projektmanagement zu leiten. Und da hatten wir die Idee, dass wir in den dritten Jahrgängen an Wettbewerben teilnehmen. Es hat sich als einer der Wettbewerbe dieser Young Consumer Award angeboten. Die Klasse war gleich begeistert von dem Thema, von der Möglichkeit teilzunehmen. Und damit ist es schon gelaufen. Die Schüler haben das übernommen, Projektmanagement gemacht, Themen ausgesucht und eingeteilt. Wir konnten uns da wirklich in eine Coaching-Rolle zurückziehen und so helfen, dass dieses Projekt fertig gemacht wird und zu Ende gebracht wird.
0: Information zum Thema Handyentsorgung unter www.handyforhelp.at. Geschrieben www.handy4help.at.
5: Man kann nur hoffen, dass die gewaltigen Auseinandersetzungen im Kongo bald für immer ein Ende haben werden. Das war ein Beitrag über das Webinar Kongolesische Geschichte als Teil des Programms der Congo Week Vienna. Sei gerne dabei, wenn im zweiten Teil über das Webinar Wie viel Kongo steckt in deinem Handy berichtet wird. Hallo.

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1: Sie ist eine der wenigen Sängerinnen, die im Fernsehen offen über den Fall Christopher Seiler spricht. Sie setzt sich für mehr Sichtbarkeit von Frauen im Musikbusiness ein. Sie ist auch Psychologin und hilft Frauen nach Gewalterfahrungen. Und sie ist heute mein Gast bei Hinter den Schlagzeilen. Der Montagnachmittag, eine neue Woche mit Hinter den Schlagzeilen. Schön, dass Sie auch heute wieder mit dabei sind und die nächsten 30 Minuten gemeinsam mit uns verbringen. Heute geht es um eine Schlagzeile, die wahrscheinlich jeder im ganzen Land die letzten Tage gelesen und wahrscheinlich auch darüber diskutiert hat. Und zwar geht es um den Fall Christopher Seiler. Gegen den Sänger wird er derzeit ermittelt wegen Körperverletzung. Und viele Musikerinnen und Musiker haben sich mittlerweile im Internet zu Wort gemeldet. Ins Fernsehen trauen sich allerdings die wenigsten. Eine, die das doch tut, ist heute bei mir, nämlich Ulrike Meyer alias die Meierin. Schön, dass du da bist. Hallo Uli.
2: Hallo, danke für die Einladung.
1: Sehr gerne. Vielleicht einmal ganz zu Beginn. Was waren denn deine ersten Gedanken, wie du von den Vorwürfen gegen Christopher Seiler gehört oder gelesen hast?
2: Natürlich Fassungslosigkeit, weil man wünscht sich das einfach für niemanden, für keine Frau, für keinen Menschen, dass solche Vorwürfe überhaupt in den Raum gestellt werden müssen, weil offensichtlich irgendwas passiert ist, was einer Anklage würdig ist.
1: Mhm. Ja. Vielleicht, um unsere Zuschauerinnen und Zuschauer auf den aktuellen Stand zu bringen. Es geht um einen Musikvideodreh, wo die beiden waren. Die sollen dann gemeinsam gefahren sein. Und die Frau wirft Christopher Seiler eben vor, dass er gewaltsam Kokain auf den Mund geschmiert hat, das ist auch unsere Schlagzeile. Christopher Seiler hat sich dann zu Wort gemeldet in einem Instagram-Video und da schauen wir jetzt gemeinsam kurz hinein.
3: Das gehört alles mir und da gibt's keine Entschuldigung. Was ich allerdings nicht trage und was absolut nicht mir gehört, sind irgendwelche Fantasiegebilde über Dinge, die nie im Raum standen. Ich kenne die Anzeige, ich kenne die Aussagen, ich weiß, was geschehen ist. Und es gab keine dunklen Gassen, es gab keinen sexuellen Übergriff, es gab keine körperliche Gewalt.
1: Ein Video, das für großes Aufsehen gesorgt hat. Wie findest du denn sein Statement?
2: Im ersten Moment denkt man sich natürlich gut, dass zumindest ein Statement kommt und da eine Entschuldigung passiert in dem Video. Im zweiten Schritt, bei genauerem Hinschauen, wird allerdings in meinen Augen eine Problematik sichtbar, die wirklich auch auf ein gesellschaftliches Problem hindeutet. Wenn man sich dann nämlich die Kommentarspalte durchliest und die Meinungen, die dann zu dieser Entschuldigung geäußert werden, dann muss man wirklich schlucken. Mhm. Weil offensichtlich ist es so, dass es reicht, sich für eine Tat zu entschuldigen, um wieder als Held gefeiert zu werden. Also das sind ja wirklich Kommentare dabei, wo man denkt, wow, boah, so ein toller Schritt, das so zu äußern. Und boah, du bist der Beste und das wird schon wieder. Und man sitzt da und wird eigentlich noch fassungsloser, weil man sich denkt, wirklich jetzt? Wirklich jetzt? Es wurde ja noch immer eine Grenze überschritten. Und was in dem Video halt noch passiert, ist klassisches psychologisches Phänomen. Man distanziert sich von einer Geschichte, indem man quasi Dämonen vorschiebt oder einen Rauschzustand. Das bin ja dann nicht ich. Das waren ja dann die Dämonen, die das gemacht haben. Mhm. Das war ja gar nicht ich. Das heißt, es passiert da wiederum eine Verharmlosung, eine Bagatellisierung einer Sache, die aber einfach nicht entschuldbar ist. Es gibt, auch wenn man sich für alles entschuldigen kann im Leben, es gibt Dinge, die sind nicht entschuldbar. Und da geht es vor allem auch um Grenzen. Also es ist nicht entschuldbar, wenn Grenzen überschritten wurden, Punkt.
1: Mhm.
2: Und das ist das, was auch, ich glaube, Frauen an der Sache so emotionalisiert, weil wir in einem System leben, in dem es offensichtlich okay ist, Grenzen zu überschreiten und sich dann dafür zu entschuldigen und alles ist vergessen. Das ist offensichtlich erlaubt.
1: Was ja auch sehr kritisiert wird in diesem Video, ist, dass er sagt, es war keine Gewalt im Spiel. Und viele fragen sich ja, was soll das sonst sein? Wie denkst du drüber?
2: Da denke ich ganz klar drüber. Es war niemand dabei, außer die Frau und er. Und es widerspricht mir, dass ich da irgendeine Äußerung dazu mache, weil wir wissen es nicht. Mhm. Was ich sagen kann, ist, Gewalt per Definition ist nicht nur, wenn ich wem anderen wehtut und der blutet. Ja? Also Gewalt fängt ja viel früher an. Wir müssen einen Gewaltbegriff neu definieren in unserer Gesellschaft. Es gibt nicht nur körperliche Gewalt, es gibt emotionale Gewalt, es gibt so viele Formen, wie ich jemand anderem Schaden zufügen kann, ohne dass ich ihm meine reinhaue.
1: Ja. Es wird jedenfalls wegen Körperverletzung ermittelt, werden auch die Gerichte klären, was da rauskommt. Es war, soweit ich weiß, ein Zeuge auch mit dabei, also der wird vermutlich aussagen. Aber du hast es schon angesprochen, es passiert ja gerade bei so prominenten, mutmaßlichen Tätern oft so eine Täter-Opfer-Umkehr. Warum passiert das?
2: Das ist ganz einfach zu erklären. Wenn ich jemanden gern habe, wenn jemand ein Vorbild ist, ein Idol, wenn ich jemanden liebe, dann ist es ja ganz, ganz schwierig anzuerkennen oder zu erfahren, dass der jetzt vielleicht was gemacht hat, was nicht in Ordnung ist. Mhm. So. Das ist ein Schutzmechanismus, der dann bei einem selber abläuft. Da muss ich das einmal so ein bisschen verharmlosen. Da war ja gar nicht so schlimm. Schauen wir mal. Das ist ein ganz normaler psychologischer Prozess. Und da wird es aber dann gefährlich, weil das dann wiederum Dynamiken aufzeigt, die jemanden, einen Täter dann vermutlich auch zu einem Opfer machen, also die klassische Täter-Opfer-Umkehr, die dann wiederum das richtige Opfer komplett diskreditiert. Und das ist auch der Grund, warum so viele Opfer einfach auch nicht den Mund aufmachen oder ja, sich lieber für Schweigen als für Sprechen entscheiden, weil sie einfach nicht ernst genommen werden. Mhm.
1: Heute schreiben ja auch die Zeitungen, dass Christopher Seiler bald wieder auftreten will beim Szene Open Air Ende Juli. Es gibt zumindest keine Absage laut diesen Zeitungsberichten. Hältst du das aus deiner Sicht als Musikerkollegin für tragbar, dass er, solange das nicht restlos quasi aufgeklärt ist, auftreten kann wieder?
2: Nein, persönlich halte ich es nicht für tragbar. Nein. Mhm. Nein.
1: Wir haben ja im Vorfeld dieses Interviews mit sehr, sehr vielen Sängerinnen gesprochen. Viele haben genau das gesagt, was du jetzt sagst, haben das kritisiert, haben aber gesagt, ich setze mich nicht zu dir ins Studio, weil ich habe Angst vor einem Shitstorm.
2: Ja.
1: Warum hast du es trotzdem gemacht?
2: Es war lustigerweise auch das Erste, was ich gehört habe. Wenn du dich da ins Studio setzt, ist dir schon klar, dass du einen Shitstorm kriegst. Und ich so, aber warum? Ich greife hier niemanden persönlich an. Also ich kläre hier einfach nur über Dynamiken auf. Aber man muss offensichtlich, wenn man den Mund aufmacht, Angst haben vor jeglicher Art von Hass, vor allem im Netz. Und das hat man ja auch erlebt, weil Kolleginnen von mir, die Boxrucker Sisters, Ina Regen, haben sich sehr früh zu dem Video auch geäußert und ganz klar Stellung bezogen. Und von du bist ja nur ein gut Mensch über ihr wollt ja nur verdeckte Promo machen und euch wieder ins Rampenlicht setzen, war einfach alles dabei. Und wer macht denn das freiwillig? Wer gibt sich freiwillig dem hin? Andererseits bin ich der Meinung, dass man, wenn man in der Öffentlichkeit steht und wenn man auch im Musikbusiness tätig ist, hat man gewisse Verantwortung. Und wer, wenn nicht wir, die auch anderen Frauen ein Vorbild sind, indem ich mich da jetzt hersetze und was dazu sage. Und es wären Gott sei Dank immer mehr. Mhm. Also es hat am Wochenende hat das Ganze schon enorme Fahrt aufgenommen, wo auch die Männer jetzt auch mit einbezogen werden, wo Frauen ganz klar sagen, Männer, wo seid ihr? Kollegen, was ist mit euch? Und das finde ich auch wieder so spannend. Da gibt es ja den berühmten Satz, am Freund haut man nicht das Hackl ins Kreuz. Mhm. Ich glaube, das ist der Grund, warum sehr viele nichts dazu sagen.
1: Die Verhaberung meinst du einfach, oder?
2: Ja, man haut einen Freund nicht das Hackl ins Kreuz. Da gehört einfach viel dazu, zu sagen, ja, er ist ein Musikerkollege, aber es war trotzdem nicht in Ordnung. Mhm.
1: Es wirft natürlich auch ein unschönes Bild auf die Musikszene. Drogen, Gewalt, Sexismus. Wie geht's denn in der Musikbranche, in der du dich ja schon lange bewegst, denn wirklich zu?
2: Ich sag's dir ganz ehrlich, es ist schon... Es gibt so viele verschiedene Pflaster und Klicken und ich glaube schon, dass es darauf ankommt, mit welchen Leuten man generell zu tun hat. Also ich in meinem Umfeld komme damit nicht in Berührung, aber ich habe Familie, ich habe 2 Kinder. Mein oberstes Credo in meiner Karriere ist, meine Familie zu schützen. Mhm. Ich kann dazu relativ wenig sagen, weil ich damit einfach auch noch nicht in Berührung gekommen bin. Ja.
1: Es sind ja in der letzten Zeit viele prominente Fälle bekannt geworden, unterschiedlicher Intensität natürlich, von Jeffrey Epstein über Giselle Pellicot, Marius, der Sohn von Mette Marit, bis hin jetzt zu Christopher Seiler. Wertest du das als gutes Zeichen, dass darüber gesprochen wird jetzt mehr? Weil ich vermute mal, dass diese Dinge immer schon stattgefunden haben.
2: Es muss darüber gesprochen werden, aber es wird viel zu wenig darüber gesprochen. Wo ist die Berichterstattung über die Epstein-Files? Warum sind da immer noch so viele Männer auf freiem Fuß, die ganz, ganz offensichtlich grauenvolle Taten vollbracht haben? Warum? Wo ist da die Berichterstattung? Wir müssen viel, viel mehr darüber sprechen. Jeder. Und viele meiner Kolleginnen oder Kollegen aus der Musikbranche sagen dann, na, es hat ja eh schon derjenige was gesagt und der und... Ich will nicht, dass man das Gefühl hat, dass ich da jetzt auf den Zug aufspringe. Springt's auf den Zug auf, reden wir alle drüber. Mhm. Weil ich finde, wir haben auch eine Verantwortung unseren Kindern gegenüber, den Jugendlichen gegenüber, dass über Themen gesprochen wird, die sich in Zukunft verändern sollen. Wenn ich nicht drüber spreche, was schiefläuft, auch generell in unserem System, Gleichberechtigung, die patriarchalen Strukturen, wenn ich das nicht aufbreche, dann ändert sich ja nichts.
1: Mhm. Giselle Pellicot hat diesen berühmten Satz gesagt, die Scham muss die Seite wechseln. Hast du das Gefühl, das passiert jetzt gerade?
2: Ich habe das Gefühl, das passiert gerade in dieser, sage ich jetzt einmal, Social Media Bubble, wo das Thema omnipräsent ist. Mhm. Aber wir haben es dann geschafft, wenn das Thema beim heurigen Tisch behandelt wird und am Zeltfesttisch. Also es ist leicht, dass ich über meinen Algorithmus jetzt Dinge hereingespült bekomme in meinen Feed, die dieses Thema besprechen. Mhm. Aber wir haben es dann geschafft, wenn es wirklich in aller Munde ist. Mhm. Und wenn die Veränderung wirklich in den ganz kleinen Strukturen stattfindet.
1: Du versuchst ja deinen Beitrag dazu zu leisten. Hast vor kurzem am 14. März im Rahmen vom We Are Starke Stimmen, Starke Frauen, dieser Konzertreihe, ein Konzert in Eisenstadt organisiert. Mhm. Warum ist dir diese Sichtbarkeit von Frauen so wichtig?
2: Weil wir zu wenig sichtbar sind. Mhm. Weil es Frauen in der Musikbranche vor allem, weil das ist das Feld, in dem ich mich aufhalte und zu dem ich was sagen kann. Wir werden einfach oftmals übersehen. Wir kriegen weniger Platz. Schaut man sich die Line-ups von Festivals an, europaweit, dann muss man feststellen, dass 90% der Acts männlich sind. Mhm. Warum ist das so? Warum dürfen Frauen nicht in die Tagesrotation von bestimmten Radiosendern? Oder warum gibt's da bestimmte Grenzen für uns musikmachende Frauen, die Männer offensichtlich nicht haben? Warum wird einem Mann ein Fehlverhalten schneller mal entschuldigt? Eine Frau dürfte sich sowas nie leisten.
1: Was würde dann passieren, glaubst du?
2: Weg vom Fenster. Mhm. Ja, und was ich auch betonen will, und das finde ich so, so, so wichtig, weil es auch in den Kommentarspalten oft kam, auch im Zusammenhang mit der Thematik. Ein Held ist jemand, der jemand anderen beschützt oder rettet. Ein Held ist nicht jemand, der Grenzen überschreitet. Und wir müssen diesen Begriff der Grenzen, wir müssen mal Menschen klar machen, was eine Grenze ist. Und es gibt ganz natürliche Grenzen, die muss ich nicht mal mit einem Nein benennen und die dürfen trotzdem nicht überschritten werden. Mhm. Weißt du, was ich meine? Man sagt halt immer so, na, ein Nein ist ein Nein. Ja, aber es gibt Grenzen, da muss ich nicht mal Nein sagen, Und jemand anderer muss trotzdem verstehen, dass das einfach...
1: Da gehört, glaube ich, Kokain auf den Mund schmieren dazu.
2: Da gehört dazu dein Körper, mein Körper. Mhm. Und das müssen wir schon den Kleinsten beibringen. Dein Bereich, mein Bereich.
1: Apropos Kleinste, du wirst uns heute noch verraten, welche Werte du deinen beiden Töchtern mit auf den Weg gibst. Davor möchte ich jetzt zum persönlichen Teil unseres Gesprächs kommen. Und das leiten wir mal ein mit einem Kindheits- oder Jugendfoto, das uns unsere Gäste mitbringen. Du hast uns das hier mitgebracht, sehr putzig. Was verbindest du denn mit diesem Foto?
2: Also das Foto schaue ich mir an, wenn ich so diese Gewinnerkraft brauche. Ich sage immer, das ist mein Gewinnerblick. Also so, ja.
1: Jetzt geht's los, oder?
2: Ja. Weil ich komme, mit all meiner Lebensfreude und mit meiner Leichtigkeit und mit meiner Energie. Ja.
1: Sehr schön. Du bist 1984 in Eisenstadt im Burgenland geboren. Wie war denn deine Kindheit, würdest du sagen? Also auf dem Foto schaut sie sehr glücklich aus.
2: Ja. Meine Kindheit war sehr behütend und ich habe ein unfassbar liebevolles Elternhaus erleben dürfen und erlebe es immer noch. Also ich sehe meine Eltern irrsinnig oft. Wir wohnen 500 Meter voneinander entfernt. Da ist ganz, ganz viel Support da. Mhm. Meine Mama hat mir in jede Geburtstagskarte bis heute hat's mir geschrieben, lebe deine Träume in sämtlichen Sprachen und Abwandlungen. Aber da war ganz großes Credo, lebe deine Träume. Und mein Papa hat immer gesagt, hey Uli, du kannst alles schaffen, du kannst alles erreichen, was du erreichen willst und wir werden dich immer unterstützen. Und da bin ich sehr demütig, sowas zu haben. Mhm. Weil das ist was ganz Besonderes für mich. Ja.
1: Schön. Apropos Traum. Ein Traum von dir war mal, Lehrerin zu werden auch. Ja. Dich hat aber dann doch die Musik immer wieder eingeholt. Wie war das damals für dich?
2: Ich wollte als Kind immer Lehrerin werden, weil zum damaligen Zeitpunkt war Musikerin, das war kein sicherer Berufswunsch. Mhm. In Steinbock im Sternzeichen. Ich glaube, ich bin so sehr sicherheitsfanatisch. Und ja, meine Mama ist Lehrerin, das war naheliegend. Und dann habe ich irgendwann Psychologie studiert, weil mich auch die Psyche des Menschen und Seele und Zusammenhang von psychischer Gesundheit und körperlicher Gesundheit. Das hat mir alles irrsinnig interessiert. Mhm. Und dann habe ich Psychologie studiert und die Musik hat mich immer so von hinten gepackt, im positivsten Sinne.
1: Du warst ja, glaube ich, Frontsängerin einer Gruppe namens Band WG. Mhm. Damals hast du dich Mia Koller genannt. Ja. Und du hast auch gesagt, dass diese beiden Gebiete, eben Psychologie und Musik, dass sich die ganz gut ergänzen. Wie meinst du das?
2: Ja, es geht in beiden Professionen geht es um dasselbe, nämlich darum, Menschen daran zu erinnern, an sich selbst zu glauben, an ihre Träume zu glauben, ihr Potenzial zu leben. Also ich mache in meiner Praxis, ich habe eine Praxis als Psychologin, ich mache da nichts anderes wie in der Musik, nur halt im Einzelsetting. Mhm. Und das ist so eine schöne Arbeit und ich bin immer ganz beseelt, wenn ich darüber nachdenkt, dass ich wirklich sagen kann, ich liebe, was ich tue und ich tue, was ich liebe.
1: Wird auch gesungen in der Praxis?
2: Nein.
1: Gar nicht, oder was? Wirklich? Gibt es da manche Klienten, die sagen, geh Uli, sing einmal was?
2: Nein, aber das, lustigerweise kommt diese Frage in fast jedem Interview.
1: Ja, wirklich. Aber noch nie gesungen worden.
2: Nein.
1: Du hast 2016 deinen Mann Roli geheiratet und durch dieses Hochzeitsfest bist du eigentlich wieder zur Musik zurückgekommen, weil du hast eigentlich einen Hackerl drunter gemacht gehabt. Wie war dieses Comeback für dich?
2: Genau, ich hatte einen Haken drunter, weil ich mir gedacht habe, ich habe mit Band WG alles erlebt, was man so erleben kann in der Musikwelt. Und wir waren unterwegs in Deutschland und Österreich und wirklich tolle Konzerte gespielt. Und dann wollte ich meinem Mann zur Hochzeit das persönlichste Geschenk machen, was ich einem Menschen machen kann. Ich habe immer einen Song geschrieben. Mhm. Und dann haben alle Hochzeitsgäste an dem Abend gesagt, bitte, du musst wieder Musik machen, dieser Song, der gehört in die Welt hinaus. Und dann habe ich Zwischen Himmel und Erden im Studio aufgenommen. Und das war so der, eigentlich spannend, der Tag, an dem ich wirklich zur Meierin wurde, mit Nachnamen Meier, war die Initialzündung für für meine musikalische
1: Karriere. Mhm. Wie ist das eigentlich entstanden, der Name, die Meierin? Ich meine, das sagt man ja oft, oder? Die Meierin, die Huberin, die Weberin. War das der Grund dafür, dass man dich so genannt hat, oder?
2: Ja, es hat ein paar Tage nach der Hochzeit hat mich ein Freund von uns beiden begrüßt mit Sie aus Meierin. Ich habe mir gedacht, das freut mich. Das taugt mir irgendwie. Ja.
1: Und dann bist du Meierin geworden.
2: Ja.
1: Und du machst immer noch Musik. Deine aktuelle Single heißt Gold. Mhm. Und ich würde sagen, da hören wir ganz kurz hinein, die Meierin mit Gold. Ich höre mal kurz hinein. Schaut aus, als wäre da kalt gewesen, oder?
2: Hat es gerade zum Schneien angefangen. Ja.
1: Erzähl mal, worum geht es in dem Song?
2: In Gold geht es um Neustart und ums Loslassen. Und auch darum, Selbstzweifel zurückzulassen, so ein bisschen im Rückspiegel so noch den Regen zu sehen und die Regenwolke oder keine Ahnung, was man alles zurücklassen will und ins Auto zu steigen, den Schlüssel umzudrehen und einfach loszufahren in Richtung Freiheit und Leichtigkeit.
1: Aber gelingt dir das immer, diese Zuversicht zu leben auch?
2: Natürlich nicht. Es war ganz spannend, weil an dem Tag, an dem Gold im Songwriting entstanden ist, da war ich total negativ.
1: Ach so?
2: Also das war so, ja, ich war einfach auch monatelang so ein bisschen auf der Suche. Ich mache das jetzt seit 2017 und habe 3 Alben veröffentlicht und dann Amadeus gewonnen und irgendwann sitzt man so da und denkt sich, okay, und wie geht's weiter? Wer bin ich? Was ist, wenn ich irgendwann den Applaus nicht mehr brauche? So ein ganz ein wichtiger Punkt war so mein 40er. Mhm. Also das war so, ich habe plötzlich alles in Frage gestellt. So, und wie geht's musikalisch weiter? Und dann kam diese Songwriting-Session und dieser Song. Und man sagt immer so schön, dass die eigenen Songs einen auch selber so ein bisschen heilen. Also ein bisschen Selbsttherapie. Mhm. Und ich konnte da irgendwie einen Schalter umlegen und habe gewusst, ah, okay, so geht's weiter.
1: Aber das heißt, den Applaus brauchst du schon noch, höre ich da heraus, oder?
2: Es ist was anderes. Mhm. Es ist eher ein Geben als ein, ich muss irgendwem gefallen. Mhm. Ich glaube, ich kann sagen, ich habe das endlich überwunden. Dieses, ich muss allen gefallen und alle müssen mich lieben. Auch so ein bisschen typisches weibliches Thema auch. Mhm. Dieses People-Pleasing und alle müssen mich toll finden und müssen meine Musik super finden und müssen sehen, wie viel ich leiste und so. Nah. Ich glaube, ich kann mich sehr gut selber mittlerweile gern haben und wertschätzen Schön. Für das, was ich tue.
1: Schön. Kommen wir wieder vielleicht nochmal zurück zu deiner Arbeit als Psychologin. Mhm. Du hast in deiner Praxis auch Frauen, die von Gewalt betroffen sind, so wie das Opfer von Christopher Seiler, so wie sie das angezeigt hat. Wie erlebst du diese Frauen, wenn sie zu dir kommen?
2: Ich habe generell in meiner Praxis Menschen, die unter anderem lernen müssen, Grenzen neu zu definieren. Und das ist gar nicht so leicht. Also es ist nicht so leicht zu lernen, Nein zu sagen. Auch im normalen, ganz klassischen Alltagskontext. Aber so, nein, ich funktioniere jetzt nicht. Mhm. Nein, ich nehme mir jetzt 30 Minuten für mich heraus und lege mich in die Badewanne. Natürlich, das ist um ein Vielfaches mehr, wenn wirklich Gewalt im Spiel ist oder ja, ganz arge Grenzüberschreitungen. Ja, da braucht es ganz viel Behutsamkeit und das Wichtigste ist, dass die Frauen die Sicherheit zurückgewinnen und auch wissen, sie sind nicht schuld. Mhm.
1: Welche Grenzüberschreitungen hast du denn in deinem Leben schon erlebt?
2: Was habe ich für Grenzüberschreitungen erlebt? Ja, einfach verbaler Natur.
1: Zum Beispiel?
2: Das wirkt jetzt ein bisschen wenig, aber ungefragte Kritik, die aber trotzdem vielleicht unter die Gürtellinie geht oder die Kunst angreift oder so. Mhm. Und trotzdem, du hast nicht danach gefragt, aber musst trotzdem damit leben, dass da jetzt wer gerade gesagt hat, ja, das finde ich eigentlich nicht cool oder in dem einen Song oder dir fehlt ja die zweite Ebene oder alles, was so auf die persönliche Ebene geht. Mhm. Und es war noch dabei, Hallo Pupperl. Mhm. Ich glaube, das hat fast jede Frau schon in irgendeinem Kontext gehört, mhm. ja, wo man dann sagt, ich bin nicht ein Pupperl. Mhm.
1: Was gibst du denn deinen beiden Töchtern mit, um ihnen den Rücken zu stärken, genau dagegen, gegen solche Grenzüberschreitungen?
2: Ganz, ganz viel Selbstvertrauen und auch dieses Nest oder diese Nestliebe, die wir daheim haben, dass sie auch alles erzählen dürfen und dass alles besprochen werden darf in einem sicheren Rahmen. Ja, aber schon auch diese Bestärkung darin, dass sie den Mund aufmachen dürfen, wenn ihnen was zu weit geht und mhm. dass sie sich wehren sollen. Mhm. Auch wenn sie sich in dem Moment unbeliebt machen, auch wenn das vielleicht irgendeinen Konflikt hervorruft oder so. Ja. Aber meine kleine Tochter, die hatte vor 2 Wochen die Situation und das ist für mich als Mutter ein Wahnsinn, wo sie dann sagt, ja, und im Ort, und sie war mit einer Freundin unterwegs, beim Nah und Frisch im Ort, und dann sind sie die Straße raufgegangen und ein kleiner Lieferwagen ist langsam daneben hergefahren. Und sie sind dann stehen geblieben und der Lieferwagen ist auch stehen geblieben und der Mann hat rausgeschaut, mhm. oh mein Gott. Und dir bleibt fast die Luft weg als Mutter, wenn du sowas hörst. Und sie hat mir dann erklärt, was sie gemacht haben und sie sind sofort wohin, wo andere Eltern waren und haben sofort einen sicheren Raum aufgesucht. Also das, was wir ihnen auch beigebracht haben,
1: haben sie dann tatsächlich umgesetzt.
2: Das war alles, mhm. haben sie umgesetzt. Aber bitte, was ist denn los? Wie kann das sein?
1: Unverständlich.
2: In welcher Gesellschaft leben wir, mhm. wo sich eine Frau oder ein Mädchen nicht sicher fühlen darf? Nicht
1: Wie alt ist deine Tochter?
2: Meine Tochter ist 12.
1: 12, na Wahnsinn.
2: Nicht einmal in einem Dorf. Mhm.
1: Machen wir kurz einen Themenwechsel mhm. noch. Du wirst gleich unseren Hinter den Schlagzeilen Fragebogen beantworten. Davor kommen wir zu deinem aktuellen Leben, aktuellen ja. Projekten. Du stehst gerade wieder im Studio. Ja. Worauf dürfen sich die Meierin-Fans freuen?
2: Auf ganz viele neue Songs. Mhm. Also ich kann sagen, ich habe nach monatelangem ein bisschen innerlich pausieren und Songwriting-Pause habe ich letztes Jahr dann so einen Songwriting-Drive bekommen und es gibt so unglaublich viele schöne neue Songs. Gold ist der erste. Mhm. Es werden noch mehr veröffentlicht heuer. Und ich hoffe, wenn alles gut geht, gibt es nächstes Jahr ein Album.
1: Das heißt, 2027 ist ja. es dann soweit. Schön.
2: Das habe ich im Fernsehen gesagt.
1: Jetzt gilt's. Wenn man dich googelt, steht in deiner Biografie, auf deiner Homepage, neben Singer-Songwriterin und Psychologin, auch Traumentwicklerin. Ja. Was ist denn dein großer Traum?

0: werde wahrscheinlich früher oder später ein Buch schreiben.
1: Zu welchem Thema?
0: Traumentwickler. Traumentwicklerin. Ja, also grundsätzlich hoffe ich, dass alles so weitergeht, wie es jetzt ist. Also so im Flow des Lebens, mit viel Leichtigkeit. Mhm. Und dass trotzdem Hürden, die man präsentiert kriegt, weil die kriegt jeder präsentiert, dass man die auch gestärkt überwindet.
1: Vielleicht noch, um die Klammer in unserem Gespräch zu machen. Was wäre denn dein Traum von unserer Gesellschaft? Was können wir aus solchen Fällen wie diesem Fall Christopher Seiler lernen?
0: Mein Traum ist, dass Frauen endlich in ihrer Kraft und in ihrem Potenzial gesehen werden und in ihre Kraft auch kommen, weil sie gesehen werden. Und dass wir endlich begreifen, dass eine Frau weder ein Besitz ist, noch minderwertig, noch sonst was, dass wir einfach wirklich auf einer Ebene sind. Und dass es da auch keine Diskussion mehr drüber gibt. Ja.
1: Ich danke dir sehr, dass du so offen warst und so mutig auch, muss man sagen, dich zu uns ins Studio zu setzen, um darüber zu reden. Vielen Dank, Ulrike Meyer. Bist du bereit für unseren Fragebogen?
0: Ja.
1: Ja. Diese Schlagzeile würde ich gerne über mich lesen.
0: Oh, aber diese Schorte, was ist denn das für eine Frage?
1: Eine gute.
0: Gott, du, jetzt triffst mich.
1: Irgendwas mit Buch und Traum wahrscheinlich, oder?
0: Ja, genau, ich habe auch gerade die Meierin als Traumentwicklerin hat irgendwas Großartiges erreicht.
1: Schreibt
0: dann
1: Bestseller zum Beispiel. Was macht mir Hoffnung?
0: Die Liebe und das Vertrauen drauf, dass man im Leben alles schaffen kann.
1: Und jetzt ist es kurz vor 17 Uhr, das mache ich normalerweise um kurz vor 17 Uhr.
0: Ein Kaffee trinken noch.
1: Kaffee trinken.
0: Im letzten.
1: Na ja, bitte. Genau. Die Tasse ist, glaube ich, schon leer. Ja, danke, Uli Meyer. Schön, dass du heute bei uns warst. Danke dir.
0: Dankeschön.
1: Danke Ihnen zu Hause fürs Zuschauen. Das war es auch schon mit Hinter den Schlagzeilen am Montag. Nachhören können Sie unser Gespräch wie immer als Podcast unter sound.orf.at. Wenn Sie wissen wollen, wer bei uns zu Gast ist, schauen Sie einfach in den Teletext auf Seite 336. Und wenn Sie Feedback für uns haben, Lob, Kritik oder Gästevorschläge, gerne an schlagzeilen.orf.at. Hier geht es jetzt weiter mit Kurznachrichten aus Ihrem Bundesland. Danach übernimmt die ZIP um 17 Uhr. Und ich wünsche Ihnen jetzt noch einen feinen Nachmittag. Bis morgen. Da freue ich mich dann auf Thomas Stipsitz, den Kabarettisten und Schauspieler, der bei uns zu Gast ist, bevor er dann am Montag in seinem neuen Film Das Eierkratz-Komplott zu sehen ist. Wird uns viel Privates verraten. Freuen Sie sich drauf. Ich freue mich auf Sie. Bis dann.

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1: Im Nachrichtenstudio Arthur Treinacher. Künstliche Intelligenz hält ab sofort auch in Österreichs Verwaltung Einzug. Das Bundeskanzleramt hat mit GovGPT eine eigene KI-Anwendung vorgestellt, vergleichbar mit ChatGPT. Sie soll die behördeninterne Arbeit erleichtern und beschleunigen, Felix Nowak berichtet.
2: Mit der KI-Anwendung soll die Verwaltung auf die bevorstehende Pensionierungswelle vorbereitet werden. Nur jede zweite Stelle wird nachbesetzt. Das Verwaltungspersonal müsse daher entlastet und unterstützt werden, sagt Digitalisierungs- und Beamtenstaatssekretär Alexander Pröll von der ÖVP.
3: Man kann mit Dokumenten chatten, man kann mit Wissensquellen chatten, man kann sich Dokumente zusammenfassen lassen. All das, was wir da draußen in der Privatwirtschaft schon kennen, aber jetzt im sicheren Einsatz des öffentlichen Dienstes.
2: Pröll verspricht 100%igen Datenschutz.
3: Es ist im Rahmen des Bundesrechenzentrums mit einer souveränen Lösung gebaut. Das heißt, die Daten verlassen Österreich nicht.
2: Bis Jahresende sollen 250.000 öffentlich Bedienstete auf die interne Anwendung zugreifen können, so das Ziel. Bürgerinnen und Bürger sollen von einer effizienteren und schnelleren Verwaltung profitieren.
1: Die Houthi-Rebellen im Jemen haben eine Seeblockade gegen Saudi-Arabien verhängt. Nach eigenen Angaben tritt sie sofort in Kraft. Betroffen ist die Meerenge Bab al-Mandab, ein wichtiger Seeweg für den Welthandel. Sollte die Blockade durchgesetzt werden, könnten die saudi-arabischen Ölexporte nach Asien zum Erliegen kommen. Die EU-Kommission verhängt eine Millionenstrafe gegen AliExpress, weil die Online-Plattform gegen EU-Digitalregeln verstößt. Mit rund 193 Millionen Nutzerinnen und Nutzern in Europa ist die EU der größte Markt für den Online-Riesen aus China. In Brüssel, Verena Sophie Meyer.
4: AliExpress muss jetzt 550 Millionen Euro Strafe zahlen, weil über die Plattform viele illegale Produkte verkauft werden. Es geht hauptsächlich um unsichere und gefälschte Produkte wie Kosmetika, Spielzeug, Gewand oder technische Geräte, zählt Thomas Renier auf, Sprecher der EU-Kommission. AliExpress schafft es nicht, dem einen Riegel vorzuschieben. Im Vorjahr sind Userinnen und Usern in Europa rund 15 Millionen Fake-Produkte aktiv empfohlen worden. Laut der Untersuchung der EU-Kommission werden sie oft wochenlang nicht von der Plattform entfernt. Es gibt etwa zu wenig Personal, um diese Menge zu bearbeiten. AliExpress kritisiert die Strafe in einer ersten Reaktion als unverhältnismäßig. Der chinesische Online-Riese muss jetzt bis Oktober einen Aktionsplan vorlegen, um den Verkauf illegaler Produkte effektiv einzudämmen. Sonst drohen noch mehr Strafen.
1: Die geplante Übernahme von Warner Brothers Discovery durch Paramount Skydance ist vorerst gestoppt. Eine Bundesrichterin in Kalifornien untersagte den Abschluss des Milliardendeals zunächst für 14 Tage. 12 US-Bundesstaaten haben gegen die Übernahme geklagt. Sie befürchten höhere Preise, ein geringeres Angebot und weniger Inhalte für das Publikum. Weil er ein 3 Monate altes Baby heftig geschüttelt und am Kopf verletzt haben soll, ist ein 22-Jähriger am Landesgericht Wels zu 2 Jahren Haft verurteilt worden. 8 Monate davon muss er ins Gefängnis, der Rest ist bedingt. Der Mann, der nicht der leibliche Vater des Kindes ist, war nicht geständig. Das Urteil ist nicht rechtskräftig. Noch zum Sport. Tennisspielerinnen müssen künftig einen einmaligen Geschlechtstest absolvieren, um auf der Frauentour der WTA starten zu dürfen. Christoph Ott, die neue Regelung tritt in diesen Minuten in Kraft.
5: Wie die WTA in ihrer neuen Richtlinie schreibt, müssen alle Spielerinnen künftig einen einmaligen SRY-Gentest absolvieren, um die Fairness zu wahren. Dabei wird entweder mit einem Wangenabstrich oder einer Blut- bzw. Speichelprobe untersucht, ob ein Y-Chromosom vorhanden ist, das eine entscheidende Rolle bei der Entwicklung männlicher Geschlechtsmerkmale spielt. Die Spielerinnen müssen also mit Inkrafttreten der neuen Regel ein Formular unterschreiben, dass sie sich bereit erklären, die Richtlinie einzuhalten und sich dem Test zu unterziehen. Die WTA wird dann die Spielerinnen nach und nach auffordern, den einmaligen Test zu absolvieren, der dann lebenslang gilt. Damit dürfen künftig keine Transgender-Frauen mehr an WTA-Turnieren teilnehmen. Derzeit ist allerdings keine Transgender-Spielerin bekannt, die auf der Tour aktiv ist. Die WTA folgt damit der Linie des Internationalen Olympischen Komitees.
1: Das waren die Nachrichten mit Arthur Treinacher. Zum Wetter.
6: Recht frisch wird es in der zweiten Nachthälfte. Es kühlt nämlich auf 16 bis 8 Grad ab. Bis auf die wenigen Schauer im Süden bleibt es trocken und ruhig. Heute tagsüber scheint im Großteil des Landes die Sonne für einige Stunden und es wird warm bei meist 20 bis 27 Grad. Immer wieder sind aber dichte Wolken dabei. Im Süden, von Osttirol bis in die südliche Steiermark, bleibt es sogar die meiste Zeit bewölkt. Hier sind Regenschauer schon ab dem Vormittag möglich. Ansonsten bilden sich erst am Nachmittag, vor allem rund um den Alpenhauptkamm, bis ins Mittelburgenland Schauer. So viel zum Wetter von Daniel Stanker.
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1: Von der Vegetation her ist das der bodensaurer Fichtenwald. Ich mache viel mit Landwirtschaftsschülern auch. Und denen erkläre halt immer die Hochgebirgsökologie. Und mit der zunehmenden Seehöhe ändert sich das Klima ja gewaltig. Und unter anderem mit je 100 Höhenmeter entspricht das einer Reise in den Norden von 1000 Kilometern. Wir sind jetzt im Nadelwaldgürtel, im borealen Nadelwaldgürtel, sprich in der Taiga. Das entspricht den großen Wäldern in Alaska und in Sibirien. Und wir fahren jetzt praktisch durch die Taiga bis zur Waldgrenze, kommen dann in die Tundra und weiter dann, wo die Gletscher sind, in die Arktis. Das heißt, man muss gar nicht tausende Kilometer in den Norden fahren, sondern wir machen jetzt mit dem Radl und zu Fuß eine ganz gewaltige Reise in den Norden. Es sind pro 100 Höhenmeter ungefähr ein halbes Grad, was sinkt.
2: Susanne Aigner ist Ökologin und Monitoring-Spezialistin. Gemeinsam mit ihr und Nationalpark-Ranger Andreas Baldinger startet die Ambiente-Sommerserie Naturerbe erwandern. Margit Atzler wandert ab heute in den 6 österreichischen Nationalparks und nimmt sie auf ihren Erkundungstouren quasi live mit. Außerdem werden wir Ihnen im heutigen Ambiente, bei dem sie Ursula Burkert begrüßt, eine nur 4 Quadratkilometer große Insel im Nordosten Englands und 2 Bilderbuchdörfer im Burgund vorstellen. Danach folgt noch eine Ambiente-Reisekolumne. Den Beginn macht der Ausflug in den ersten österreichischen Nationalpark Hohe Tauern. Die Gründung erfolgte schrittweise. 1981 wurde der Kärntner Teil unter Schutz gestellt, gefolgt von Salzburg 1984 und schließlich 1992 Osttirol. In den Nationalparks soll die Natur Natur sein dürfen. Für Menschen gibt es ausgewählte Wanderrouten. Diese befinden sich allerdings oft in entlegenen Gebieten und sind daher nicht immer optimal an das öffentliche Verkehrsnetz angeschlossen. Eine Wanderung im Nationalpark ist also mitunter mit einer etwas aufwendigeren Anreise verbunden. So auch im sehr ursprünglichen Untersulzbach im Nationalpark Hohe Tauern. Von Neukirchen am Großvenediger aus geht es daher zunächst mit dem E-Bike auf einer Forststraße 6 Kilometer bergauf durch dichte Wälder. Zu Fuß wäre die Strecke in den Talschluss und wieder zurück nur an einem sehr langen Wandertag machbar. Ziel des Tages ist die nicht bewirtschaftete Untersulzbachhütte auf der Aschamalm, auf der seit 10 Jahren keine Tiere mehr weiden. Dafür gibt es hier Monitoringflächen. Das Arbeitsfeld der Susanne Aigner, die hier seit 10 Jahren systematisch die Pflanzenarten erfasst.
3: Wir haben jetzt die Räder abgestellt, haben einen großen Stein gelehnt. Und jetzt gehen wir die Forststraße entlang weiter. Irgendwann wird der Weg schmäler und zu unserer Rechten meandert der Untersulzbach in seinem Schotterbachbett durch das Tal. Hier führt der Weg immer wieder auch über ein anderes Bachbett von einem Zufluss, der dann in den Untersulzbach mündet.
1: Das ist übrigens ideale Futter für einen Bartgeier.
4: Ah ja, da liegt schon was.
3: Ein Knochen.
4: Bartgeier, den gibt es ja auch bei uns unter anderem im Nationalpark oder im Alpenraum wieder. Der war einmal leider ausgerottet und der frisst so gut wie nur Knochen und Knochenmark. Und so ein Stück, wie wir es hier gefunden haben, das kann der eine schlucken. Wenn die Stücke größer werden, dann fliegt er mit denen hoch rauf und schleudert sie auf einen Felsen oder in eine Felswand runter. Dann brechen die, dann kann er das fressen. Also bei uns, wenn irgendwo ein totes Tier liegen bleibt, da wird wirklich alles, sogar die Knochen dann weggeräumt. Da muss kein Mensch was machen, das macht die Natur selber.
1: Das schaut eher aus wie ein Rinderknochen. So einen großen Markknochen hat kein Schaf und kein Gams.
4: Ja. Also der schluckt die wirklich und die Magensäure löst es auf. Das sind ja recht spektakuläre Vögel, weil sie halt wirklich 3 Meter Flügelspannweiten beinahe bekommen, also so 2,90. und haben unten so einen orangenen Bauch dann, wenn sie adult sind, also schauen auch recht schön aus.
3: Wir sehen hier auch am Rand des Weges ein paar Fahne durchblitzen. Susanne, du hast vorher gesagt, beim Rauffahren, die Fahne, die sind auf einer Almfläche nicht gerade der Freund für die Beweidung. Wieso?
1: Die Weidetiere prinzipiell fressen Pflanzen, die ihnen schmecken. Das heißt, alles, was giftig ist, was bitter ist, was Stacheln hat oder rau ist, wird vermieden. Natürlich haben die einzelnen Tierkategorien andere Vorlieben. Also ein Esel ist durchaus ein Distel, dafür ist er bekannt, aber Rinder nicht. Und die meisten Fahne haben Giftstoffe. Gell? Deswegen heißt der Wurmfahn ja auch Wurmfahn, weil er ganz gezielt zur Endoparasitenbekämpfung verwendet worden ist. Bei Rindern, ja. Auch für Menschen, glaube ich, der Absud. Also das ist der Wurmfahn. Der heißt auch Männerfahn. Die hat man gekocht und dann den Absud den Tieren gegeben. Oder den Adlerfahn kann man als Einstreu verwenden. Wenn jemand Hühner, die sind ja sehr beliebt jetzt wieder auch bei Einfamilienhäusern, dass man ein paar Hühner im Garten hat. Wenn man Farnwedel unter die Sitzstangen legt, auf die Bretter und am Boden, das wirkt sehr gut gegen die rote Vogelmilbe. Also als Einstreu auch verwendet.
3: Aber diese antiparasitäre Wirkung haben auch nur bestimmte Farne, manche mehr als andere.
1: Also Giftstoffe haben die meisten drinnen, also der Wurmfarn sehr starke, der Adlerfarn auch sehr starke.
3: So, jetzt wird's wärmer. Wir gehen hier ziemlich steil bergauf, zwischen den Felsen, in Kern, aber zum Glück noch im Schatten von diesem jungen Wald. Hauptsächlich Bergahorn. Der Weg hier wird auch schon immer dichter. Wir gehen vorbei an Büschen, die uns überragen, und Bäumen. Und so wächst es eben zu, wenn weniger oder gar keine Tiere mehr auf der Alm sind. Unterwegs sind wir mit Nationalpark-Ranger Andreas Baldinger und der Ökologin Susanne Eigner.
1: So, das ist jetzt die Tür zur Aschamalm, sozusagen der Eingang.
4: Auf die ehemalige Alm.
1: Genau.
3: Ein Holzschild. Nationalpark Hohe Tauern, Kernzone.
4: Ja, also jetzt haben wir eben diese Außenzone durchquert mit diesen ganzen Kulturlandschaften, wo man mal versucht, diese spezielle Diversität auf diesen Flächen durch die Bewirtschaftung zu erhalten. Und die Kernzone unterscheidet sich eben dadurch, dass dort auf mindestens 75% der Fläche keine Nutzung stattfindet und wirklich die Natur und mit allen natürlichen Prozessen Vorrang hat. Also da greift jetzt dieser Prozessschutz. Wenn da jetzt irgendwo ein Bergsturz runterkommt und dadurch halt in dem Bereich irgendwann mal eine Art oder mehrere Arten verschwinden, das ist normal.
1: Da ist jetzt schon die erste Monitoringfläche.
3: Hier, wo wir durchgehen.
1: Das war, wie wir mit dem Monitoring angefangen haben, Ratzeputz abgeweidet alles.
4: Aber man sieht an Flechten und Algenbewuchs auch, was frisch ist und was nicht. Also die Frischen leuchten richtig weiß raus.
3: Wann hat hier die Beweidung aufgehört?
1: 2016 war das letzte Jahr mit Beweidung.
3: 10 Jahre?
1: Ja, heuer ist genau das 10. Jahr. In der Mitte von einer Fläche ist ein Magnet vergraben. Der liegt ungefähr da.
3: Das heißt, die Aschamalm ist ein Monitoringgebiet. Beim Monitoring wird systematisch und langfristig die Natur beobachtet. Man beobachtet und erfasst die unterschiedlichen Arten und die ökologischen Prozesse.
1: Genau.
3: Innerhalb dieses Monitoringgebiets, das du als Ökologin Susanne verantwortest, hast du 5x5 Meter große Monitoringflächen. Weil die gesamte Alm als Monitoringfläche, da hättest du ja keinen Überblick. Du nimmst dir gezielt ein bisschen unterschiedliche Expositionen, Höhenlagen etc. heraus und dafür gräbst du diese Magneten. Die suchst du?
1: Die suche ich dann, die markiere ich dann. Dann suche ich wieder meine Eckpunkte. Innerhalb genau dieser definierten Eckpunkte wird dann jede einzelne Pflanzenart wieder aufgenommen. Und die Ergebnisse, die sind wirklich extrem. Wenn eine Fläche landwirtschaftlich genutzt wird und man lässt die Nutzung auf, dann folgt die Anzahl der Arten fast immer einer gaußschen Glocke. Das heißt, ich habe eine bestimmte stabile Anzahl von Pflanzenarten, die mit den Gegebenheiten zurechtkommen. Wenn ich jetzt die Nutzung auflasse, dann habe ich auf einmal andere Bedingungen. Dann habe ich noch alle Pflanzenarten auf der Fläche, die an die Beweidung angepasst sind. Aber es kommen viele, viele Pflanzenarten dazu, die auf die Beweidung sensibel reagieren, die bei Beweidung nicht vorkommen können. Und dadurch erhöht sich die Artenvielfalt. Und der erhöht sich bis zu einem gewissen Punkt, bis der Peak erreicht ist. Und wir sind jetzt auf einem Plateau nach 10 Jahren. Erwartungsgemäß sollte dann jetzt die Artenvielfalt wieder sinken, bis sich wieder eine stabile Vegetation eingestellt hat. In dem Fall dann ein Lärchenfichtenwald mit Grünerlen im Unterwuchs. Aber es hat alle Erwartungen gesprengt. Wir haben da zuerst pro Monitoringfläche 20 bis 25 Pflanzenarten gehabt. Jetzt sind wir zum Teil auf 80 Arten und der Höhepunkt ist mit 87 verschiedenen Pflanzenarten auf 25 Quadratmeter.
3: Wie viele Monitoringflächen gibt es auf der Aschermalm?
1: Es gibt auf der Aschermalm 14 Monitoringflächen in Summe. Wir haben mit 7 angefangen und nachdem alle Vegetationstypen abgedeckt werden sollten, haben wir sie dann kontinuierlich erhöht und sind jetzt auf 14 Monitoringflächen.
5: Grüß dich.
6: Servus. Ja, da haben wir jetzt immer Übersichtskarten. Man sieht die Außenzone, die Kernzone. Man sieht, dass wir da jetzt schon ein Stück in der Kernzone herinnen sind. Dann hinten im Untersulzbachtal und im Obersulzbachtal befindet sich dann diese unberührte Fläche. Unser Wildnisgebiet, das kann eigentlich nur ein Wildnisgebiet werden, wenn es eine gewisse Größe hat und wenn es in der ganzen Menschheitsgeschichte eigentlich nie eine wirkliche Nutzung erfahren hat. Das heißt, wenn da oben jetzt Almwirtschaft betrieben worden wäre in der Vergangenheit oder Bergbau betrieben wäre da irgendwo stark, dann wäre das jetzt nicht möglich, da eine Wildnis in dem Sinn wieder draus zu machen. Also es wird nur international anerkannt, wenn es wirklich unberührte Flächen sind. Und das ist für Mitteleuropa, wo wir wohnen, eine absolute Seltenheit.
1: Wenn wir da jetzt stehen, dann sehen wir schon die Almhütte. Jetzt.
6: Da oben versteckt hinter dem Steinblock, die hintere, das mit der weißen Mauer, das ist die Untersulzbachhütte.
1: Da gehen wir jetzt noch hin. Der ganze Hang war früher beweidet. Das ist jetzt eigentlich schon ziemlich ein dichtes Grünerlengebüsch. Und da drinnen ist eine Monitoringfläche, zu der komme ich fast nicht mehr dazu. Die ist fast nicht mehr erreichbar. Ich würde noch einen Farn gern finden. Ich hoffe, wir finden ihn, den Mondrautenfarn. Der ist ein ganz kleiner, ganz entzückender. Ein einzelnes Blatt, das so gefiedert ist, aber groß gefiedert.
3: Susanne Eigner schaut jetzt hier noch beim Raufgehen, ob sie doch den Mondrautenfarn noch irgendwo findet. Sucht den Boden ab. Sie sucht und sucht. Das Leben einer Ökologin.
1: Jetzt habe ich ihn gefunden. Zwei nebeneinander habe ich gefunden. Man möchte nicht meinen auf den ersten Blick, dass das ein Farn ist. Wenn wir die Farne gesehen haben, die wir bis jetzt hatten, hat er ganz einen anderen Habitus.
3: Also er ist nur wenige Zentimeter groß?
1: Ja, nur 5 bis 10 Zentimeter groß.
3: Und der wird auch gar nicht größer?
1: Der wird auch gar nicht größer. Das ist eigentlich die fertige Pflanze. Wenn man auf dem Blatt, auf dem kleinen Blatt schaut, sieht man unten wieder die Sporen.
3: Also man kennt ja den Farn, dessen Blätter sich auch so noch einmal verzweigen, aber hier, der hat eigentlich nach links und rechts, also auf beide Seiten, eher runde, abgeschlossene Blätter ohne weitere große Verzweigungen.
1: Es ist ein Blatt mit einer einfachen Fiederung und vielleicht ein bisschen wie die kleinen, die Fiedern erster Ordnung, schauen ein bisschen aus wie Ginkgo-Blätter, kann man sagen, gell? Ist ja auch so eine urtümliche Pflanze. Und das zweite Blatt, was man sieht, ist so mit runden Kugeln drauf. Das sind die Sporenträger. Aus einem Blatt kommt beides. Und ist auch eine dieser Charakterarten der Borstgrasrasen, die hohe Qualität aus naturschutzfachlicher Sicht dieser Pflanzenbestände ausmacht.
3: Andreas Baldinger geht voran. Das letzte steile Stück hinauf zur Untersulzbachhütte. Hier war mal eine Jagdhütte früher.
6: Ja, also diese Untersulzbachhütte, die dann zu der Alm gehört hat, das war ursprünglich eine Jagdhütte. Das ist in der Substanz zum Teil noch dieselbe Hütte.
3: Die Hütte steht so richtig geschützt von diesen großen Felsbrocken.
6: Hausgroße Felsblöcke, die da liegen. Mitten dazwischen die Untersulzbachhütte, oberhalb auch ein bisschen Lärchen und Fichtenvegetation, weiter oben Zirben. Also ist gut geschützt vor Lawinen im Winter. Und damals eiskaltes Quellwasser.
3: Nach 4,5 Stunden haben wir das Ziel der heutigen Wanderung im Salzburger Teil des Nationalparks Hohe Tauern erreicht. Die Untersulzbachhütte. Das Wasser sprudelt da in einen ganz typischen Brunnentrog aus Holz. Herrlich. So, wo ist das kühle Bier?
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0: Vor der Küste Nordostenglands, nicht weit von Schottland entfernt, liegt das sagenumwobene Lindisfarne. Eine nur 4 Quadratkilometer große Insel, die im Takt von Ebbe und Flut lebt, Lebensraum für unzählige Vogelarten bietet und überdies bekannt ist als eine Wiege des englischen Christentums. Stefan Spath hat The Holy Island of Lindisfarne, so lautet ihr vollständiger Name, für Ambiente besucht. Sein Rundgang startet in Lindisfarne Castle, das 40 Meter über der Nordsee auf der einzigen Erhebung der Insel thront.
1: My name is Nick Lewis. I'm Collections and House Officer with National Trust at Lindisfarne Castle.
2: Nick Lewis verwaltet im Auftrag des National Trust Lindisfarne Castle und seine Sammlungen.
3: Die Burg wurde aus strategischen Gründen hier errichtet. Und zwar in den 1540er Jahren, als England und Schottland noch getrennte Länder waren und die Grenze praktisch ein Kriegsgebiet darstellte. König Heinrich VIII. Und seine Regierung suchten nach einer Möglichkeit, den Hafen zu schützen, um ihn als Startrampe für Offensiven gegen die Schotten zu nutzen.
2: Die dicken Mauern scheinen mit dem Felsstumpf vulkanischen Ursprungs wie verschmolzen. Über der kleinen Burg weht die britische Flagge. Militärisch hat sie schon lange ausgedient. Um 1900 fand ein Zeitschriftenmacher Gefallen an dem baufälligen Ensemble und ließ es zu einem noblen Landsitz im Stil der Arts and Crafts Bewegung umgestalten. Heute ist es im Besitz des National Trust, einer gemeinnützigen Organisation, die sich um die Erhaltung von Kultur- und Naturdenkmälern kümmert. Führungen erschließen das Innere, das noch über große Teile der Originalmöblierung verfügt. Viel großartiger ist jedoch das Panorama. Mit Nick Lewis geht es auf eine der ehemaligen Kanonenplattformen hinaus.
1: And so this vantage point gives us a clear view.
3: Von diesem Aussichtspunkt aus haben wir ein Panorama von beinahe 270 Grad. Nordwestlich von uns liegt die Stadt Berwick, wo die englisch-schottische Grenze verläuft. Östlich sehen wir den Leuchtturm von Longstone und südlich anschließend die Farne-Inseln, ein unglaublich wichtiges Naturschutzgebiet. Weiter hinten erhebt sich die imposante Burg von Bamborough. Südlich von Bamborough befindet sich das Fischereistädtchen Seahouses. Die Küste entlang kommen wir ins Landesinnere, wo in der Ferne die Cheviots auszumachen sind. Die Cheviots sind der höchste Punkt in Northumberland. Und hinter diesem langgestreckten Hügelzug liegt Schottland.
2: Lindisfarne hat in etwa die Form einer Kaulquappe. Der Schwanz weist in Richtung Festland, mit dem die Gezeiteninsel über eine 1,5 Kilometer lange Straße verbunden ist. Zweimal am Tag wird sie für je 6 bis 9 Stunden überspült. Im Südosten, etwa 1 Kilometer von Lindisfarne Castle entfernt, liegt das Inseldorf, dazwischen der schlichte Hafen. Der Rest präsentiert sich als Mosaik von grünen Wiesen, rauen Dünenlandschaften und naturbelassenen Stränden. Umrahmt wird Lindisfarne von einem 35 Quadratkilometer großen Naturreservat mit einem Watt als Puffer.
3: Man erkennt, wie weit sich das Wasser zurückgezogen hat. Man kann die Vögel hören und in den Tümpeln umherwandern sehen. Aber wenn die Flut in etwa 6 Stunden einsetzt, werden all diese Wattflächen wieder vollständig mit Wasser bedeckt sein. Wir befinden uns also in einer sehr dynamischen Landschaft.
2: Schloss Stuart, Nick Lewis, ist ein ausgebildeter Historiker und weiß alles über die faszinierende Besiedelungsgeschichte.
1: The name Holy Island is given to the island by.
3: Den Namen Holy Island prägten die Normannen, die England nach der Schlacht von Hastings im Jahr 1066 eroberten. Sie wussten die ältere Geschichte zu schätzen. Diese geht zurück auf das frühe 7. Jahrhundert, als ein irischer Mönch namens Aidan auf dieser kleinen Insel eine Mönchsgemeinschaft gründete. Ihm folgte später ein Mann namens Cuthbert, der berühmteste und wichtigste Heilige des frühmittelalterlichen Englands werden sollte. Und natürlich wurde hier etwas später auch das Lindisfarne Evangeliar verfasst, das zu den wichtigsten erhalten gebliebenen religiösen Texten des Frühmittelalters gehört. All das verleiht der Insel eine Art heiligen Charakter, denke ich.
2: An diesem so isolierten Vorposten Europas kam eine besondere Kunstgattung zur Hochblüte, die Buchmalerei. Mit sicherer Hand und mit Engels Geduld schrieben Mönche heilige Texte auf Kalbshäuten nieder und verzierten sie mit fantastisch anmutenden Ornamenten sowie Porträtbildern in leuchtenden Farben. Das Evangeliar ist in Latein abgefasst.

0: goldene Zeitalter. Dann brach das Chaos über die Inselabtei herein.
1: Lindisfarne war Schauplatz des ersten großen Angriffs auf die britischen Inseln durch die Wikinger. Es war im Jahr 793, als das Kloster geplündert wurde. Und die Mönche waren chancenlos.
0: Auf der Flucht nahmen die Mönche das Evangeliar mit. Heute werden die Lindisfarne Gospels als einer der größten Buchschätze der Menschheit in der British Library in London aufbewahrt. Auf Lindisfarne selbst dokumentiert ein Museum die erste Blütezeit der Insel und die Ära der Wikinger, die gut 250 Jahre lang Angst und Schrecken verbreiten sollten. Erst im Jahr 1082 sollten wieder Mönche kommen. Doch auch das ging nicht gut aus. Sie mussten weichen, als König Heinrich VIII. Englands Klöster im Zuge der Reformation aufheben ließ. Die Ruinen ihrer aus rotem Sandstein erbauten Kirche bilden einen weiteren malerischen Blickfang. Heilige, Künstler und Bösewichte aus mehreren Jahrhunderten. Das ergibt einen attraktiven historischen Cocktail. Doch Lindisfarne hat auch viele andere Facetten zu bieten. Die weitere Inselerkundung übernimmt nun ein erst kürzlich Zugezogener.
2: Mein Name ist Danny Dagan. Ich betreibe die Website Visit Lindisfarne und besitze auch eine Pension auf der Insel. Vor 6 Jahren bin ich mit meinem Partner hierher gezogen aus London, wo wir ein sehr arbeitsreiches Leben führten. Bei einem Urlaub verliebten wir uns in Lindisfarne, kauften ein Haus, renovierten groß und führen es jetzt als Bellevue Guesthouse.
0: Danny Dagan führt zunächst durch das hübsche Dorf. Ein, maximal 2 Stockwerke hoch sind die Häuser, die sich entlang weniger Straßen aneinanderreihen. Weiß getüncht die einen, mit Natursteinfassaden die anderen. Zur touristischen Infrastruktur gehören 2 Pubs, 4 Cafés, eine Handvoll Geschäfte, die Kunsthandwerk sowie Souvenirs feilbieten, sowie ein gutes Dutzend kleinerer Unterkünfte. Vor allem im Sommer geht es hier rund. Die Hotels, Pensionen und Ferienhäuser halten längst nicht mehr mit der Nachfrage Schritt. Doch vor allem die hohe Zahl der Tagesbesucher versetze, räumt der Vermieter ein, die 150 Seelen umfassende Inselgemeinschaft mitunter in Stress.
2: Im August und September sind wir schon müde. Aber es ist unser Lebensunterhalt, also können wir uns nicht wirklich beschweren. Und wir haben den Vorteil, dass die Tagesausflügler die Insel mit der Flut verlassen. Dann ist es größtenteils sehr, sehr ruhig. Wie an jedem Ort mit viel Tourismus gibt es etwas Reibereien, aber ich glaube nicht, dass wir klagen sollten.
0: Dennoch, so betont der 54-jährige Mann mit streichholzkurzem, grauem Haar, dürfe man nicht alles nur auf die Tourismuskarte setzen. Mittlerweile ist die Tour am Hafen angelangt, der sich in eine halbkreisförmige Bucht schmiegt. Von den längst vergangenen Tagen der Heringsfischerei künden die Rümpfe von großen hölzernen Fangbooten. Entkernt und auf den Kopf gestellt, dienen sie heutzutage als pittoreske Schuppen. Nach wie vor wird auf Hummer und Krabben gefischt. Und die Krabben-Sandwiches gehören zu den Delikatessen der Insel.
2: Dies ist also ursprünglich ein Fischerdorf. Und es gab einen Vorschlag der Regierung, die Gewässer um die Insel unter noch strengeren Schutz zu stellen, was das Ende des Fischfangs bedeutet hätte. Wir haben dagegen eine massive Kampagne geführt, sowohl über die Medien als auch im Parlament. Fischfang wird hier nämlich auf sehr nachhaltige Weise betrieben. Die Hummerpopulation ist größer als je zuvor. Und wir haben den Kampf gewonnen. Die Fischer können weiterarbeiten. Das war eine Erleichterung, weil wir nicht nur, Sie wissen schon, ein reiner Tourismusort sein wollen.
0: Wer nur auf Stippvisite kommt, muss die Gezeiten im Auge behalten. Nur bei Ebbe, an diesem Tag von etwa 9 bis 14 Uhr, ist der sogenannte Causeway zwischen Insel und Festland befahrbar.
2: Die Gezeitentafeln werden von der Gemeinde veröffentlicht. Man braucht nur online nachzuschauen und weiß, wann es sicher ist, überzusetzen. Etwa einmal im Monat gibt es Leute, die nicht aufpassen oder einfach nicht Bescheid wissen. Sie versuchen dann, die Straße zu einem unsicheren Zeitpunkt zu überqueren. Und dann müssen üblicherweise die Rettungsboote ausrücken, um sie zu retten. Ihr Auto wird unter Wasser gesetzt und

0: Das Tier ist mal ein Totalschaden, weil Salzwasser in den Motor eindringt.
1: Aufpassen müssen auch die Pilger, die auf den Spuren des heiligen Cuthbert nach Holy Island wandern. Das letzte Stück führt durch das Watt, das sich zwischen Lindisfarne und dem Festland erstreckt und das auch seine Tücken hat. Danny Deggan macht auf lange Stangen aufmerksam, die aus dem Übergangsbereich von Wasser und Land emporragen.
0: Sie markieren den alten Weg, den wir den Pilgerweg nennen. Ich bin ihn jetzt schon ein paar Mal gegangen und es ist eine erstaunliche Erfahrung. Für viele Leute ist es die letzte Etappe einer mehrtägigen Wanderung auf dem St. Cuthbert's Way, der von Melrose in Schottland kommt. Zwischen den Stangen ragen zwei Türme auf. Hier können sich Leute in Sicherheit bringen, die den Zeitpunkt für die Überquerung nicht richtig kalkuliert haben und festsitzen. Erst vor 2 Wochen musste eine Gruppe von Pilgern gerettet werden. Als die Küstenwache eintraf, stand ihnen das Wasser bereits bis zur Hüfte.
1: Danny Deggan stellt nun noch sein Lieblingsplätzchen vor, den von Sand, Felsbrocken und viel Tang bedeckten St. Cuthbert's Strand. Hier haben einige Vogelbeobachter Stellung bezogen. Über 300 verschiedene Vogelarten sind auf der Insel heimisch oder besuchen sie zur Migrationszeit, erfährt man von den Experten. Vorgelagert ist dem Strand eine Mini-Insel, auf der ein schlichtes Holzkreuz zu sehen ist.
0: Auf St. Cuthbert's Island, so lautet ihr Name, zog sich der Abt gerne zurück, um von den Mitbrüdern wegzukommen und in Ruhe nachdenken zu können. Gerade haben wir Ebbe und man kann, das ist das Schöne dran, zu Fuß hinübergehen. Sobald die Flut heranrollt, ist es eine Insel. Cuthbert hatte es aber schließlich satt, dass die Leute ihn bei Ebbe weiterhin aufsuchen konnten, um ihn um Rat zu fragen. Also zog er weiter auf die Farninseln, die weiter draußen im Meer liegen.
1: Auf Holy Island seine heilige Ruhe zu finden, das geht auch heutzutage noch. Am späten Nachmittag, als die Tagestouristen wieder auf das Festland zurückgekehrt sind, ist Lindisfarne beinahe leergefegt. Mit der Flut entrückt das Eiland für ein paar Stunden allem Trubel und wird zu einem Ort, wo nur ein zarter Schleier die Sphären des Himmlischen und des Irdischen zu trennen scheint. In der keltisch-christlichen Welt gibt es dafür einen besonderen Begriff: A thin place.
0: Religiöse Menschen nennen dies einen dünnen Ort. Aber für viele Menschen geht es nicht um Religion, sondern einfach um die Verbindung mit der Natur. Wir haben weite Himmel und wunderschöne Strände. Es ist einer der ersten Orte, an dem die Vögel auf ihren Wanderungen Halt machen. Wir haben also viele Zugvögel. Und im Meer gibt es Kegelrobben. Abends kann man sie singen hören. Und das macht einen Teil des Zaubers aus.
1: Das Reich der Robben liegt jenseits des Watts. Zu Dutzenden fläzen sie sich auf goldgelben Sandbänken am Übergang zum offenen Meer. Beinahe wehklagend dringen ihre Rufe über das Wasser. Allein dem Soundtrack der Natur zu lauschen, ist ein beeindruckendes Erlebnis.

0: Welches ist das schönste Dorf im ganzen Land? In Frankreich haben sich seit den 1980er Jahren viele Dörfer um so eine Auszeichnung bemüht. Die Association Les Plus Beaux Villages de France prüft nach strengen Kriterien, bevor sie diesen Preis vergibt. Bedingung dafür ist unter anderem ein geschlossenes historisches Ensemble, ein landschaftlich intaktes Umfeld und mindestens zwei außergewöhnliche Architekturschätze. Mittlerweile dürfen sich mehr als 180 französische Dörfer zu den schönsten des Landes zählen. Allein in Burgund, im Osten von Frankreich, sind es 9. Châteauneuf-en-Auxois zum Beispiel, es thront hoch auf einem Felsplateau, wenige Kilometer von Dijon, der Hauptstadt der Region, Bourgogne-Franche-Comté entfernt. Oder Vézelay. Mit der Basilika Sainte-Marie-Madeleine war Vézelay im Hochmittelalter der meistbesuchte Wallfahrtsort seiner Zeit. Und auch heute pilgern tausende Touristinnen und Gläubige zum UNESCO-Weltkulturerbe in Burgund. Eva Reuter und Martin Leitner haben den Buchhändler von Vézelay und die Damen von Châteauneuf besucht. Warum die Damen so genannt werden, das erfahren Sie gleich.
1: Quand je suis venue de la région parisienne. Et parce que j'ai connu mon mari ici.
2: Ich habe in Paris als Friseurin gearbeitet und bin vor über 30 Jahren der Liebe wegen nach Châteauneuf-en-Auxois gezogen.
1: Et puis un soir je rentre tard, je faisais nocturne. Je rencontre des sangliers.
2: An einem Abend habe ich auf einmal Wildschweine gesehen. Ich habe meinen Mann geweckt.
1: Viens, lève-toi, il y a des sangliers. Il me dit laisse tomber.
2: Steh auf, da laufen Wildschweine frei herum.
1: Mais non, mais viens, il y a des sangliers. Oui, mais c'est bon. Je savais pas qu'il y avait des animaux en liberté.
2: Und er hat gesagt, keine Sorge, das ist ganz normal. Wildschweine, Füchse, Hirsche haben wir hier gesehen.
1: C'est trop beau.
2: Das waren für mich Geschenke der Natur.
1: C'est vraiment des cadeaux de la nature.
3: Beatrice Mathieu ist trotz ihrer Erkältung voller Elan. Im Sitzungssaal des Rathauses hat sie Platz genommen und bietet selbstgebackene Kekse an. Die mittlerweile pensionierte Friseurin, die immer noch als Bürgermeister-Stellvertreterin tätig ist, erzählt von der Einzigartigkeit des Dorfes. In dessen spätmittelalterlichen Häusern leben rund 80 Menschen.
1: J'ai fait la coiffure à domicile.
2: Ich habe dann hier als Friseurin Hausbesuche gemacht. Dadurch habe ich Freundschaften geknüpft. Und als mein Mann an Alzheimer erkrankte, durfte ich ihn zu den Kundinnen mitnehmen. Alle waren nett zu ihm. Sie haben sich mit ihm beschäftigt. So ist das auf dem Land. Das hätte ich in Paris nie erlebt.
1: J'aurais pas connu ça si j'étais en région parisienne et puis en plus en salon quoi. J'aurais pas pu et ça ça a beaucoup de valeur.
3: Eine ihrer Freundinnen aus dem Dorf hört aufmerksam zu. Christiane Hagedorn ist ebenfalls in den Sitzungssaal des Rathauses gekommen. Die Fenster dieses Saals geben den Blick auf den alten Marktplatz und auf die Türme des Schlosses Châteauneuf frei. Das mittelalterliche Schloss ist ein Meisterwerk burgundischer Militärarchitektur. Weithin sichtbar thront es über dem Tal, ist flankiert von hohen Türmen und umgeben von einem breiten Graben. Früher diente es zur Sicherung der umliegenden Ebene und der Straße von Dijon nach Autun. Heute steht es für Besucher offen. Auch Christiane Hagedorn und ihr Mann haben diesen Ort während ihrer vielen Frankreich-Urlaube kennengelernt.
4: Ich kenne Châteauneuf wie die meisten Ausländer, die hier leben, von der Autobahn. Wenn man da unten herfährt und sieht dieses wunderbare Schloss, und wir fuhren Skilaufen in die Alpen, und haben gesagt, eines Tages müssen wir da mal hochfahren und gucken, wie das Dorf ist. Und dann sind wir hängen geblieben und haben dann ein Haus gekauft. Das war 83. Seit 93 wohnen wir ganz hier.
3: Die Steinhäuser der wohlhabenden burgundischen Kaufleute und Adeligen aus dem 14. bis 16. Jahrhundert schließen an das Schloss an. Festung und Wohnhäuser bilden auf dem Plateau ein wunderschönes Ensemble. Doch etwas hat Christiane Hagedorn gefehlt.
4: Weil das ganze Dorf war total, hatte viele Ruinen noch und war total nackt. Kein einziger Busch. Dann hat mich der Bürgermeister gebeten, mich darum zu kümmern. Und dann kam die Gemeindewahl für den Gemeinderat. Und da hat er gesagt, du musst dich melden. Und ich habe gesagt, das geht doch nicht. Ich als Deutsche werden die mich doch nie wählen. Und ich habe sogar eine Stimme mehr als er gekriegt.
3: 1996 dann, wurde Châteauneuf-en-Auxois zu einem der schönsten Dörfer Frankreichs gekürt. Das hat neben der Ehre für noch mehr Tourismus gesorgt, vor allem in den Sommermonaten. Um die 100.000 Menschen besuchen das kleine Dorf und das Schloss.
1: Maintenant, je me dis des fois, en juillet, août, j'aimerais bien sortir un petit peu, parce que je.
2: Im Sommer würde ich gern von hier fortgehen. Die Menschen respektieren keine Privatsphäre, dringen in die Gärten ein, pflücken Blumen, schauen durch die Fenster ins Haus, als wären wir Tiere in einem Zoo.
1: Et j'ai retrouvé plusieurs fois des gens dans mon jardin qui cueillent des fleurs, qui montrent comme si on était dans un zoo.
3: Auch um die lebendige Dorfgemeinschaft, die früher existierte, macht sich Beatrice Mathieu Sorgen. Es leben nur mehr alte Menschen hier, junge Familien finden keine Arbeit in der Nähe des Dorfes. Nur ein einziges schulpflichtiges Kind zählt die Bürgermeisterstellvertreterin. Außerdem dienen viele der Häuser als Zweitwohnsitz. Nicht nur für Franzosen, sondern für Menschen aus ganz Europa.
4: Die Hälfte der Bewohner sind Ferienhäuser, ne?
1: Des Airbnb, il y en a beaucoup, mais c'est depuis 2-3 ans en fait. C'est récent.
2: Die Vermietung als Airbnb ist erst seit ein paar Jahren ein Thema. Aber auch viele Zweitwohnsitze sind in Wirklichkeit unbewohnt und die Leute kümmern sich nicht um die Häuser. Das wirkt sich auf unser Dorfleben aus.
1: Et pour nous c'est un problème, bien sûr, pour la vie du village.
3: Doch so schnell scheinen sie sich nicht unterkriegen zu lassen. Zumindest nicht Beatrice Mathieu und Christiane Hagedorn, deren Männer mittlerweile verstorben sind. Früher wurden zwar pompöse Mittelalterfeste auf dem Areal des Schlosses gefeiert, mit rund 7.000 Teilnehmenden, aber immerhin gibt es noch einmal jährlich ein großes Nachbarschaftsfest. Und?
4: Dreimal in der Woche zusammen essen wir bei dem einen oder bei dem anderen.
3: Und einmal die Woche fahren die beiden nach Dijon, in die nahegelegene Hauptstadt der Region Bourgogne-Franche-Comté. Dort kaufen sie Dinge ein, die sie eigentlich nicht brauchen, schmunzelt Christiane Hagedorn.
4: Oui, oui.
1: Et puis aussi, on a quelque chose, on aime la musique, on aime le blues.
2: Und wir lieben Blues und Jazz. Wir besuchen regelmäßig die Jazzfestivals in Dijon, wir Omas. Und wenn wir kommen, dann sagen die Leute:
1: Ah, les dames de Châteauneuf.
2: Ah, die Damen von Châteauneuf. Die Damen von Châteauneuf sind auch wieder da.
1: Je sais plus ce que j'allais dire.

0: I choose the place because I love the place.
1: Ich habe diesen Ort gewählt, weil ich ihn liebe.
0: I'm not living in Vézelay to spend weekends, you know.
1: Um den Geist von Vézelay zu verstehen, muss man das ganze Jahr über hier leben.
2: Und das hat Laurent Eckert getan. Vor über 30 Jahren ist er in den berühmten Burgunder Wallfahrtsort gezogen, der rund 100 Kilometer westlich von Châteauneuf-en-Auzois liegt. Der Stadthügel und die Basilika Sainte-Marie-Madeleine aus dem 12. Jahrhundert zählen zum UNESCO-Weltkulturerbe. Hier hat der Kunsthistoriker Laurent Eckert eine Buchhandlung eröffnet und arbeitet auch als Bürgermeisterstellvertreter. Seit Vézelay zu einem der schönsten Dörfer Frankreichs gekürt wurde, besuchen noch mehr Menschen diesen Ort, der am Rand des regionalen Naturparks Morvan liegt. Im Sommer kommen rund 1 Million Menschen.
0: The main thing I think is the fact that there is always more people, always more visitors.
1: Es kommen viel mehr Besucher als früher. Viel gravierender für das Dorfleben ist aber die Tatsache, dass der überwiegende Teil der Häuser nur als Zweitwohnsitz genutzt wird.
0: The proportion between the two is much in the direction of the secondary residence.
2: Vézelay zähle rund 500 Einwohnerinnen und Einwohner. Die Menschen, die ihren Zweitwohnsitz hier haben, sind damit eingerechnet. Nur 150 Personen leben tatsächlich das gesamte Jahr über im Dorf und viele von ihnen sind bereits in Pension, bedauert Ecke. Er steht auf der schmalen, autofreien Straße, die den Hügel hinauf Richtung Basilika führt. Viele der aus Kalkstein gebauten Häuser von Vézelay wurden während der Religionskriege im 16. Jahrhundert zerstört und später wiedererrichtet. In einem dieser Häuser ist auch seine Buchhandlung Gold der Sterne untergebracht.
0: It's a message for pilgrims because the tradition says that pilgrims going
1: to Das Ziel der Pilger ist Santiago de Compostela. Sie folgen dem Weg der Sterne. Darauf spielt der Name meiner Buchhandlung an.
0: And they follow the way of the stars.
2: Und dementsprechend hat er sich auf Philosophie, Religionsgeschichte, Mythologie und Geisteswissenschaften spezialisiert. Sowie auf Autorinnen und Autoren, die in Vézelay leben oder gelebt haben.
0: The main one, the most important one perhaps, is Romain Rolland.
1: Der Nobelpreisträger Romain Rolland war einer von ihnen. Der Philosoph Georges Bataille hat hier gelebt und Jules Roy, ein berühmter Pilot und Autor. Er hat einmal geschrieben,
0: On va à Vézelay comme vers une étoile.
1: Man geht nach Vézelay wie zu einem Stern.
2: Die Häuser auf dem Weg zur Basilika beherbergen heute Kunstgalerien, Schmuckgeschäfte, Souvenirläden, Restaurants und einen Kindergarten. Ebenso wie in Châteauneuf-en-Auzois leben auch in Vézelay wenige Kinder. So wenige, dass Buchhändler Eckert ihre genaue Anzahl kennt.
0: 15 hier und 14 at the elementary school.
1: 15 sind hier im Kindergarten und 13 sind in der Grundschule.
2: Im Mittelalter pilgerten Millionen Menschen diesen Weg hinauf zur Basilika. Vézelay war damals ein Massenreiseziel mit bis zu 10.000 Übernachtenden täglich.
0: It was a church specially built for pilgrims.
1: Die Basilika wurde für Pilger erbaut. Deren Weg über Vézelay nach Rom, nach Jerusalem und Santiago de Compostela führte. Und das ganze Dorf rund um die Kirche wurde errichtet, um die Pilgerschaft zu organisieren.
2: Wer oder was hat die Massen angezogen?
0: The Benedictine monks funding the Abbey of Vézelay wanted to have important relics of the Christianity.
1: Benediktinermönche holten Reliquien von der heiligen Maria Magdalena aus der Provence nach Vézelay. Ab diesem Zeitpunkt, zu Beginn des 11. Jahrhunderts, wurde Vézelay zu einem internationalen Wallfahrtsort.
0: At this moment, Vézelay became an international place of pilgrimage in a few years.
2: Knapp 2 Jahrhunderte später kam es zu einem Streit um die Echtheit der Reliquien. In der Provence fand man im 13. Jahrhundert die angeblich echte Grabstätte von Maria Magdalena.
0: Die Benedictine Abbey of Saint-Maximin la Sainte-Baume in Provence said that the relics of Vézelay were false.
1: Der Papst beglaubigte die Echtheit der Gebeine. Damit hatte die Provence den Streit für sich entschieden und das führte dort zu einem großen Aufschwung der Pilgerschaft, während es in Vézelay langsam ruhiger wurde.
0: The pilgrimage of Vézelay started to decline at this moment. It never disappeared.
2: Auf dem Hügel präsentiert sich die mächtige Basilika aus weißem Kalkstein mit ihren drei Portalen im schönen Abendlicht. Sie gilt als Meisterwerk der romanischen und frühgotischen Architektur. In der großen Vorhalle ruht das mächtige Gewölbe auf ebenso beeindruckenden Säulen. Über 100 Meter lang ist das Kirchenschiff der Basilika, das von einer Reihe von Säulen und Bögen getragen wird. Es ist verhältnismäßig dunkel im Eingangsbereich, im Gegensatz zum lichtdurchfluteten Chor.
0: And there is a progression between west and east. People are invited to make an experience from darkness to light.
1: Die Menschen sind eingeladen, eine wirklich bemerkenswerte Erfahrung zu machen. Ihr Weg führt von der Dunkelheit zum Licht. Das ist die wichtigste Botschaft von Vézelay.
2: Von den rund 150 Kapitellen der Kirche sind fast alle im Original erhalten.
0: The capitals are coming from the middle of the 12th century.
1: Sie stammen aus der Mitte des 12. Jahrhunderts und erzählen in ihrer figürlichen Darstellung von den Mächten des Lichts und den Mächten der Finsternis. Vom Kampf zwischen Engeln und Dämonen. Es ist wahrscheinlich die bedeutendste Sammlung von Kapitellen romanischer Architektur in Frankreich.
0: In quantity and of course also in quality.
2: In dieser Basilika rief der umstrittene, charismatische Benediktinermönch Bernard von Clairvaux Mitte des 12. Jahrhunderts zum zweiten Kreuzzug auf. Hier trafen sich zu Beginn des dritten Kreuzzuges der französische König Philipp II. Und Richard Löwenherz.
0: Be careful to your head.
2: Im lichtdurchfluteten, frühgotischen Chor herrscht tatsächlich eine magische Stimmung. Darunter in der Krypta wird ein Knochen von Maria Magdalena in einem goldenen Schrein aufbewahrt.
0: Nobody can say that the relics are authentic.
1: Niemand kann sagen, ob die Reliquie echt ist. Aber vielleicht ist das gar nicht so wichtig. Vielleicht ist es viel bedeutsamer, dass die Menschen glauben, dass Maria Magdalenas Geist hier anwesend ist.
0: That the spirit of Maria Magdalena is there.
2: Laurent Eckel ist mit diesem Ort sehr verbunden. In der Basilika haben er und seine Frau ihre erste Tochter taufen lassen. Und oft steht er am Morgen auf der Terrasse, die das berühmte Gotteshaus umgibt, und betrachtet die Morgensonne, die über den Wäldern und Heideflächen des Naturparks Morvan aufgeht.

0: Informationen über das Reisen in Frankreich und im Speziellen in Burgund beim französischen Fremdenverkehrsamt Atout France. Und nun zum Schluss bitte ich Sie um Aufmerksamkeit für die ambiente Reisekolumne von Doris Steusser. Sie macht sich Gedanken darüber, wie unser Reiseverhalten durch vorgefertigte Bilder in den Medien beeinflusst wird.
1: Von oben betrachtet, ohne Erwartungen an etwas heranzugehen, ist das möglich? Und würden wir es überhaupt wollen? Erwartungen sind bekanntlich ein heikles Terrain. Zu hoch gesteckt führen sie unweigerlich zu Enttäuschungen. Ganz ohne Erwartungen geht es aber auch wieder nicht. Würden wir zum Beispiel eine Reise unternehmen, wenn wir nichts von ihr erwarten? Und wie entstehen unsere Erwartungen? Früher einmal, in den Pionierzeiten des Reisens, muss es einfach gewesen sein. Spärliche Berichte, geringe Ansprüche, große Abenteuerlust. Der Tourismusindustrie verdanken wir ein Überangebot an Informationen. Alles von der schönsten Seite und bei bestem Wetter gezeigt. Texte in schwärmerischer Prosa verfasst. Völlig unerfüllbare Erwartungen an ein Reiseziel erzeugen, meiner Beobachtung nach, die hochentwickelten Drohnenkameras, deren Aufnahmen es uns ermöglichen, gleichsam wie ein Vogel die Welt von oben zu betrachten. Ist Ihnen aufgefallen, dass solche Kamerafahrten heute nahezu flächendeckend in allen Medien eingesetzt werden? In Werbevideos, in Spielfilmen, im Fernsehen, ja selbst in jedem einfachen Krimi schauen wir aus der Vogelperspektive auf das Geschehen. Wir haben uns daran gewöhnt und es ist uns wahrscheinlich gar nicht bewusst, wie sehr das auch die Erwartungen an unsere Reiseziele beeinflussen kann. Von oben betrachtet sieht alles so fantastisch aus, wie wir es an Ort und Stelle niemals werden erleben können. Die an sich herrliche Aussicht, die wir zum Beispiel auf einer Irlandreise hoch auf den Klippen mit eigenen Augen sehen, reicht doch nie an das heran, was das Kameraauge aus der Höhe aufnimmt. Wenn uns das klar wird, merken wir vielleicht entspannt, wie schön es ist, live vor Ort zu sein, wo, um beim Blick von den Klippen zu bleiben, der Wind nach Meer riecht, die Sonne auf die Haut scheint, wir den Ruf der Möwen hören und das unvergleichliche Licht über den Felsen liegt. Das sind die eigentlichen Freuden, die uns ein werbewirksamer Drohnenflug über der Küstenlandschaft nicht hat erwarten lassen.
0: Im heutigen Ambiente haben Margit Atzler, Martin Leitner, Eva Reuter und Stefan Spath die Reisen in den Nationalpark Hohe Tauern, zu den schönen Dörfern in Burgund und zur Holy Island Lindisfarne unternommen. Von Doris Steusser stammte die Reisekolumne. Gesprochen haben neben den Autorinnen Wolfram Berger, Andreas Maurer, Karl Menrath, Alexander Rossi und Irina Wanka. Redaktion Ursula Burkert. Sämtliche Informationen zu diesem Ambiente sind online zu finden, oe1orf.at/ambiente. Nächste Woche geht unsere Sommerserie Naturerbe erwandern weiter. Margit Atzler wird den Nationalpark Neusiedlersee Seewinkel erkunden. Ambiente von der Kunst des Reisens. Wie immer am Sonntag um 10.05 Uhr und Montagnacht um 0.05 Uhr im Programm Österreich 1. Und jetzt gleich nach den Nachrichten geht es weiter mit der Ö1 Nachtmusik. Für Ihre Aufmerksamkeit bedankt sich Ursula Burkert.
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3: Am Mikrofon Martina Großfurten, es ist 1 Uhr. Am Abend sind neue Vorwürfe gegen den Wiener Wirtschaftskammerpräsidenten Walter Ruck von der ÖVP bekannt geworden, das berichten Kronenzeitung und Profil. Peter Dasser.
4: Kronenzeitung und Profil zitieren, wie schon zuletzt aus einem Gesprächsprotokoll. Demnach soll Walter Ruck Vertreter der Industrie als wörtlich degenerierte Oberösterreicher bezeichnet haben. Wirtschaftsminister Wolfgang Hartmannsdorfer wiederum soll er mit Obersachbearbeiter der Regierung bezeichnet haben. Von Ruck Seite werden die Aussagen bestritten. Die Wirtschaftskammer Wien schreibt von angeblichen Zitaten einer nicht verifizierbaren und potenziell illegal angefertigten Tonaufnahme. Schon in den vergangenen Tagen wurden Aussagen Rucks aus so einem Protokoll zitiert. Unter anderem ging es ums Verschaffen von Posten und um Aussagen gegen Frauen. Bundeskanzler und ÖVP-Chef Christian Stocker hatte von zutiefst irritierenden Aussagen gesprochen und Aufklärung gefordert. Die Präsidentin der Wirtschaftskammer Österreich, Martha Schulz, hat Ruck indirekt den Rücktritt nahegelegt.
3: Griechenland will E-Scooter für Kinder und Jugendliche unter 17 Jahren verbieten. Das Parlament soll heute darüber abstimmen. Hintergrund ist die steigende Zahl an Unfällen, berichtet Sandra Aigner.
5: Circa 400 Kinder und Jugendliche sind voriges Jahr nach Unfällen mit E-Scootern in griechischen Krankenhäusern gelandet, hat die Vereinigung der Krankenhausmitarbeiter gezählt. Einige Unfälle haben auch tödlich geendet. Aus dem griechischen Verkehrsministerium heißt es, viele Minderjährige betrachten das Fahren mit E-Scootern wie ein Videospiel. Es sei nicht gelungen, sie ausreichend für die Gefahren zu sensibilisieren. Deshalb sollen unter 17-Jährige jetzt eben gar nicht mehr E-Scooter fahren dürfen. Für ältere Fahrerinnen und Fahrer sieht das neue Gesetz eine verpflichtende Unfallversicherung vor und höhere Strafen bei unsicherem Fahren. In Österreich gelten ja seit Mai strengere Regeln für E-Scooter. So darf man zum Beispiel niemand anderen mehr mitnehmen. Ist man unter 16, ist ein Helm Pflicht.
3: Die USA haben eine neue Angriffswelle gegen den Iran gestartet und damit greifen die USA in der 10. Nacht in Folge Ziele der Islamischen Republik an. Teheran hat zuvor Vergeltungsschläge gegen Länder mit US-Militärstützpunkten in der Region ausgeführt. Eine Biene hat einen Lkw-Unfall in Bayern verursacht. Während der Fahrt hat sie den Fahrer gestochen. Der hat die Kontrolle über das Fahrzeug verloren und ist von der Straße abgekommen. Der 40-Tonner ist umgekippt und auf einem Radweg liegen geblieben. Die Feuerwehr musste den Fahrer befreien. Er ist unverletzt. Jetzt zum Wetter und zu Georg Brack.
6: Frisch starten wir heute in den Tag. Meist 8 bis 16 Grad hat es kurz vor Sonnenaufgang. Ein paar Grad kühler ist es in manchen Alpentälern und im Freiwald. Tagsüber gibt es heute im Großteil des Landes eine Mischung aus sonnigen und bewölkten Phasen. Am längsten scheint die Sonne dabei im Donauraum. Je weiter im Süden, desto dichter bleiben die Wolken heute. Am Nachmittag kommen dann ein paar Regenschauer und Gewitter dazu, die meisten in und um Kärnten. Mitunter können sie auch heftig ausfallen. Bei teils lebhaftem Nordwestwind erreichen die Temperaturen heute 18 bis 27 Grad, am wärmsten wird es im Osten.

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1: Herzlich willkommen zur Ö1 Nachtmusik, zu der Sie Daniela Fizek sehr herzlich begrüßt. Wir starten mit energievollen Klängen in die Nacht und hören Benjamin Brittens Klavierkonzert Opus 13.

Klavierkonzert Opus 13 von Benjamin Britten. Der Solist war Robert Leonardi am Klavier. Das Rundfunksinfonieorchester Saarbrücken am Pult Stanisław Skrowaczewski. Das Tail String Quartet spielt nun das Quartett für Streicher in F-Dur von Walborg Aulin.

Quartett für Streicher in F-Dur 1884 komponiert von der schwedischen Komponistin Valborg Aulin. Gespielt hat das Tail String Quartet. Michal Mikhailovich Ippolitov Ivanov war ein russischer Dirigent und Komponist. Wir hören die Orchestersuite Opus 10 Kaukasische Skizzen.